0: gebracht worden. Damit mussten jetzt insgesamt 300.000 Einheimische und Urlauber ihre Häuser und Unterkünfte verlassen. In Frankreich ist vor allem die Region Bordeaux betroffen. Innenminister Nunes zufolge sind die Flammen zuletzt unkontrolliert bis auf 15 Kilometer an die Grenzen des Großraums der südwestfranzösischen Stadt herangerückt. Im Nachbarland Spanien wüten die Brände dem Katastrophenschutz zufolge auf einem Gebiet von insgesamt 770 Quadratkilometern. Vor allem die Region Madrid und die Küstenstadt Valencia sind betroffen. Der slowenische Radprofi Tadej Pogačar hat erneut die Tour de France gewonnen. Es ist sein 5. Sieg beim wichtigsten Radrennen der Welt. Damit ist er jetzt einer der Rekordsieger. Das Wetter in Deutschland. In der Nacht ist es bewölkt, in der Nordhälfte fallen zeitweise Schauer, die vereinzelt auch gewittrig sind. Im Süden nur einzelne Schauer oder Gewitter bei minimal 20 bis 12 Grad. Am Tage in der Osthälfte Schauer und Gewitter, im Verlauf nachlassend, sonst sonnig oder leicht bewölkt mit einzelnen Schauern, von Nord nach Süd 18 bis maximal 30 Grad. Die Zeit, es wird gleich 2.03 Uhr.
1: So, und damit ist es Zeit, um auf die Straßen in Deutschland zu schauen. A40 Duisburg-Essen zwischen Mülheim-Winkhausen und Dreieck Essen-Ost. Bauarbeiten noch bis Donnerstag, daher die Fahrbahnen komplett in beiden Richtungen gesperrt. Eine Meldung von der A63 Kaiserslautern Richtung Mainz zwischen Dreieck Kaiserslautern und Sembach wegen einer Baustelle, die Fahrbahn noch bis 5 Uhr heute gesperrt. Keine Falschfahrer, keine Blitzer, das freut uns. Wir wünschen allen, die unterwegs sind, eine gute und sichere Fahrt.
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1: Herzlich willkommen, sagt Ronny Krappmann.

Musik von Creedence Clearwater Revival in der ARD Hitnacht. 2:10 inzwischen. So, die einen gehen ins Bettchen und andere stehen jetzt so langsam auf und wiederum andere, die sind ganz, ganz weit weg. Unter anderem hat uns gerade geschrieben der Thorsten. Der ist nämlich gerade in Mexiko und hört sehr, sehr gern unsere Musik und freut sich schon auf noch mehr gute Musik. Kompliment für die Musik gebe ich gern weiter an die Kollegen der Musikredaktion und es sei an dieser Stelle nochmal gesagt, mich erreichen ja viele Wünsche, die leite ich alle weiter an die Musikredaktion, aber in dieser Nacht steht die Musik schon fest, wie auch bei den Kollegen immer. Ne? Also ihr müsst euch vorstellen, das ganze Musikprogramm für die Nacht ist festgetackert, da wird nicht mehr dran gerüttelt, es sei denn hier passiert irgendwas, dass hier die Technik ausfällt, dann müssen wir natürlich ein bisschen andere Musik spielen, aber die Musikwünsche, die landen alle bei uns in Spezies in der Musikredaktion und werden dann verbaut für eine der nächsten Sendungen. Soweit dieser Hinweis. Und jetzt machen wir einen schönen Trip zurück in der Erinnerung in die 80er. Wie sieht's aus? Lust drauf? Ich auf jeden Fall. Hab da gerne getanzt bei den 80ern und hab auch geknutscht wie ein Wilder. Naja, gut, lang ist's her. Jetzt Yasu am Start mit Don't Go. Ich glaube, da hat der Thorsten in Mexiko ganz, ganz viel Freude. Und nicht nur der. Hier bei uns in der ARD.

die Bee Gees. Paying the Price of Love in der ARD-Hit nach 2.18 Uhr inzwischen. Man hört uns deutschlandweit. Also nicht nur in Bayern, in Süddeutschland, in Norddeutschland. Nein, auch in Brandenburg hört man uns und auch in Berlin. Ich glaube, Chucky hat sich auch gerade zugeschaltet. Kann nicht schlafen, der Knabe. Aber ein feiner Kerl. Macht viel für Kinder. Finde ich klasse. Also, muss ich mal wirklich sagen. Es gibt Menschen, es gibt Männer, die tun ganz viel für Kinder. Nicht mal für die eigenen, also für die eigenen sowieso. Er für seine Tochter ganz viel, aber auch für andere Kinder deutschlandweit. Ein Mann mit wirklich ganz, ganz viel Wert, muss man sagen. Hat schon öfters sich hier gemeldet und bin immer sehr begeistert von seinem Content. So, Erinnerung, unser heutiges Thema hier in der ARD-Hitnacht. Was sind so der Fokus bei Ihren Erinnerungen? Ist das mehr so ein Bild, ein Tattoo? Ist es mehr so ein Geruch? Ist es eher wirklich nur das im Herzen oder wie ist das so? Und da habe ich gerade schön Post bekommen von Martin. Martin hat geschrieben, was wir leben, ist Erinnerung. Was gestern war, ist Erinnerung. Was vor 60 Jahren geschah, erinnern wir uns auch noch manchmal. In den 60ern fuhr ich mit meinem Vater den Traktor. Also ich fuhr oft mit bei meinem Vater. Der Geruch dieses Diesels bleibt in Erinnerung und letzte Woche stand ich in der Nähe eines LKW und als der Motor startete, der Geruch führte mich zurück in meine Kindheit. Und derselbe Geruch wie bei Papas Traktor, wenn beim Starten der Traktor die Dieselrauchschwarte aus dem Auspuff kam. Das hat mich so begeistert. Tja, Gruß an alle in der Hitnacht, die zuhören und alles, alles Gute. Dankeschön. Lieber Martin, für Ihre Zeit. Sie können mir auch schreiben unter ard-hitnacht@mdr.de. Ich lese mir alles durch, ich versuche auch alles zu beantworten und freue mich, wenn Sie uns schreiben in dieser Nacht. Genau. Der Heiko hat geschrieben aus Schwerin. Guten Morgen, liebes ARD-Nacht-Team. Ich erinnere mich gern an meinen ersten Sommerurlaub 1983 in Nessebar, Bulgarien am Schwarzen Meer. Mit Jugendtourist. 2 Wochen Meer und Strand pur, das werde ich nie vergessen. Stimmt, es gab früher Jugendtouristen, das kenne ich auch noch. Lange, lange ist es her. Tja, aber da passt gleich der nächste Song ganz gut, der jetzt gleich am Start ist. Erinnern wir uns an eine Frau, die leider jetzt schon auf der Wolke sitzt, aber bestimmt sich sehr freut, wenn ihre Musik hier läuft. Nämlich die Sängerin von Rosenstolz. Die war toll. Und auch die Band war toll. Und die Musik war toll. Und deswegen gibt's jetzt tolle, gute Musik in der ARD-Hitnacht. Gib mir die Sonne. Hier ist Rosenstolz.

0: Musik von John Farnham. The Voice. Ich werde hier immer wieder gefragt, lieber Ronny, wie kommt man zu so einer Stimme? Ganz einfach, meine Eltern haben es gut mit mir gemeint und dasselbige wurde ausgebildet, viele, viele Jahre. Und deswegen klinge ich vielleicht so. Und vielleicht ist es auch einfach nur das Leben, was aus mir spricht. Keine Ahnung. Jedenfalls mache ich das sehr, sehr gern und freue mich über das Feedback. Und manch einer fragt, kann es sein, dass ich das schon mal beim Hörspiel oder so gehört habe? Ja, ich spreche unter anderem auch für die drei Fragezeichen, für TKKG oder für die Kollegen von Brisant im Fernsehen. Hab die Möglichkeit, viele schöne Filme zu synchronisieren und ich liebe Radio machen. Und das schon seit jetzt 30 Jahren. Und freue mich auch, wenn ich hier des Nächtens mit euch, mit Ihnen schöne Nächte verbringen darf, mit tollen Geschichten. Soweit mal das hier am Rande. Und wenn die ein oder anderen fragen, gibt es denn zu der Stimme auch ein Gesicht? Klar, bei uns auf der Seite kann man das sehen. Wenn man Hitnacht eingibt, hier in den Browser, ins Internet, da sieht man dann so ein recht junges Bild von mir. Oder man gibt einfach Voice of Television ein oder meinen Namen und dann gibt es ganz, ganz viele Bilder und Infos zu meiner Person. So, soweit mal jetzt hier um ein paar Fragen zu beantworten, die schon die ganze Nacht laufen. Ich hoffe, ich konnte damit einigen eine kleine Freude machen. Und Dankeschön nochmal an Jackie für die lieben Worte und die lieben Zeilen. Habe ich mich sehr, sehr drüber gefreut. So, und jetzt schauen wir mal weiter. Was ist denn los auf den Straßen in Deutschland? Dafür sind wir auch da, denn wir senden live. Hier ist der Verkehrsservice in der ARD-Hitnacht. A40 Duisburg-Essen zwischen Mülheim-Winkhausen und Dreieck Essen-Ost wegen Bauarbeiten bis Donnerstag in beiden Richtungen. Die Fahrbahn gesperrt. A63 Kaiserslautern Richtung Mainz zwischen Dreieck Kaiserslautern und Sembach wegen einer Baustelle noch bis 5 Uhr die Fahrbahn gesperrt. Falschfahrer haben wir keine zu vermelden, auch keine Blitzer. Das freut uns sehr und wünschen nun eine gute und sichere Fahrt.
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0: Am Mikrofon Ronny Krappmann. Und ich weiß, wir haben viele, viele Michael Jackson-Fans und Freunde hier am Start, die jede Nacht drauf gehen, na, spielen sie es oder spielen sie es nicht? Natürlich, unsere Leute in der Musikredaktion wissen ganz genau Bescheid, wer hier zuhört. Will You Be There? Jetzt am Start. Schöne Nummer von Michael Jackson. Kann man in Erinnerung schwelgen. Der King of Pop. Gibt übrigens auch einen klasse Film zu Michael Jackson. Sollten Sie sich mal anschauen. Toll gespielt, toll gefilmt. Da werden Erinnerungen wach, sag ich. Unser Thema heute in der ARD-Hitnacht. Erinnerungen. Ich freue mich auf Ihre Zuschriften.

Out on the River, Styx in der ARD hit nach 2.41 Uhr, 11 Minuten nach halb drei. So manch einer kann nicht schlafen. Irgendwo in Deutschland sitzt vielleicht am Rechner oder liegt im Bettchen, liest noch ein Buch, hat das Radio an und freut sich, dass wir ihn begleiten. Tja, und manch einer will ins Bettchen und muss aber jetzt aufstehen, weil er arbeiten muss. Je nachdem. Ist auch egal. Hauptsache, Sie haben das Radio ein bisschen lauter und sind bei uns und wir können bei Ihnen sein. Und so starten wir gemeinsam in den neuen Tag oder verbringen noch die restliche Zeit, bis Sie schlummern. Und tja, ab und zu lese ich da noch ein bisschen was vor, was mich hier erreicht unter ard-hitnacht@mdr.de. Und da hat die Michaela aus Costa Rica geschrieben. Für mich ist das Thema heute in der Sendung total emotional mit den Erinnerungen. Ich denke gerne an meine Kindheit und Jugend in den 70er, 80er, 90ern zurück. Es war eine tolle Zeit und die Musik, mit der ihr uns täglich durch den Nachmittag und Abend hier bringt, begleitet, weckt viele, viele Erinnerungen. Kurz bevor wir Deutschland für immer verlassen haben, haben wir noch eine Abschiedstour unternommen. Vieles war enttäuschend, alles hat sich verändert. Erinnerungen sind einmalig und sollten einen besonderen Platz im Herzen haben. Ein Zurück gibt es nicht. Nein, nur ein nach vorn schauen. In diesem Sinne allen in der alten Heimat noch eine gute Nacht, besonders an die wenigen, die das Zepter in der Gastronomie hochhalten und so oft vergessen werden. Ganz, ganz herzliche Grüße, die Michaela. Na, wir sagen Dankeschön, liebe Michaela. Und hier geht's weiter mit ganz, ganz vielen Zuschriften. Ich versuche, alles zu beantworten. Ich lese mir auch alles durch. Sie, ihr könnt mir weiter schreiben unter ard-hitnacht@mdr.de. Erinnerungen, was machen Sie mit uns? Wie halten wir sie fest? In Fotos, Tattoos, in Düften, wie auch immer. Ich bin neugierig und freue mich auf Ihre Zeilen.

Maria Maria, Musik von Santana in der ARD Hitnacht. 2:51 Uhr, 9 Minuten noch, dann ist es 3. Dann gibt's wieder das Neueste aus der Welt, vom Wetter und natürlich auch von den Straßen. Zwischendurch immer noch der Blick bei mir auf die E-Mails. Die Jenny aus Magdeburg hat geschrieben, sie erinnert sich sehr, sehr gern an ihren geliebten Papa. Der war Kraftfahrer. Der hat sie oft zu DDR-Zeiten mit auf Tour genommen, obwohl das verboten war. Und seine lieben Kollegen und Freunde, ja, die haben sie alle unterstützt. Und sowas als Kind zu erleben, das war ein Traum. Und bis heute verbindet sie noch freundschaftliche Gefilde mit den alten Kollegen, mit alten Freunden. Und sie hat geschrieben, Erinnerungen haben für mich etwas mit ganz viel Ehrfurcht zu tun. Auch ein schöner Satz, der bleibt heute in dieser Nacht für mich hängen. Stimmt, Ehrfurcht, ganz, ganz wichtig. Dankbarkeit und Ehrfurcht sollen prägend sein und in der Liebe bleiben, ganz, ganz wichtig. Und Erinnerungen können uns helfen, in der Liebe zu bleiben, auch wenn wir manchmal schwere Sachen erlebt haben, wo es schwerfällt, sich zu erinnern. Aber letztendlich sind doch genau solche Augenblicke wichtig, dass man wachsen kann und neue Erinnerungen schaffen kann durch das, diese Entscheidung, die man dann zukünftig trifft. Und somit schafft man dann für sich und seine Lieben vielleicht Erinnerungen, die ganz einzigartig sind. So mein Ansatz, mein Gedanke um 2.52 Uhr. So, jetzt bei uns Musik von Jason Donovan und den Dire Straits. Viel Spaß dabei. Und nach 3 geht's natürlich weiter mit den

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1: Um 3 Uhr mit Olaf Knapp. Der mutmaßliche Attentäter vom Berliner Christopher Street Day ist bei einem SEK-Einsatz erschossen worden. Die Polizei hatte ihn gestern Abend in einer Kleingartenkolonie im Bezirk Spandau aufgespürt. Aus Berlin David Deutschen.
2: Der mutmaßliche Attentäter soll dann gegen 18 Uhr beim Zugriff mit einer Stichwaffe auf die Spezialeinsatzkräfte zugegangen sein und wurde daraufhin dann mit Schüssen gestoppt. So erklärt das ein Sprecher der Berliner Polizei. Trotz Reanimationsversuchen erlag der 21-Jährige dann vor Ort seinen Schussverletzungen. Eine Mordkommission hat jetzt die Ermittlungen zum Tod des mutmaßlichen Attentäters übernommen. Alle weiteren Ermittlungen im Fall des islamistischen Terroranschlags übernimmt die Bundesanwaltschaft.
1: Nach dem mutmaßlich islamistisch motivierten Terroranschlag am Rande des Christopher Street Days in Berlin hat die Stadt ein Zeichen gesetzt. Seit dem Sonnenuntergang wird das Brandenburger Tor in den Regenbogenfarben angeleuchtet. Die Farben gelten als Symbol der queeren Szene und stehen für Vielfalt und Toleranz. In einer Kirche in Berlin-Mitte hatten am Abend hunderte Menschen der Opfer des mutmaßlichen Anschlags gedacht. Kanzler Merz will sich am Mittag zu weiteren Personalwechseln in seiner Regierung äußern. Dazu gehört voraussichtlich der neue Verkehrsminister. Der parlamentarische Geschäftsführer der Unionsfraktion Steffen Bilger soll Nachfolger von Patrick Schnieder werden. Schnieder hatte gestern um seine Entlassung gebeten, um den so wörtlich unwürdigen Zustand zu beenden. Ursprünglich wollte Merz schon am Freitag einen neuen Verkehrsminister präsentieren, allerdings hatte der zunächst geplante Nachfolger kurzfristig abgesagt. Merz wird am Mittag voraussichtlich auch bekannt geben, wer den künftigen Gesundheitsminister Linnemann als CDU-Generalsekretär ablöst. Im Gespräch ist Schatzmeisterin Franziska Hoppermann. Im Südwesten Frankreichs wüten die Brände weiter unkontrolliert. Besonders betroffen ist Bordeaux. Über der gesamten Stadt liegt ein starker Brandgeruch. Aus Bordeaux, Kai Rienecker.
3: Noch sieht es in der historischen Altstadt von Bordeaux nach Normalität aus, aber die Stimmung ist angespannt. Viele Menschen sind besorgt und wissen nicht, was da in den nächsten Tagen noch auf sie zukommen wird. Bürgermeister Cazeneuve hat erklärt, dass eine Evakuierung der Stadt Bordeaux nicht geplant sei. Aber einige der Ausläufer des Feuers bei Bordeaux sind nur noch rund 15 Kilometer vom Stadtzentrum entfernt. Feuerwehrvertreter sprechen von einem Kampf von David gegen Goliath. Weit über 200.000 Menschen sind evakuiert worden. Sie werden in Notunterkünften untergebracht oder auch bei Privatleuten.
1: Das Wetter in Deutschland. Am Tage in der Osthälfte Schauer und Gewitter, im Verlauf nachlassend. Sonst sonnig oder leicht bewölkt mit einzelnen Schauern, von Nord nach Süd 18 bis 30 Grad. Dienstag dann locker bewölkt bis sonnig bei 21 bis maximal 34 Grad. Es ist 3.03 Uhr.
4: Und wir machen weiter mit dem Blick auf die Straßen hier in der ARD-Hitnacht. Der Verkehrsservice. A40 Duisburg-Essen zwischen Mülheim-Winkhausen und Dreieck-Essen-Ost. Bauarbeiten noch bis Donnerstag, daher die Fahrbahn in beiden Richtungen gesperrt. A63 Kaiserslautern Richtung Mainz. Da ist die Fahrbahn zwischen Dreieck-Kaiserslautern und Sembach wegen einer Baustelle noch bis 5 Uhr heute Morgen gesperrt. Falschfahrer haben wir zum Glück keinen zu vermelden, auch keine Blitzer, und wünschen erstmal eine gute und sichere Fahrt.
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4: Das stimmt. Radio für alle. Egal, wo Sie uns hören, in Deutschland, vom Norden bis zum Süden oder irgendwo in der Welt da draußen. Wir freuen uns, dass Sie mit dabei sind, mit uns diese Nacht verbringen. Am Mikrofon weiterhin Ronny Krappmann und bei uns geht's heute um die Erinnerungen. Sie können mir gerne Ihre Gedanken dazu schreiben unter ard-hitnacht@mdr.de. So, und jetzt geht's erstmal los hier mit privater Musik von Dusty Springfield.

Musik von den Cranberries aus den 90ern. Order to my family. Tja, passt auch irgendwie gleich die Geschichte von Astrid dazu aus Kreiburg am Inn, die uns gerade geschrieben hat. Ihre Erinnerungen sind schön, tun aber auch manchmal weh, schreibt sie. Ich erinnere mich gerne an meinen Papa. Er ist bei einer Molkerei in Wasserburg am Inn mit dem LKW Frischedienst unterwegs gewesen. Und für mich als Kind gab es nichts Schöneres, wie in den Ferien mit ihm mitzufahren. Aufstehen früh um 2, dann ab in den LKW. Und wir haben da große und kleine Geschäfte sind wir angefahren, haben die besucht, den ganzen Tag waren wir unterwegs und haben unsere Molkereiprodukte dort abgegeben. Ob das nun bei Metzgereien waren oder Bäckereien oder wie gesagt kleine Geschäfte. Diese Zeit habe ich so geliebt und ich werde sie, glaube ich, auch nie vergessen und möchte gern diese Erinnerung mit Ihnen, mit euch teilen. Dankeschön, liebe Astrid, für Ihre Zeilen, haben uns sehr, sehr drüber gefreut. Und wünschen auch Ihnen natürlich alles Gute und eine gute Nacht. Und wenn Sie mir schreiben wollen, können Sie es noch machen unter ard-hitnacht@mdr.

0: Musik aus den 80ern. Part-Time Lover von Mr. Stevie Wonder hier bei uns in der ARD Hit nach 3.23 Uhr. Für alle die jetzt aufstehen, einen schönen guten Morgen und einen kraftvollen Start in den neuen Tag. Und für alle die jetzt endlich zu Hause angekommen sind, sage ich, will mein Bettchen. Tja, lassen Sie Radio an, bleiben Sie noch ein bisschen bei uns, können Sie gut einschlummern. Also, kleiner Tipp so am Rande hier vom Team der ARD Hitnacht. Tja, einer, der es wissen muss, wenn die Musik ganz laut spielt, heißt Herbert Grönemeyer. Musik nur, wenn sie laut ist, das war ein ganz, ganz großer Hit aus vergangenen Tagen von ihm, den wir sehr, sehr gern spielen. Und über den SWR hört man uns zum Beispiel auch in der Schweiz. Die Bettina hat sich bei uns gemeldet. Erinnerungen hat sie mit bei vielen, vielen Songs, zum Beispiel von den Scorpions oder so, an einen schönen Austausch zur Gymnasialzeit in den 80er Jahren und sie grüßt ganz herzlich aus der Schweiz. Also Still Loving You haben wir jetzt hier nicht von den Scorpions anlegen, aber dafür Herbert Grönemeyer und danach U2 und ich hoffe auch damit machen wir Ihnen eine kleine Freude. Also in den Schweizer Bergen, wo auch immer Sie uns hören, haben Sie eine gute Zeit mit uns. Herzliche Grüße aus Deutschland. Und wie gesagt, jetzt erstmal Musik von Herbert Grönemeyer. Tja, und auch der Philipp hat sich bei uns gemeldet, 37 Jahre jung, fährt gerade zu seiner Arbeitsstätte. Gute Fahrt und schön gesund bleiben und bei guten Gedanken allen, die gerade zuhören.
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0: YouTube in der ARD-Hitnacht. Bin völlig irritiert hier. Dankeschön für die vielen, vielen Zuschriften und Philipp weiterhin eine gute und sichere Fahrt. Und damit sind wir jetzt gleich beim Thema Verkehrsfunk. Hier ist der Verkehrsservice in der ARD-Hitnacht. Erstmal guten Morgen, liebe Autofahrer, und wir schauen gleich auf die aktuellen Meldungen. A40 Duisburg-Essen zwischen Mülheim-Winkhausen und Dreieck Essen-Ost. Bauarbeiten noch bis Donnerstag in beiden Richtungen. Die Fahrbahnen gesperrt. Eine Meldung von der A63 Kaiserslautern Richtung Mainz zwischen Dreieck Kaiserslautern und Sembach. Wegen einer Baustelle Fahrbahn noch bis 5 Uhr gesperrt. Keine Blitze, keine Falschfahrer. Das freut uns sehr. Wünschen weiterhin eine gute und sichere Fahrt.
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0: Das sag ich mal. Herzlich willkommen. Moin, moin. Am Mikrofon Ronny Krabmann.

unverkennbar der Sound von Nelly Furtado in der ARD-Hitnacht. Es gibt Menschen, die hören uns sogar um diese Uhrzeit auf Mallorca. Es ist unglaublich. Also erst noch im Oberbayern gewesen und dann irgendwie zu Hause noch abhängen da auf der Finca und bei einem Gläschen Wein. Und dann schreiben die uns jetzt hier so mallorquinische Grüße. Ja, die bedanken wir uns ganz herzlich zurück, ne? An den Kai und an den Wolfi und an Robert und an Gisela und an Nettie. Es scheint eine gute Truppe zu sein, die da feiert. Schön, aber ich finde, bei den Temperaturen muss man nicht nach Mallorca fliegen. Das kann man auch hier haben, oder? Sommer in Deutschland. Heute mal ein bisschen Regen mit Abkühlung. Ein bisschen frischer, aber morgen dann wieder. Und übermorgen wird es wieder richtig schön warm werden. Tja, so ist er halt, der Sommer. Und wir begleiten Sie, begleiten euch, Freunde, mit richtig guter Musik hinein in die neue Woche. Also, auf geht's. 3.40 Uhr inzwischen. 10 Minuten nach 4. Zeit für Musik. Richtig gute Musik. Hier ist Mike and the Mechanics. Bitteschön.

unverkennbar, der Sound von Simon Garfunkel, The Boxer, hier bei uns in der ARD-Hitnacht. Na, schon munter? Ist ganz schön zeitig früh, oder? Hat der Wecker gerade geklingelt? Ja, ich kenne das Gefühl. Man glaubt, im falschen Film zu sein. Nein, es ist wirklich so. Montagmorgen, 3.47 Uhr, Wecker hat geklingelt, raus aus den Federn. Los, ab unter die Dusche. Sie denken, der hat eine ganz schöne große Klappe. Ja, stimmt, ich sitze ja auch unter dem Mikrofon irgendwo in Deutschland und Sie hören nur gerade, was ich sage. Aber es ist wirklich zu Ihrem Guten. Sie sollen ja raus aus den Federn. Der Bus fährt in einer Stunde. Und für andere, die sich denken, was labert der da? Ich bin doch gerade erst ins Bett gekommen. Für Sie schalten wir um auf Gute Nacht und viel Spaß jetzt mit unserer Musik. Hier ist Sandra. Hey, little girl. Ich glaube, Kollegen, ich brauche einen Kaffee. Schön, dass Sie am Radio sind.

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1: Um 4 Uhr mit Olaf Knapp. Der mutmaßliche Attentäter vom Berliner CSD ist tot. Er wurde am späten Nachmittag bei einem Polizeieinsatz in Berlin-Spandau erschossen. Aus Berlin Tim Korge.
2: Abgelaufen ist das laut der Berliner Polizei so. Der geflüchtete 21-jährige Abdul B. wurde in der Kleingartenkolonie in Berlin-Spandau von der Polizei aufgespürt. Als er mit einer Stichwaffe auf die Spezialeinsatzkräfte zugegangen ist, haben diese ihn mit einem Schuss gestoppt. Daraufhin ist der mutmaßliche CSD-Attentäter gestorben. Nach dem Mann war unter Hochdruck gefahndet worden. Jetzt übernimmt eine Mordkommission die Ermittlungen rund um den Tod des mutmaßlichen Attentäters. Alle weiteren Ermittlungen in dem Fall übernimmt die Bundesanwaltschaft.
1: Verkehrsminister Schnieder hat Kanzler Merz um seine Entlassung gebeten. Er wolle den unwürdigen Zustand beenden. Merz hatte Schnieder schon am Donnerstag mitgeteilt, dass er ihn absetzen wolle. Der gewünschte Nachfolger hatte dann aber abgesagt. Jetzt wurde laut Regierungssprecher Cornelius ein neuer Verkehrsminister gefunden. Aus Berlin Jakob Mayer.
3: Der CDU-Politiker Steffen Bilger soll's machen. Also der Kanzler hat wohl weitergesucht, nachdem ihm Günzler abgesagt hatte, und hat jetzt jemanden gefunden. Und er hat auch einen wirklichen Experten gefunden. Also bei Günzler ist es so, der ist für Wirtschaft und Finanzen zuständig, hat selber gesagt, ich kann das nicht. Bilger kann's, der ist Verkehrsexperte, saß lange Zeit, viele Jahre im Verkehrsausschuss des Bundestages, war sogar schon mal bis 2021 parlamentarischer Staatssekretär im Verkehrsministerium und der gilt auch als jemand, der Minister kann.
1: Im Südwesten Frankreichs kämpfen die Einsatzkräfte weiter gegen viele Brände, die sich unkontrolliert ausbreiten. Besonders betroffen ist Bordeaux. Über der gesamten Stadt liegt ein starker Brandgeruch. Nach Angaben von Bürgermeister Cazenave ist eine Evakuierung der Stadt zwar derzeit nicht geplant, aber einige der Ausläufer des Feuers sind nur noch rund 15 Kilometer vom Stadtzentrum entfernt. Präsident Macron hat für heute ein weiteres Krisentreffen anberaumt. Auf Mallorca sind wieder tausende Menschen gegen Massentourismus auf die Straße gegangen. Sie versammelten sich zunächst im Zentrum von Palma, der Hauptstadt der Mittelmeerinsel. Von dort zog ein Demonstrationszug zur Kathedrale. Die Polizei schätzte die Teilnehmerzahl auf 25.000. Die Demonstrierenden beklagten vor allem, dass sich viele Menschen auf Mallorca kaum noch eine Wohnung leisten könnten, wegen der steigenden Zahl von Ferienwohnungen. Das Wetter in Deutschland. Am Tage in der Osthälfte Schauer und Gewitter, im Verlauf nachlassend. Sonst sonnig oder leicht bewölkt mit einzelnen Schauern bei von Nord nach Süd 18 bis 30 Grad. Morgen dann locker bewölkt bis sonnig bei 21 bis 34 Grad. Und am Mittwoch viel Sonne, meist trocken 23 bis 38 Grad. Es ist 4.03 Uhr.
4: Dankeschön an die Kollegen von den Nachrichten und wir machen gleich weiter mit dem aktuellen Blick auf die Straßen. Hier ist der Verkehrsservice in der ARD-Hitnacht. A40 Duisburg-Essen zwischen Mülheim-Winkhausen und Dreieck Essen-Ost, Bauarbeiten. Das Ganze noch bis Donnerstag in beiden Richtungen Fahrbahnen gesperrt. A63 Kaiserslautern Richtung Mainz zwischen Dreieck Kaiserslautern und Sembach. Wegen einer Baustelle noch bis 5 Uhr. Die Fahrbahn komplett gesperrt. Hamburg, die B4 stadteinwärts, ist im Deichtortunnel nach einem Unfall aktuell gesperrt. Bitte Vorsicht, wenn Sie dort unterwegs sind. Falschfahrer haben wir keine zu vermelden, auch keine Blitzer. Das freut uns sehr und wünschen Ihnen schon mal eine gute und sichere Fahrt.
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4: Schönen guten Morgen aus dem Studio. Am Mikrofon Ronny Krappmann. Yeah.

Also diesen Song, den muss man einfach stehen lassen. Wants to Live Forever. Musik von Queen in der ARD-Hitnacht. Inzwischen 4.15 Uhr, Viertel fünf. Wir wünschen Ihnen einen guten Start in den neuen Tag, gutes Aufstehen, kraftvollen Start, dass alles gelingt, was Sie sich vorgenommen haben. Wir, das ist die Nachtfamilie, das Team der ARD-Hitnacht.

Also wenn jetzt Ihr Radiowecker angeht und Sie hören diese Musik, dann wissen Sie ganz genau, jetzt müssen Sie aufstehen. Ich habe mir gerade eine frische Tasse Kaffee geholt, ein paar Liegestütze hier gemacht im Studio, ein paar Kniebeugen, damit ich genauso munter und fit bin wie Sie. Also raus aus den Federn, ab unter die Dusche. Ein neuer Tag wartet mit tollen Erlebnissen, schwungvoll, kraftvoll und Hauptsache die Kaffeemaschine geht. Das ist immer das Wichtigste, jedenfalls für mich am frühen Morgen. Wenn das Ding nicht funktioniert, dann könnte es sein, ich werde ein bisschen grillig. Aber uns hat gerade der Achim geschrieben, der freut sich sehr über einen schönen guten Morgengruß. Den geben wir gern zurück nach Münchberg in Oberfranken, der muss gleich auf Arbeit und er könnte sich vorstellen, dass es ein bisschen schwungvoller mit Musik geht. Unsere Morgenmoderatoren auch, die sind schon fleißig am Werkeln, denn um 5 Uhr geht's zum Teil los in Deutschland und was wir hier machen bei der ARD Hitnacht, das nennt sich so eine Art Warm-up. Genau, also jetzt wackeln wir schön vom Bett rüber in die Dusche, machen Hahn auf und erstmal kalt duschen. Das fetzt, Freunde, das fetzt wirklich. Los geht's.

0: Und wir schauen auf die Straßen in Deutschland. Das Ganze jetzt um 4.30 Uhr, halb fünf. Guten Morgen, liebe Autofahrer. Wir wünschen Ihnen erstmal eine gute und sichere Fahrt an dieser Stelle. Es geht los mit einer Meldung von der A40 Duisburg-Essen. Da ist zwischen Mülheim-Winkhausen und Dreieck Essen-Ost wegen Bauarbeiten bis Donnerstag noch in beiden Richtungen die Fahrbahn gesperrt. Weiter geht's mit der A63 Kaiserslautern Richtung Mainz. Da ist die Fahrbahn zwischen Dreieck Kaiserslautern und Sembach wegen einer Baustelle bis heute Morgen 5 Uhr noch in beiden Richtungen gesperrt. Soweit unser Blick auf die Straßen in Deutschland.
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0: 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Am Mikrofon Ronny Krappmann wünschen Ihnen einen guten Start in den neuen Morgen, jetzt mit Musik vom Electric Light Orchestra.

so kann man auch ganz entspannt wach werden, oder? Was meint ihr, Freunde? 10 Minuten nach 4:30, mittlerweile 11 Minuten nach 5. Manch einer fragt mich ständig, warum sagst du so oft die Zeit? Naja, mein Gott, manche Schlummer. Kennen Sie das mit der Schlummertaste, wenn Sie da so drauf drücken? Es geht los, früh, der Wecker klingelt. Dann denkt man, oh nee, noch eine Minute. Ne? Schlummertaste. Und dann bist du irgendwie voll weg. Und dann läuft das Radio so nebenbei und dann denkt man sich, ach, kannst du mal still sein? Nein, eben nicht. Hier ist die freundliche Stimme aus dem Radio, die sagt, aufstehen. Dusche ruft, Kaffee ruft, Arbeit ruft oder was auch immer. Also, schön raus aus den Federn. Neuer Tag, neues Glück. Wir wünschen bestmöglichen Start in den Montag.

0: Musik von Milo hier bei uns in der ARD-Hitnacht. Gerade hat noch der Dominik geschrieben, der ist unterwegs, so im Sendegebiet von WDR4, wo er uns hören kann. Und mit seinen Erinnerungen, ja, da ist er auch so in Gedanken beim König der Löwen und bei Simbas Papa. Und tja, so ist es mit den Gedanken, ne? Wenn man da unterwegs ist, dann lässt man die ganz einfach kreisen und dann schreibt man sich das von der Seele. Also, gute Fahrt allen Truckerfahrern überhaupt, die gerade unterwegs sind und dafür sorgen, dass es uns allen in Deutschland gut geht. Ihnen wird es noch besser gehen gleich, denn in 10 Minuten starten zum Teil in Deutschland die Morningshows bei den Kollegen. Die Kollegen haben sich schon vorbereitet, sitzen schon fast am Pult, bauen die Musik, bauen schöne Beiträge und haben so manche Überraschung auf Lager. Sie dürfen gespannt sein. Und wir, als Team der ARD-Hitnacht, wünschen Ihnen natürlich einen bestmöglichen Start, einen kraftvollen Start in die neue Woche, den neuen Tag. Machen Sie was draus, lassen Sie sich treiben, denken Sie dran. Jeder Moment ist wirklich ein Geschenk.
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2: Um 5 mit Katja Lettmann. Schönen guten Morgen. Der mutmaßliche Attentäter von Berlin ist tot. Nach Angaben der Polizei wurde er am Abend in einer Kleingartenkolonie in Berlin-Spandau erschossen, nachdem er mit einer Stichwaffe auf die Beamten zugerannt war. Der 21-jährige Deutsche mit libanesischem Hintergrund war am Samstag am Rande des Christopher Street Day mit einem Transporter in eine Menschengruppe gefahren. Eine Frau starb, 29 weitere Menschen wurden verletzt. Die Bundesregierung geht von einem islamistischen Anschlag aus. Bayerns Innenminister Herrmann sagte dem BR, man werde Konsequenzen ziehen.
3: Wir werden alle CSD-Veranstaltungen der nächsten Wochen und Monate noch einmal überprüfen, ob die Sicherheitsmaßnahmen noch weiter verstärkt werden müssen. Aber wir haben in Bayern ja in den letzten Jahren insgesamt die Sicherheit deutlich verstärkt, weil wir das Risiko kennen, dass nicht nur von islamistischen, sondern manchmal auch von rechtsextremen Attentätern kommen kann.
2: Sagt Innenminister Herrmann. In Berlin ist das Brandenburger Tor seit dem Abend in Regenbogenfarben angeleuchtet. Die Hängepartie im Bundesverkehrsministerium ist beendet. Der CDU-Politiker Steffen Bilger soll das Ressort übernehmen. Ein Regierungssprecher sagte am Abend, Kanzler Merz werde Bilger, bisher Geschäftsführer der Bundestagsfraktion, als Nachfolger von Patrick Schnieder vorschlagen. Schnieder hatte gestern um seine Entlassung gebeten, dass er seinen Stuhl räumen muss, war bereits bekannt. Bilger gilt durch seine früheren Stationen im Verkehrsministerium und im Verkehrsausschuss als Experte auf dem Gebiet. Die Waldbrände in der Region um die französische Stadt Bordeaux breiten sich weiter aus. Mehr als 200.000 Menschen wurden bereits in Sicherheit gebracht und auch die Einwohner von Bordeaux selbst machen sich Sorgen.
4: Ein starker Brandgeruch liegt über der gesamten Stadt Bordeaux und zieht durch alle Öffnungen in die Häuser ein. Die Behörden haben die Menschen aufgefordert, Aufenthalte im Außenbereich zu begrenzen. Die Feinstaubwerte sind über die zulässigen Schwellenwerte gestiegen. Noch sieht es in der historischen Altstadt von Bordeaux nach Normalität aus, aber einige der Ausläufer des Feuers bei Bordeaux sind nur noch rund 15 Kilometer vom Stadtzentrum entfernt. Das Feuer ist noch nicht einmal ansatzweise unter Kontrolle. Feuerwehrvertreter sprechen von einem Kampf von David gegen Goliath. Kai Rienecker, Bordeaux.
2: Zum Sport. Der Slowene Tadej Pogacar hat zum 5. Mal die Tour de France gewonnen. Das haben vor ihm nur 4 andere Radrennfahrer geschafft. Für die deutschen Teilnehmer war die diesjährige Tour die 5. hintereinander ohne einen Etappensieg. Und in Hannover sind am Abend die Finals zu Ende gegangen. Insgesamt rund 480.000 Menschen haben sich das Multisport-Event angeschaut, bei dem seit Donnerstag 143 deutsche Meistertitel in 24 Sportarten vergeben wurden. Nächstes Jahr werden die Finals in Stuttgart ausgetragen. Es ist 5.03 Uhr. Der Bayern 1 Wetterservice. Heute zunächst viele Wolken mit einzelnen Schauern. Örtlich sind Gewitter möglich. Im Laufe des Nachmittags schaut dann öfter die Sonne raus. Es ist windig bei 22 bis 28 Grad. Kommende Nacht meist klar bei 15 bis 9 Grad. Bis Donnerstag geht es dann sonnig weiter. Ab Mittwoch sind örtlich Hitzegewitter möglich. Es wird mit jedem Tag wärmer. Am Donnerstag bis zu 39 Grad. Und hier ist der Bayern 1 Verkehrsservice. Normaler Verkehr auf den Fernstraßen in Bayern. Bayern 1 wünscht gute und sichere Fahrt.
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6: Schönen guten Morgen. Wir sind drin in einer Ulla-Woche und es ist schon die letzte Woche im Juli. Wahnsinn, wie schnell das ging, oder? Gut, also jetzt um kurz nach fünf haben Sie dieses Gefühl, dass die Zeit schnell verrinnt? Vermutlich eher nicht. Da ist der Mensch ja gerne in Zeitlupe unterwegs. Aber unsere ersten beiden jetzt, die schieben kräftig an. Pat Benatar, Love is a Battlefield und ein Riesenschepperer von Liquido, Narcotic.
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0: Matt Benatar an einem wirklich ziemlich warmen Morgen. Ich habe nochmal geschaut, 15 bis 20 Grad haben wir im Schnitt und das um kurz nach 5.
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0: Gibt's ja jeden Morgen und da werden Sie jetzt aber staunen, weil heute kommt ein echtes Fundstück. Gut, also der Sound dieser Band, der ist so typisch, dass Sie vermutlich nach 10 Sekunden einen Verdacht hätten. Der Song heißt Emma. Der Inhalt, ja, sehr traurig. Da geht es um eine vielversprechende Schauspielerin, die nicht mehr leben will. Wäre beinahe nicht veröffentlicht worden, weil der Producer es zu langsam und zu morbide fand. Aber dann hat er gesehen, wie die Frauen im Büro auf dieses Lied reagiert haben und seine Meinung geändert. Ach, und Sie wüssten jetzt gern, wie die Band heißt. Es ist Hot Chocolate und Emma auf Bayern 1. Schönen guten Morgen an diesem Montag.

0: 80er Sound zum Aufstehen, 4 riesige Schulterpolster, 2 eher schmalere Menschen, Jermaine Jackson und Pia Zadora. Montag, 27. Juli, noch 5 Tage, dann ist das Schuljahr rum, dann Sommerferien und zack, geht alles wieder von vorne los. Und damit im Herbst auch wirklich alle Kinder mit einem schönen Ranzen in die Schule gehen können, gibt's eine wirklich tolle Aktion.
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0: Geschichten, die Mut machen und zeigen, wie wir uns gegenseitig unterstützen können, erzählen wir Ihnen jeden Morgen. Heute geht es um Ranzen her, eine Bildungsinitiative von den Lechwerken. Das ist ein großer schwäbischer Energieversorger. Da werden alte, aber natürlich noch gute Schulranzen gesammelt und dann an Kinder gegeben, wo halt daheim nicht so viel Geld da ist. Gibt es nämlich immer häufiger, sagt Elke Ehinger von der Bildungsinitiative.
2: Von Lehrkräften bekommen wir oft Anfragen, dass immer noch Kinder ohne Schulranzen in die Schule kommen, und zwar mit einer Plastiktüte oder einer Baumwolltasche. Und da ist es uns wichtig, zu helfen. Wir finden, dass es jedes Kind verdient hat, mit einem richtigen Schulranzen in die Schule zu kommen und eben auch mit einem guten Gefühl in die Schulzeit zu starten.
0: Und damit das klappt, gibt es Sammelstellen für diese Schulranzen, zum Beispiel in Augsburg, Krumbach, Neuss und Memmingen. Und viele andere Gemeinden, die nehmen die alten Schulranzen auch an und leiten die dann weiter. Meistens sind das Ranzen von Schulkindern in der vierten, die halt dann gern mit dem Schulwechsel was Cooleres haben wollen oder was anderes brauchen. Und die geben ihre Ranzen dann ganz gerne ab.
2: Da finden wir immer mal kleine Briefe oder Botschaften in den Schulranzen, und ja, da steht dann sowas drauf wie: Ich hatte eine tolle Grundschulzeit mit dem Ranzen. Ich wünsche dir viel Spaß in der Schule.
0: Oh, ab heute also startet diese Sammelaktion in Schwaben wieder, und vielleicht steht bei Ihnen ja auch noch irgendwo ein guter, nicht mehr genutzter Ranzen rum, der für ein neues Kinderlächeln bereit ist.
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2: 35, halb sechs am Montagmorgen. Und es ist ein Montagmorgen, an dem wir uns natürlich noch mit dem Anschlag am Wochenende in Berlin beschäftigen. Katja Lettmann in den Bayern 1 Nachrichten. Guten Morgen.
3: Guten Morgen.
2: Katja, der mutmaßliche Attentäter ist ja tot. Die Polizei hat ihn am Abend in einer Kleingartenkolonie in Berlin-Spandau aufgespürt.
3: Und da ist der 21-Jährige dann mit einer Stichwaffe in der Hand auf die Einsatzkräfte zugerannt und daraufhin wurde geschossen. Wie immer nach solchen Ereignissen geht es um die Frage, wie konnte das passieren? Bundesinnenminister Dobrindt sagte, man müsse sich schon fragen, warum der Mann, der als Gefährder bekannt war, nur zu einer Bewährungsstrafe verurteilt wurde. Das sei nicht nachvollziehbar. Der Waldbrand in der Region Bordeaux ist weiter außer Kontrolle. Die Flammen sind nur noch 15 Kilometer von der Stadt entfernt. Eine Evakuierung ist dem Bürgermeister zur Folge im Moment nicht geplant. Rund um Bordeaux wurden bereits mehr als 200.000 Menschen in Sicherheit gebracht. Und auf Mallorca sind wieder tausende Menschen aus Protest gegen den Massentourismus auf die Straße gegangen. In der Hauptstadt Palma versammelten sich nach Schätzungen der Polizei etwa 25.000 Demonstrierende. Sie beklagen vor allem, dass sich viele Menschen auf der Insel kaum noch eine Wohnung leisten können. Dazu kommen Probleme wie Umweltverschmutzung, Staus und Lärm. 5.31 Uhr ist es. Recht mild ist es heute Morgen. Ola sagt, es ist bachelwarm.
2: Ja, also wirklich, in meinem Auto waren es 20 Grad und ich habe noch mal geschaut. Kelheim, Niederbayern beispielsweise auch 20 Grad. Nach oben ist dann nicht ganz so viel Luft heute bei den Temperaturen 22 bis 28. Dazu Wolken, vereinzelt kommen da Regentropfen raus. Immer her damit, ist ja alles so trocken. Richtung Feierabend kommt dann die Sonne mehr durch. Das passt. Ziemlich windig übrigens heute. Ab morgen bis Donnerstag wird es dann jeden Tag heißer. Dienstag bis 31, Mittwoch bis 37, Donnerstag bis 39 Grad. Ab Mittwoch kann es dann örtlich Hitzegewitter geben, am ehesten an den Alpen und am Donnerstag dann auch in Unterfranken. Im Bayern 1 Verkehrsservice nichts los. Wir haben normalen Verkehr auf den Fernstraßen in Bayern. Kommen Sie gut an.
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2: Also eigentlich sind wir ja sowas wie eine Radio-Wundertüte, oder? Es kommt immer was Überraschendes oder Informatives oder Schönes raus. Wetter und Infos haben Sie ja gerade gekriegt. Zum Lachen kommen gleich die Super Bayern. Zum Anschauen ein wunderbarer Filmtipp. Und zum Anhören... OMD, Sailing on the Seven Seas, dann ein super 60er. Von Sager and Evans und der wunderbare Rio Reiser ist wieder der König von Deutschland.
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0: Eine Zukunftsvision aus den späten 60ern. In the year 2525 hätten sich Sager und Evans vermutlich auch nicht träumen lassen, was da alles in 2026 schon alles Wirklichkeit ist. Ich sag nur KI. Aber jetzt keine künstliche Intelligenz, sondern, ja, Naturhirn.
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0: Rein mit uns in unsere tägliche Videokonferenz. Sollte hinhauen, alles gerichtet. Und jawohl, alle da, frisch gebürstelt und topfit. Guten Morgen, Markus Söder, Hubert Aiwanger und Edmund Stoiber.
3: 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Hoho, das ist ja wie kurze Beine lügen. Ich rette die Welt auch für euch.
0: Meine Herren, die berühmten Wagner-Festspiele sind dieses Jahr ja auch Jubiläumsfestspiele. Der grüne Hügel in Bayreuth ruft zum 150. Mal. Herr Söder, Sie waren da ja unter den geladenen Festgästen. Herr Aiwanger, Herr Stoiber, wie schaut's denn da bei Ihnen aus? Karten wird's ja wohl noch geben.
3: Liebe Frau Morgenmüller, die Zeiten, in denen ich das sogenannte Bayreuther Fracksausen verspürt habe, sind Verflossenheit. Aber ich räume den grünen Hügel gerne auf. Ich meine, ich räume ein, ich habe es immer genossen, über den Hügel meiner Karin zu grünen. Ich meine, mit ihr. Edmund, alte Fanfare, du hast außer mir nichts versäumt. Also ich mach mir gar nichts aus Wagner. Wenn die Labertaler Lausburmlandler da auftreten würden, das wäre natürlich was ganz anderes. Außerdem lass ich mich doch nicht 6 Stunden lang anschreien. Da kann ja gleich am Montag in der Früh zu dir ins Büro kommen. Hubertler, also ich hätte mir schon gern angeschaut, wie du auf deinem Melkschemel direkt vorm Notausgang hockst. Aber du hast recht. Wer wie du bei Kantate an ein Stückler Hartholz denkt, bleibt besser daheim. Dass ich nichts von Kultur verstehe, das lass ich mir von dir sowieso nicht sagen. Du stolzierst da auch bloß umeinander wie der Gockel im Salat und grinst das grüne Kostüm von der Merkel an. Lieber Matthäus, wenn ihr Kostüm alleine da war, hast du dann bloß den Kostüm-Merkel-Ärmel anstatt der Kostüm-Merkel-Hand geschüttelt? Edmund, das habe ich doch im übertragenen Sinn gemeint, weil er wieder besonders scheinheilig war, unser Herr Ministerpräsident. Hupsi, weißt was? Komm doch heute Nachmittag einmal zu mir ins Büro. Da kannst du dir den Nürnberger Meistersinger anhören. Umsonst dafür in voller Länge. Hä, weil das ja klar ist. Also, liebe Frau Morgenmüller, wenn Sie uns wieder auf dem Monitor vierteln wollen, fangen Sie Ihre Maus und klingen Sie durch die Kamera. Sie wissen ja, wo unser Bildschirm singt.
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0: Ein ganz wunderbarer Lalala mit Singsong für gute Laune am frühen Morgen. Super Trooper und ABBA, weil ABBA gehen immer. Und immer Verlass ist bei uns auch auf die Tipps unserer Filmexpertin Wally Müller. Die Wally ist eine Bank. Der heute, ja, der spricht mich vielleicht auch ein bisschen mehr an, weil ich ja auch zwei Söhne habe. In vielem verschieden, aber miteinander ganz, ganz eng. Also wenn der eine was hat, dann ist der andere da und umgekehrt. Und um eine besondere Bruderbeziehung geht es in die leisen und die großen Töne. Läuft heute Abend, 7:45 beim Sommerkino im Ersten. Wally, das ist eigentlich ein relativ kleiner Film aus Frankreich, der aber wirklich ganz viele Preise gewonnen hat, weil ihn viele Leute einfach so toll fanden, du ja auch. Worum geht es in die leisen und die großen Töne?
1: Zwei Brüder, die als Babys adoptiert wurden, aber von ganz unterschiedlichen Familien. Der eine hat's top getroffen und ist ein berühmter Dirigent geworden. Der andere ist in ärmlichen Verhältnissen aufgewachsen und spielt nur hobbymäßig Posaune in einer Provinzblaskapelle. Sie wissen nichts voneinander, bis Thibaut eine Knochenmarkspende braucht und erfährt, dass er eben einen biologischen Bruder hat. Als Gegenleistung für die Lebensrettung verspricht er Jimmy, sein Laienorchester fit für einen Wettbewerb zu machen.
2: Wo liegt der Akzent? Bügeln Sie nicht einfach drüber weg, machen Sie den Höhepunkt nicht kaputt.
1: Es ist total schön, wie zwei Brüder, die unterschiedlicher nicht sein könnten, über die gemeinsame Begeisterung für die Musik zueinander finden. Das geht aber nicht hauruck, sondern ganz langsam und glaubwürdig. Und immer anders, als man es sonst aus Filmen kennt. Das macht diesen so besonders.
0: Sagt Bayern 1 Filmexpertin Wally Müller. Also ein Filmerlebnis fürs Herz und eine ganz besondere Brüdergeschichte können Sie heute Abend um 20.15 Uhr beim Sommerkino im Ersten sehen. Die leisen und die großen Töne. Und wenn Sie da keine Zeit haben, finden Sie den Film auch in der ARD Mediathek.

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1: Wenn wir in der Lage sind, zu funktionieren, dann bedeutet das in der Regel, dass wir in der Lage sind, auch unter widrigen Umständen das zu tun, was eben getan werden muss. Wir können, wenn es notwendig ist, unsere Emotionen und unsere Bedürfnisse kurzzeitig ausblenden und weitermachen. Wir können stark sein, in Momenten, in denen es viele unserer Mitmenschen nicht mehr sind. Wir sind ziemlich leistungsfähig. Funktionieren kann uns helfen, erfolgreich zu sein, unsere Ziele zu verfolgen und sie auch zu erreichen. Es macht es uns möglich, uns für die Dinge einzusetzen, die wirklich wichtig sind. Funktionieren kann aber auch bedeuten, dass wir allzu leicht bereit sind, unsere persönlichen Grenzen zu überschreiten. Es führt dazu, dass wir Ja sagen, wenn wir eigentlich Nein meinen. Es führt dazu, dass wir uns so sehr verausgaben, dass es unserem Körper nicht mehr gut tut. Funktionieren geht oft einher mit einem zu hohen Anspruch an uns selbst und unsere Leistungsfähigkeit. Es kann dazu führen, dass wir dort Verantwortung übernehmen, wo sie eigentlich anderen gehört. Das kann Menschen in unserem Umfeld im besten Fall entlasten, im nicht so guten Fall aber auch unselbstständig machen. Das waren Gedanken zum Tag von Kathleen Kunze.
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2: Um 6 mit Katja Lettmann. Schönen guten Morgen. Entsetzen und Trauer in Berlin nach dem Anschlag auf den Christopher Street Day mit einer Toten und 29 Verletzten. Viele Menschen versammelten sich gestern am Brandenburger Tor und am Tatort und legten Blumen nieder. Am Abend dann die Nachricht, dass der mutmaßliche Attentäter tot ist. Einzelheiten von David Donschen.
3: Laut der Berliner Polizei war das so, dass der mutmaßliche Attentäter Abdul B. in einer Kleingartenkolonie aufgespürt wurde. Die liegt in Berlin-Spandau, einem der Außenbezirke der Stadt. Und der mutmaßliche Attentäter soll dann gegen 18 Uhr beim Zugriff mit einer Stichwaffe auf die Spezialeinsatzkräfte zugegangen sein und wurde daraufhin dann mit Schüssen gestoppt. Trotz Reanimationsversuchen erlag der 21-Jährige dann vor Ort seinen Schussverletzungen.
2: Dass Verkehrsminister Schnieder gehen muss, war schon seit Tagen bekannt. Einen Nachfolger hatte Kanzler Merz aber nicht parat, weil sein Wunschkandidat abgesagt hatte. Jetzt soll der bisherige parlamentarische Geschäftsführer der Unionsfraktion, Bilger, den Posten übernehmen.
4: Der Kanzler habe sein Bedauern ausgedrückt, dass der Amtswechsel wegen unvorhergesehener Umstände nicht wie geplant kommuniziert werden konnte. Schnieder hatte Merz selbst um seine Entlassung gebeten, um den so wörtlich unwürdigen Zustand zu beenden, der die sachliche Arbeit unmöglich mache. Der designierte Nachfolger Steffen Bilger gilt als ausgewiesener Verkehrsexperte. Er saß jahrelang im zuständigen Bundestagsausschuss und war schon parlamentarischer Staatssekretär im Verkehrsministerium. Jakob Mayer, Berlin.
2: Landtagspräsidentin Ilse Aigner wird ja schon länger als mögliche Kandidatin für das Bundespräsidentenamt gehandelt. Jetzt hat sich Ministerpräsident Söder ganz klar für seine Parteikollegin ausgesprochen. Im ZDF-Sommerinterview sagte er wörtlich, sie wäre eine sehr gute Kandidatin, sie würde auch für Deutschland was bringen. Seit knapp einem Jahr gelten unter anderem im Landkreis Rosenheim temporäre Abfahrtsverbote entlang der A8. Sie sollen bei Stau den Ausweichverkehr unterbinden, um die Anwohner zu entlasten. Doch die klagen weiterhin über Autokolonnen, die sich durch die Ortschaften quälen. Mehr von unserer Reporterin Julia Haderecker.
5: Rechtlich sind die Verbote entlang der A8 bisher keine richtigen Abfahrtsverbote von der Autobahn, sondern lediglich Durchfahrtsverbote auf dem nachgelagerten Straßensystem und die bisherigen Schilder auf der Autobahn damit nur Hinweisschilder. Rosenheimer Lokalpolitiker fordern nun Unterstützung von Land und Bund, auch beim Update von Navigationssystemen, die keine Umleitungen über die Anliegergemeinden mehr ausweisen sollen, damit es zumindest für nächsten Sommer eine Lösung gibt.
2: Und noch zum Sport. In Hannover sind am Abend die Finals zu Ende gegangen. Insgesamt rund 480.000 Menschen haben sich das Multisport-Event angeschaut, bei dem seit Donnerstag 143 deutsche Meistertitel in 24 Sportarten vergeben wurden. Und der Slowene Tadej Pogacar hat zum 5. Mal die Tour de France gewonnen. Das haben vor ihm nur 4 andere Radrennfahrer geschafft. Es ist 6.03 Uhr.
6: Und jetzt für Sie kompakt und zuverlässig das Bayernwetter auf Bayern 1 mit Katrin Kolb.
7: Guten Morgen. Unter den vielen Wolken ist es mild geblieben. Wir fangen teilweise mit 20 Grad und mehr an heute früh. Es ziehen auch schon so einzelne Schauer. Da können später noch ein paar Gewitter dazukommen. Das Ganze lässt dann zum Nachmittag hin nach. Dann lockert der böige Wind die Wolken auch besser auf. Höchstwerte dazu 22 bis 28 Grad. Und wenn ich mir so anschaue, wo das noch hingeht die Woche, dann genießen wir heute die angenehmen Temperaturen und auch die paar Regentropfen. Ab morgen wird es immer heißer. Morgen 29, Mittwoch 33, Donnerstag 35 Grad und das sind ja nur die Durchschnittswerte. Also es geht am Main teilweise hoch auf bis zu 39 Grad. Dazu viel Sonne, maximal ein paar Hitzegewitter sorgen für Abwechslung.
6: Und ich gebe den Staffelstab weiter. Ja, in den Nachrichten bei Sport, da bin ich dann automatisch sportlich.
8: Sind wir mit dabei.
6: Zu Ines Schneider im Bayern 1 Verkehrsservice.
8: Schönen guten Morgen und Vorsicht bitte gleich auf der A8 München in Richtung Stuttgart. Da liegt ein Besen auf der Autobahn zwischen Oberelchingen und Ulm-Ost und die A7 Würzburg Richtung Ulm. Ein Unfall, aktuell 2 Kilometer Stau zwischen Gingen-Herbrechtingen und Niederstotzingen. Eine halbe Stunde dauert es länger. Kommen Sie gut und sicher an.
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6: Guten Morgen.
0: Und hier ist Ulla Müller.
6: Und heute sind Sie gefordert. Aha, es geht ja stramm auf August zu. Die Sommerferien starten am Freitag. Viele fahren in Urlaub. Und was braucht man da außer Badehose und Sonnencreme? Eben, ein Buch für den Liegestuhl. Auf bayern1.de gibt es ja meine Buchtipps der letzten Monate. Haben wir ja jeden Samstag bei uns. Aber ich würde halt auch gern Ihre Lieblinge und Empfehlungen wissen. Gerne als Sprachnachricht über bayern1.de. Da machen wir heute im Laufe des Tages noch eine schöne Bücherliste mit Ihren Tipps auf die Homepage. Und das hier sind unsere ersten schönen 2 Songs. Jetzt Pink kommt mit Who Knew. Und hier ist Patrick Swayze. She's Like the Wind.
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0: Also wenn der Kaffee noch nicht wirkt, dann aber sie, oder? Pink und Who Knew? Bayern 1 am Montagmorgen, Endspurt vor den Sommerferien. Bei vielen steigt ja langsam die Vorfreude auf den Urlaub, auf diese Zeit ohne Termine, Klavierunterricht, Sportverein. Einfach mehr freie Zeit. Gerne mit Familie oder Freunden, gerne auch mal alleine im Liegestuhl. Aber mit Buch. Weil im Urlaub haben ja auch Leute, die sonst nicht so viel lesen, oft ein Buch dabei. Und damit sie da gut vorbereitet sind, suchen wir heute die besten Buchtipps Bayerns, und zwar die ihrigen. Was ist Ihr absolutes Lieblingsbuch? Was haben Sie in einem Rutsch durchgelesen? Sagen Sie es uns und allen anderen gerne über Studio-Handy. Den Anfang macht die Tanja aus Hersbruck in Mittelfranken per Sprachnachricht.
1: Ich lese im Urlaub am liebsten Cozy Crime, also Wohlfühlkrimis. Und wenn dann noch eine Prise Franken dazu kommt, dann ist es umso besser gegen Heimweh. Zuletzt habe ich jetzt Burgnacht gelesen von Janina Wagner. Der spielt in Nürnberg und rund um die Burg Hohenstein und hat einen sympathischen jungen Ermittler, der ganz unverhofft in einen spannenden Kriminalfall reinstolpert, weil nämlich die Schwester von seinem WG-Kollegen stirbt. Dabei kommt er dann nach und nach auch seinen eigenen dunklen Familiengeheimnissen auf die Spur. Und damit es nicht so gruselig wird, hat alles noch eine Prise Humor. Für mich ist das die perfekte Urlaubslektüre zum Abschalten, aber auch mit Rätseln.
0: Das klingt doch schon mal gut. Burgnacht von Janina Wagner. Der Tipp für die Urlaubslektüre von der Tanja aus Mittelfranken. Ja, und was ist Ihr Liebling, Ihre ganz persönliche Buchempfehlung für den Freistaat? Gerne eine Sprachnachricht an unser Studio-Handy. Die Nummer finden Sie auf bayern1.de. Und da gibt's dann im Laufe des Tages auch alle Tipps, die wir heute sammeln, ganz in Ruhe zum Nachlesen. Und natürlich auch die Tipps, die ich Ihnen schon gegeben habe. Ulla Müllers Buchtipp, ja jeden Samstag und Sonntag auf Bayern 1.

0: Der Mann, der heißt für eine Orgel Albert Hammond und die Free Electric Band auf Bayern 1. Schönen guten Morgen, 20 nach 6. Der Montag nach dem nächsten Sommerwochenende mit Stadtfesten, Gartenpartys, Vereinsfeiern. Vielleicht waren Sie ja auch in Schwarzenbruck beim Konzert der Bayern 1 Band, sowie die Eva aus Furcht.
1: Und es war ein so toller Abend, toller Sound, tolle Musik und tolle Band. Die hatten so viel Spaß auf der Bühne. Und das Schöne war wirklich, sie haben uns alle mitgenommen bei diesem Spaß. Und es war eine ganz tolle Gemeinschaft. Und deshalb also meine Nachricht an alle Mithörer, wenn die Band irgendwo bei euch in der Nähe spielt, geht hin. Es lohnt sich auf jeden Fall. Das war ein echtes Highlight.
0: Danke, Eva. Ja, und die Bayern 1 Band spielt ja auch, wenn so ein Hauch Tour de France durch Bayern weht auf der BR Radeltour. Tagsüber radeln ja rund 1000 Hobbyradler durch den Freistaat. Abends gibt es dann immer Gratiskonzerte. Und wurscht, ob sie mitgeradelt sind, als Zuschauer dabei waren oder einfach nur so vorbeikommen, immer toll. Sonntag geht's los und die Bayern 1 Abende sind Dienstag, 4. August in Oberammergau mit denen hier. Starship, tolle Band. Einen Tag drauf, Mittwoch, den 5. kommt Michael Patrick Kelly nach Rosenheim. Und Freitag, der 7. dann das große Finale, eine fette Rock'n'Roll-Party mit Dick Brave in Bad Füssing. An allen drei Abenden gibt's obendrauf noch die Bayern 1 Band. 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
6: 6:30 Uhr, halb sieben. Wir schauen nach Berlin, wo nach dem Anschlag am Samstag Trauer und Entsetzen herrschen. Katja Lettmann in den Bayern 1 Nachrichten. Inzwischen ist der mutmaßliche Angreifer tot.
7: Er wurde am Abend von der Polizei erschossen. Die Einsatzkräfte hatten den 21-Jährigen in einer Kleingartenkolonie aufgespürt und auf ihn geschossen, nachdem er mit einer Stichwaffe auf sie zugerannt war. Diskutiert wird jetzt vor allem darüber, warum der als Gefährder eingestufte Mann mit libanesischem Hintergrund nur zu einer Bewährungsstrafe verurteilt worden war. Die Hängepartie im Bundesverkehrsministerium ist beendet. Der CDU-Politiker Steffen Bilger soll das Ressort übernehmen. Ein Regierungssprecher sagte am Abend, Kanzler Merz werde Bilger, der bisher Geschäftsführer der Bundestagsfraktion der Union ist, als Nachfolger von Patrick Schnieder vorschlagen. Schnieder hatte gestern um seine Entlassung gebeten. Dass er seinen Stuhl räumen muss, war bereits bekannt. Und in der Innenstadt von Seattle sind mindestens 2 Menschen erschossen worden. Es gibt mehrere Verletzte, darunter auch ein Kleinkind. Die Schüsse fielen während einer großen Veranstaltung. Die Polizei rief die Bevölkerung auf, die Gegend zu meiden. CNN berichtet, dass 2 Verdächtige inzwischen festgenommen wurden. Zu den Hintergründen ist noch nichts bekannt. Und jetzt weitere Nachrichten aus unseren Regionalstudios in ganz Bayern. Es ist 6:31 Uhr.
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9: Mit Andreas Schuster, guten Morgen. Seit Anfang Februar war die Bahnstrecke zwischen Nürnberg und Regensburg wegen Sanierungsarbeiten komplett gesperrt. Jetzt läuft der Verkehr wieder an. Laut der Deutschen Bahn soll zunächst die S3 im Stundentakt wieder fahren. Die Ersatzbusse sind aber erstmal weiterhin im Einsatz. Ab Samstag dann soll die Strecke Nürnberg-Regensburg wieder komplett in Betrieb sein. Nach dem Anschlag auf den Christopher Street Day in Berlin mit einer Toten und 29 Verletzten ist die Anteilnahme bundesweit groß. So gab es am Wochenende in Nürnberg eine Mahnwache mit 450 Teilnehmerinnen und Teilnehmern, organisiert von den Veranstaltern der Nürnberger Pride Week, der Co-Vorsitzende René Scheuermann.
10: Wir sind alle zutiefst betroffen, weil wir mit sowas zwar schon immer irgendwo mit gerechnet haben, aber dass es jetzt wirklich soweit ist, dass da vermutlich ein islamistischer Anschlag auf die queere Community ist, das ist halt schon sehr entsetzlich. Die ganze Zeit hat man sich eigentlich relativ sicher gefühlt, aber wir merken ja auch, dass auch von islamistischer Seite, aber auch von rechter Seite immer mehr die Angriffe zukommen. Aber gerade auch die Hasskommentare, die wir im Netz unter unseren Beiträgen finden, nehmen halt immer mehr zu.
9: Seitens der Politik kündigte Bayerns Innenminister Joachim Herrmann an, die Sicherheitskonzepte für Christopher Street Day Veranstaltungen im Freistaat noch einmal neu zu überprüfen. Und in Forchheim wird die Trinkwasserversorgung modernisiert. In 2 Ortsteilen gibt es wegen der Arbeiten bis zum Mittag um 12 Uhr kein fließendes Wasser. Und zwar in Saalbach und in Teilen von Reuth. Der Grund: in Saalbach wird ein neuer Hochbehälter angeschlossen. Er fasst 600 Kubikmeter Wasser. Der alte Hochbehälter aus den 1960ern war in die Jahre gekommen. Und jetzt das Wetter für Mittel- und Oberfranken. Die letzte Schulwoche startet mit einigen Wolken. Es kann auch einzelne Schauer geben, mit denen ist es aber dann zum späteren Nachmittag vorbei. Und dann gibt's hier und da auch noch mal die Sonne, bis 26 Grad. Morgen viel Sonne und bis 29 Grad dann.
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11: Schönen guten Morgen, und mit der A7 Würzburg in Richtung Ulm, 22 Minuten dauert es länger zwischen Heidenheim und Niederstotzingen. 6 Kilometer stocken sind es noch nach einem Unfall. Dann bitte Vorsicht auf der A94 Passau Richtung München, denn zwischen Dorfen und Lengdorf, da steht ein defekter PKW. Und zum Schluss noch die B16 Regensburg Richtung Ingolstadt. Es kommt zu Behinderungen nach einem Unfall zwischen dem Abzweig nach Grasselfing und Bad Abbach. Kommen Sie gut und sicher an.
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6: Bücher. Bücher sind ja eigentlich wie Kartoffelchips. Oder fängst du einmal an, kannst du nicht mehr aufhören. Deswegen gibt es bei uns heute quasi Kartoffelchips für den Kopf. Mit Ihren Buchtipps für den Urlaub. Bin schon gespannt, was noch kommt aufs Studio-Handy. Bei den Songs bin ich naturgemäß jetzt nicht so gespannt, weil die kenne ich. Und die mögen wir. Die Stimme von Phil Collins ist einfach einzigartig. Genesis kommen, dann Sia. Diesmal wieder nicht zu stoppen. Und zum vielleicht ersten Kaffee des Tages gibt's für Sie die Hooters und Johnny B.
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0: Sia am Montagmorgen auf Bayern 1 und Unstoppable. Bayern 1. Lesen ist gesund. Davon bin ich jetzt nicht nur überzeugt, das ist ja auch wissenschaftlich bewiesen, weil es ja zum einen Gehirntraining ist und zum anderen Stressabbau. Und damit Sie in der anstehenden Urlaubszeit genügend Lesestoff haben, suchen wir heute den ganzen Tag die besten Buchtipps Bayerns, also quasi Ihre Lieblingsbücher. Wurscht, ob es jetzt was Neues ist oder eines dieser Bücher, die Sie schon 5-mal verschenkt haben. Tanja aus Hersbruck in Mittelfranken hat vorhin schon Burgnacht von Janina Wagner empfohlen, einen Krimi, der quasi fast für ihre Haustür spielt. Und die nächste Sprachnachricht, die kommt von Michael aus Habach in Niederbayern.
1: Ich habe meiner Frau drei Bücher gekauft, und zwar von David Safir. Mises Karma und Mises Karma 2 und plötzlich Shakespeare. Ich habe meine Frau noch nie so lachen sehen wie bei den beiden Büchern. Und plötzlich steht sie vor Ameisen und überlegt, darf ich drauf trappen oder nicht?
0: Ameise übrigens deshalb, weil es da um eine Frau geht, die von den Trümmern einer Raumstation erschlagen wird und dann im Jenseits erfährt, du hast so viel mieses Karma im Leben angesammelt, du wirst zur Strafe als Ameise wiedergeboren und sollst gutes Karma sammeln. Also Mises Karma von David Safir, der Buchtipp von Michael aus Niederbayern, kommt mit auf die Liste und die gibt's dann im Laufe des Tages für Sie zum Nachlesen auf bayern1.de. Da finden Sie auch die Nummer von unserem Studio-Handy, also wenn Sie einen Tipp für uns alle haben, immer her damit. Und da gibt's dann auch die Tipps, die ich Ihnen schon gegeben habe. Ulla Müllers Buchtipp läuft ja jeden Samstag und Sonntag hier auf Bayern 1.

0: 6.47 Uhr ist es. Hier ist nochmal die Ines im Bayern 1 Verkehrsservice.
1: Schönen guten Morgen und Vorsicht bitte auf der A8 Salzburg in Richtung München. Da liegt ein Reifen mitten auf der Autobahn zwischen Neukirchen und Traunstein-Sixdorf-Ost.

0: Vollgas für unseren Montag mit Roxette. Und jetzt schalten wir den Gang runter.
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0: Und da werden Sie jetzt staunen, heute kommt ein echtes Fundstück. Gut, der Sound der Band ist so typisch, dass Sie vermutlich nach 10 Sekunden einen Verdacht hätten. Der Song heißt Emma, der Inhalt durchaus traurig, da geht es um eine vielversprechende Schauspielerin, die nicht mehr leben will. Wäre beinahe nicht veröffentlicht worden, weil der Producer es zu langsam und zu morbide fand. Aber dann hat er gesehen, wie die Frauen im Büro auf dieses Lied reagiert haben und seine Meinung geändert. Ach, und Sie wüssten jetzt gern, wie die Band heißt. Es ist Hot Chocolate und Emma auf Bayern 1.

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4: Um 7 mit Katja Lettmann. Schönen guten Morgen. Der mutmaßliche Angreifer von Berlin ist tot. Nach Angaben der Polizei wurde er am Abend in einer Kleingartenkolonie in Berlin-Spandau erschossen, nachdem er mit einer Stichwaffe auf die Beamten zugerannt war. Das Entsetzen nach dem Anschlag auf den Christopher Street Day mit einer Toten und 29 Verletzten ist groß. Auch in Nürnberg. Dort feiert die Queer Community eigentlich gerade die Pride Weeks. Gestern Nachmittag kamen dann viele zu einer Mahnwache.
5: Tief betroffen, aber bunt, mit Regenbogenfahnen und Shirts haben die rund 450 Teilnehmenden den Opfern gedacht. Seit Mittwoch laufen im Rahmen der Pride Weeks 2026 zahlreiche Veranstaltungen in Nürnberg, wie Workshops, Lesungen und Partys. Daran werde man auch festhalten, so René Scheuermann, Co-Vorsitzender des Fördervereins Christopher Street Day Nürnberg. Aber man werde das Sicherheitskonzept überarbeiten und zeitnah Gespräche mit der Stadt und den Ordnungsbehörden führen. Miriam Scholz, Bayern 1 in Nürnberg.
4: Im Januar 2027 stimmt die Bundesversammlung darüber ab, wer Frank-Walter Steinmeier nachfolgen soll, als Bundespräsident oder als Bundespräsidentin. Die bayerische Landtagspräsidentin Aigner wird schon länger als mögliche Kandidatin gehandelt. Jetzt hat sich Ministerpräsident Söder im ZDF-Sommerinterview deutlicher als bisher für seine Parteikollegin ausgesprochen.
6: Wenn ich jemand sage, Sympathie und Unterstützung, dann gehe ich zwingend davon aus, dass er geeignet ist. Ich unterstütze niemand, der nicht geeignet wäre. Und ich glaube, sie wäre eine sehr gute Kandidatin. Sie wird auch für Deutschland was bringen. Und wir Bayern wären froh drüber.
4: Allerdings, die CSU muss sich erstmal mit der Schwesterpartei CDU einigen, wer kandidieren soll. Möglichst auch mit dem Koalitionspartner SPD. Soll Leonardo da Vinci auf unseren neuen Geldscheinen zu sehen sein? Oder doch lieber ein Basstölpel? Über diese und andere Motive für neue Euro-Geldscheine kann man ja seit ein paar Tagen online abstimmen. Alle Europäer können daran teilnehmen. Bayern 1-Hörerin Dani aus Bad Aibling hat dazu eine ganz grundsätzliche Frage.
7: Ich habe meine Frage, warum müssen jetzt schon wieder neue Geldscheine gedruckt werden? Warum kann man die eigentlich lassen?
4: Die Antwort kommt direkt aus der Europäischen Zentralbank von Nils Gerhard aus dem Banknotenbereich der EZB.
8: Das Erstellen neuer Banknoten ist eine ganz normale Aufgabe von Zentralbanken. Die werden von Zeit zu Zeit immer mal wieder erneuert, damit sie auch immer up-to-date sind, gerade wenn es um sowas wie Sicherheitsmerkmale geht, damit sie fälschungssicher sind. Und die Kosten für dieses Redesign jetzt, die sind gar nicht mal so hoch, wenn man sich vor Augen führt, auch wir lassen jedes Jahr ungefähr 3 Milliarden Stück Euro-Banknoten drucken, wovon eine in der Herstellung so 7 bis 10 Cent kostet. Und da macht das Redesign jetzt nicht mal einen kleinen Teil davon aus.
4: Ziel der neuen Scheine ist es auch, dass sie künftig länger halten und damit nachhaltiger werden und für Menschen mit einer Sehbeeinträchtigung besser zu erkennen sind. Über die neuen Motive kann man noch bis zum 21. September online abstimmen. Und noch zum Sport. Der Slowene Tadej Pogacar hat zum 5. Mal die Tour de France gewonnen. Das haben vor ihm nur 4 andere Radrennfahrer geschafft. Für die deutschen Teilnehmer war die diesjährige Tour die 5. hintereinander ohne einen Etappensieg. Es ist 7.03 Uhr.
9: Und jetzt für Sie kompakt und zuverlässig das Bayernwetter auf Bayern 1 mit Katrin Kolb. Du schaust so, da kommt was.
10: Ach so, na, wegen Radeln habe ich überlegt. Ich habe gestern einen kleinen Etappensieg gehabt.
9: Ich bin schon froh, wenn ich 5 Kilometer schaffe. Aber gut.
10: Wir haben auf jeden Fall heute und morgen noch zwei Sommertage zum Genießen. Auch zum Radeln ist ganz schön. Dann wird es wieder anspruchsvoller, also von der Hitze her. Werte heute sehr angenehm, 22 bis 28 Grad. Erst sind einige Wolken und ein paar Schauer da. Nachmittags werden die weniger. Und dann lockert es auf. Der Wind, der hat ein paar kräftige Böen dabei. Morgen 25 bis 31 Grad kann man auch machen. Es wird sonniger, nur vom Frankenwald bis zum Bayerischen Wald gibt es ein paar mehr Wolken. Mittwoch, Donnerstag, Freitag, die werden sehr heiß, sehr sonnig, dann 29 bis 39 Grad.
9: So, und jetzt die Frau, die beim Radeln zum Thema 5 Kilometer nicht mal ein müdes Lächeln übrig hat. Ines Schneider im Bayern 1 Verkehrsservice.
11: Schönen guten Morgen und Vorsicht bitte auf der A8 Salzburg Richtung München. Da liegt ein Reifen auf der Autobahn zwischen Neukirchen und Traunstein-Siegsdorf Ost. Dann die A7 Würzburg Richtung Fulda, Behinderungen nach einem Unfall zwischen Bad Kissingen, Obertulba und Bad Brückenau Wildflecken. Die A7 Würzburg Richtung Ulm zwischen Heidenheim und Niederstotzingen noch 6 Kilometer stockend wegen Bergungsarbeiten nach einem Unfall. 23 Minuten dauert es aktuell länger. Und eine halbe Stunde ist es auf der A8 Stuttgart Richtung München zwischen Sulzenmoos und dem Dreieck Eschenried. 5 Kilometer Stau dort. Zum Schluss die A9 Nürnberg Richtung München zwischen dem Kreuz Nürnberg Ost und dem Dreieck Nürnberg Feucht. Stockend, da sind nach einem LKW-Unfall 2 Spuren blockiert. Kommen Sie gut und sicher an.
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9: Also jetzt mal ganz ehrlich, wenn Lesen so viel Kalorien verbrauchen würde wie Sport, dann wäre ich eine muskulöse Elfe. Und selbst wenn Sie jetzt nicht so viel lesen, im Urlaub muss doch immer ein Buch mit, oder? Und da gibt's heute Tipps von Ihnen für uns alle. Gerne aufs Studio-Handy, die Nummer unter bayern1.de. Ihre Lieblinge. Und mit denen hier schieb ich Sie rein in diesen Montag mit dem Schub-Schub-Song von Cher und einem Kultsong von Bab.
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0: Also selbst wenn Sie heute mit dem falschen Fuß aufgestanden sind, stehen Sie nach Cher auf dem richtigen. Oder der Schubschub-Song. Bayern 1. Der Montagmorgen, an dem wir einen Morgen haben voller Würmer. Also Bücherwürmer. Wir suchen heute den ganzen Tag die besten Buchtipps Bayerns von der Bayern 1 Familie für die Bayern 1 Familie, damit sie sich vor ihrem Urlaub noch eindecken können und im Liegestuhl dann was richtig Schönes zum Schmückern haben oder halt dann auch fürs Nachtkastel daheim. Gerade hatten wir ja von Michael aus Niederbayern Mises Karma 1 und 2, David Safir, was zum Lachen. Und jetzt wird's spannend. In der Sprachnachricht von Petra aus Pechbrunn in der Oberpfalz.
1: Und zwar Anne Stern, die weiße Nacht, der erste Fall für Lou und König. Das ist ein Krimi und ich lese normalerweise überhaupt keine Krimis, aber ich fand ihn total spannend und wirklich lebensecht.
0: Und worum es da geht, hat uns die Petra natürlich auch erklärt.
1: Berlin im Hungerwinter 1946. Eine Stadt in Trümmern. Eine junge Fotografin auf Motivsuche. Ein rastloser Kriminalkommissar mit einem Geheimnis. Eine Ermittlung, die in die finstere Vergangenheit führt. Also dieses Buch kann ich nur wirklich jeden ans Herz legen und empfehlen.
0: Anne Stern, die weiße Nacht. Der Lesetipp von der Petra aus der Oberpfalz. Die Nummer für Ihre Sprachnachricht mit Ihrem Buchtipp finden Sie auch auf bayern1.de, damit wir den ganzen Freistaat heute mit Lektüre für den Urlaub eindecken können. Und alles, was Sie da heute so empfehlen, können Sie im Laufe des Tages da auch gerne nachlesen.

0: Auch so ein Glücklichmacher-Song, oder? Musik aus Schottland für den Freistaat, die Simple Minds am Montagmorgen auf Bayern 1. 5 Tage noch Schule, dann sind ja Sommerferien und wir denken jetzt schon mal ans nächste Schuljahr. Damit das nämlich für noch mehr Kinder richtig gut startet, gibt's eine tolle Aktion.
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0: Geschichten, die Mut machen und zeigen, wie wir uns gegenseitig unterstützen können, erzählen wir Ihnen ja jeden Morgen. Heute geht's um Ranzen her, eine Bildungsinitiative von den Lechwerken. Das ist ein großer schwäbischer Energieversorger. Dabei werden alte, aber noch gute Schulranzen gesammelt und dann an Kinder gegeben, wo daheim nicht so viel Geld da ist. Gibt's nämlich immer häufiger, sagt Elke Ehinger von der Bildungsinitiative.
2: Von Lehrkräften bekommen wir oft Anfragen, dass immer noch Kinder ohne Schulranzen in die Schule kommen, und zwar mit einer Plastiktüte oder einer Baumwolltasche. Und da ist es uns wichtig, zu helfen. Wir finden, dass es jedes Kind verdient hat, mit einem richtigen Schulranzen in die Schule zu kommen und eben auch mit einem guten Gefühl in die Schulzeit zu starten.
0: Ja, und damit das klappt, gibt es Sammelstellen für die Schulranzen, zum Beispiel in Augsburg, Krumbach, Neusäß und Memmingen. Und viele Gemeinden, die nehmen die alten Schulranzen auch an und leiten die dann halt weiter. Meistens sind es Ranzen von Schulkindern in der 4. Klasse. Die wollen halt dann gerne nach dem Übertritt was Cooleres oder brauchen auch was anderes. Und die geben ihre Ranzen dann sogar sehr gerne ab.
2: Da finden wir immer mal kleine Briefe oder Botschaften in den Schulranzen, und ja, da steht dann sowas drauf wie: Ich hatte eine tolle Grundschulzeit mit dem Ranzen. Ich wünsche dir viel Spaß in der Schule.
0: Oh, schön, oder? Ab heute startet die Sammelaktion in Schwaben wieder und vielleicht steht bei Ihnen ja auch noch irgendwo ein guter, nicht mehr genutzter Schulranzen rum, der für ein neues Kinderlächeln bereit ist.
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5: 7:30 Uhr. Berlin trauert nach dem Anschlag auf den Christopher Street Day. Am Abend versammelten sich viele Menschen zu einer Andacht am Brandenburger Tor, das in Regenbogenfarben angeleuchtet wurde. Katja Lettmann in den Bayern 1 Nachrichten. Der mutmaßliche Angreifer, der wurde erschossen.
6: Die Polizei stellte ihn am Abend in einer Kleingartenkolonie. Der 21-Jährige war mit einer Stichwaffe auf die Einsatzkräfte zugerannt, die daraufhin schossen. Inzwischen schwebt keiner der 29 Verletzten mehr in Lebensgefahr. Eine Frau starb bei dem Angriff. Inzwischen wird über eine Verschärfung des Strafrechts bei Gefährdern diskutiert. Erneut sind Zehntausende in Frankreich und Spanien vor Waldbränden geflüchtet. Wurden bisher über 300.000 Menschen in Sicherheit gebracht. In Spanien ist vor allem der Großraum um Madrid betroffen. In Frankreich sind die Flammen inzwischen bis auf 15 Kilometer an die Grenze der Millionenstadt Bordeaux herangerückt. Und wer Venedig sehen will, muss ja seit einiger Zeit Eintritt bezahlen. In diesem Jahr hat die Stadt auf diese Weise mehr als 5 Millionen Euro eingenommen, so viel wie noch nie. Zwischen April und Juli sind 10 Euro für den Besuch fällig, 5 für Frühbucher. Offiziell handelt es sich dabei immer noch um eine Testphase. Und jetzt weitere Nachrichten aus unseren Regionalstudios in ganz Bayern. Es ist 7.31 Uhr.
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8: Mit Andreas Schuster, guten Morgen. Nach dem Anschlag auf den Christopher Street Day in Berlin mit einer Toten und 29 Verletzten ist die Anteilnahme bundesweit groß. So gab es am Wochenende in Nürnberg eine Mahnwache, organisiert von den Veranstaltern der Nürnberger Pride Week. Laut dem Co-Vorsitzenden René Scheuermann nehmen Angriffe auf und Anfeindungen gegen queere Menschen immer mehr zu. Trotz des Anschlags von Berlin wolle man am Programm für die Nürnberger Pride Week festhalten. Aber das Sicherheitskonzept soll überarbeitet werden. Das versprach Bayerns Innenminister Joachim Herrmann für alle kommenden Christopher Street Day Veranstaltungen im Freistaat. Startschuss am Wochenende für die Richard-Wagner-Festspiele in Bayreuth. Zum 150-jährigen Jubiläum gab es am grünen Hügel selbstverständlich viel Prominenz. Es wurde gefeiert, aber auch der dunklen Kapitel der eigenen Geschichte gedacht.
9: Schon beim Festakt am Samstag betonte Festspielchefin Katharina Wagner, wie wichtig es sei, Rassismus, Antisemitismus, Chauvinismus und Verharmlosung der Geschichte ein klares Nein entgegenzusetzen. Auch deshalb wird in der Jubiläumsspielzeit nicht nur gefeiert, sondern auch der Künstler und Künstlerinnen gedacht, die dem NS-Regime zum Opfer fielen und deren Stimmen teils für immer verstummten. Seit Sonntagnachmittag steht wieder die Musik im künstlerischen Mittelpunkt. Erstmals ist Rienzi im Festspielhaus zu sehen und hören. Ein Frühwerk Wagners, das nicht zum üblich gezeigten Opernkanon gehört. Aus dem BR-Studio Bayreuth, Christina Kreuzer, Bayern 1.
8: Und in Forchheim wird die Trinkwasserversorgung modernisiert. In zwei Ortsteilen gibt es wegen der Arbeiten bis zum Mittag um 12 kein fließend Wasser, und zwar in Saalbach und in Teilen von Reuth. Der Grund: in Saalbach wird ein neuer Hochbehälter angeschlossen, der fast 600 Kubikmeter Wasser. Der alte aus den 1960ern war in die Jahre gekommen. Und jetzt das Wetter für Mittel- und Oberfranken. Die Woche startet mit einigen Wolken. Es kann hier und da auch letzte oder einzelne Schauer geben, mit denen ist es dann am späteren Nachmittag aber vorbei, und zum Ausklang gibt es dann heute auch noch öfter mal die Sonne, bis 26 Grad. Morgen viel Sonne, bis 29 Grad dann.
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5: Und was so los ist auf den Straßen heute Morgen, sagt Ihnen Ines Schneider im Bayern 1 Verkehrsservice.
3: Schönen guten Morgen, da haben wir einmal die A7 Würzburg Richtung Fulda, stockend nach einem Unfall zwischen dem Dreieck Schweinfurt-Werneck und Wasserlosen. Viel Geduld brauchen Sie dagegen auf der A8 Stuttgart Richtung München, und zwar zwischen Odelshausen und dem Dreieck Eschenried. Da staut es sich auf 6 Kilometern nach einem Unfall. Es ist nur eine Spur frei und aktuell müssen Sie für diesen Abschnitt eine Stunde mehr einplanen. Und dann haben wir noch die A9 Nürnberg Richtung München, kommt es zu Behinderungen zwischen dem Kreuz Nürnberg-Ost und dem Dreieck Nürnberg-Feucht. Nach einem LKW-Unfall sind da 2 Spuren blockiert. Kommen Sie gut und sicher an.
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5: Na, noch ein bisschen müde nach dem Wochenende, weil im Juli ja gefühlt Freitag, Samstag und gerne auch noch am Sonntag irgendwas ist. Vereinsfestel, Feuerwehrfestel, Geburtstage. Aber wir kriegen sie schon rein in diesen Montag. Und zwar mit den Killers. Ohne Mord. Aber mit diesem super Song. Human ist echt klasse. Dann ein wirklich wunderbarer 80er. Vom Culture Club. Und jetzt die Cranberries und Zombie. Diese fantastische Stimme von Dolores O'Riordan.
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0: Bis heute weiß ich ja nicht, was oder wer genau ein Kammerchamäleon ist, aber es ist völlig wurscht, weil der macht einfach nur Spaß. Super Song von Culture Club auf Bayern 1. Montagmorgen ist es, kurz nach 7:30 und ja, ich weiß, wir starten ja erst in den Tag, aber was wären denn so Ihre Pläne für heute Abend? Im Sommer gibt es da wirklich viele Möglichkeiten, aber heute würde es sich lohnen, einfach mal daheim zu bleiben, bei Ihrem Freund der Couch und das Erste einzuschalten, sagt auf jeden Fall unsere Bayern 1 Filmexpertin Wally Müller und auf deren Tipps ist echt immer Verlass. Heute um 7:45 läuft nämlich Die Leisen und die großen Töne beim Sommerkino im Ersten. Wally, eigentlich ein eher kleiner Film aus Frankreich, aber der hat ganz viele Preise gewonnen, weil ihn so viele Menschen so toll fanden. Worum geht's?
1: Zwei Brüder, die als Babys adoptiert wurden, aber von ganz unterschiedlichen Familien. Der eine hat's top getroffen und ist ein berühmter Dirigent geworden. Der andere ist in ärmlichen Verhältnissen aufgewachsen und spielt nur hobbymäßig Posaune in einer Provinzblaskapelle. Sie wissen nichts voneinander, bis Thibaut eine Knochenmarkspende braucht und erfährt, dass er eben einen biologischen Bruder hat. Als Gegenleistung für die Lebensrettung verspricht er Jimmy, sein Laienorchester fit für einen Wettbewerb zu machen.
2: Wo liegt der Akzent? Bügeln Sie nicht einfach drüber weg, machen Sie den Höhepunkt nicht kaputt.
1: Es ist total schön, wie zwei Brüder, die unterschiedlicher nicht sein könnten, über die gemeinsame Begeisterung für die Musik zueinander finden. Das geht aber nicht hauruck, sondern ganz langsam und glaubwürdig. Und immer anders, als man es sonst aus Filmen kennt. Das macht diesen so besonders.
0: Dankeschön, Bayern 1 Filmexpertin Wally Müller. Ein Filmerlebnis fürs Herz und eine besondere Brüdergeschichte können Sie heute Abend 7:45 beim Sommerkino im Ersten sehen. Die leisen und die großen Töne. Und wenn Sie da keine Zeit haben, dann finden Sie den Film natürlich auch in der ARD Mediathek.

0: Die war toll. Bonnie Tyler um 7:45 an diesem letzten Montag im Juli, an dem vermutlich nicht wenige ausgiebig gähnen, weil am Wochenende halt so viel Festel waren. Ich hoffe, Sie haben alles genossen und schau jetzt mal, ob unsere drei jetzt womöglich Augenringe haben.
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0: Rein mit uns in unsere tägliche Videokonferenz. Sollte hinhauen, alles gerichtet. Und jawohl, alle da, frisch gebürstelt und topfit. Guten Morgen, Markus Söder, Hubert Aiwanger und Edmund Stoiber.
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0: Meine Herren, die berühmten Wagner-Festspiele sind dieses Jahr ja auch Jubiläumsfestspiele. Der grüne Hügel in Bayreuth ruft zum 150. Mal. Herr Söder, Sie waren da ja unter den geladenen Festgästen. Herr Aiwanger, Herr Stoiber, wie schaut's denn da bei Ihnen aus? Karten wird's ja wohl noch geben.
3: Liebe Frau Morgenmüller, die Zeiten, in denen ich das sogenannte Bayreuther Fracksausen verspürt habe, sind Verflossenheit. Aber ich räume den grünen Hügel gerne auf. Ich räume ein, ich habe es immer genossen, über den Hügel meiner Karin zu grünen. Ich meine, mit ihr. Edmund, alte Fanfare, du hast außer mir nichts versäumt. Also, ich mach mir gar nichts aus Wagner. Wenn die Labertaler Lausburmlandler da auftreten würden, das wäre natürlich was ganz anderes. Außerdem lass ich mich doch nicht 6 Stunden lang anschreien. Da kann ich ja gleich am Montag in der Früh zu dir ins Büro kommen. Hubertler, also ich hätte mir schon gern angeschaut, wie du auf deinem Melkschemel direkt vorm Notausgang hockst. Aber du hast recht. Wer wie du bei Kantate an ein Stückler Hartholz denkt, bleibt besser daheim. Dass ich nichts von Kultur verstehe, das lass ich mir von dir sowieso nicht sagen. Du stolzierst da auch bloß umeinander wie der Gockel im Salat und grinst das grüne Kostüm von der Merkel an. Lieber Matthäus, wenn ihr Kostüm alleine da war, hast du dann bloß den Kostüm-Merkel-Ärmel anstatt der Kostüm-Merkel-Hand geschüttelt? Edmund, das habe ich doch im übertragenen Sinn gemeint, weil er wieder besonders scheinheilig war, unser Herr Ministerpräsident. Hupsi, weißt was? Komm doch heute Nachmittag einmal zu mir ins Büro. Da kannst du dir den Nürnberger Meistersinger anhören. Umsonst dafür in voller Länge. Weil das ja klar ist. Also, liebe Frau Morgenmüller, wenn Sie uns wieder auf dem Monitor vierteln wollen, fangen Sie Ihre Maus und klingen Sie durch die Kamera. Sie wissen ja, wo unser Bildschirm singt.
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6: Um 8 mit Katja Lettmann. Schönen guten Morgen. Nach dem tödlichen Anschlag auf den Christopher Street Day in Berlin mit einem Lieferwagen hat die Polizei öffentlich nach dem 21-jährigen Abdul B. gefahndet. Am Abend spürte sie ihn dann in einer Kleingartenanlage auf und erschoss ihn, weil er mit einer Stichwaffe auf die Beamten zugelaufen sei, wie es heißt. Welche Rolle der Mann bei dem Anschlag genau spielte, ist allerdings noch nicht abschließend geklärt, sagt unser ARD-Terrorismus-Experte Holger Schmidt.
7: Das Fahrzeug, die Tatwaffe, wenn man so will, ist zugelassen auf eine Frau aus dem Land Brandenburg und die hat den Hinweis gegeben, wer dieses Fahrzeug bekommen hat, nämlich Abdul B. Ob er das Fahrzeug auch gefahren hat, das ist noch nicht letztlich gesichert. Ob er der Beifahrer war, ob es überhaupt einen Beifahrer gegeben hat, eine Festnahme soll es am Rande des Geschehens gegeben haben, ein Mann, dessen Rolle im Augenblick noch nicht ganz klar ist, und dann soll es auch Festnahmen bei dem Zugriff im Schrebergarten gegeben haben, ob die etwas mit der Tat zu tun haben oder einfach nur zufällig da waren. Auch das muss noch geklärt werden.
6: Die Hängepartie im Bundesverkehrsministerium ist beendet. Der CDU-Politiker Steffen Bilger soll das Ressort übernehmen. Durch seine früheren Stationen im Verkehrsministerium und im Verkehrsausschuss gilt er als Experte auf dem Gebiet. Bilger tritt die Nachfolge von Patrick Schnieder an. Die Waldbrände in der Region um die französische Stadt Bordeaux breiten sich weiter aus. Mehr als 200.000 Menschen wurden bereits in Sicherheit gebracht. Und auch in Bordeaux selbst verschärft sich die Lage.
8: Die Stimmung ist angespannt. Viele Menschen sind besorgt und wissen nicht, was da in den nächsten Tagen noch auf sie zukommen wird. Bürgermeister Cazeneuve hat erklärt, dass eine Evakuierung der Stadt Bordeaux nicht geplant sei. Aber einige der Ausläufer des Feuers bei Bordeaux sind nur noch rund 15 Kilometer vom Stadtzentrum entfernt. Das Feuer ist noch nicht einmal ansatzweise unter Kontrolle. Feuerwehrvertreter sprechen von einem Kampf von David gegen Goliath. Hunderte von Häusern sind schon komplett verbrannt. Kai Rienecker, Bordeaux.
6: Auf Mallorca sind tausende Menschen aus Protest gegen Massentourismus auf die Straßen gegangen. In der Hauptstadt Palma versammelten sich nach Schätzungen der Polizei etwa 25.000 Demonstrierende. Sie beklagen vor allem, dass sich viele Menschen auf der Insel kaum noch eine Wohnung leisten können. Dazu kommen Probleme wie Umweltverschmutzung, Staus und Lärm. Nachhaltigkeit mit einer guten Tat verbinden, das ist der Hintergedanke der Aktion Ranzen her in Schwaben. Eine Bildungsinitiative sammelt gebrauchte, gut erhaltene Schulranzen und Rucksäcke und gibt sie weiter.
9: In den meisten Kommunen können bis zum 21. August gut erhaltene Schulranzen und Schulrucksäcke an Sammelstellen abgegeben werden. Die Taschen werden dann an Kinder aus Familien mit geringem Einkommen weitergegeben. Für jeden gespendeten Ranzen spendet LEW außerdem 1 Euro an regionale Tafeln. Im vergangenen Jahr wurden bei der Aktion rund 2000 Schulranzen gesammelt. Aus dem BR-Studio Augsburg, Susanne Hofmann, Bayern 1.
10: Und jetzt für Sie kompakt und zuverlässig das Bayernwetter auf Bayern 1. Katrin Kolb.
11: Guten Morgen. Also wenn wir uns die Woche so anschauen, dann wird das heute im Vergleich ein sehr angenehmer Sommertag. So ein paar frische Windböen, ein paar Schauer, einige Wolken. Nachmittags lassen die Schauer von Westen her nach und es lockert auf. Höchstwerte liegen zwischen 22 Grad im Oberallgäu, bis zu 28 sind es rund um Aschaffenburg. Morgen trocken, nur noch im Osten ein paar dickere Wolken, sonst scheint die Sonne bei rund 28 Grad. Ab Mittwoch dann rutschen wir wieder in so eine Hitzephase. 29 bis 39 Grad. Der heißeste Tag wird der Donnerstag. Meistens ist es sonnig und trocken. Nur Mittwoch, da kann es mal Richtung Alpen für ein Hitzegewitter langen.
10: Und jetzt für Sie der Bayern 1 Verkehrsservice, Ines Schneider.
12: Schönen guten Morgen und Vorsicht bitte auf der A8 München in Richtung Stuttgart zwischen Burgau und Günzburg. Da liegen nach einem Unfall Fahrzeugteile verstreut auf der Autobahn rum. Die A8 Stuttgart in Richtung München zwischen Odelshausen und dem Dreieck Eschenried. Noch 8 Kilometer stockender Verkehr und Stau. Die Unfallstelle, die ist mittlerweile geräumt. Und 30 Minuten dauert es länger auf der A8 München in Richtung Stuttgart. 15 Kilometer stockender Verkehr zwischen Kirchheim-Tech West und Stuttgart-Degerloch. Die A9 Berlin Richtung Nürnberg stockend zwischen Marktschorgast und dem Dreieck Bayreuth-Kulmbach. 18 Minuten brauchen Sie länger. Und die A9 Nürnberg Richtung München zwischen dem Kreuz Nürnberg-Ost und dem Dreieck Nürnberg-Feucht kommt zu Behinderungen. Da ist nach einem LKW-Unfall im Baustellenbereich die rechte Spur gesperrt. A93 Weiden Richtung Holledau immer wieder stockend zwischen Regenstauf und Regensburg-Kumpfmühl. 18 Minuten kommen obendrauf und 16 Minuten länger dauert es auf der A96 Lindau Richtung München zwischen Blumenau und Sendling. 2 Kilometer Stau. Dann noch zwei Bundesstraßen, einmal die B16 Regensburg Richtung Ingolstadt, 3 Kilometer Stau zwischen Haselbach und Regensburg Nord, 20 Minuten kommen obendrauf und die B20 Burghausen Richtung Straubing, die ist zwischen Eiterhofen und Ittling wegen einer Baustelle gesperrt, da gibt es eine Umleitung für Sie. Kommen Sie gut und sicher an.
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10: Montag. Müde. Monatsende. Konto leer. Außer Sie haben den Rekord-Lotto-Jackpot geknackt am Wochenende. Dann würden Sie vermutlich ja so kurz nach 8 jetzt Ihren Chef anrufen und sagen, du, ich komme heute nicht und eventuell nie mehr. Sie kriegen auf alle Fälle schon von mir ganz sicher zwei Musiksexer. Die Angie wartet auf Sie, die von den Stones und Maggie Riley und Mike Oldfield legen schon mal los. Moonlight Shadow.
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0: Da haben die aber echt ein Lied für die Ewigkeit geschrieben. Die Rolling Stones und ihre Angie. Also wenn das so weitergeht, dann brauchen Sie für Ihren Urlaub jetzt dann einen Extrakoffer. Einen Extrakoffer für die ganzen Bücher, die Sie zum Lesen mitnehmen. Wir suchen heute die besten Buchtipps Bayerns von Bayern 1 Hörern für Bayern 1 Hörer, damit Sie im Liegestuhl was Gescheites zum Lesen haben. Und es ist echt großartig, was und wie viel da schon alles reingekommen ist. Die Weiße Nacht von Anne Stern zum Beispiel. Der Krimi war die Empfehlung von der Petra aus Pechbrunn in der Oberpfalz. Und die nächste Sprachnachricht, die kommt von Uli aus Hunding in Niederbayern.
1: Da möchte ich gerne empfehlen Dear Britain von der Annette Dittert, der ARD-Korrespondentin in London. Und da geht es also um alle möglichen Eigenarten der Briten, von Schatzsuche in der Themse über Gentlemen's Only Clubs, ja, und natürlich auch das englische Königshaus. Es ist humorvoll und interessant und liest sie eigentlich wie ein Roman. Und wenn man vielleicht gerne mal nach Großbritannien reisen möchte, aber nicht kann, dann empfiehlt sie es wirklich, dieses Buch zu lesen, weil das ist ein bisschen so, als wäre man dort.
0: Sagt die Uli aus Niederbayern. Ihr Tipp, Dear Britain von Annette Dittert, Korrespondentin in London. Die war übrigens auch neulich auf der blauen Couch. Unserem Radiotalk gibt's zum Nachhören auch auf ARD Sounds. Und wir freuen uns über noch mehr Buchtipps, gerne per Sprachnachricht aufs Studio-Handy. Die Nummer gibt's auf bayern1.de und da finden Sie dann im Laufe des Tages auch alle Ihre Buchtipps zum Nachlesen.

0: Mit Queen geht's raus aus dem Wochenende und rein in die neue Woche. Und das Wochenende war ja voller Stadtfeste, Gartenpartys, Vereinsfeiern, Geburtstage. Vielleicht waren Sie ja auch in Schwarzenbruck beim Konzert von der Bayern 1 Band, so wie die Eva aus Feucht.
1: Und es war ein so toller Abend. Toller Sound, tolle Musik und tolle Band. Die hatten so viel Spaß auf der Bühne. Und das Schöne war wirklich, sie haben uns alle mitgenommen bei diesem Spaß. Und es war eine ganz tolle Gemeinschaft. Und deshalb also meine Nachricht an alle Mithörer, wenn die Band irgendwo bei euch in der Nähe spielt, geht hin. Es lohnt sich auf jeden Fall. Das war ein echtes Highlight.
0: Dankeschön, Eva. Ja, und die Bayern 1 Band spielt ja auch, wenn, sagen wir mal, ein Hauch Tour de France durch Bayern weht auf der BR-Radeltour. Tagsüber radeln rund 1000 Leute durch den Freistaat und abends gibt's ja am Zielort für jeden, der Lust drauf hat, Gratiskonzerte. Sonntag geht es los. Die Bayern 1 Abende sind dann Dienstag, 4. August in Oberammergau mit denen hier. Starship, tolle Band. Dann einen Tag drauf, Mittwoch 5, da kommt Michael Patrick Kelly nach Rosenheim. Und Freitag 7. dann das große Finale, eine fette Rock'n'Roll-Party mit Dick Brave in Bad Vissing. Ja, und an allen drei Abenden gibt's obendrauf eben diese wunderbare Bayern 1 Band. Eintritt frei, Spaß garantiert. Alle Infos gibt's auf bayern1.de. Na, und den hier haben Sie eh schon erkannt, oder wie auch nicht. George Michael und Elton John auf Bayern 1.

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8: 8:30 ist es 8:30. Am Montagmorgen, an dem wir uns natürlich noch mit dem Anschlag am Wochenende in Berlin beschäftigen. Katja Lettmann in den Bayern 1 Nachrichten. Der mutmaßliche Attentäter ist ja tot. Die Polizei hat ihn am Abend in einer Kleingartenkolonie in Berlin-Spandau aufgespürt.
9: Und da ist der 21-Jährige dann laut Polizei mit einer Stichwaffe in der Hand auf die Einsatzkräfte zugerannt und daraufhin wurde geschossen. Viele Fragen sind noch offen, auch ob der Mann selbst am Steuer des Lieferwagens saß, der in die Menschenmenge am Rande des Christopher Street Days gefahren war. Im Zusammenhang mit dem Geschehen soll es auch mehrere Festnahmen gegeben haben. Von den 29 Verletzten schwebt inzwischen niemand mehr in Lebensgefahr. Es gibt Zweifel an der Wirkung der geplanten Erhöhung der Alkoholsteuer. In einer Umfrage für die Krankenkasse KKH befürworteten zwar 2/3 der Befragten die Pläne, glauben aber nicht, dass dadurch weniger Schnaps und ähnliche Getränke konsumiert würden. Ebenfalls 2/3 sprachen sich für ein vollständiges Alkoholverbot für Minderjährige aus. Und ein mutmaßlicher Tornado hat in und um Glückstadt in Schleswig-Holstein eine Schneise der Verwüstung geschlagen. Der Schaden geht möglicherweise in die Millionen. Dächer wurden abgedeckt, Oberleitungen beschädigt und Gartenhäuser aus ihrer Verankerung gerissen, teilte die Polizei mit. Verletzt wurde aber niemand. Und jetzt weitere Nachrichten aus unseren Regionalstudios in ganz Bayern. Es ist 8.31 Uhr.
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11: Mit Andreas Schuster, guten Morgen. Nach dem Anschlag auf den Christopher Street Day in Berlin mit einer Toten und 29 Verletzten kommen in Bayern die Sicherheitskonzepte für ähnliche Veranstaltungen noch einmal auf den Prüfstand. Das kündigte Bayerns Innenminister Joachim Herrmann jetzt an.
12: Wir sind, denke ich, alle entsetzt über diesen islamistischen Anschlag, der sich mutmaßlich ganz gezielt gegen die CSD-Szene richtet. Und wir überprüfen natürlich gleichzeitig sofort alles, was wir zur Sicherheit entsprechender Veranstaltungen in Bayern gegebenenfalls noch mehr tun können.
11: Darüber hinaus ist die Anteilnahme groß. So gab es am Wochenende in Nürnberg eine Mahnwache, organisiert von den Veranstaltungen der Nürnberger Pride Week. Laut dem Co-Vorsitzenden René Scheuermann ist der Anschlag nicht wirklich überraschend. Angriffe auf und Anfeindungen gegen queere Menschen nehmen laut Scheuermann immer mehr zu. Seit Anfang Februar war die Bahnstrecke zwischen Nürnberg und Regensburg wegen Sanierungsarbeiten komplett gesperrt. Jetzt läuft der Verkehr wieder an. Laut der Deutschen Bahn soll zunächst die S3 im Stundentakt wieder fahren. Die Ersatzbusse sind aber erstmal weiter im Einsatz. Ab Samstag dann soll die Strecke Nürnberg-Regensburg dann wieder komplett in Betrieb sein. Und in Bamberg wird am Vormittag um 11 der erste Spatenstich für die neue Polizeiinspektion Bamberg-Land gesetzt. Im Neubau sollen auch die Verkehrspolizeiinspektion und ein Einsatztrainingszentrum mit Raumschießanlage unterkommen. Bis September 2029 soll alles fertig sein. Die Gesamtkosten rund 69 Millionen Euro. Nötig ist die neue Polizeiinspektion in Bamberg, weil wegen zusätzlicher Aufgaben mehr Personal gebraucht wird. Und jetzt kompakt und zuverlässig das Wetter für Mittel- und Oberfranken. Die letzte Schulwoche startet mit einigen Wolken. Es kann hier und da auch mal einzelne Regenschauer geben. Mit denen ist es dann aber spätestens am Nachmittag vorbei und dann zeigt sich zum Ausklang des Tages noch öfter die Sonne. Das Ganze bei Temperaturen bis 26 Grad. Morgen viel Sonne und dann bis 29 Grad.
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8: natürlich gleich danach der Bayern 1 Verkehrsservice mit Ines Schneider.
13: Schönen guten Morgen. Wir haben stockenden Verkehr auf der A3 Passau Richtung Nürnberg. Zwischen Egensbach und dem Kreuz Deckendorf kostet sie eine knappe Viertelstunde mehr Zeit. Behinderungen nach einem Unfall auf der A7 Füssen Richtung Ulm, dort zwischen dem Dreieck Kittistetten und Nersingen. Dann die A8 München Richtung Stuttgart. Zwischen Burgau und Günzburg sind nach einem Unfall zwei Spuren gesperrt. Und bitte Vorsicht, es besteht Aquaplaning-Gefahr, da stockt der Verkehr. Vorsicht dann bitte auf der A99 der Ostumfahrung München in Richtung Nürnberg. Da liegen mehrere Holzlatten auf der Autobahn zwischen Aschheim-Ismaning und dem Kreuz München-Nord. Die A8 München in Richtung Stuttgart, 15 Kilometer stockend, eine halbe Stunde dauert es länger zwischen Kirchheim-Teck-West und Stuttgart-Degerloch. Eine gute Viertelstunde kommt obendrauf auf der A9 Berlin Richtung Nürnberg, da stockt der Verkehr zwischen Gefrees und dem Dreieck Bayreuth-Kulmbach. Die A93 Weiden Richtung Holledau, immer wieder stockend zwischen Regenstauf und Regensburg-Kumpfmühl, 18 Minuten müssen Sie mehr einplanen. Die A96 Lindau Richtung München zwischen Blumenau und Sendling immer noch 2 Kilometer Stau. Aktuell sind es 12 Minuten, die es länger dauert. 20 Minuten auf der B16 Regensburg Richtung Ingolstadt für den Abschnitt zwischen Hasselbach und Regensburg Nord. 3 Kilometer Stau dort. Und die B20 Burghausen Richtung Straubing, die ist zwischen Eiterhofen und Ittling wegen einer Baustelle gesperrt. Da gibt es eine Umleitung für Sie. Kommen Sie gut und sicher an.
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8: Also Respekt, wie Sie das schaffen, neben dem sich fertig machen für die Arbeit, frühstücken und aus dem Haus gehen, uns noch Ihre Sommerurlaubsbuchtipps aufs Studio-Handy zu schicken, nicht schlecht. Bin gespannt, was gleich noch kommt. Ganz sicher kommt gleich in Ihrem Lieblingsradio die Dauerschleife vom Lageklaus.
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8: Dann ein Song wie eine Hängematte von R.E.M. Imitation of Life und fürs Bandscheiben lockern Kaoma und Lambada.
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0: Was für eine Band, ewig schade, dass die aufgehört haben. R.E.M. auf Bayern 1. Welches Lieblingsbuch würden Sie ganz dringend weiterempfehlen? Genau das wollen wir heute den ganzen Tag von Ihnen wissen. Wir suchen Bayerns beste Buchtipps. Einfach eine Sprachnachricht aufs Studio-Handy. Die Nummer gibt's auf bayern1.de. So wie der Michael aus Habach und die Tanja aus Hersbruck, die das heute früh schon gemacht haben.
1: Ich lese im Urlaub am liebsten Cozy Crime, also Wohlfühlkrimis. Zuletzt habe ich jetzt Burgnacht gelesen von Janina Wagner. Der spielt in Nürnberg und rund um die Burg Hohenstein.
2: Ich habe meiner Frau zwei Bücher gekauft, und zwar von David Safir, Mises Karma und Mises Karma 2. Und ich habe meine Frau noch nie so lachen sehen wie bei den beiden Büchern.
0: Beide Bücher, Mises Karma von David Safir und Burgnacht von Janina Wagner, finden Sie nachher auch auf bayern1.de. Und mit der Liste können Sie dann in den Buchladen spazieren, die wird ganz schön lang. Da kommt auch noch drauf der Tipp von Marina aus München.
3: Guten Morgen, als allererstes wünsche ich euch einen guten Start in diese kommende heiße Sommerwoche. Und für den bevorstehenden Urlaub finde ich das Buch von Stefan Ulrich und wieder Azzurro, Die geheimnisvolle Leichtigkeit Italiens. Gerade für die Jahrgänge, die so in den 60ern geboren sind, ein wunderschönes Buch, Erinnerung an die Kindheit, als wir damals noch über den Brenner gezockelt sind und uns auf Italien gefreut haben. Lässt sich wirklich leicht lesen, ist ein wunderschönes Buch von Stefan Ulrich und wieder Azzurro vom DTV Verlag. Meine Empfehlung.
0: Danke dafür. Bayerns beste Buchtipps heute den ganzen Tag auf Bayern 1. Und damit Ihre auch dabei ist, schicken Sie uns doch bitte einfach eine kurze Sprachnachricht. Wir freuen uns drauf.
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1: Und die verdanke ich Thomas aus Motten in Unterfranken und seiner Sprachnachricht aufs Studio-Handy.
2: Heute Morgen tauchte in einem Gespräch mit meinem Enkel die Frage auf, wie viele Stacheln ein ausgewachsener Igel hat.
1: Spannend, oder? Wir haben nachgefragt beim Bund Naturschutz und mit dieser Frage rufe ich jetzt an in Niederbayern in Rottal-Münster.
3: Hallo?
1: Schönen guten Morgen, die Ulla Müller hier von Bayern 1. Auf der Suche nach jemandem, der mit mir unsere Schätzfrage heute macht.
3: Grüß Gott, Frau Müller. Ich hoffe, die in der Hand mit.
1: Sagen wir es mal so, es gibt da ein Kind. Alexander heißt er.
3: Ja, das ist mein Sohn.
1: Sind Sie bereit?
3: Ja, natürlich.
1: Okay. Manfred, heute gehen wir ins Tierreich. Wie viel Stacheln hat ein ausgewachsener Igel? Naja, ich verstehe, Sie haben jetzt wahrscheinlich keinen Igel zur Hand, wo Sie geschwind durchzählen könnten, aber...
3: Ich muss Ihnen ganz ehrlich sagen, ich höre jeden Tag Bayern 1, aber super Lieder.
1: Ja, sehr schön. Jetzt brauche ich aber trotzdem die super Schätzung. Googeln Sie jetzt irgendwie schon währenddessen die Igel?
3: Na, ich sage mal, ausgewachsene Igel.
1: Im Schnitt.
3: 1500. Ja.
1: Da müssen Sie was drauflegen, bitte. Und zwar viel.
3: Okay. Mhm. 2000.
1: Noch
3: 2000.
1: Mehr.
3: 3000.
1: Verdoppelt.
3: 6000.
1: Noch ein bisschen mehr. Es sind 7000 Stacheln im Schnitt. Völlig verrückt, oder?
3: Ja.
1: Aber wir haben wirklich, wir haben beim Bund Naturschutz nachgefragt und die haben gesagt, so zwischen 6.000 und 8.000, also in der Mitte 7.000 Stacheln. Wachsen die nach wie Haare oder was? Keine Ahnung.
3: Das ist ja super.
1: Sie wissen ja auch, was Sie jetzt kriegen dafür, dass Sie mitgemacht haben.
3: Eine Bayern 1-Tasse, die wollte ich schon immer haben.
1: Das siehst du, wie es wieder passt.
3: Ja.
1: Dann haben Sie die Tasse, wenn Sie jeden Tag Radio hören, können Sie jeden Tag mit einer Bayern 1 Tasse Kaffee trinken in der Früh.
3: Ja, natürlich. Sowieso.
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7: Um 9 mit Katja Lettmann. Nach dem tödlichen Anschlag auf den Christopher Street Day in Berlin hatte die Polizei am Abend in einer Kleingartenkolonie den Tatverdächtigen erschossen. Er soll mit einer Stichwaffe auf die Beamten zugelaufen sein. Ob der 21-Jährige den Lieferwagen auch gefahren hat, der in die feiernde Menschenmenge gefahren war, ist noch unklar. Eine Mahnwache für die Opfer gab es gestern unter anderem in Nürnberg, wo gerade die Pride Weeks stattfinden.
8: Tief betroffen, aber bunt, mit Regenbogenfahnen und Shirts haben die rund 450 Teilnehmenden den Opfern gedacht. Seit Mittwoch laufen im Rahmen der Pride Weeks 2026 zahlreiche Veranstaltungen in Nürnberg, wie Workshops, Lesungen und Partys. Daran werde man auch festhalten, so René Scheuermann, Co-Vorsitzender des Fördervereins Christopher Street Day Nürnberg. Aber man werde das Sicherheitskonzept überarbeiten und zeitnah Gespräche mit der Stadt und den Ordnungsbehörden führen. Miriam Scholz, Bayern 1 in Nürnberg.
7: Noch ist die Umbildung des Bundeskabinetts nicht ganz abgeschlossen. Heute Mittag will Kanzler Merz weitere Namen und Posten offiziell machen. Demnach soll der CDU-Politiker Steffen Bilger neuer Verkehrsminister werden und Franziska Hoppermann CDU-Generalsekretärin. Im Januar 2027 stimmt die Bundesversammlung darüber ab, wer Frank-Walter Steinmeier nachfolgen soll, als Bundespräsident oder als Bundespräsidentin. Die bayerische Landtagspräsidentin Aigner wird schon länger als mögliche Kandidatin gehandelt. Jetzt hat sich Ministerpräsident Söder im ZDF-Sommerinterview deutlicher als bisher für seine Parteikollegin ausgesprochen.
9: Wenn ich jemand sage, Sympathie und Unterstützung, dann gehe ich zwingend davon aus, dass er geeignet ist. Ich unterstütze niemand, der nicht geeignet wäre. Und ich glaube, sie wäre eine sehr gute Kandidatin. Sie wird auch für Deutschland was bringen. Und wir Bayern wären froh drüber.
7: Die CSU muss sich aber erstmal mit der Schwesterpartei CDU einigen, wer kandidieren soll. Möglichst auch mit dem Koalitionspartner SPD. Soll Leonardo da Vinci auf unseren neuen Geldscheinen zu sehen sein oder doch lieber ein Basstölpel? Über diese und andere Motive für neue Euro-Geldscheine kann man ja seit ein paar Tagen online abstimmen. Alle Europäer können daran teilnehmen. Bayern 1-Hörerin Dani aus Bad Aibling hat dazu eine ganz grundsätzliche Frage.
10: Ich habe meine Frage, warum müssen jetzt schon wieder neue Geldscheine gedruckt werden? Warum kann man die alten nicht lassen?
7: Die Antwort kommt direkt aus der Europäischen Zentralbank von Nils Gerhard aus dem Banknotenbereich der EZB.
11: Das Erstellen neuer Banknoten ist eine ganz normale Aufgabe von Zentralbanken. Die werden von Zeit zu Zeit immer mal wieder erneuert, damit sie auch immer up-to-date sind, gerade wenn es um sowas wie Sicherheitsmerkmale geht, damit sie fälschungssicher sind. Und die Kosten für dieses Redesign jetzt, die sind gar nicht mal so hoch, wenn man sich vor Augen führt. Auch wir lassen jedes Jahr ungefähr 3 Milliarden Stück Euro-Banknoten drucken, wovon eine in der Herstellung so 7 bis 10 Cent kostet. Und da macht das Redesign jetzt nicht mal einen kleinen Teil davon aus.
7: Ziel der neuen Scheine ist es auch, dass sie künftig länger halten und damit nachhaltiger werden und für Menschen mit einer Sehbeeinträchtigung besser zu erkennen sind. 3 der Entwürfe kommen übrigens aus Bayern. Es ist 9.03 Uhr.
12: 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Das Bayern-Wetter jetzt hier auf Bayern 1 für Sie mit Katrin Kolb. Und Katrin, in Fußballersprache, endlich grätscht heute mal der Regen rein.
13: Ja, und wir freuen uns über jeden Regentropfen, gerade weil die Woche über wieder kaum was in Sicht ist. Momentan zieht so ein Regenband von Krumbach in Schwaben bis Freyung im Bayerischen Wald und da kommen den Vormittag über noch ein paar Regengebiete hinterher. Nachmittags dann macht sich schon unser neues Hoch bemerkbar und dann lassen die Schauer nach und es lockert immer mehr auf. Der böige Wind, der treibt die Wolken noch zusätzlich auseinander. Höchstwerte dann heute Nachmittag 22 bis 28 Grad. Morgen auch noch ja, sommerlich angenehm, 25 bis 31 Grad. Es wird sonniger, nur vom Frankenwald bis zum Bayerischen Wald, da gibt es ein paar mehr Wolken. Ja, und Mittwoch, Donnerstag, Freitag, die werden sehr heiß, sehr sonnig, dann 29 bis 39 Grad. Der heißeste Tag wird der Donnerstag.
12: Wir schauen auf die Straßen im Bayern 1 Verkehrsservice mit minutengenauer Stauzeitmessung mit Ines Schneider und es ist brutal viel los.
14: Und mit viel Verkehr. Schönen guten Morgen. Ja, die A3 Passau Richtung Nürnberg. Eine knappe halbe Stunde dauert es länger. 8 Kilometer Stau und Stocken zwischen Ickensbach und dem Kreuz Deckendorf. Die A7 Füssen Richtung Ulm. Die ist nach einem Unfall gesperrt zwischen dem Dreieck Kittistetten und Nersingen. Es staut sich rund 2 Kilometer vor der Sperre. A8 Stuttgart in Richtung München zwischen Augsburg Ost und Friedberg. Ein Unfall, da ist die linke Spur blockiert. In Richtung Stuttgart auf der A8 zwischen Burgau und Günzburg ebenfalls ein Unfall. Da sind 2 Spuren gesperrt und bitte besondere Vorsicht, es besteht aktuell Aquaplaning-Gefahr. Weiter dann nochmal auf der A8 in Richtung Stuttgart zwischen Kirchheim-Tech West und Stuttgart-Diegerloch. Immer wieder stockend wegen Bauarbeiten. Eine halbe Stunde dauert es dort länger. Eine gute Viertelstunde ist es auf der A9 Berlin Richtung Nürnberg. Da stockt der Verkehr zwischen Gfrees und dem Dreieck Bayreuth-Kulmbach. A93 Weiden Richtung Holledau zwischen Regenstauf und Regensburg-Krumpfmühl. Immer wieder stockend. 18 Minuten kommen obendrauf und die Einfahrt Regensburg-Nord, die ist nach einem LKW-Unfall blockiert. A96 Lindau Richtung München zwischen Blumenau und Sendling. 2 Kilometer Stau, 20 Minuten dauert es länger. Und die B20 Burghausen Richtung Straubing, die ist zwischen Alterhofen und Ittling wegen einer Baustelle gesperrt. Da gibt es eine Umleitung für Sie. Kommen Sie gut und sicher an.
12: Und viel Geduld.
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12: Servus mit Philipp Eger und ich sag's Ihnen, ich bin die nächste Dreiviertelstunde eigentlich gar nicht ansprechbar, weil mein Sohn hat seine allerletzte Schreinerprüfung. Oh. Um spätestens 10 ist er dann hoffentlich mit seiner Ausbildung fertig. Drücken Sie gern die Daumen mit. Bis dahin Gary Rafferty, Saxophon-Klassiker Baker Street und Guns N' Roses, mega 90er Rockhymne. Knocking on Heaven's Door.
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0: ist noch im entspannten Wochenendmodus, der Paul Young. Und wir nehmen es einfach mit in die neue Arbeitswoche. Love of the Common People. Bayern 1. Vor allem ist es ja für viele die letzte Woche vor den Sommerferien. Genau, Vorfreude auf den Urlaub. Und deshalb sammeln wir seit heute Morgen bei der Ulla, bei Ulla Müller, Bayerns beste Buchtipps von Ihnen für Sie. Dominik aus Schneitach im Nürnberger Land, im Mittelfranken.
1: Mein Buchtipp ist von Sebastian Fitzek, und zwar das Buch Elternabend. Es ist kein Thriller, so wie man es von Fitzek gewohnt ist, sondern eher humorvoll und gesellschaftskritisch, also ein Roman. Und auch wenn der Titel nach Horror klingt, ist es keiner, aber es ist ein sehr, sehr unterhaltsames Buch. Absolute Empfehlung.
0: Elternabend kann schon auch Horror sein. Danke, Dominik. Die Liste gibt's eben auf unserer Homepage bayern1.de und die wächst jetzt den ganzen Tag weiter. Meine Vormittagskollegin Mileta Walam, die hat uns auch ihr Lieblingsbuch dagelassen.
2: Wenn Sie mal so richtig lachen wollen, dann lesen Sie Wackelkontakt von Wolf Haas. Das ist quasi ein Roman im Roman. Es geht um Franz Escher. Der wartet wegen einer kaputten Steckdose auf den Elektriker und liest ein Buch über den Mafioso Elio. Elio wiederum sitzt im Gefängnis, hat Angst um sein Leben und liest ein Buch über Franz Escher, der auf den Elektriker wartet. Aus diesen zwei Geschichten entsteht dann im Roman also ein immer verwickelteres Geschehen mit einem toten Handwerker, mit Familienproblemen und mit vielen Geheimnissen. Es ist spannend bis zum Schluss. Es nimmt so unglaublich Tempo auf und es ist wahnsinnig lustig.
0: Danke, Melli. Und über Ihren persönlichen Sommerbuchtipp freuen wir uns natürlich auch sehr. Packen wir dann auf unsere Leseliste auf bayern1.de.
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Aktuelle Gefahreninfo aus unserem Bayern 1 Verkehrsservice. Vorsicht bitte auf der A9 München Richtung Nürnberg. Zwischen Eching und Kreuzneufahren, da liegt ein Frontspoiler auf der Fahrbahn.

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3: Mit Andreas Schuster, guten Morgen. Seit Anfang Februar war die Bahnstrecke zwischen Nürnberg und Regensburg wegen Sanierungsarbeiten komplett gesperrt. Jetzt läuft der Verkehr wieder an. Laut der Deutschen Bahn soll zunächst die S3 im Stundentakt wieder fahren. Die Ersatzbusse sind weiterhin erstmal im Einsatz. Ab Samstag soll die Strecke Nürnberg-Regensburg dann komplett wieder in Betrieb sein. Startschuss am Wochenende für die Richard-Wagner-Festspiele in Bayreuth zum 150-jährigen Jubiläum gab es am Grünen Hügel selbstverständlich viel Prominenz. Es wurde gefeiert, aber auch der dunklen Kapitel der eigenen Geschichte gedacht.
4: Schon beim Festakt am Samstag betonte Festspielchefin Katharina Wagner, wie wichtig es sei, Rassismus, Antisemitismus, Chauvinismus und Verharmlosung der Geschichte ein klares Nein entgegenzusetzen. Auch deshalb wird in der Jubiläumsspielzeit nicht nur gefeiert, sondern auch der Künstler und Künstlerinnen gedacht, die dem NS-Regime zum Opfer fielen und deren Stimmen teils für immer verstummten. Seit Sonntagnachmittag steht wieder die Musik im künstlerischen Mittelpunkt. Erstmals ist Rienzi im Festspielhaus zu sehen und hören, ein Frühwerk Wagners, das nicht zum üblich gezeigten Opernkanon gehört. Aus dem BR-Studio Bayreuth, Christina Kreuzer, Bayern 1.
3: Und ungewöhnlicher Einsatz für die Polizei am Wochenende auf der A9 bei Laufender Pegnitz. Die Beamten hatten hier einen Radfahrer aus dem Verkehr gezogen, der mit einem gestohlenen Rad unterwegs war. Autofahrer hatten den Radler gemeldet, der auf dem Standstreifen unterwegs war. Der Mann aus Litauen sei auf dem Weg zurück in seine Heimat gewesen, so die Polizei. Die Kontrolle ergab, das Mountainbike war bereits als gestohlen gemeldet. Und jetzt kompakt und zuverlässig das Wetter. Für Mittel- und Oberfranken aktuell sind einige Wolken in Franken unterwegs. Es kann hier und da auch mal einzelne Regenschauer geben, mit denen ist es aber dann spätestens im Laufe des Nachmittags wieder vorbei. Und dann zeigt sich zum Ausklang des Tages auch öfter mal noch die Sonne. Das Ganze heute bei Höchstwerten um die 26 Grad. Morgen am Dienstag viel Sonne und bis 29 Grad.
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1: Und dann geht's auf die Straßen im Bayern 1 Verkehrsservice mit minutengenauer Stauzeitmessung. Sie brauchen viel Geduld, es ist richtig was los. Gefahreninfo immer noch von der A9 München Richtung Nürnberg zwischen Eching und Kreuzneufahren. Nach wie vor liegt da ein Frontspoiler. Bitte passen Sie auf. Dann die A3 Passau Richtung Nürnberg. Minutengenaue Stauzeitmessung zwischen Iggensbach und dem Kreuz Deggendorf. 9 Kilometer stockt's, da wird gebaut. Halbe Stunde Zeitverzögerung. A7 Füssen Richtung Ulm zwischen dem Dreieck Kittistetten und Nersingen. Sperre nach einem Unfall. Zurzeit 3 Kilometer Stau ab Vöhringen. Und in Richtung Füssen zwischen dem Kreuz Ulm-Echingen und Dreieck Kittistetten 6 Kilometer geht es da noch zäh voran, kostet sie aktuell 12 Minuten. Es geht auf die A8 Stuttgart Richtung München zwischen Augsburg-West und Friedberg. 5 Kilometer Stau nach einem Unfall, halbe Stunde kommt hier dazu. A9 Berlin Richtung Nürnberg zwischen Gefrees und Dreieck Bayreuth-Kulmbach, 8 Kilometer stockend. Auch hier ist es eine Viertelstunde an Zeitverlust. A9 Nürnberg Richtung München zwischen Garching Süd und dem Kreuz Münden Nord, da gibt es Behinderungen nach einem Unfall. Dann die A93 im Bayern 1 Verkehrsservice Regensburg Richtung Holledau. Die Einfahrt Regensburg Nord ist nach einem LKW-Unfall blockiert. A96 Lindau Richtung München. 20 Minuten mehr zwischen Freiham Süd und Sendling. 4 Kilometer Stau. Dann geht's auf die Bundesstraßen. B20 Burghausen Richtung Straubing zwischen Haunersdorf und Landau an der Isar Nord. 3 Kilometer Stau und 23 Minuten ganz genau an Zeitverzögerung. Und die B20 Burghausen Richtung Straubing ist zwischen Eiterhofen und Idling in Straubing komplett gesperrt. Da wird gebaut. Hier gibt's eine Umleitung für Sie. Allen unterwegs, wo es geht, gute und sichere Fahrt. Haben Sie Geduld. 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
5: Westlife.

0: Der schiebt, der pusht einen so richtig schön 80er rein in den Montagvormittag auf der Baustelle, im Büro, Eddie Money. Take me home tonight.
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0: Ja, Sie hören sehr, sehr gerne Bayern 1, aber was lesen Sie gerne? Was ist Ihr absolutes Lieblingsbuch? Was haben Sie in einem Rutsch durchgelesen? Sagen Sie es uns und allen anderen, vor allem gerne übers Bayern 1 Studio-Handynummer finden Sie auf unserer Homepage, denn das sind ja immer die besten Bücher, die man von guten Freundinnen und Freunden empfohlen bekommt. Hanna aus Pfronten im Allgäu.
2: Lionel Shriver, Dieses Leben, das wir haben. Es ist ein ganz, ganz tolles Buch. Es geht um eigentlich eine Familiengeschichte, unterschiedliche Lebensträume und wie sie alle auf einmal ganz anders werden unter einem Schicksalsschlag. Also viel mehr verrate ich nicht, aber es ist wirklich ein ganz, ganz tolles Buch. Habe es vor vielen Jahren gelesen, mehrmals, und werde es dieses Jahr auch wieder lesen. Also es ist wirklich etwas, was lohnt.
0: Hanna kommt sofort auf unsere Sommerleseliste auf unserer Homepage bayern1.de. Die wächst ja den ganzen Tag weiter. Ehrlich gesagt, ich habe schon lange kein Buch mehr gelesen. Also so einen richtigen Roman seit Jahren nicht. Ja, wirklich. Aber ich hatte am Freitag Geburtstag und meine Schwiegermutter hat mir einen Krimi geschenkt für den Urlaub. Heißt Achtsam Morden von Carsten Dusse. Da freue ich mich drauf. Ines aus Scheslitz in Franken.
3: Als Buchtipp hätte ich einmal für Krimi-Fans die Bücher von Freda McFadden. Also mir geht's so, ich muss da manchmal wirklich gezielt Luft holen, weil mir die Luft wegbleibt vor lauter Spannung im Lesen. Und wer es nicht ganz so spannend mag, da würde ich die Bücher von Caroline Wahl empfehlen, die wirklich total schön und einfach zu lesen sind, die alltägliche Sachen aber so schön und toll schreibt und rüberbringt, dass man auch das Buch gar nicht mehr weglegen möchte.
0: Perfekte Tipps, damit Sie ab Freitag im Sommerurlaub mit dem besten Lesestoff versorgt sind. Gerne mehr davon.
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4: Um 10 mit Katja Lettmann. Nach dem tödlichen Anschlag auf den Christopher Street Day in Berlin wird diskutiert, wie man solche Taten möglichst verhindern kann. Dabei geht es auch um die Tatsache, dass eine Berliner Jugendstrafkammer den verdächtigen 21-Jährigen nur zu einer Bewährungsstrafe verurteilt hatte, nachdem er versucht hatte, sich der Terrororganisation Islamischer Staat anzuschließen. Bayerns Innenminister Herrmann kritisierte das Urteil am Morgen im BR als völlig unverständlich.
5: Im Ergebnis muss man feststellen, war das auf jeden Fall eine Katastrophe. Und es müssen sich natürlich auch die Richter, die über einen solchen Fall zu beurteilen haben, natürlich schon bewusst sein, welche Verantwortung sie da auch für die Sicherheit der Menschen haben. Es geht dann eben in einer solchen Situation nicht nur darum, ob man da irgendeine Hoffnung hat, dass sich jemand bessern wird könnte, sondern es geht darum, dass jemand eine reale Gefahr ist und dass man dann auch die Sicherheitsbehörden in ihrem Bemühen, die Bevölkerung vor einer solchen Gefahr zu schützen, unterstützen muss.
4: Herrmann sagte weiter, er könne aber auch in Bayern mit Blick auf Gefährder keine hundertprozentige Sicherheit garantieren. Bundeskanzler Merz will heute die Kabinettsumbildung abschließen. So fehlt noch die Nachbesetzung im Verkehrsministerium. Das soll der CDU-Politiker Steffen Bilger übernehmen. Und Franziska Hoppermann soll offenbar neue CDU-Generalsekretärin werden. Die Waldbrände in Spanien und Frankreich sind weiter nicht unter Kontrolle. In Spanien erschwert böiger Wind die Löscharbeiten. Derzeit sind mehr als 20 Löschflugzeuge und Hubschrauber im Einsatz. Im Raum Madrid und in der Region Valencia müssen insgesamt mehr als 100.000 Menschen in ihren Häusern bleiben oder sie wurden in Sicherheit gebracht. Im Südwesten Frankreichs sind mehr als 200.000 Menschen vor den Flammen geflohen. Das Feuer ist bis auf 15 Kilometer an die Stadtgrenze von Bordeaux herangerückt. Seit knapp einem Jahr gelten unter anderem im Landkreis Rosenheim temporäre Abfahrtsverbote entlang der A8. Sie sollen bei Stau den Ausweichverkehr unterbinden, um die Anwohner zu entlasten. Doch die klagen weiterhin über Autokolonnen, die sich durch die Ortschaften quälen. Mehr von unserer Reporterin Julia Haderecker.
6: Rechtlich sind die Verbote entlang der A8 bisher keine richtigen Abfahrtsverbote von der Autobahn, sondern lediglich Durchfahrtsverbote auf dem nachgelagerten Straßensystem und die bisherigen Schilder auf der Autobahn damit nur Hinweisschilder. Rosenheimer Lokalpolitiker fordern nun Unterstützung von Land und Bund, auch beim Update von Navigationssystemen, die keine Umleitungen über die Anliegergemeinden mehr ausweisen sollen, damit es zumindest für nächsten Sommer eine Lösung gibt.
4: Es ist 10.03 Uhr.
7: Kompakt und zuverlässig. Das Bayernwetter jetzt hier auf Bayern 1 für Sie mit Katrin Kolb. Katrin, heute einmal durchatmen.
8: Ja, oder so der Tag für alles, was ein bisschen anstrengend ist. Also Joggingrunde oder sowas. Es ist nämlich ganz angenehm. Nicht zu heiß. 22 bis 28 Grad. Es ist auch zeitweise Regen dabei. Den brauchen wir ja dringend. Nachmittags dann lassen die Schauer von Westen her nach. Es lockert auf. Der Wind bleibt uns. Morgen ist es trocken. Nur noch im Osten gibt es ein paar dickere Wolken. Sonst scheint die Sonne bei rund 28 Grad. Ab Mittwoch dann rutschen wir in die nächste Hitzewelle. 29 bis 39 Grad. Der heißeste Tag wird der Donnerstag. Meistens ist es sonnig und trocken. Nur Mittwoch, da kann es mal Richtung Alpen für ein Hitzegewitter langen.
7: Und dann geht's auf die Straßen im Bayern 1 Verkehrsservice mit unserer minutengenauen Stauzeitmessung. Die ist aktiviert auf der A3 Passau Richtung Nürnberg zwischen Ingensbach und dem Kreuz Deggendorf. Da wird gebaut, da stockt's, 11 Minuten dauert's länger. Die A7 Füssen Richtung Ulm, zwischen dem Dreieck Kittistetten und Nersingen, Sperre nach einem Unfall, zurzeit 4 Kilometer Stau ab Vöhringen. A8 Stuttgart Richtung München zwischen Augsburg-West und Dasingen. 5 Kilometer stehen Sie im Stau, kostet Sie aktuell eine halbe Stunde. A9 Berlin Richtung Nürnberg zwischen Gefrees und Dreieck Bayreuth-Kulmbach. Da stockt's 11 Minuten ganz genau die Zeitverzögerung. A93 Regensburg Richtung Holledau. Die Einfahrt Regensburg Nord ist nach einem LKW-Unfall blockiert. A96 Lindau Richtung München. 20 Minuten plus zwischen Freiham Süd und Sendling. 4 Kilometer Stau. Und die B20 Burghausen Richtung Straubing ist zwischen Eiterhofen und Ittlingen in Straubing wegen einer Baustelle gesperrt. Hier gibt's eine Umleitung für Sie. Wo es geht, gute und sichere Fahrt Ihnen.
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7: Servus mit Philipp Eger. Und was passiert bei Ihren Kindern die Woche noch in der Schule? Genau dasselbe wie bei unserer Jüngsten in der 9. Klasse. Fast nix.
8: Gar nix.
7: Und das ist auch richtig so. Dafür gibt's im Radio gleich richtig 2000er Action mit Eros Ramazzotti. Ramazzotti, jawohl, Fuoco nel Fuoco und Schlagzeuger Helden Phil Collins Hymne In the Air Tonight.
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1: Ein typischer Mach-mal-lauter-bei-an-1 hat doch sicher gerade jemand bei Ihnen in der Firma gerufen. Hey, mach mal lauter bei Falco und Rock Me Amadeus.
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0: den Alltag auch sicherer machen. Die Sommerferien sind nicht mehr weit und damit, wenn Sie verreisen, Einbrecher nicht aufmerksam werden auf Ihre Wohnung, auf Ihr Haus, gibt es ein paar Klassiker. Briefkasten nicht überquillen lassen, vom Nachbarn entleeren lassen. Zeitschaltuhr ist eine gute Idee, dass bei Dunkelheit eine Lampe leuchtet, damit so aussieht, als wäre jemand zu Hause. Woran aber nicht viele denken, sind Online-Dienste wie Instagram, Facebook oder WhatsApp. Da sagt Bayern 1 Polizeireporter Henning Pfeiffer, ja, die Polizei rät sich bei Urlaubsgrüßen auf Social Media zurückzuhalten, Henning.
1: Ja, weil das mitunter nicht nur die echten Freunde lesen. Etwa Formulierungen wie, ist super schön hier auf Teneriffa, liebe Grüße an alle Daheimgebliebenen. In der Kontaktliste stehen ja auch Leute drin, mit denen man vielleicht einmal und dann nie wieder zu tun hat. Und die lesen das auch. Außerdem gehören zu den Daheimgebliebenen auch Einbrecher. Und sollten die Namen und Adresse zusammenbringen, dann wissen sie genau, da ist gerade niemand zu Hause. Und deswegen der Rat der Polizei, über die Einstellungen den Kreis derer einschränken, die das wirklich lesen dürfen. Oder ganz einfach Fotos von der Reise gar nicht erst während des Urlaubs reinstellen. Auch nicht in den sogenannten Status, sondern erst dann, wenn der Urlaub vorüber ist.
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Der Bayern 1 Verkehrsservice. Vorsicht bitte auf der B388 Eggenfelden-Neuhaus am Inn zwischen Hauptstraße und Pfarrkirchen. Hier liegen mehrere Metallteile verstreut.

In der technischen Entwicklung in Weilheim in Oberbayern und im Bus in Eschelkamm in der Oberpfalz. 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
7: Mit Andreas Schuster einen schönen Vormittag. Die Kassen der Kommunen sind zunehmend leer, doch Fürth widersetzt sich dem Trend. So konnte die Stadt das vergangene Jahr mit einem Überschuss von 5 Millionen Euro abschließen. Das geht aus der Jahresrechnung hervor, die am Mittwoch dem Stadtrat vorgelegt wird. Die Pro-Kopf-Verschuldung liegt bei 1.160 Euro in Fürth. Im Jahr 2010 lag sie noch 1.400 Euro höher. Die eingesparten Zinsen wurden in Bildung, Kinderbetreuung und Infrastruktur investiert, heißt es aus dem Fürther Rathaus. Feierlicher Spatenstich jetzt dann in einer halben Stunde in Bamberg. Hier geht's offiziell los mit dem Bau einer neuen Polizeiinspektion und zwar für Bamberg-Land.
8: Ein Einsatztrainingszentrum mit einer Schießanlage und ein Dienstgebäude für die Verkehrspolizei Bamberg und die Inspektion Bamberg-Land. Das soll auf einer Fläche von 3.700 Quadratmetern am südlichen Ortseingang von Bamberg entstehen. Die Kosten für den Neubau knapp 69 Millionen Euro. 2029 soll der Bau abgeschlossen sein. Die Polizeiinspektion Bamberg-Land hat die größte Einwohnerzahl aller oberfränkischen Polizeidienststellen zu betreuen. Insgesamt gehören 36 Gemeinden zum Einzugsgebiet. Aus dem BR-Studio Bayreuth, Lasseberger, Bayern 1.
7: Und beim Brand eines mit Strohballen beladenen Anhängers in Neuensorg bei Coburg ist gestern ein 67-Jähriger verletzt worden. Laut Polizei wollte er den Anhänger von der Zugmaschine abkoppeln, damit diese nicht auch in Flammen aufgeht. Dabei verletzte sich der Mann an der Hand. Wie es zu dem Brand kam, ist derzeit noch unklar. Und jetzt kompakt und zuverlässig das Wetter für Mittel- und Oberfranken. Aktuell sind einige Wolken unterwegs. Es kann hier und da auch mal etwas regnen. Mit dem Regen ist es aber dann spätestens im Laufe des Nachmittags vorbei, dann zeigt sich zum Ausklang des Tages heute auch noch öfter die Sonne bei bis zu 26 Grad. Morgen viel Sonne bis 29 Grad.
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5: Vielen Dank an die Kolleginnen und Kollegen in unseren BR-Studios. Jetzt geht's auf die Straßen im Bayern 1 Verkehrsservice mit minutengenauer Stauzeitmessung und nach wie vor Gefahreninfo von der B388 Eggenfelden Neuhaus am Inn. Zwischen Hauptstraße und Pfarrkirchen in beiden Richtungen. Hier liegen immer noch Metallteile verstreut. Bitte aufpassen. A3, Passau Richtung Nürnberg zwischen Eggensbach und dem Kreuz Deggendorf. Da stockt's, da wird gebaut. 11 Minuten Zeitverlust. Die A7, Füssen Richtung Ulm zwischen dem Dreieck Hittistetten und Nersingen. Sperre nach wie vor nach einem Unfall, zurzeit 4 Kilometer Stau ab Vöhringen. A8 Stuttgart Richtung München zwischen Augsburg West und Dasingen nach wie vor 5 Kilometer Stau und 34 Minuten plus ganz genau. A9 Berlin Richtung Nürnberg zwischen Gefrees und Dreieck Bayreuth-Kulmbach, da geht's nur zäh voran. Viertelstunde plus im Moment. Und A96 Lindau Richtung München zwischen Freiham Süd und Sendling. 4 Kilometer staut sich, 20 Minuten Zeitverlust. Das waren die Autobahnen. Jetzt noch eine Bundesstraße. Die B20 Burghausen Richtung Straubing ist zwischen Eiterhofen und Ittling in Straubing wegen einer Baustelle gesperrt. Es gibt aber eine Umleitung für Sie. Wo es geht, gute Fahrt Ihnen.
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0: lockerlässiger 90er von den Bee Gees, Secret Love.
1: Dass man hier in jede beliebige Welt eintauchen kann, mit dem Kopf reisen.
2: Abschalten, einfach mal zur Ruhe kommen, alles raus aus dem Kopf und einfach nur genießen. Ne?
0: Das geht mit uns, mit unseren Bayern 1 Hits und das geht auch mit einem richtig guten Buch. Wir sammeln heute den ganzen Tag Ihre Lieblingsbücher. Was haben Sie in einem Rutsch durchgelesen? Sagen Sie es uns und eben auch allen anderen für den Sommerurlaub auf unserer Homepage bayern1.de. Da haben wir eine tolle Liste, die ständig größer wird. Rita aus Hechenwangen in Oberbayern hat einen Top-Lesetipp. Der Autor Gil Ribeiro.
3: Die Serie Lost in Fusetta. Das ist so bezaubernd, also sind Krimis, aber so nett geschrieben. Es ist ein bisschen Spannung, bisschen Romanze dabei, viel Humor. Also so schön zum Lesen. Ich habe jetzt alle 7 gelesen und warte verzweifelt auf den 8. Wie der liebevoll dieses Land beschreibt, diese Menschen, das Essen. Also man fühlt sich so ein bisschen wie im Urlaub, wenn man das gelesen hat.
0: Also Chill mit Gil Ribeiro. Ihre Sommerlesetipps für den ganzen Freistaat.
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3: Um 11 Uhr mit Wiebke Schlecht. Nach dem Anschlag auf den Christopher Street Day laufen die Ermittlungen. Einen Tatverdächtigen hatte die Berliner Polizei am Abend erschossen. Welche Rolle der Mann genau spielte, ist allerdings noch nicht abschließend geklärt, sagt unser ARD-Terrorismusexperte Holger Schmidt.
4: Das Fahrzeug, die Tatwaffe, wenn man so will, ist zugelassen auf eine Frau aus dem Land Brandenburg. Und die hat den Hinweis gegeben, wer dieses Fahrzeug bekommen hat, nämlich Abdul B. Ob er das Fahrzeug auch gefahren hat, das ist noch nicht letztlich gesichert. Ob er der Beifahrer war, ob es überhaupt einen Beifahrer gegeben hat, dann soll es auch Festnahmen bei dem Zugriff im Schrebergarten gegeben haben. Ob die etwas mit der Tat zu tun haben oder einfach nur zufällig da waren, auch das muss noch geklärt werden.
3: Ein Mann, der am Samstag in der Nähe des Tatorts festgenommen wurde, ist unterdessen wieder auf freiem Fuß. In Spanien gibt es erste kleine Fortschritte beim Bekämpfen der Waldbrände in der Nähe von Madrid. Bewohner eines Seniorenheims können wieder zurück. Und auch ein Campingplatz wurde wieder für Urlauber freigegeben. In Frankreich dagegen hat Präsident Macron für heute eine Krisensitzung angesetzt. Aktuell ist die Lage an der Atlantikküste laut Behörden zwar stabil, aber morgen sollen die Temperaturen wieder steigen. Und das könnte die Löscharbeiten wieder erschweren. In Brasilien hat die Welt-AIDS-Konferenz begonnen. Vertreter aus Wissenschaft, Politik und Pharmaindustrie sowie Betroffene und Aktivisten beraten über Maßnahmen zur Bekämpfung der Krankheit. Experten fordern vor allem mehr Mittel, wie Oliver Neuroth berichtet.
5: UNAIDS, das gemeinsame Programm der Vereinten Nationen, sagt, es fehlen aktuell fast 10 Milliarden Dollar im Jahr für HIV-Programme. Vor allem in Afrika, in den Ländern südlich der Sahara, leben rund 2/3 aller Menschen mit HIV weltweit. Und viele Experten warnen, wenn jetzt Geld für HIV-Programme fehlt, kann das die Erfolge der vergangenen Jahre im Kampf gegen die Krankheit zunichte machen.
3: Die Ukraine hat Russland in der vergangenen Nacht offenbar wieder heftig attackiert. In der Hafenstadt Rostow am Don kamen Behördenvertretern zufolge 2 Menschen ums Leben, als eine Drohne in ein Hochhaus einschlug. Mehrere russische Flughäfen mussten ihren Betrieb zeitweise einschränken. Der ukrainische Präsident Zelensky schrieb auf X, man habe ein Ölexportterminal angegriffen, um Russlands Einnahmen zur Finanzierung des Krieges zu verringern. Die Stadt Fürth hat das vergangene Haushaltsjahr mit einem Überschuss von 5 Millionen Euro abgeschlossen. Wie es aus dem Rathaus heißt, konnte die Stadt gleichzeitig ihre Schulden um 2 Millionen Euro reduzieren. Die dadurch eingesparten Zinsen werden laut Oberbürgermeister Jung unter anderem für Bildung, Kinderbetreuung und Infrastruktur verwendet. Die Zeit, es ist 11.03 Uhr.
6: Schwäbische Verhältnisse in Mittelfranken, ja?
7: Gut, schön gespart.
6: Gut gemacht, kompakt und zuverlässig, das Bayernwetter, das sparen wir uns nicht hier auf Bayern 1 mit Katrin Kolb.
7: Und zum Glück ist ein bisschen Regen dabei, also das brauchen ja wirklich die geplagten Böden. Im Süden regnet es etwas öfter, aber auch im Norden kommt heute noch ein bisschen was hinterher. Auch Blitz und Donner sind kurz dabei. Nachmittags macht sich dann schon unser neues Hoch bemerkbar, das heißt Olaf. Und wenn der um die Ecke schaut, dann lassen die Schauer nach und es lockert besser auf mit einem Böigen Wind werden es heute 22 bis 28 Grad. Ja, und wenn ich mir so anschaue, wo das die Woche noch hingeht, dann genießen wir die angenehmen Temperaturen und die paar Regentropfen. Ab morgen wird es nämlich immer heißer. Morgen 29, Mittwoch 33, Donnerstag 36 Grad. Und das sind ja nur die Durchschnittswerte. Also Donnerstag geht es am Main hoch auf bis zu 39 Grad. Dazu viel Sonne, maximal ein paar Hitzegewitter sorgen für Abwechslung.
6: Der Bayern 1 Verkehrsservice mit minutengenauer Stauzeitmessung. A3 Passau Richtung Nürnberg zwischen Ingelsbach und dem Kreuz Deggendorf. Da stockt es an der Baustelle 10 Minuten plus. Die A7 Füssen Richtung Ulm zwischen dem Dreieck Kittistetten und Nersingen immer noch Sperre nach einem Unfall. Der Stau hat sich aufgebaut auf 8 Kilometer ab Illertissen im Moment. A7 Fulda Richtung Würzburg, hier dauert es eine halbe Stunde länger zwischen Dreieck Fulda und Bad Brückenau-Wildflecken, 6 Kilometer Stau. A8 München Richtung Salzburg zwischen Grabenstedt und Siegsdorf West, 7 Kilometer Stau, hier hat es gekracht, auch hier eine halbe Stunde, die dazukommt. A9 Berlin Richtung Nürnberg zwischen Gefries und dem Dreieck Bayreuth-Kulmbach, da stockt's, 12 Minuten Zeitverlust. A93 Weiden Richtung Regensburg zwischen Teublitz und Ponholz, Unfall auf der linken Spur. Dann die A93 Rosenheim Richtung Kiefersfelden im Bayern 1 Verkehrsservice zwischen Reichenhardt und Kiefersfelden immer wieder Stau und stockend. A96 Lindau Richtung München, auch da minutengenaue Stauzeitmessungen zwischen Freiham Süd und Sendling, 2 Kilometer Stau und 12 Minuten plus. B17 Landsberg Richtung Reute zwischen Schwangau und Füssen, Stau an der Baustelle, hier kommen 20 Minuten dazu. Und eine halbe Stunde mehr ist es auf der B28, hier die Städten Richtung Bad Urach zwischen Senden und Blaubeurer Tor, 4 Kilometer Stau. Boah, einiges los, haben Sie Geduld und wo es geht, gute Fahrt Ihnen.
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6: Servus mit Philipp Egger. Egal ob Küchenradio, Baustellenradio, Büroradio, Sekretariatsradio in der Schule, Tankstellenradio. Habe ich eins vergessen? Es steht auf jeden Fall überall Bayern 1 im Display. Das ist schön, das freut uns. Und da gibt's gleich die 80er mit Asia, Heat of the Moment und die Four Non Blondes mit ihrer großen 90er-Frage. Hey, was los? What's up?
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0: Und was ja auch so toll ist, wir lernen jeden Vormittag irgendjemand Neues im Freistaat kennen. Sie sind immer so herzlich und im allerbesten Fall jubeln sie so in circa 2 Minuten. Stefanie Strasser, die kommt aus Niederbayern, aus dem schönen Abensberg. Ihre Tochter, die ist zwar jetzt gerade ausgezogen, aber sie und ihr Mann haben noch 2 Papageien, Stefanie.
3: Ich habe nur 2 Gelbbrüstler, die Nora und der Chico.
0: Nora und Chico, und wie sind die so drauf?
3: Wie dreijährige Kinder sind die.
0: Ah, okay.
3: Nur, also der Chico nur Blödsinn im Kopf, so ja, Baum aufklettern und dann schreien. Da müssen wir rauf mit der Leiter und den Chico wieder runterholen.
0: Sprechen die auch?
3: Die reden. Ja, Nora. Nora ist ein bayerischer Vogel. Magst du Nuss? Magst du gut? Bist du böse, Nora? Bist du brav?
0: Haben Sie ihnen das beigebracht?
3: Wir haben es gekriegt, da war es 3 Jahre alt. Aha. Und da hat es ein bisschen was hat schon gesprochen. Und das andere haben wir ihr gelernt.
0: Vielleicht sagt sie ja dann auch gleich, neues Digitalradio.
3: Schauen wir mal.
0: Und unsere Disziplin heute, die heißt
4: On the Beach.
0: Ich spiele Ihnen einen ganz bekannten Bayern 1-Hit in einer coolen, gechillten Strandbar-Version vor.

0: Ist das Every Beat of My Heart von Rod Stewart oder Every Breath You Take Police oder Take My Breath Away von Berlin?
1: Ich glaube Rod Stewart, sage ich mal.
0: So, ist es, Stefanie?
1: Oh, geil, super.
0: Das ist Ihr neues DAB Plus Radio.
1: Oh, super, vielen Dank, vielen, vielen Dank.
0: Sehr gerne, und unser Bayern 1 Partyspiel Hits, da gibt es auch noch dazu.
1: Boah, meine Tochter Melanie, ja? Die hat mich angemeldet, und das erfahre ich immer so nebenbei, so im Vorbeigehen. Mhm. Mama, ich habe dich angemeldet bei Bayern 1, wenn jemand anruft, geh ans Telefon. Ich habe jetzt meiner Tochter nichts gesagt, dass ich drankomme. Die sitzt jetzt in der Arbeit, hört Bayern 1. Hallo Melli, liebe Grüße, ich habe gewonnen.
0: Ja, das ist ja perfekt. Und egal, ob Sie sich selber anmelden oder angemeldet werden, auf unserer Homepage bayern1.de, vielleicht ja schon morgen. Gerne mitmachen, jederzeit.
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6: Grüß Gott im Studio, Florian Weber. Erfreuliche Nachrichten aus Fürth. Die Stadt hat das vergangene Haushaltsjahr mit einem Überschuss von 5 Millionen Euro abgeschlossen.
7: Fürth hat nicht nur einen Haushaltsüberschuss vorzuweisen, sondern auch einen Schuldenabbau, nämlich um 2 Millionen Euro. Damit beträgt die Pro-Kopf-Verschuldung noch 1.160 Euro. Im Jahr 2010 war sie noch mehr als doppelt so hoch. Die eingesparten Schuldzinsen werde die Stadt in Bildung, Kinderbetreuung und Infrastruktur investieren, kündigt Oberbürgermeister Thomas Jung an. Den Sparkurs will der SPD-Politiker fortsetzen, denn in den kommenden Jahren sollen unter anderem 80 Millionen Euro in Schulgebäude und Brücken fließen. Wie gut, dass die Stadt auch noch knapp 163 Millionen Euro auf der hohen Kante hat. Aus Fürth, Anja Bischoff, Bayern 1.
6: Erster Spatenstich zur Stunde für die neue Polizeiinspektion Bamberger Land. Im Neubau in Bamberg sollen auch die Verkehrspolizeiinspektion und ein Einsatztrainingszentrum mit Schießanlage unterkommen. Bis September 2029 soll alles fertig sein. Gesamtkosten rund 69 Millionen Euro. Nötig ist die neue Polizeiinspektion in Bamberg, weil wegen zusätzlicher Aufgaben mehr Personal gebraucht wird. Beim Brand eines mit Strohballen beladenen Anhängers in Neuensorg bei Coburg ist gestern ein 67-Jähriger verletzt worden. Laut Polizei wollte er den Anhänger von der Zugmaschine abkoppeln, damit diese nicht auch in Flammen aufgeht. Dabei verletzte sich der Mann an der Hand. Wie es zu dem Brand kam, ist noch unklar. Und jetzt kompakt und zuverlässig das Wetter für Mittel- und Oberfranken. Heute ist es wechselnd bis stark bewölkt. Vereinzelt kommt es zu Schauern. Örtlich sind auch Gewitter möglich. Spätnachmittags und abends werden die Schauer seltener und es gibt sonnige Abschnitte. Liebhafter Wind weht heute und die Höchstwerte, die liegen zwischen 22 und 25 Grad. Aktuell hat es in Mauschendorf im Leimbachtal 21 Grad.
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4: Und aus unseren BR-Studios geht's auf die Straßen im Bayern 1 Verkehrsservice mit minutengenauer Stauzeitmessung. Es ist brutal viel los. Wir starten mit der A3 Passau Richtung Nürnberg zwischen Egensbach und dem Kreuz Deggendorf. Da stockt's an der Baustelle. 10 Minuten Zeitverlust. Die A7 Füssen Richtung Ulm zwischen dem Dreieck Kittistetten und Nersingen immer noch Sperre nach einem Unfall. Zurzeit 8 Kilometer Rückstau ab Illertissen. A7 Fulda Richtung Würzburg zwischen dem Dreieck Fulda und Bad Brückenau-Wildflecken 6 Kilometer Stau und eine halbe Stunde plus. A8 München Richtung Salzburg, auch hier brauchen Sie viel Geduld zwischen Grabenstedt und Siegsdorf West. 8 Kilometer Stau nach einem Unfall, eine Dreiviertelstunde Zeitverlust. A9 München Richtung Nürnberg zwischen dem Rastplatz Rohrbach und Langenburg 4 Kilometer Stau, hier laufen Bergungsarbeiten, es dauert 20 Minuten länger. A9 Berlin Richtung Nürnberg zwischen Gefrese und dem Dreieck Bayreuth-Kulmbach. 6 Kilometer geht's da nur zäh voran. Deswegen eine Viertelstunde, die dazu kommt. A93 im Bayern 1 Verkehrsservice Weiden Richtung Regensburg zwischen Teublitz und Ponholz. Unfall auf der linken Spur. Dann die A93 Rosenheim Richtung Kiefersfelden zwischen dem Inntal-Dreieck und Kiefersfelden. Stau und stockend auf der kompletten Strecke. A99, die Westumfahrung München Richtung Lindau. Im Tunnel Aubing steht ein kaputter LKW. B2 Weilheim Richtung Mittenwald vor dem Tunnel Feichern Stau und Blockabfertigung. B17 Landsberg Richtung Reute zwischen Schwangau und Füssen Stau, hier wird gebaut, halbe Stunde Zeitverlust. Und eine halbe Stunde mehr auch auf der B28 Hittistetten Richtung Bad Urach zwischen Senden und Blaubeurer Tor, 4 Kilometer Stau. Boah, allen unterwegs, wo es geht, gute und sichere Fahrt Ihnen. Kommen Sie gut an.
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9: Um 12 Uhr mit Wiebke Schlecht. Der Tatverdächtige des Anschlags am Rande des CSD in Berlin ist tot. Er wurde am Abend von der Polizei erschossen. Ein zweiter, vorläufig festgenommener Verdächtiger ist wieder auf freiem Fuß, weil sich laut Bundesanwaltschaft der Verdacht der Tatbeteiligung nicht bestätigt hat. Während die Ermittlungen andauern, geht die Debatte über mögliche Konsequenzen weiter.
10: Entschlossen und besonnen wird die Bundesregierung beraten, welche Konsequenzen jetzt nötig sind, kündigte Kanzler Merz gestern an. CDU-Politiker Krings forderte ein härteres Strafmaß für islamistische Attentäter sowie strengere Regeln bei der Einbürgerung. Fassungslos der Grünen-Politiker von Notz, weil es erneut um einen Gefährder gehe, den die Sicherheitsbehörden auf dem Zettel hatten. Aus der AfD massive Behördenkritik. Die Berliner Landesvorsitzende Brinker beklagte die angeblich katastrophale Migrationspolitik der vergangenen Jahre und einen Kuschelkurs gegenüber gewaltbereiten Islamisten. Frank Eichmann, Berlin.
9: In diesen Minuten will CDU-Chef Merz die Nachfolge von Generalsekretär Linnemann präsentieren. Vorab ist bereits durchgesickert, dass die bisherige CDU-Schatzmeisterin Franziska Hoppermann den Posten übernehmen soll. Parteichef Merz schlug sie in einer Sitzung des CDU-Präsidiums in Berlin vor, wie die deutsche Presseagentur aus Teilnehmerkreisen erfahren hat. Wegen der Hoffnung auf Entspannung im Iran-Krieg ist der Ölpreis leicht gesunken. Nach Preisen von über 100 Dollar in der vergangenen Woche lag der Wert heute Morgen bei etwa 92 Dollar. Der Iran hatte gestern erklärt, er werde seine Angriffe einstellen, wenn die USA ebenfalls auf Angriffe verzichten. Laut US-Präsident Trump gibt es erneut Gespräche zwischen beiden Konfliktparteien. Die CSU-Landesgruppe im Bundestag fordert erneut mindestens 100.000 Drohnen in allen Größenklassen für Deutschland. Das geht aus einem Beschlussentwurf der Sommerklausur der CSU-Landesgruppe im fränkischen Kloster Banz hervor, der dem BR vorliegt. Man wolle die Bundeswehr durch technologische Dominanz zur stärksten konventionellen Armee in Europa machen, heißt es. Außerdem fordert die Landesgruppe mehr als 1.000 Satelliten für die Bundeswehr. Diese benötige man unter anderem für sichere Kommunikation, für vernetzte Informationen. Einbrecher sind in der vergangenen Nacht mit einem Auto in ein Juweliergeschäft in Rosenheim gefahren. Ihre Beute? Schmuck im Wert von mehreren 10.000 Euro. Einzelheiten von Dagmar Borra-Glas.
11: Gegen 4 Uhr morgens rammte ein VW Golf die Schaufensterfront eines Juweliers in der Münchener Straße. Drei maskierte, schwarz gekleidete Männer drangen in das Geschäft ein und flüchteten anschließend mit einem zweiten Auto, einer dunklen Audi-Limousine, stadtauswärts, so die Polizei. Es sei sofort eine Großfahndung bis ins benachbarte Ausland eingeleitet worden, mit Unterstützung sämtlicher verfügbarer Polizeikräfte, der Bundespolizei und eines Polizeihubschraubers. Bislang verlief die Fahndung jedoch ohne Erfolg.
9: Die Zeit, es ist 12.03 Uhr.
12: Der Bahn 1 Verkehrsservice mit minutengenauer Stauzeitmessung. Sehr viel los. 11 Meldungen sind es insgesamt. Die A7 Füssen Richtung Ulm zwischen dem Dreieck Kittistetten und Nersingen. Immer noch Sperre nach einem Unfall. Zurzeit 8 Kilometer Stau ab Illertissen. A7 Fulda Richtung Würzburg zwischen Dreieck Fulda und Bad Brückenau Wildflecken. 6 Kilometer Stau, eine halbe Stunde Zeitverlust. Dreiviertelstunde plus auf der A8 München Richtung Salzburg zwischen Grabenstedt und Siegsdorf West. 8 Kilometer Stau nach einem Unfall. Und Richtung München die A8. Zwischen Weyern und dem Kreuzmünden Süd 16 Kilometer stockend, halbe Stunde kommt hier dazu. A9 München Richtung Nürnberg zwischen dem Rastplatz Rohrbach und Langenbruck. 3 Kilometer Stau an. Und das ist die gute Nachricht, mittlerweile geräumter Unfallstelle. Es geht auf die A9 Berlin Richtung Nürnberg zwischen Gefrees und Raik-Bayreuth-Pulmbach. 6 Kilometer stockt's, 20 Minuten Zeitverlust. Dann die A93 Rosenheim Richtung Kiefersfelden. Zwischen Inntal-Dreieck und Kiefersfelden stauen stockend auf der gesamten Strecke. Die A95 im Bayern 1 Verkehrsservice Garmisch-Partenkirchen Richtung München zwischen Wolfratshausen und Schäftlarn. Hier hat's gekracht. B2 Weilheim Richtung Mittenwald vor dem Tunnel Feichern. Stau, da wird im Block abgefertigt. Die B17 Landsberg Richtung Reute zwischen Schwangau und Füssen. Stau, hier wird gebaut. 25 Minuten brauchen Sie länger durch. Und die B300 Schrobenhausen Münchsmünster ist in beiden Richtungen zwischen Langenbruck und Geisenfeld nach einem Unfall gesperrt. Wo es geht, gute und sichere Fahrt Ihnen.
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13: Für heute hat uns der Petrus mal einen Tag zum Durchatmen eingeplant. Wir haben viele Wolken und aktuell 20 Grad, zum Beispiel im mittelfränkischen Weißenburg oder auch in Spalt im Landkreis Roth. Also gut auszuhalten, auch bei 21 in Mistelbach im Landkreis Bayreuth. Ab morgen wird es dann wieder richtig Sommer. Mehr Sonne bis 28 oder auch 29 Grad und ab Mittwoch noch wärmer.
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13: Servus. Schön, dass Sie dabei sind. Es sollte eine Regenbogenveranstaltung für die Liebe werden. Nun ist eine Frau tot, 29 Menschen sind verletzt, zum Teil schwer. Sie haben es ja auch in den Bayern 1 Nachrichten gehört. Am Wochenende bei einer Veranstaltung der queeren Community in Berlin. Ob dieses mutmaßliche Attentat nun Auswirkungen hat auf die Pride Weeks auch in Nürnberg, die ja gerade laufen, das fragen wir einen der Veranstalter gleich.
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13: Und hier haben wir den Herzschmerz einer wahrlich nicht ganz unproblematischen zwischengeschlechtlichen Beziehung. Dennoch gilt dieser Hit als einer der Klassiker der 80er Love-Songs. Police mit Every Breath You.

0: Ein Hauch Italien. Umberto Tozzi bei Mittags in Franken auf Bayern 1. Eine Frau ist tot, 29 Menschen wurden verletzt, zum Teil schwer. Beim Christopher Street Day in Berlin gab es am Wochenende einen mutmaßlich islamistisch motivierten Anschlag. Sie haben es ja bestimmt mitbekommen. Im Rahmen der Nürnberger Pride Weeks, wo die queere Community derzeit auch feiert in Nürnberg, wurde gestern Nachmittag bereits eine Mahnwache abgehalten. Rund 450 Teilnehmende waren da. René Scheuermann organisiert diesen bunten Veranstaltungsreigen mit, ist auch Co-Vorstand und verantwortet auch die Demo quer durch die Innenstadt am Samstag mit. Herr Scheuermann, haben Sie denn mal drüber nachgedacht, diese weiteren Veranstaltungen nun abzusagen, weil die Feierlaune schlichtweg fehlt?
1: Nee, haben wir nicht. Einfach aus dem Grund, weil wir jetzt gerade erst recht mehr Sichtbarkeit zeigen müssen und wir uns dem ganzen Hass und Terror auch entgegenstellen wollen.
0: Also jetzt erst recht spielen da aber nicht Ängste mit?
1: Natürlich sind Ängste mit dabei. Die waren auch in den letzten Jahren immer wieder mit dabei, weil man immer irgendwo mit einem Anschlag gerechnet hat, sei es jetzt von rechts oder von islamistischer Seite her. Natürlich werden wir vorher noch weitere Gespräche mit den Ordnungsbehörden führen, aufgrund von Sicherheitsvorgaben oder was wir einfach noch umplanen müssen. Aber geplant ist, dass wir die Demo nach wie vor stattfinden lassen.
0: Sie sprechen den guten Kontakt zur Polizei ja an. Gibt es denn von Seiten der Polizei da Sicherheitsbedenken für die weiteren Aktionen in Nürnberg? Also bis zum 9. August geht das Ganze ja. Oder sagen Sie, das kann alles wie gehabt laufen?
1: Naja, also unsere Demo, die findet am 8. August statt. Also das ist ja das CSD-Finale, das das ganze Wochenende geht. Noch haben wir keinerlei Rückmeldung von der Polizei. Ist jetzt halt alles auch sehr kurzfristig, aber wir werden uns die Tage mit den Ordnungsbehörden in Verbindung setzen und eben weitere Sachen besprechen.
0: Jetzt gehen wir mal davon aus, dass das alles auch so wie geplant stattfinden kann in Nürnberg. Was wünschen Sie sich denn für dieses große Abschluss, ich sag mal auch Partywochenende der Pride Weeks in 2 Wochen in Nürnberg, also mit Demo und mit großer Party? Wie soll das im Idealfall ablaufen?
1: Naja, also es ist zunächst mal nicht eine reine Party, die wir auf dem Kornmarkt veranstalten am 8. und 9. August, sondern es ist auch eine Demonstration. Da wird es immer wieder Statements geben. Es wird nach wie vor eine Schweigeminute.

0: Mahnwache abgehalten nach dem Anschlag in Berlin. Die Workshops, Vorträge, Feiern finden aber weiter statt. Motto: Nürnberg liebt. Es steht für Gemeinschaft, gegenseitige Wertschätzung und Solidarität.
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0: Sie gehören zu den unverbrüchlichen Klassikern Toto. Das war Afrika, hier bei Mittags in Franken auf Bayern 1. Da liegen und einfach keine Kraft mehr haben für auch nur einfache Tätigkeiten. Seit Corona ist da ein Krankheitsbild in unser Bewusstsein geraten, das man vorher gar nicht so auf der Pfanne hatte. Die Zahl der diagnostizierten Fälle, die hat sich auch mehr als verdoppelt. Von 250.000 auf 650.000 Patienten im Jahr. Es geht um eine chronische Erschöpfung, chronisches Fatigue-Syndrom. Medizinisch heißt diese Erkrankheit MECFS. Bayern 1 Reporterin Ulrike Leferz schildert da einen Fall aus der Region.
1: Rebecca Salomon sitzt auf ihrem Sofa in Mur am See. Die 25-Jährige hat eine Freundin eingeladen. Zusammen wollen sie Livestream gucken. Die beiden sind leidenschaftliche Einradfahrerinnen und verfolgen die Gruppenkür ihres Teams vom TV Gunzenhausen bei der Bayerischen Meisterschaft.
2: Was sind die früh dran? Sehr gut!
1: Leider kann sie selbst nicht dabei sein. Rebecca Salomon leidet an MECFS, einer Krankheit, bei der schon kleinste Anstrengungen zu viel sein können. Der Körper reagiert dann mit Schmerzen, Schwindel, Schlappheit, Licht und Geräusche werden unerträglich. Die Herausforderung der Krankheit ist es, zu spüren, wie viel Aktivität man sich zutrauen kann.
2: Und die Grenze ist in der Regel tiefer, als man denkt. Also in der Regel muss man vorsichtiger sein, als man es eigentlich meint.
1: Rebecca Salomon hat die Einradabteilung beim TV Gunzenhausen jahrelang mit aufgebaut, als Trainerin. Im Februar vor anderthalb Jahren brach sie zusammen, nach ihrem Auftritt bei einer großen Zirkuskünstlershow.
2: Ich habe die Show irgendwie durchgehalten, dass ich dann im Lehrerzimmer auf dem Boden lag und erstmal nicht mehr vom Fleck kam.
1: Seitdem kam sie nicht wieder richtig auf die Beine.
3: Ich lieg da und sehe so das Leben an mir vorbeiziehen.
1: Rebecca Salomon ist eine von 650.000 Erkrankten bundesweit. Seit der Corona-Pandemie hat sich die Zahl fast verdreifacht. In mehr als 30 Städten haben im Mai sogenannte Liegendemos auf die Krankheit aufmerksam gemacht. Vor allem verzweifelte Angehörige haben sich dabei minutenlang auf den Boden gelegt.
4: In Deutschland gibt es keine Strukturen für diese Patienten.
1: An der Uniklinik Regensburg hat vor kurzem Bayerns erste Ambulanz für Erwachsene mit MECFS eröffnet. Die Spezialisten hier vermuten, dass bei der Krankheit spezielle Immunzellen ins Gehirn gelangen. Dort attackieren sie einen vermeintlichen Feind, sagt Michael Gruber von der Uniklinik Regensburg.
5: Es ist tatsächlich eine organische Veränderung, eine Erkrankung, da ist irgendwas los. Das ist nichts, was bewusst gesteuert wird von den Leuten, von den Patienten, von den Betroffenen, sondern das ist organisch, ganz, ganz eindeutig. Da gibt es überhaupt keinen Zweifel.
1: Für Patienten wie Rebecca Salomon ist das eine wichtige Aussage.
3: Das ist mir auch wichtig, dass die Gesellschaft das versteht, dass das keine Faulheitskrankheit ist, sondern dass die Leute wirklich wollen und es körperlich nicht können.
0: Da kann man der Rebecca Salomon aus Moor am See nur die Daumen drücken, dass sich ihr Zustand wieder bessert und dass die medizinische Forschung hier nachholt. 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

0: Ein ziemlich frecher 80er-Jahre-Disco-Klassiker von Cyndi Lauper über Mädels, die einfach nur Spaß wollen. Girls just want to have fun. Sie hören mittags in Franken auf Bayern 1. In wenigen Sekunden ist es 12.30 Uhr.
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2: Schönen Mittag im Studio, Florian Weber. Die Kassen der Kommunen sind zunehmend leer, doch Fürth trotzdem Trend. So konnte die Stadt das vergangene Haushaltsjahr mit einem Überschuss von 5 Millionen Euro abschließen. Das geht aus der Jahresrechnung hervor, die am Mittwoch dem Stadtrat vorgelegt wird. Die Pro-Kopf-Verschuldung liegt bei 1.160 Euro. Im Jahr 2010 waren es noch 1.400 Euro mehr. Die eingesparten Zinsen wurden in Bildung, Kinderbetreuung und Infrastruktur investiert, heißt es. Wenn Sie ein Haus bauen wollen, dann sollten Sie das in Oberfranken tun. Hier sind die Preise für Bauland nämlich besonders günstig.
3: In Oberfranken haben Häuslebauer besonders gute Karten. Im Jahr 2025 mussten sie im Schnitt lediglich 130 Euro pro Quadratmeter baureifes Land zahlen. So wenig wie sonst nirgends in Bayern. Das liegt auch an der geringen Nachfrage. Nach Angaben der Statistiker wurden im vergangenen Jahr in Oberfranken nur 898 Grundstücke verkauft. Zum Vergleich, in Oberbayern waren es mehr als 2200. Und für den Quadratmeter mussten die Käufer 1.176 Euro hinblättern. In Mittelfranken sind die Quadratmeterpreise fast dreimal so hoch wie in Oberfranken. Hier kostete Bauland 326 Euro pro Quadratmeter. Immerhin noch unter dem bayerischen Durchschnitt. Aus dem BR-Studio Nürnberg, Karin Göckel, Bayern 1.
2: Der Landkreis Forchheim hat einen Spendenaufruf für die französische Partnerstadt Biscarrosse gestartet. Durch die verheerenden Waldbrände seien 200 Häuser zerstört worden. Viele Familien könnten deshalb nicht mehr in ihr Zuhause zurückkehren und hätten einen Großteil ihres Besitzes verloren, so der Landkreis Forchheim. Und jetzt kompakt und zuverlässig das Wetter für Mittel- und Oberfranken. Heute Nachmittag ist es wechselnd bewölkt mit einzelnen Schauern. Ab und zu zeigt sich die Sonne, abends werden die Schauer seltener und die Wolken lockern öfter. Auf. Die Höchstwerte, die liegen heute zwischen 22 und 25 Grad. Ganz aktuell hat es in Bamberg 22 Grad, in Selb im Landkreis Wunsiedel hat es 19 Grad und in Diebach hat es 22 Grad.
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4: Und hier ist der Bayern 1 Verkehrsservice mit minutengenauer Stauzeitmessung und 12 Meldungen. Wir beginnen auf der A3 Frankfurt Richtung Würzburg. Zwischen Aschaffenburg West und Aschaffenburg Ost ein Unfall auf der mittleren Spur. A7 Füssen Richtung Ulm. Zwischen dem Dreieck Hettistetten und Nersingen ist wegen Bergungsarbeiten ist hier gesperrt. Und A7 Ulm Richtung Würzburg. Zwischen Ellwangen und Dintelsbühl Fichtenau 4 Kilometer Stau. A7 Fulda Richtung Würzburg. Zwischen Dreieck Fulda und Bad Brückenau Wildflecken 6 Kilometer Stau. Hier dauert es eine halbe Stunde länger. A8 Salzburg Richtung München. Zwischen Weihern und dem Kreuz München Süd 16 Kilometer stockender Verkehr. Ebenfalls 30 Minuten länger. A9 Nürnberg Richtung Berlin zwischen Schneidach und Hormersdorf ein Unfall. A9 Berlin Richtung Nürnberg zwischen Gefries und Dreieck Bayreuth-Kulmbach 6 Kilometer stockender Verkehr, Zeitverzögerung 20 Minuten. A93 Rosenheim Richtung Kiefersfelden zwischen Inntal-Dreieck und Kiefersfelden Stau und stockender Verkehr auf der gesamten Strecke. A95 Garmisch-Partenkirchen Richtung München zwischen Wolfratshausen und Schäftlarn ein Unfall. Noch zwei Bundesstraßen, die 2 Weilheim Richtung Mittenwald vor dem Tunnel Farchang Stau und Blockabfertigung. B17 Landsberg Richtung Reute zwischen Schwangau und Füssen Stau an einer Baustelle 25 Minuten länger. Und noch eine letzte Bundesstraße 300 Schrobenhausen Münchsmünster, die ist in beiden Richtungen zwischen Langenbruck und Geisenfeld nach einem Unfall gesperrt. Wo es geht, gute Fahrt Ihnen allen.
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0: Was für eine wohlklingende Kettenreaktion, die Chain Reaction von der Diana Ross. Sie hören mittags in Franken auf Bayern 1. Da kommen Pendler zu spät in die Arbeit, Schüler verpassen Prüfungen. Die Gräfenbergbahn, die hat regelmäßig Verspätungen oder am Ende fallen einzelne Bahnen sogar aus. Das Problem hat sich jetzt nach der letzten Hitzewelle noch verschärft. Bayern 1 Reporterin Konstanze Schulze hat sich die Auswirkungen im Landkreis Erlangen-Höchstadt angesehen.
1: Hier am Bahnhof Eschenau sind Verspätungen nicht die Ausnahme, sondern die Regel. Und das täglich.
2: Heute circa 20 Minuten später. Grund dafür ist eine vorübergehend verminderte Geschwindigkeit auf der Strecke.
1: Seit Jahren gibt es Ärger rund um die Gräfenbergbahn. Aber dieses Jahr toppt nun alles, sagt Bürgermeister Sebastian Singer.
3: Wieder ein Höhepunkt, wo der Zug mehr als 2 Stunden bzw. 120 Minuten Verspätung hatte. Das ist natürlich aus Sicht aller Pendlerinnen eine Katastrophe.
1: Das sieht auch dreifach Mutter und Gemeinderätin Simone Krämer-Damm so.
4: Morgens kommen die Kinder nie pünktlich zum Unterricht, die mit dem Zug ankommen. Mein Sohn fährt jetzt aktuell mit dem Fahrrad, ist dann um kurz nach 8 pünktlich da und ist fast alleine in der Klasse und nichts geht los.
1: Das Gymnasium Eckental liegt nur wenige Gehminuten von der Haltestelle entfernt. Regulärer Unterricht ist für die 1200 Schüler kaum möglich. Die Situation sei untragbar, kritisiert die stellvertretende Schulleiterin Andrea Felser-Friedrich.
5: Seit mindestens 2 Wochen kommt die Hälfte unserer Schüler, wenn sie denn nicht von Eltern gebracht wird, zu spät. Insgesamt haben wir einfach eine unglaubliche Unruhe auch im Haus, dadurch, dass zu unterschiedlichen Zeiten Schüler eintreffen. Und ich denke, der Druck einfach auch bei den Familien ist sehr groß.
1: Eltern steigen aufs Auto um, Lehrer planen Klausuren um, tägliches Chaos. Die Bahn begründet die Verspätungen mit Hitzeschäden. Die Züge müssten deshalb langsam fahren. Man arbeite mit Nachdruck an der Behebung der Schäden. Langfristig sollen Gleise erneuert werden. Noch sind das aber nur Planungen, für die kein konkreter Zeitrahmen genannt werden kann, so die Bahn. Ein parteiübergreifendes regionales Bündnis fordert eine grundlegende Sanierung. Das sieht auch Matthias Striebig so. Er ist Stadtrat in Gräfenberg.
6: Sowohl der Bund ist betroffen als Eigentümer der Infrastruktur, als auch das Land, als der Besteller der Verkehrsleistung. Und die Kommunen, die, denke ich, auch dahinter stehen müssen, dass hier wirklich eine Verbesserung kommt auf dieser Bahnstrecke.
0: Also die Politik muss daran, damit das südliche Einfallstor der Fränkischen Schweiz mit Gräfenberg künftig zuverlässig an die Metropolregion Nürnberg angebunden ist.
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0: Das diabolische Lachen ist berühmt geworden und es ist ein grandioser Synthesizer-Einsatz von Genesis in den frühen 80ern gewesen. Mama, hier bei Mittags in Franken auf Bayern 1. Eine proppevolle Wiese war das im Nürnberger Luitpoldhain. 80.000 Menschen schätzt das zuständige Projektbüro Kultur gestern Abend und oben auf der Bühne for free die Staatsphilharmonie Nürnberg. Gestern Abend war ja das erste Classic Open Air 2026 und Bayern 1 Reporterin Sarah Kurzdörfer war für uns dabei.
1: Wie ein riesengroßes Picknickfest mit gefühlt halb Nürnberg. Ich war ja schon öfter hier, aber ich muss sagen, so voll wie dieses Jahr war es echt noch nie. Also ich sehe kaum Wiese. Und ich habe jetzt gerade schon ein bisschen Bedenken, dass ich meine Freunde wiederfinde. Wir sind im Gegensatz zu den anderen Leuten hier nicht so gut vorbereitet. Also wir haben ein paar Weintrauben dabei zum Snacken. Aber teilweise haben die Leute hier ganze Buffets dabei. Also wirklich mit Tischen und Stühlen sind die hier angereist.
2: Ich finde es einfach ein super Angebot, dass man so in der Natur draußen ein Konzert sich anhören kann. Und es ist einfach schön zu sehen, wie viele Leute dafür auch rauskommen.
3: Also ich komme gern her, weil ich gern klassische Musik mag. Und die Atmosphäre, die finde ich ganz super.
4: Ich finde es immer sehr toll, Zeit mit meiner Familie zu bringen. Hier auf der schönen Fläche. Ich finde es im Zusammenhang mit diesem Fest richtig entspannend.
5: Wir sind zum ersten Mal beim Classic Open Air und wir lieben es total.
1: Gerade ist Pause. Ich bin hier am Rumwuseln zwischen den Leuten. Und es gibt nämlich immer ein Wunderkerzenlied. Und ich habe vorhin tatsächlich auch noch einen ergattern können. Einfach ein paar Leute angequatscht und die waren so nett und haben mir eine gegeben. Richtig schön sieht's aus. Ich fühle mich auf jeden Fall sehr beseelt vom Abend. Bin in 2 Wochen nochmal am Start und ich denke mal, da werde ich ein bisschen mehr Picknick einpacken. Was ich heute gesehen habe, da war ich schon ganz schön neidisch.
0: Tja, also dann mehr mitnehmen. Das nächste Classic Open Air im Luitpoldhain ist in 14 Tagen am Samstag, den 8. August mit den Nürnberger Symphonikern dann. Am Sonntag danach heißt es auch noch Stars. Da wird es dann geländegängig etwas, sagen wir mal, angejazzt, poppig.
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0: Birgit Rosshirt von Mittags in Franken freut sich auf morgen zwischen 12 und 1 auf Bayern 1. Bis dahin.
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1: Um 13 Uhr mit Wiebke Schlecht. Bundeskanzler Merz baut sein Team weiter um, auch in der Partei. Auf CDU-Generalsekretär Linnemann folgt die Abgeordnete Franziska Hoppermann, wie Merz vor wenigen Minuten in Berlin erklärte. Der CDU-Vorstand wählt sie auf Vorschlag des Kanzlers einstimmig. Linnemann wird im Zug einer Kabinettsumbildung Bundesgesundheitsminister. Neuer Verkehrsminister soll laut Merz Steffen Bilger werden.
2: Ich möchte, dass er im Bundesverkehrsministerium jetzt die Chancen nutzt, die das Investitionsprogramm aus unserem Sondervermögen bietet. Dazu gehört, dass privates Kapital zur Finanzierung unserer Infrastrukturmodernisierung mobilisiert wird. Dazu gehört auch, dass wir schneller und besser werden beim Thema Aufbruch in Deutschland bis hin zum Thema Kreditfähigkeit der Autobahngesellschaft.
1: Nach dem Anschlag auf den CSD in Berlin läuft die Debatte über Konsequenzen und wie solche Taten künftig verhindert werden können. Im Mai war eine verhängte Jugendstrafe gegen den Tatverdächtigen zur Bewährung ausgesetzt worden, obwohl der 21-Jährige vorbestraft war und als islamistischer Gefährder galt. Bayerns Innenminister Herrmann sagte dazu am Morgen im BR-Interview:
3: Im Ergebnis muss man feststellen, war das auf jeden Fall eine Katastrophe. Es geht dann eben in einer solchen Situation nicht nur darum, ob man da irgendeine Hoffnung hat, dass sich jemand bessern werden könnte, sondern es geht darum, dass jemand eine reale Gefahr ist und dass man dann auch die Sicherheitsbehörden in ihrem Bemühen, die Bevölkerung vor einer solchen Gefahr zu schützen, unterstützen muss.
1: Die Berliner Justiz verteidigte unterdessen die Aufhebung des Haftbefehls. Sie bezeichnete das Vorgehen als nicht ungewöhnlich. Allen geopolitischen Spannungen zum Trotz, die Stimmung in den Chefetagen der deutschen Wirtschaft hat sich im Juli etwas verbessert. Der IFO-Geschäftsklimaindex stieg auf 86,6 Punkte, nach 85,7 Punkten im Juni. IFO-Chef Fuest bezeichnete die Lage aber als unbeständig. Das Bild könne auch wieder ganz anders aussehen, falls die Lage am Persischen Golf weiter eskaliere, so Fuest. Wer in Bayern bauen will, muss immer tiefer in die Tasche greifen. Wie aus Daten des Landesamtes für Statistik hervorgeht, kostete ein Quadratmeter Land im vergangenen Jahr knapp 430 Euro und damit fast 50 Euro mehr als im Jahr zuvor. Die Preise gehen nach Region weit auseinander. Am günstigsten war Bauland in Oberfranken mit 130 Euro pro Quadratmeter. In Oberbayern wurden fast 1.180 Euro fällig. FIFA-Präsident Infantino hat die Kritik an der Fußball-Weltmeisterschaft zurückgewiesen und seinen Gegnern vorgeworfen, Hass und Spaltung zu verbreiten. Während Kritiker Hass und falsche Gerüchte verbreiteten, habe die FIFA gemeinsam mit den Gastgebern Kanada, Mexiko und den USA das größte Ereignis der Welt organisiert, so Infantino in einer Erklärung. Unerwähnt ließ er unter anderem die Vorwürfe iranischer Spieler, in den USA ungerecht behandelt worden zu sein. Die Zeit, es ist 13.03 Uhr.
4: Und da gibt's jetzt kompakt und zuverlässig das Bayernwetter hier auf Bayern 1. Heute Nachmittag und die ganze Woche bei mir, Christian König.
5: So machen wir es, ganz genau. Und wir haben einiges an Regen noch bei uns in Bayern, vor allen Dingen im bayerischen Süden. Aber das wird jetzt weniger, zieht raus. Aber sind wir froh um die paar Tropfen, die jetzt noch fallen, denn dann wird's richtig warm. Diese 22 bis 28 Grad von heute.
4: Anfänger.
5: Ist ja gar nichts. Morgen schon 25 bis 31 Grad. Das ist dann nochmal ein normaler Hochsommertag. Mhm. Und dann geht's los. Mittwoch viel Sonnenschein. 29 bis 36 und am Donnerstag 33 bis 39 Grad. Und neben der Sonne und der Hitze können dann auch noch einzelne Hitzegewitter dabei sein.
4: Der Bayern 1 Verkehrsservice mit minutengenauer Stauzeitmessung. Die A7 Füssen Richtung Ulm ist zwischen dem Dreieck Hittistetten und Nersingen wegen Bergungsarbeiten gesperrt. A7 Ulm in Richtung Würzburg, zwischen Ellwangen und Dinkelsbühl-Fichtenau 4 Kilometer Stau. A7 Fulda Richtung Würzburg, 6 Kilometer Stau zwischen dem Dreieck Fulda und Bad Brückenau-Wildflecken, kostet sie eine halbe Stunde. Halbe Stunde länger dauert es auch auf der A8 Salzburg in Richtung München. Der Verkehr stockt auf 16 Kilometern zwischen Weihern und dem Kreuz München Süd. A9 Nürnberg Richtung Berlin, ein Unfall. Unfall zwischen Schneidach und Hormersdorf. A9 Berlin Richtung Nürnberg, 6 Kilometer Stocken zwischen Gefrees und dem Dreieck Bayreuth-Kulmbach, 20 Minuten plus. A93 Rosenheim Richtung Kiefersfelden. Zwischen Inntal-Dreieck und Kiefersfelden Stau- und stockender Verkehr auf der gesamten Strecke. A95 Garmisch-Partenkirchen Richtung München, Unfall zwischen Wolfratshausen und Schäftlarn. B2 Weilheim Richtung Mittenwald, vor dem Tunnel Farchern Stau- und Blockabfertigung. B17 Landsberg Richtung Reute, Stau an einer Baustelle zwischen Schwangau und Füssen, dauert 25 Minuten länger als sonst. Und die B300 Schrobenhausen-Münchsmünster ist in beiden Richtungen zwischen Langenbruck und Geisenfeld nach einem Unfall gesperrt.
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4: So, die letzte Schulwoche hat den Montag quasi auch schon hinter sich. Na, was habt ihr heute gemacht? Zur Abwechslung mal einen Film geschaut? Also gut, für einen Ausflug an den See gäbe es jetzt in dieser Woche auch noch bessere Tage, sinnstiftendere bei 39 Grad, könnte ich mir vorstellen. Aber für heute Nachmittag reicht es zumindest für ein bisschen Chillen allemal. Vielleicht mit der folgenden Musik im Ohr. Limahl, Cloud und dieser wunderbare 90er von The Verve. Bittersweet Symphony.
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9:09, kleiner Nachtrag noch aus dem Bayern 1 Verkehrsservice. Betrifft die A7 Ulm Richtung Füssen. Hier bitte vorsichtig fahren zwischen Nersingen und dem Dreieck Hittistetten. Da liegt ein Auspuff auf der Fahrbahn.

0: Limal um 17 nach 1 an diesem Montagnachmittag und manchmal geht's wirklich schnell. Und mit ein paar Takten habe ich sie da, wo ich sie haben möchte. In Griechenland. Ach Gott, von den Griechen haben wir ja schon das mit der Demokratie übernommen. Aber jetzt kommt aus Griechenland die nächste Hammeridee mit ähnlichem Weltveränderungspotenzial. Hostia. Ich hoffe, dass man es so spricht. Ein kleines Dörfchen mit knapp 400 Einwohnern und mit einem richtig smarten Bürgermeister. Der hat nämlich beschlossen, dass die Hauptstraße, die mitten durchs Dorf führt, jeden Abend zum Kinderspielplatz wird. Der Hintergrund, seit 2017 bereits, wartet das Dörfchen auf einen echten Spielplatz. Aber die Anträge und die Formulare sind irgendwie im griechischen Behördendschungel, ja, den gibt's auch da, verschwunden. Selbst ist also der Bürgermeister, als Serafim Dedes heißt er, und nun ist die Straße gesperrt, die Hauptstraße, ab 21.30 Uhr bis Mitternacht und das jeden Tag. Die Idee hat er im Übrigen, logisch, gemeinsam mit den Kindern beschlossen. Und jetzt, wo die Straße Feierabend hat, da sieht's da allabendlich aus wie in so einem Ferienfilm, ne? Open-Air-Kino quasi. Und wer den Kindern mit Skateboards, Fahrrädern, Fußbällen und viel Gelächter zusehen will, hat als echter Grieche sicherlich ein gekühltes Fläschchen Uso und ein paar Eiswürfel dabei. Sonst wär's ja Bullabü und nicht Hostia.
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8: Grüß Gott im Studio, Florian Mieber. Studenten und Studentinnen in Nürnberg müssen vom kommenden Wintersemester an für Hochschulsport nach Erlangen fahren. Zum 31. Juli schließt das Sportgebäude am Campus Regensburger Straße in Nürnberg. Von der Uni heißt's, als Alternative stehe das Kursangebot in Erlangen zur Verfügung.
9: Die FAU begründete die Schließung mit dem schlechten baulichen Zustand. Studierende haben inzwischen eine Online-Petition gestartet. Sie wollen die Hochschulen und die Stadt dazu bewegen, nach Alternativen in Nürnberg zu suchen. Die Anfahrt nach Erlangen dauere oft mehr als eine Stunde und sei mit Vorlesungen, Prüfungen und Nebenjobs kaum vereinbar. Aus dem BR-Studio Nürnberg, Hallo Schentel, Bayern 1.
8: Erster Spatenstich wurde am Vormittag für die neue Polizeiinspektion Bamberger Land gefeiert. Im Neubau in Bamberg sollen auch die Verkehrspolizeiinspektion und ein Einsatztrainingszentrum mit Schießanlage unterkommen. Bis September 2029 soll alles fertig sein. Gesamtkosten rund 69 Millionen Euro. Nötig ist die neue Polizeiinspektion in Bamberg, weil wegen zusätzlicher Aufgaben mehr Personal gebraucht wird. Der vom Aussterben bedrohte Brachvogel hat in Bayern in diesem Jahr so viele Jungvögel großgezogen wie seit Jahren nicht mehr. Nach Angaben des Bayerischen Landesbunds für Natur- und Vogelschutz mit Sitz in Hilpoltstein im Landkreis Roth wurden im Donaumoos 15 und im Altmühltal 36 junge Brachvogelvögel Flügge. Zum Vergleich, im Altmühltal waren in den vergangenen 3 Jahren weniger als 15 Tiere flugfähig geworden. Der LBV führt den Erfolg auf intensive Schutzmaßnahmen in den Wiesen. Brütergebieten zurück. Und jetzt kompakt und zuverlässig das Wetter für Mittel- und Oberfranken. Heute Nachmittag ist es wechselnd bewölkt mit einzelnen Schauern. Ab und zu zeigt sich die Sonne. Die Höchstwerte heute zwischen 22 und 25 Grad. Ganz aktuell hat es in Steinbach am Wald 17 Grad und in Bad Weißenstadt 15 Grad.
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10: Schauen wir auf die Straßen. Kurz nach 13:30, hier ist der Bayern 1 Verkehrsservice mit minutengenauer Stauzeitmessung. Die A7 Füssen Richtung Ulm, immer noch gesperrt wegen Bergungsarbeiten zwischen dem Dreieck Hittistetten und Nersingen. A7 Ulm Richtung Würzburg, zwischen Ahlen-Westhausen und Dinkelsbühl-Fichtenau, 4 Kilometer Stau, Zeitverzögerung 20 Minuten. Halbstunde länger brauchen Sie auf der A7 Fulda Richtung Würzburg, hier staut es sich auf 6 Kilometern zwischen dem Dreieck Fulda und Bad Brückenau-Wildflecken. A8 Salzburg Richtung München, immer wieder stockt der Verkehr zwischen Bayern und dem Kreuz München Süd, 20 Minuten plus. Viertelstunde länger brauchen Sie auf der A9 München Richtung Nürnberg, hier stockt der Verkehr zwischen und Denkendorf. A9 Berlin Richtung Nürnberg. 6 Kilometer stocken zwischen Gefrees und Dreieck Bayreuth-Kulmbach sorgen für eine Zeitverzögerung von 20 Minuten. A99 die Ostumfahrung München in Richtung Salzburg. Der Verkehr stockt zwischen dem Kreuz München Ost und dem Kreuz München Süd. Das kostet eine Viertelstunde und 25 Minuten länger brauchen Sie auf der B17 Landsberg Richtung Reute. Es staut sich an einer Baustelle zwischen Schwangau und Füssen.
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12: 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Jetzt gleich für Sie
11: Bob Marley and the Wailers. Robbie Williams und Nicole Kidman.
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14: Und Alphaville.
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0: Could You Be Left? Das sind Bob Marley and the Wailers und das ist der Montag auf Bayern 1. Und ich vermute, dass im Urlaub wesentlich mehr gelesen wird als in irgendeiner anderen Zeit des Jahres. Wir sammeln ja schon den ganzen Tag hier Ihre Buchtipps und Sie dürfen uns selbstverständlich auch weiter gerne Sprachnachrichten schicken oder durchrufen unter der 0800 80 80 456. Wenn auch Sie eine Empfehlung hätten, so ein Buch, wo Sie sagen, ja, das ist das Richtige. Entweder für einen Liegestuhl oder es kann ja auch ein Sachbuch sein, die besten Wanderwege. Ich weiß es nicht, aber Sie vielleicht. Dann, wie gesagt, gerne durchrufen unter der 0800 80 80 456. Ich bin ja auch sehr froh, mit Guido Hüsken in dieser Woche meinen richtigen Redakteur an meiner Seite zu haben. Guido, bist du eigentlich ein Urlaubsleser?
1: Also ich liege jetzt nicht ausschließlich rum und lese, aber genieße das auch schon, wenn ich mal die Ruhe für ein gutes Buch habe. Muss jetzt aber ein echtes Buch sein. Ich will die Seiten spüren und riechen.
0: Ah, und den Sand einsammeln.
1: Genau.
0: Da sind wir uns einig. Aber Vorteil digital, wiegen die Bücher halt deutlich weniger. Aber pass mal auf, wir sammeln jetzt Buchtipps und wir beide spielen 30 Sekunden abwechselnd. Was muss denn eigentlich in einem guten Buch drin sein, damit es wirklich gut ist? Du fängst an.
1: Eine Liebesgeschichte.
0: Ein untreuer Ehemann.
1: Ein unfassbar künstlerischer erster Satz mit 15 Kommas.
0: Mhm. Humor.
1: Eine dramatische Szene im Sonnenuntergang.
0: Ein Mord.
1: Dann braucht's auch einen schrulligen Kommissar.
0: Und eine überraschende Wendung.
1: Ein Schreibfehler, den man entdeckt.
0: Oh, toll. Warte, eine durchtrainierte männliche Hauptperson.
1: Ein bisschen Leidenschaft.
0: Oh, gerne auch ein bisschen mehr Leidenschaft.
1: Und ein fieser Gangsterboss mit Narbe im Gesicht.
0: So. Ein fieser Gangsterboss mit Narbe im Gesicht. Geht es noch ein bisschen klischeehafter?
1: Sagt die Frau, die eine durchtrainierte männliche Hauptperson haben will. Ja, ja.
0: Schade, dass man mit dir nicht sachlich reden kann. Ne? Deswegen spreche ich jetzt lieber mit Ihnen. Liebe Hörerinnen und Hörer, 0800 80 80 456. Welches Buch würden Sie denn den anderen Hörerinnen und Hörern als Urlaubslektüre dringend empfehlen? Die Nummern für Sprachnachrichten finden Sie im Übrigen unter bayern1.de und an studio@bayern1.de könnten Sie auch mailen.
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9: Um 14 Uhr mit Wiebke Schlecht. Bundeskanzler Merz hat politische Konsequenzen aus dem CSD-Anschlag vom Wochenende angekündigt. Klar sei auch, es dürfe nicht bei Bekundungen bleiben.
10: Wir werden mit Besonnenheit, aber auch mit Entschlossenheit reagieren müssen und vor allem die Frage beantworten müssen, wie es eigentlich sein kann, dass ein Mann, der so eingestuft ist hier in Berlin, sich am Samstagabend unbehelligt in die Nähe des Christopher Street Days begeben konnte und dort diesen Anschlag verüben konnte.
9: Merz sprach von einem Angriff nicht nur auf die queere Community, sondern auf unsere Freiheit, auf unsere freiheitliche Gesellschaft, die es gelte zu schützen und zu verteidigen. Dies sei Aufgabe der Regierung, aber auch der Gesellschaft. Die Bundestagsabgeordnete und bisherige CDU-Schatzmeisterin Hoppermann ist neue Generalsekretärin ihrer Partei. Auf Vorschlag von Bundeskanzler Merz wählte der Bundesvorstand sie einstimmig ins Amt. Damit hat sie den Posten kommissarisch inne, bis sie auf dem nächsten Parteitag bestätigt wird. Die 44-jährige Hamburgerin folgt auf Carsten Linnemann, der Bundesgesundheitsminister werden soll. Noch immer wüten schwere Waldbrände in Frankreich und Spanien. Rund um Spaniens Hauptstadt Madrid hat sich die Lage zwar leicht verbessert, unter Kontrolle sind die Feuer aber noch nicht, wie Hans-Günther Kellner berichtet.
11: Montag und Dienstag seien die zentralen Tage in der Brandbekämpfung, hat der spanische Innenminister Fernando Grande Marlaska am Montag erklärt. Denn ab Mittwoch sei insbesondere für Zentralspanien mit deutlich schlechteren Bedingungen, mit steigenden Temperaturen, weniger Luftfeuchtigkeit und stärkeren Windböen zu rechnen. Es sind weiterhin mehr als 100.000 Menschen in Notunterkünften untergebracht oder aufgerufen, zu ihrer Sicherheit nicht ihre Häuser und Wohnungen zu verlassen.
9: Wer nach Venedig will, muss Eintritt zahlen. Die Lagunenstadt hat damit in diesem Jahr mehr als 5 Millionen Euro eingenommen. In der Regel wurden 10 Euro fällig. Im nächsten Jahr wird es womöglich teurer. An Spitzentagen könnte der Eintritt nach Überlegungen der Stadtverwaltungen auf bis zu 50 Euro steigen. Offiziell handelt es sich um eine Testphase. Auch wenn kaum jemand daran zweifelt, dass die Regelung in der schwer unter Massentourismus leidenden Stadt von Dauer sein wird. Gunther von Hagens Körperweltenausstellungen, bei denen speziell konservierte Leichen in Szene gesetzt wurden, zogen hunderttausende Menschen in ihren Bann. Jetzt ist der Anatom im Alter von 81 Jahren gestorben. Das teilte seine Familie mit. Auf Hagens Wunsch wird auch sein Körper mit der von ihm entwickelten Methode konserviert und für anatomische Zwecke oder Ausstellungen bereitgestellt. Die Zeit, es ist 14.03 Uhr.
12: Christian Kienast ist bei mir und er hat das Bayernwetter hier auf Bayern 1. Für heute und auch die nächsten Tage.
13: Und heute haben wir es schon mal mit Wind zu tun. Da weht es in einigen Regionen Bayerns ganz ordentlich.
12: Ich hatte auch schon eine Frisur, aber da war ich noch nicht draußen.
13: Ah, okay. Ja, ist doch gut. Ja, wie immer schön gekampelt, also überhaupt gar kein Problem. Und der Wind lässt auch nach. Also wenn du Schluss hast nachher, Susanne, dann könnte es sein, dass es nicht mehr so wackelt.
12: Richtige,
13: genau.
12: Info.
13: Und wichtig auch noch, den letzten Regen, den genießen wir noch, der zieht nämlich jetzt dann ab. 22 bis 28 Grad heute noch. Ja, und die nächsten Tage, da wird es dann richtig warm. Eine neue Hitzewelle steht bevor. Morgen um 28, Mittwoch um 33, Donnerstag um 36 Grad, in der Spitze bis 39 Grad. Und an diesen Tagen kann es dann neben der Sonne und neben der Hitze auch Hitzegewitter geben.
12: Der Bayern 1 Verkehrsservice mit minutengenauer Stauzeitmessung. Die A7 Füssen Richtung Ulm wegen Bergungsarbeiten gesperrt, immer noch zwischen dem Dreieck Hittistetten und Nersingen. A7 Fulda Richtung Würzburg, zwischen Dreieck Fulda und Bad Brückenau-Wildflecken 6 Kilometer Stau, halbe Stunde obendrauf. Viertelstunde länger brauchen Sie auf der A8 Salzburg Richtung München, zwischen Weyern und dem Kreuz München Süd immer wieder stockender Verkehr. A9 München in Richtung Nürnberg, zwischen Manching und Denkendorf stockt der Verkehr auch hier eine Viertelstunde. 20 Minuten länger brauchen Sie auf der A9 Berlin Richtung Nürnberg. Es stockt auf 6 Kilometern zwischen Gefrees und dem Dreieck Bayreuth-Kulmbach und weiter zwischen Bad Berneck-Himmelkron und dem Dreieck Bayreuth-Kulmbach ein liegen gebliebenes Fahrzeug im Baustellenbereich. Unfall auf der A92 Deggendorf Richtung München zwischen Plattling Nord und Plattling West. Unfall auf der rechten Spur auch auf der A93 Weiden in Richtung Hof zwischen Windisch-Eschenbach und Falkenberg. A99 die Ostumfahrung München in Richtung Salzburg. Zwischen dem Kreuz München Ost und dem Kreuz München Süd stockender Verkehr 10 Minuten obendrauf. A99 die Westumfahrung München in Richtung Lindau. Ein Unfall mit 3 Fahrzeugen zwischen dem Dreieck Feldmoching und Ludwigsfeld. Auch hier staut es sich logischerweise. Und von der A99 hat sich auch Daniela bei uns gemeldet.
7: Ich wollte schnell eine blöde Verkehrssituation durchgeben auf der 99 Richtung Dachau. Mhm. Und zwar genau in der Abfahrt von der 92 sind gerade 2 aufeinander gefahren, ältere Leute, und die sind total überfordert und ist nichts gesichert und nichts. Aber da ist Stau auf der 99 und ist echt saublöd.
12: Also ein bisschen vorsichtig fahren hier, aufpassen. Auf der B17 Landsberg Richtung Reute Stau an einer Baustelle zwischen Schwangau und Füssen und das kostet noch einmal 25 Minuten.
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12: Heute ist noch nicht der erste Ferienmontag, aber heute ist Tag der Crème Brûlée. Ich hatte deswegen auch kurz über eine passend flammende Rede für die Crème Brûlée nachgedacht. Das ist aber gar nicht so leicht. Also ich meine die Crème Brûlée. Deswegen entscheide ich mich für die Musik. Ich habe nicht nur AC/DC mit einem 80er-Knaller. Nein, auch Tom Odell ist am Start. Und fürs Französisch habe ich auch noch was. France Gall.
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0: im Sommer 2026. Sommer ist ja die Jahreszeit, in der sogar das Gehirn Flipflops anzieht. Ein eigentlich schöner Moment, um dem Gehirn ein bisschen Training zu gönnen mit Büchern. Die bringen die Fantasie auf Touren, die parken den Stress in der Nebenstraße, machen müde Köpfe wieder munter. Und heute sammeln wir den ganzen Tag Ihre Sommerlesetipps für ganz Bayern, weil Sie wissen, die besten Bücher kommen von Menschen, denen man auch die Fernbedienung anvertrauen würde. Birgit aus Traunstein beispielsweise hat uns schon übers Studio-Handy eine Nachricht geschickt. Die Nummer finden Sie übrigens auf bayern1.de.
1: Mein Buchtipp ist Pavlova oder wie man eine Eselin um die halbe Welt schmuggelt. Es ist eine bezaubernde Geschichte von einem britischen Geschäftsmann auf einer Reise in Pakistan. Er sieht eine kleine Eselin, die viel zu jung, viel zu schwer tragen muss. Er kauft diese Eselin dem Besitzer ab und muss sie mit nach London nehmen. Da man mit einem Esel aber nicht fliegen kann, wandert er mit ihr, schmuggelt sie per Taxi, per Trampen bis nach England. Er lebt dann mit ihr viele Jahre glücklich zusammen. Ein wunderschönes Buch.
0: Danke an die Birgit. Pavlova oder wie man eine Eselin um die halbe Welt schmuggelt, geschrieben übrigens vom Engländer Brian Sewell. Noch ein Anruf unter der 0800 80 80 456. Susanne Rohrer hier, wer ist dort?
2: Silke hier, hallo.
0: Hallo Silke, von wo aus rufen Sie mich an?
2: Aus dem Auto auf dem Weg nach St. Peter-Ording.
0: Hui, das ist aber auch eine Strecke, ne?
2: Das ist eine lange Strecke, ja.
0: Und da geht's dann jetzt in Urlaub schon?
2: Ja.
0: Vor den anderen, das ist clever.
2: Gut, gell? Die Kinder sind auf der Schule draußen. Wir können etwas früher fahren.
0: Ja, wunderbar. Und Sie haben wahrscheinlich eine Menge Bücher im Gepäck, aber die kennen Sie ja noch nicht.
2: Ja, aber welches Buch ich kenne und welches sehr, sehr spannend ist, ist von einem unbekannten Münchner Autor, Stefan Schwarz, Zwischenwelten Seelentanz. Und das hat genau die Punkte, die Sie vorhin aufgezählt haben.
0: Okay.
2: Es ist spannend, es hat eine Liebesgeschichte drin, es erzählt ein bisschen europäische Geschichte, europäische Revolution, richtig spannend.
0: Zwischen Welten Seelentanz.
2: Ja, genau.
0: So, dann hoffe ich, dass das Buch, das Sie jetzt dabei haben oder die mehreren genauso gut ist wie das, das Sie uns gerade empfohlen haben und danke Ihnen sehr herzlich für den Anruf.
2: Sehr gerne.
0: Und gute Fahrt.
2: Danke, tschüss.
0: Tschüss. Gerne weiter natürlich Ihre Buchempfehlungen unter der 0800 80 80 456 oder Sie schreiben eine Mail an studio@bayern1.de oder Sie schicken eine Sprachnachricht. Jede Empfehlung landet dann auf unserer großen Sommerleseliste, damit Ihr Urlaub nicht nach Seite 12 völlig enttäuscht endet. Die Liste gibt's übrigens bei uns unter bayern1.de.
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7: Grüß Gott im Studio, Florian Bieber. Die Lichter gehen aus bei der oberfränkischen Spielwarenfirma Franz Schneider in Neustadt bei Coburg. Das Werk muss zum Jahresende schließen.
8: Es werden keine Rolly Toys mehr in Neustadt bei Coburg vom Band laufen. Rolly Toys, unter dieser Marke hat das Familienunternehmen Franz Schneider unter anderem Tretraktoren hergestellt. Zum 31.12. ist damit nun Schluss. Die rund 120 Mitarbeitenden erhalten ihre Kündigung. Im Februar hatte Franz Schneider Insolvenz in Eigenverwaltung beantragt. Gestiegene Energie- und Materialkosten und auch die Konkurrenz aus dem Ausland hatten dem Unternehmen zu schaffen gemacht. Seither suchte man nach einer Lösung, verhandelte mit Investoren, aber keiner wollte die Fertigung in Neustadt bei Coburg erhalten, so die Geschäftsführung. Damit endet auch ein Stück Spielzeuggeschichte. Die Firma Franz Schneider wurde 1938 in Neustadt bei Coburg gegründet. Rund 250.000 Kinderfahrzeuge stellte sie zuletzt pro Jahr dort her. Nora Kaltenbeck, Bayern 1 aus dem BR-Studio Nürnberg.
7: Die Stadtwerke Bamberg testen erstmals Ladestationen für E-Autos, die in Bordsteinen verbaut sind. Sie sollen zukünftig dort zum Einsatz kommen, wo der Platz für klassische Ladesäulen fehlt. Die zwei Ladestationen sind im Boden eingelassen, sollen wasser- und winterfest sein und vor allem platzsparend. An den Ladestandorten ist das Parken während des Ladens kostenlos. Die Stadtwerke Bamberg starten mit den Ladebordsteinen, die derzeit an der Scharanne angebracht sind, ein Pilotprojekt, um Erfahrungen mit der neuen Technologie zu sammeln. Und jetzt kompakt und zuverlässig das Wetter für Mittel- und Oberfranken. Heute Nachmittag ist es weiter wechselnd bewölkt mit einzelnen Schauern. Abends werden die Schauer seltener und die Wolken lockern öfter auf. Lebhafter Wind weht heute und die Höchstwerte, die liegen am Nachmittag zwischen 22 und 25 Grad. Aktuell hat's in Nürnberg 22.
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5: Und hier kommt der Bayern 1 Verkehrsservice mit minutengenauer Stauzeitmessung. 20 Minuten länger brauchen Sie auf der A3 Passau Richtung Nürnberg. 4 Kilometer staut es sich zwischen Regensburg, Uni und Sinzing. Die A7 Füssen Richtung Ulm immer noch gesperrt wegen Bergungsarbeiten zwischen dem Dreieck Hittistetten und Nersingen. A7 Fulda Richtung Würzburg. Zwischen Dreieck Fulda und Bad Brückenau-Wildflecken 6 Kilometer Stau. Zeitverzögerung 1/2 Stunde. Auf der A8 Salzburg Richtung München ein Unfall auf der mittleren Spur zwischen dem Rastplatz Brunntal und dem Kreuz München Süd. A9 München Richtung Nürnberg, es stockt zwischen Manching und Denkendorf 1/4 Stunde plus. 20 Minuten länger brauchen Sie auf der A9 Berlin in Richtung Nürnberg. Hier stockt der Verkehr auf 6 Kilometern zwischen Gefrees und dem Dreieck Bayreuth-Kulmbach. Weiter dann auf der A9 zwischen Bad Berneck-Himmelkron und dem Dreieck Bayreuth-Kulmbach steht ein liegen gebliebenes Fahrzeug im Baustellenbereich.
9: A92 München Richtung Deggendorf. Zwischen Kreuz Landshut und dem Rastplatz Wattenbacher Au steht ein defekter LKW auf der linken Spur. Und auf der B17 Landsberg Richtung Reute Stau an einer Baustelle zwischen Schwangau und Füssen. Hier verlieren Sie 25 Minuten.
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10: Und schon wird's heiter. Jetzt gleich für Sie.
0: Bon Jovi.

0: Aus dem Jahr 92, Bon Jovi und Keep the Faith. Und kurzer Uhrenvergleich, 12 vor 3.
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0: Und nach dem kurzen Uhrenvergleich auch noch der kurze Blick nach Bayreuth. Es sind ja wieder Festspiele am grünen Hügel, Jubiläumsfestspiele gar, denn es sind ja die 150. Und was gibt's heute? Ab 18 Uhr das Rheingold. Kurz erzählt, da geht's drum, wie Alberich den Schatz klaut, Wotan ihn über den Tisch zieht und am Ende der machtvolle Ring dann doch in die falschen Hände gerät. Der erste Teil aus dem Ring des Nibelungen. Ich meine, Sie, Herr Söder, waren ja unter den geladenen Festgästen. Herr Aiwanger, Herr Stoiber, wie sieht's bei Ihnen aus? Es soll noch Karten geben.
2: Liebe Frau Dings, die Zeiten, in denen ich das sogenannte Bayreuther Fracksausen verspürt habe, sind Verflossenheit. Aber ich räume den grünen Hügel gerne auf. Ich meine, ich räume ein, ich habe es immer genossen, über den Hügel meiner Karin zu grünen. Ich meine, mit ihr. Edmund, alte Fanfare, du hast außer mir nix versäumt. Also ich mach mir gar nichts aus Wagner, wenn die Labertaler Lausburmlandler da auftreten würden. Das wäre natürlich was ganz anderes. Außerdem lass ich mich doch nicht 6 Stunden lang anschreien. Da kann ich ja gleich am Montag in der Früh zu dir ins Büro kommen. Hubertler, also ich hätte mir schon gern angeschaut, wie du auf deinem Melkschemel direkt vorm Notausgang hockst. Aber du hast recht, wer wie du bei Kantate an ein Stückler Hartholz denkt, bleibt besser daheim. Dass ich nichts von Kultur verstehe, das lass ich mir von dir sowieso nicht sagen. Du stolzierst da auch bloß umeinander wie der Gockel im Salat und grinst das grüne Kostüm von der Merkel an. Lieber Matthäus, wenn ihr Kostüm alleine da war, hast du dann bloß den Kostüm-Merkel-Ärmel anstatt der Kostüm-Merkel-Hand geschüttelt? Edmund, das habe ich doch im übertragenen Sinn gemeint, weil er wieder besonders scheinheilig war, unser Herr Ministerpräsident.
4: Hupsi, weißt was? Komm doch heute Nachmittag einmal zu mir ins Büro. Da kannst du dir den Nürnberger Meistersinger anhören. Umsonst dafür in voller Länge.
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Finale Furioso, die Unchained Melody. 6:06, kurzer Blick in den Bayern 1 Verkehrsservice für Sie. Bitte vorsichtig fahren auf der A99, der Ostumfahrung München Richtung Nürnberg. Zwischen dem Kreuz München Süd und Ottobrunn liegt eine Stoßstange auf der Fahrbahn.

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6: Um 15 Uhr mit Wiebke Schlecht.
7: Das Ziel dieses Angriffs war nicht willkürlich gewählt. Es war ein Angriff auch nicht nur auf die queere Community, es war ein Angriff auf unsere Freiheit.
6: Sagt Bundeskanzler Merz mit Blick auf den Anschlag beim CSD in Berlin. Merz erklärte, nach seinem Verständnis müsse man alles tun, um die Bewegungsfreiheit solcher potenzieller Straftäter so weit wie möglich einzugrenzen. Auch CSU-Chef Söder dringt auf einen strengeren Umgang mit islamistischen Gefährdern.
8: Wir müssen die Zügel anziehen, sagt Söder zu Beginn der Klausur der CSU-Landesgruppe in Klosterbanz. Gefährder brauchen keinen Führerschein, so Söder, und er stellt die Frage, ob bei Gefährdern nicht grundsätzlich das Erwachsenenstrafrecht angewendet werden müsse. Diese Überlegung kam bereits von mehreren CDU-Politikern. Der bayerische Ministerpräsident will auch die doppelte Staatsbürgerschaft noch mal auf den Prüfstand stellen. Die Deutsche müsse Gefährdern entzogen werden, fordert Söder. Der Tatverdächtige hatte nur die deutsche Staatsbürgerschaft. Er wurde in Deutschland geboren. Anita Fünfinger, Klosterbanz.
6: Die rheinland-pfälzische CDU-Landtagsfraktion will sich nicht mehr mit Bundeskanzler und Parteichef Merz zum Austausch treffen. Grund ist Merz Umgang mit Verkehrsminister Schnieder, den er im Urlaub über dessen geplante Entlassung informiert hatte. Die Fraktion in Mainz hat nun ein im September geplantes Treffen mit Merz abgesagt. Fraktionschef Gensch erklärte, es fehle an gegenseitigem Vertrauen und Wertschätzung. Schnieders Bruder heißt Ministerpräsident und CDU-Landeschef in Rheinland-Pfalz. Am Freitag startet auch Bayern in die Sommerferien. Viele zieht es nach Mallorca, doch dort wächst der Unmut über den Massentourismus. Unter dem Motto Mallorca am Limit gingen am Abend 25.000 Menschen auf die Straße. Es war die größte Protestkundgebung dieser Art. Die Demonstranten fordern unter anderem eine Begrenzung der Besucherzahl und mehr bezahlbaren Wohnraum. Wer in Bayern bauen will, muss immer tiefer in die Tasche greifen. Wie aus Daten des Landesamtes für Statistik hervorgeht, kostete ein Quadratmeter Land im vergangenen Jahr knapp 430 Euro und damit fast 50 Euro mehr als im Jahr zuvor. Die Preise gehen nach Region aber weit auseinander. Am günstigsten war Bauland in Oberfranken mit 130 Euro pro Quadratmeter. In Oberbayern wurden fast 1.180 Euro fällig. In Schwaben heißt es ab heute wieder Ranzen her. Denn die Sammelaktion einer Bildungsinitiative für bedürftige Kinder hat begonnen. Einzelheiten von Susanne Hofmann.
9: In den meisten Kommunen können bis zum 21. August gut erhaltene Schulranzen und Schulrucksäcke an Sammelstellen abgegeben werden. Die Taschen werden dann an Kinder aus Familien mit geringem Einkommen weitergegeben. Für jeden gespendeten Ranzen spendet LEW außerdem 1 Euro an regionale Tafeln. Im vergangenen Jahr wurden bei der Aktion rund 2000 Schulranzen gesammelt.
6: Die Zeit, es ist 15.03 Uhr.
10: Und da gibt es kompakt und zuverlässig natürlich noch das Bayernwetter hier auf Bayern 1. Zu diesem Behufe Christian Kienast bei mir.
11: Genau, wegen der Schulranzen. Also ich bin so froh, dass ich keinen mehr habe. Ich habe meine Wetterkarten ja jetzt in einer richtigen schönen Aktentasche.
10: Ach,
11: ja,
10: nicht im Ranzen?
11: Nicht mehr im Ranzen. Ja, der erinnert mich zu sehr an die Schule. Hm. Ja, nein, Wetter machen ist schöner. Und da machen wir es doch gleich mal. Heute nämlich Temperaturen zwischen 22 und 28 Grad. Dazu ein Westwind oder auch ein Nordwestwind. Und das ist heute nochmal ein Tag zum Erholen. Auch die Nacht zwischen 15 und 9 Grad wird hier nämlich kühl. Können wir nochmal durchlüften, weil dann geht's nämlich los mit viel Sonnenschein und vor allen Dingen der Hitze. Am Mittwoch Da haben wir schon um 33 Grad, am Donnerstag um 36 Grad. Morgen der Dienstag also nochmal gemäßigte Temperaturen von 28 Grad. Und ab Mittwoch gehe ich dann in die Sauna zum Abkühlen.
10: Ich wollte gerade sagen, wieso? Kurz nach drei noch der Blick auf die Straßen der Bayern 1 Verkehrsservice mit minutengenauer Stauzeitmessung und Gefahrenmeldung immer zuerst. Vorsicht auf der A99 der Ostumfahrung München Richtung Nürnberg. Da liegt immer noch die Stoßstange auf der Fahrbahn zwischen dem Kreuz München Süd und Ottobrunn. A3 Passau Richtung Nürnberg. 4 Kilometer Stau zwischen Regensburg-Uni und Sinzingen. 20 Minuten plus. Halbe Stunde länger brauchen Sie auf der A7 Fulda Richtung Würzburg. Es stockt auf 10 Kilometern zwischen dem Dreieck Fulda und Bad Brückenau Wildflecken. A9 München Richtung Nürnberg. Stau und stockender Verkehr zwischen Manching und Denkendorf plus 25 Minuten. Auf der A9 Berlin in Richtung Nürnberg stockt der Verkehr auf 6 Kilometern zwischen Gefrees und dem Dreieck Bayreuth-Kulmbach, kostet sie 20 Minuten. Und dann weiter zwischen Bad Berneck-Himmelkron und dem Dreieck Bayreuth-Kulmbach steht nochmal ein liegengebliebenes Fahrzeug im Baustellenbereich. A92 München in Richtung Deggendorf zwischen dem Kreuz Landshut und Wörth an der Isar, 3 Kilometer Stau wegen einer LKW-Bergung, eine Viertelstunde plus. B10 Ulm Richtung Augsburg, Unfall in Höhe der Max-Eid-Straße bei Neu-Ulm. Und auf der B17 Landsberg Richtung Reute, Stau an einer Baustelle zwischen Schwangau und Füssen. Das kostet sie eine halbe Stunde mehr als sonst.
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10: Das ist lustig, während es bei uns ja immer heißt, Achtung, die Hessen kommen, oder? Eigentlich heißt es noch mehr, Achtung, die Holländer kommen. Steht bei unseren österreichischen Nachbarn immer die Schlagzeile, Achtung, die Bayern kommen. Da sieht man, es ist immer eine Frage der Perspektive. Sie erwarten uns also ab Freitagnachmittag auf ihren Straßen. Und wer schon heute unterwegs ist, zumindest in Richtung Feierabend, kriegt jetzt in seinem Autoradio Exile, The Eurythmics und auch diesen 90er hier von Meat Loaf.
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0: Schönen Montagnachmittag mit Kiss You All Over auf Bayern 1. Und angeblich ist es besser, wenn man ein bisschen Einschlafschwierigkeiten hat, statt Schafsherden lieber Buchstaben zu zählen. Dann schläft man angeblich leichter ein. Nebenwirkung? Mehr Fantasie, weniger Stress, das Gehirn freut sich über Wellness. Funktioniert ja auch wunderbar am Strand, im Sommerurlaub. Lesen quasi als Spa für den Kopf. Und jetzt, wo der Sommer, der Urlaub vor der Tür stehen, haben wir gedacht, sammeln wir mal für ganz Bayern die besten literarischen Liegestuhlbegleiter. Das machen wir per Sprachnachricht, per Mail oder Sie rufen einfach durch. Hier bei mir ins Studio unter der 0800 80 80 456. Susanne Rohrer hier, wer ist dran?
1: Guten Tag, an Sie gegrüßt aus dem schönen Rheingau.
0: Oh, aus dem Rheingau.
1: Ja, ich wollte Ihnen mal einen Buchtipp geben für den Urlaub. Also sehr spannende Krimis, schreibt der Lee Child.
0: Lee Child.
1: Also es sind sehr, sehr spannend. Der hat bisher 24, glaube ich, übersetzt. Die habe ich alle gelesen.
0: Ja, 24, da kann man aber länger in Urlaub gehen, ne?
1: Ja.
0: Ein Krimi-Autor, ist der Amerikaner, Engländer?
1: Engländer, wie ich weiß, ja. Also
0: ja.
1: Das sind sehr, sehr, sehr gut, sehr spannend und auch manchmal so ein bisschen blutrünstig.
0: Und was mögen Sie am meisten, den Kommissar? Oder?
1: Da geht es um einen ehemaligen Militärpolizisten.
0: Ah, ja.
1: Und der ist in Amerika zu Fuß unterwegs, ohne irgendwelche Sachen. Wenn der neue Kleidung braucht, kauft er die sich. Der hat auch kein Handy und er kommt dann immer mal in Orte, wo so ein bisschen komische Situationen sind und erklärt die. Und das Schöne daran ist halt, die Guten gewinnen immer zum Schluss.
0: Ach, das habe ich schon gerne, ne? Alles klar. Danke herzlich für Ihren Tipp, Lee Child.
1: Jawohl, Lee
0: für
1: Child.
0: Für die Krimi-Leser. Alles
1: klar. Und der Protagonist heißt Jack Reacher.
0: Sehen Sie, jetzt klingelt es bei mir, Jack Reacher.
1: Ne?
0: Ja, alles
1: okay.
0: Klar. Danke Ihnen.
1: Bitte schön. Tschüss.
0: Tschüss. Und auch mit Manuela aus München hat sich gemeldet und über unser Studio-Handy.
2: Mein absoluter Lieblingsroman ist von Julia Bultmann, Spätsommerglühen. Das ist eine sehr bewegende Geschichte, ein bewegender Roman über eine Bioladenbesitzerin Emmy aus München, die einem Obdachlosen hilft und diese Geschichte sehr viel weitreichender ist, als man im Moment annimmt. Und was mich besonders freut, gibt es seit ganz kurzer Zeit jetzt nämlich den zweiten Folgeroman, das Frühlingsrauschen, was ich gerade beendet habe und das unfassbar weitergeht und genauso toll. Sehr bewegend, sehr liebevoll geschrieben und wenn man anfängt, kann

0: Kann man nicht mehr aufhören. Also Suchtgefahr.
1: Das kennt man, das mit dem Büchersuchteln im Urlaub. Gell? Und dass man manchmal fast traurig ist, wenn so ein Buch dann vorbei ist. Und man denkt, man findet nie wieder so eins. In dem Fall fänden Sie Spätsommerglühen oder auch Frühlingsrauschen. Kommt auch auf unsere Bayern 1 Empfehlungsliste für den Sommerurlaub. Können Sie übrigens auch nachlesen. Natürlich auf bayern1.de.
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23 Minuten nach drei. Kleine Infos, den Bayern 1 Verkehrsservice betrifft die A93 Weiden Richtung Regensburg. Hier bitte vorsichtig fahren in Höhe Schwandorf Mitte. Da liegt nämlich ein Auspuff auf der Fahrbahn.

0: 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Rod Stewart an diesem Montagnachmittag kurz vor 3:30 und mal angenommen, ich würfe jetzt das Wort Sommer in den Raum und sage dann, überlegen Sie mal, was könnte sich auf Sommer reimen? Und Sie sagen sofort, na ist doch einfach, Frommer, zu spät Komma, Donner. Dann glaube ich, sind Sie in unserem Quiz 5 ist Trümpf ganz gut aufgehoben. Dann wäre es leicht für Sie. Und dann hätten Sie ein DAB Plus Radio erspielt. Also nee, eins sollten Sie vorher noch tun. Nämlich durchrufen und sich anmelden unter der 0800 80 80 456. Dann sind vielleicht Sie Kandidat oder Kandidatin in unserem Quiz in einer Viertelstunde.
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0: Und jetzt aktuell ist es unseren BR-Studios in ganz Bayern. Eine Minute nach 3:30.
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3: Grüß Gott im Studio, Florian Weber. Erfreuliche Nachrichten gibt's aus Fürth. Die Stadt hat das vergangene Haushaltsjahr mit einem Überschuss abgeschlossen. 5 Millionen Euro.
4: Fürth hat nicht nur einen Haushaltsüberschuss vorzuweisen, sondern auch einen Schuldenabbau, nämlich um 2 Millionen Euro. Damit beträgt die Pro-Kopf-Verschuldung noch 1160 Euro. Im Jahr 2010 war sie noch mehr als doppelt so hoch. Die eingesparten Schuldzinsen werde die Stadt in Bildung, Kinderbetreuung und Infrastruktur investieren, kündigt Oberbürgermeister Thomas Jung an. Den Sparkurs will der SPD-Politiker fortsetzen, denn in den kommenden Jahren sollen unter anderem 80 Millionen Euro in Schulgebäude und Brücken fließen. Wie gut, dass die Stadt auch noch knapp 163 Millionen Euro auf der hohen Kante hat. Aus Fürth, Anja Bischoff, Bayern 1.
3: Ein Kind ist bei einem Unfall in Nürnberg schwer verletzt worden. Das 4 Jahre alte Mädchen ist laut Polizei am Samstagnachmittag beim Zusammenprall mit einer Fahrradfahrerin am Wördersee gestürzt und hat sich ein Bein gebrochen. Die Radfahrerin fuhr einfach weiter. Die Polizei sucht deshalb jetzt Zeugen. Die Stadtwerke Bamberg testen erstmals Ladestationen für E-Autos, die in Bordsteinen verbaut sind. Sie sollen künftig dort zum Einsatz kommen, wo der Platz für klassische Ladesäulen fehlt. Die 2 Ladestationen sind im Boden eingelassen, sollen wasser- und winterfest sein und vor allem platzsparend. An den Ladestandorten ist das Parken während des Ladens kostenlos. Die Stadtwerke Bamberg starten mit den Ladebordsteinen, die derzeit an der Schranne angebracht sind, ein Pilotprojekt, um Erfahrungen mit der neuen Technologie zu sammeln. Und jetzt kompakt und zuverlässig das Wetter für Mittel- und Oberfranken. Den ein oder anderen Schauer kann es heute noch geben. Höchstwerte 22 bis 25 Grad. In der Nacht kühlt es ab auf 12 bis 9 Grad. Und morgen gibt es dann mehr Sonne und Höchstwerte bis 28 Grad.
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0: Und hier kommt noch der Bayern 1 Verkehrsservice mit minutengenauer Stauzeitmessung. Gefahrenmeldung wiederhole ich Ihnen nochmal. Bitte Vorsicht auf der A93 Weiden Richtung Regensburg in Höhe Schwandorf-Mitte liegt ein Auspuff auf der Fahrbahn. A7 Fulda Richtung Würzburg zwischen Dreieck Fulda und Bad Brückenau-Wildflecken. 10 Kilometer stockender Verkehr kostet eine halbe Stunde. 25 Minuten länger brauchen Sie auf der A9 München Richtung Nürnberg. Stau und stockender Verkehr zwischen Manching und Denkendorf. A9 Berlin Richtung Nürnberg zwischen Gefrees und Dreieck Bayreuth-Kulmbach. 6 Kilometer stockender Verkehr. Plus 20 Minuten. B10 Ulm Richtung Augsburg, ein Unfall in Höhe der Max-Eid-Straße bei Neu-Ulm. Und B17 Landsberg Richtung Reute, staut sich immer noch an der Baustelle zwischen Schwangau und Füssen und das kostet eine halbe Stunde.
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0: und Gianna Nannini.
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0: Wollt mich gar nicht lustig machen über Mariah Carey. 5 Oktaven hat die angeblich. Also 5 kann ich auch, aber nicht Oktaven.
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0: Genau, weil ich 5 Fragen habe und von Ihnen 5 Antworten bekomme, die sich alle reimen. Wer ist denn der, von dem ich sie heute bekomme? Hoffentlich, sag ich mal. Durchgerufen hat Elmar Schmidt aus Bad Griesbach unter der 0800 80 80 456. Herr Schmidt, hatten Sie ein schönes Wochenende?
2: Ja, ich war im Garten und habe im Garten gearbeitet und habe mich erholt, war im Freibad und habe schön relaxed.
0: Ist Ihr Rasen auch so mehr so jetzt so, so steppenartig?
2: Ja, mein Rasen ist ziemlich braun und will immer Wasser sparen, deswegen gießen wir den wenig. Aber es soll ja eigentlich eine Blühwiese sein, aber zurzeit wächst der auch kaum.
0: Nee, und da blüht ja auch nichts.
2: Nee, genau.
0: Mehr Wiese als Blüh.
2: Richtig.
0: Und im Freibad haben Sie dann ein schönes Bad Griesbach?
2: Wir haben ein schönes Freibad, ja, direkt im Tal mit Blick auf den Schloss oben auf. Und da ist eine 50-Meter-Bahn.
0: Ah, Sie sind so ein...
2: Da kann man auch schön schwimmen.
0: Also Sie machen Strecke im Schwimmbad?
2: Ja, genau, richtig. Ich bin 30 Bahnen geschwommen, 30 mal 50 Meter.
0: Da haben Sie Ihre Sporteinheit dann schon hinter sich gehabt?
2: Genau, da habe ich meine Sporteinheit hinter mich.
0: Richtig. Gut, dann machen wir jetzt ein bisschen Gehirnjogging. Was halten Sie davon?
2: Ja, gerne.
0: Ich habe 5 Fragen, Sie antworten mir. Und wenn Sie die erste Antwort kennen, wird es leichter, denn alle weiteren reimen sich ja auf just diese erste.
2: Ja, genau. Okay.
0: Soll ich loslegen?
2: Legen Sie los.
0: Der Speerwerfer wirft den...
2: Speer.
0: Bei den Lottozahlen gibt's keine...
2: Gewehr.
0: Auf der Straße flimmert im Sommer der...
2: Teer.
0: Und drüber läuft der...
2: Verkehr.
0: Besonders im Urlaub in Richtung...
2: Im Sommer Urlaub Richtung Verkehr. Was war das letzte?
0: Wir hatten Speer, Gewehr, Teer, Verkehr.
2: Meer, aufs Meer.
0: Ja. Ja, weil Freibad reimt sich halt nicht.
2: Genau, richtig. Freibad reimt sich nicht.
0: Das haben Sie sich toll erarbeitet, Herr Schmidt. Ich bin ganz stolz auf Sie und freue mich und darf Ihnen gratulieren zum neuen DAB Plus Radio.
2: Super, vielen herzlichen Dank.
0: Ausgesprochen gerne. Schönen Nachmittag noch.
2: Ebenso, tschüss.
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1: Um 16 Uhr mit Wiebke Schlecht. Der Hauptverdächtige des Anschlags beim Berliner CSD ist tot. Viele Fragen sind derzeit aber noch offen. Klar ist zumindest, der Mann war schon verurteilt und als sogenannter islamistischer Gefährder bekannt. Was sich Bundeskanzler Merz im Umgang mit solchen als gefährlich eingestuften Personen künftig vorstellen kann, dazu unser Berlin-Korrespondent Markus Sambale.
2: Friedrich Merz fordert, wenn solche Gefährder nicht in Haft sind, dann müsste man zumindest ihre Bewegungsfreiheit einschränken. Heißt also zum Beispiel mit elektronischen Fußfesseln durchgehend ihren Aufenthaltsort kontrollieren. Diese Überwachung von Gefährdern, die fällt weitgehend in die Zuständigkeit der Polizei in den Bundesländern und die gehen damit sehr unterschiedlich um bislang. Kanzler Merz will auch prüfen lassen, ob sich da im Bundesrecht was ändern lässt, um Gefährder grundsätzlich schärfer zu überwachen.
1: Der kriselnde Autobauer Porsche will in den kommenden Jahren rund 5000 weitere Stellen abbauen. Die Mitarbeitenden sollen über Fluktuation, Altersteilzeit und Aufhebungsverträge sozialverträglich ausscheiden, so das Unternehmen. Zusammen mit dem im vergangenen Jahr beschlossenen Wegfall verlieren damit rund 8900 Beschäftigte ihren Job. Porsche steckt in der Krise, weil das Geschäft in China einbricht. Auch die erhöhten US-Zölle machen dem Autobauer zu schaffen. Die CSU-Landesgruppe im Bundestag fordert erneut mindestens 100.000 Drohnen in allen Größenklassen für Deutschland. Das geht aus einem Beschlussentwurf der Sommerklausur der CSU-Landesgruppe im fränkischen Kloster Banz hervor, der dem BR vorliegt. Man wolle die Bundeswehr durch technologische Dominanz zur stärksten konventionellen Armee in Europa machen, heißt es. Wenn der Flug in den Urlaub vom Vormittag auf den Nachmittag verlegt wird, stellt dies laut einem Gerichtsurteil einen Reisemangel dar. Die Flugänderung verkürze den Aufenthalt deutlich, teilte das Amtsgericht München mit. Im vorliegenden Fall sprach das Gericht der Klägerin deshalb eine höhere Entschädigung zu. Einbrecher sind in der vergangenen Nacht mit einem Auto in ein Juweliergeschäft in Rosenheim gefahren. Ihre Beute, Schmuck im Wert von mehreren 10.000 Euro. Einzelheiten von Dagmar Borer-Glas.
3: Gegen 4 Uhr morgens rammte ein VW Golf die Schaufensterfront eines Juweliers in der Münchener Straße. 3 maskierte, schwarz gekleidete Männer drangen in das Geschäft ein und flüchteten anschließend mit einem zweiten Auto, einer dunklen Audi-Limousine, stadtauswärts, so die Polizei. Es sei sofort eine Großfahndung bis ins benachbarte Ausland eingeleitet worden, mit Unterstützung sämtlicher verfügbarer Polizeikräfte, der Bundespolizei und eines Polizeihubschraubers. Bislang verlief die Fahndung jedoch ohne Erfolg.
1: Die Zeit, es ist 16.03 Uhr.
4: Schauen wir noch aufs Wetter. Das macht heute Nachmittag Christian Kienast.
5: Und das, was uns bei uns im Wetter blitzt, das ist die Sonne immer mal wieder zwischen den Wolken durch. Dazu ein West- bis Nordwestwind heute an diesem Montag bei 22 bis 28 Grad.
4: Wird aber zum Feierabend ein bisschen weniger, ne?
5: Wird dann ein bisschen weniger, wird leichter. Morgen haben wir dann gar keinen mehr in Sachen Wind. Und das bleibt dann auch so, weil es wird ja heiß. Da brauchen wir keinen Wind, weil das ist dann wie im Föhn. Also das brauchen wir dann auch nicht. Aber tatsächlich morgen nochmal ein Tag zum Durchschnaufen, 25 bis 31 Grad immerhin schon. Am Mittwoch geht's dann wirklich mit den Temperaturen nach oben, 29 bis 37, am Donnerstag sogar 33 bis 39 Grad bei uns in Bayern. Mein lieber Schwan, das wird warm und wenn's warm wird, dann kann's auch Hitzegewitter geben. Die gibt's am Mittwoch und am Donnerstag zwar nur vereinzelt, aber wenn irgendwo eins ist, dann kann das auch kräftig sein.
4: Der Bayern-1-Verkehrsservice mit minutengenauer Stauzeitmessung. Da haben wir 20 Minuten plus für die A7 Würzburg Richtung Fulda. Stockt auf 10 Kilometern zwischen Bad Kissingen, Obertulba und dem Dreieck Fulda. In Richtung Würzburg 6 Kilometer stocken zwischen Dreieck Fulda und Bad Brückenau-Volkers. Sie verlieren eine Viertelstunde. 25 Minuten länger brauchen Sie auf der A9 München in Richtung Nürnberg. Hier stockt es auf 13 Kilometern zwischen Manching und Denkendorf wegen Bauarbeiten. A93 Regensburg Richtung Holledau vor dem Prüfeninger und dem Pfaffensteiner Tunnel jeweils Stau und Blockabfertigung. A99 die Westumfahrung München Richtung Lindau, 10 Kilometer stocken zwischen Neuherberg und dem Dreieck Allach, 20 Minuten obendrauf. Unfall auf der B10 Ulm Richtung Augsburg in Höhe der Max-Eid-Straße bei Neu-Ulm und Unfall auch auf der B303 Schweinfurt Richtung Kronach zwischen Hofheim und Burg Preppach Gemeinfeld.
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4: Griechischer Halbgott mit 5 Buchstaben. Na? Beginnt mit H.
5: Hero.
4: Ross. Wer Kreuzworträtsel läuft, weiß sowas.
5: Ja, ja. Mache ich nicht. Ja.
4: Siehst du, genau. Aber die gute Nachricht für alle Liebhaber und vielleicht auch mal für den Strandurlaub, Christian. Kreuzworträtsel halten das Gehirn fit. Angeblich kann man da bis zu 10 Jahre fürs Gehirn rausholen.
5: Nee.
4: Doch, noch eine Frage. Nummer 1 Hit in den USA und Großbritannien von Belinda Carlisle aus dem Jahr 87.
5: Mit Heaven was? Heaven is a place on earth,
4: ja.
5: Vielleicht?
4: Excellent.

0: La la la la. Tonight, New Kids on the Block um 17.04 Uhr. 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Und wir sind zwar nicht Weltmeister, aber wir sind Weltrekordler. Nicht im Fußball, das ist ja offensichtlich nicht so ganz unsere Sportart, sondern im Lattenturm bauen. Ja, die neue Bestmarke liegt seit dem Wochenende bei genau 25 Metern und 45 Zentimetern. Aufgestellt mit handelsüblichen Dachlatten, die so im Achteck angeordnet worden sind. Und den neuen Weltrekord hält jetzt die Zimmerei Obermeier aus Schönberg im Landkreis Mühldorf am Inn in Oberbayern. Reinhard Obermeier ist da der Chef. Herr Obermeier, war die Auftragslage so schlecht, dass Sie gesagt haben, ach, weißt du was, jetzt bauen wir mal einen Lattenturm?
1: Ja, eigentlich ganz im Gegenteil. Mhm. Aber wer A sagt, muss auch B sagen. Okay. Und wir haben einmal entschlossen, das zu machen. Und dann haben wir natürlich das durchgezogen.
0: Und wie kam man auf die Lattenidee? Gut, wenn Sie täglich mit dem Zeug hantieren, da kommt man schon mal auf dumme Gedanken.
1: Ja, 1991 hat ja mein Vater schon so einen Lattenturm gebaut.
0: Ach.
1: Ja, ja. Und war damals sogar im Guinness Buch der Rekorde, glaube ich, 93 eingetragen. Mhm. Und 1996 ist dann irgendwo in Baden-Württemberg, haben da auch so einen Lattenturm gebaut.
0: Das geht
1: und
0: ja gar nicht.
1: Und haben uns da natürlich überboten. Und dann war es eben so, dass wir gesagt haben, das probieren wir jetzt nochmal und holen wir den Rekord wieder nach Schönberg.
0: Wir lassen uns doch von den Baden-Württembergern nicht die Butter vom Brot oder die Latten vom Zaun nehmen, so geht's ja gar nicht. Sehr gut, Herr Obermeier, bin stolz auf Sie.
1: Ja.
0: Wie lange baut man an so einem Ding?
1: Da waren wir jetzt wirklich 3 komplette Tage von 6 Uhr morgens bis 10 Uhr abends, bis wieder finster geworden ist.
0: Boah.
1: Waren wir da unterwegs, sage ich jetzt einmal.
0: Und wie viele Leute?
1: Ja, immer mit durchschnittlich 4 Leute eigentlich, die in der Hebebühne gearbeitet haben. Und natürlich die, wo noch Zukäufer haben, die Latten her zum Tragen und das zum Vorbereiten ist. Also haben wir schon immer 5, 6, 7 Leute.
0: Macht man, wenn so ein Lattenturm steht, dann auch ein Richtfest?
1: Nein, da war eigentlich die Freude einfach nur dann, dass wir es geschafft haben.
0: Verstehe. Jetzt ist ja ein paar Mal, ich habe es genau gehört, den Imperfekt genommen. Der Turm war. Was ist mit dem Turm passiert? Haben Sie den schon wieder abgebaut oder was?
1: Naja, das war ein bisschen unglücklich. Natürlich ein Turm mit 25 Meter Höhe. Der fängt natürlich viel Wind und am Sonntagmorgen war es dann so, dass bei uns dementsprechend der Wind gegangen ist und der hat sich dann eben so aufgeschaukelt, dass er dann umgefallen ist.
0: Ah je.
1: Ja,
0: richtig. Gut, jetzt müssen sie ihn mal abbauen oder hätten sie ihn stehen lassen?
1: Nein, wir hätten das Ganze versteigert, also sprich das Umziehen des Turmes versteigert für einen guten Zweck. Dann haben wir dann ein bisschen ummodeln müssen, das Ganze. Aber hat dem Ganzen keinen Abbruch gemacht. Der Weltrekord war ja praktisch geschafft.
0: Super.
1: Also von dem her war es nicht ganz so schlimm.
0: Der Weltrekord ist wieder daheim in Schönberg im Landkreis Mühldorf im schönen Bayern.
1: Genau so ist es.
0: Sehr gut haben Sie das gemacht. Herzlichen Glückwunsch.
1: Ja, danke schön.
0: Herr Obermeier, und in Ihrem Fall kann man tatsächlich sagen, Sie haben doch nicht alle Latten am Zaun, weil die ja alle im Turm stecken.
1: Ja, genau so ist es.
0: Herzlichen Dank für Ihre Zeit. Schönen Tag noch.
1: Danke, bitte. Ne?
0: Und von Reinhard Obermeier gleich in den Bayern 1 Verkehrsservice mit einer Geisterfahrermeldung. Achtung Autofahrer auf der B19 Oberstdorf-Kempten zwischen Fischen und Herzmanns. Da kommt Ihnen ein Geisterfahrer entgegen. Bitte in beiden Richtungen vorsichtig fahren, nicht nebeneinander fahren und bitte auch nicht überholen. Achtung Autofahrer auf der B19 Oberstdorf-Kempten zwischen Fischen und Herzmanns. Da kommt Ihnen ein Geisterfahrer entgegen.

Mit Hertz, 3:05 und gute Nachrichten aus dem Bayern 1 Verkehrsservice. Entwarnung nämlich für die B19 Oberstdorf-Kempten. Die Geisterfahrermeldung ist wieder aufgehoben.

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6: Und jetzt aktuell ist aus unseren BR-Studios in ganz Bayern. Eine Minute nach 4:30.
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8: Grüß Gott im Studio, Florian Weber. Wenn Sie ein Haus bauen wollen, dann sollten Sie das vielleicht in Oberfranken tun. Hier sind die Preise für Bauland nämlich besonders günstig.
9: In Oberfranken haben Häuslebauer besonders gute Karten. Im Jahr 2025 mussten sie im Schnitt lediglich 130 Euro pro Quadratmeter baureifes Land zahlen. So wenig wie sonst nirgends in Bayern. Das liegt auch an der geringen Nachfrage. Nach Angaben der Statistiker wurden im vergangenen Jahr in Oberfranken nur 898 Grundstücke verkauft. Zum Vergleich, in Oberbayern waren es mehr als 2200. Und für den Quadratmeter mussten die Käufer 1.176 Euro hinblättern. In Mittelfranken sind die Quadratmeterpreise fast dreimal so hoch wie in Oberfranken. Hier kostete Bauland 326 Euro pro Quadratmeter. Immerhin noch unter dem bayerischen Durchschnitt. Aus dem BR-Studio Nürnberg, Karin Göckel, Bayern 1.
8: In Oberfranken hat die Polizei nach einem Notruf wegen Verdachts auf häusliche Gewalt einen Mann festgenommen. Wie die Beamten mitteilten, wurden sie wegen eines Streits zu einem Haus im Landkreis Bamberg gerufen. Die Familie sei aber weggefahren gewesen, als die Streifen eingetroffen sind. Zahlreiche Streifen, ein Hubschrauber und Spezialkräfte suchten nach der Familie. Stunden später fanden die Beamten dann das Auto auf der A73 und stoppten es auf der B22 bei Bamberg. Der Vater sei vorläufig festgenommen worden. Eine Frau sei verletzt und werde ärztlich behandelt. Die Kripo ermittelt zu den Hintergründen. Und jetzt kompakt und zuverlässig das Wetter für Mittel- und Oberfranken. In der Nacht kühlt es ab auf 12 bis 9 Grad und morgen scheint dann die Sonne. Im Laufe des Tages gibt es ein paar harmlose Quellwolken. Die Höchstwerte morgen zwischen 25 und 29 Grad. Aktuell hat es in Iglofstein im Trubachtal 22 Grad.
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6: Gute Fahrt Richtung Feierabend. Hier ist der Bayern 1 Verkehrsservice mit minutengenauer Stauzeitmessung. Auf der A3 Würzburg Richtung Passau staut sich auf 6 Kilometern zwischen Erlangen-Tennenlohe und dem Kreuz Nürnberg. Das sorgt für eine Zeitverzögerung von 17 Minuten. 22 Minuten sind es auf der A7 Würzburg Richtung Fulda. Hier stockt der Verkehr auf 10 Kilometern zwischen Bad Kissingen-Obertulba und dem Dreieck Fulda. A7 Fulda Richtung Würzburg, Gegenrichtung also. Zwischen dem Dreieck Fulda und Bad Brückenau-Volkers 7 Kilometer stockender Verkehr, 10 Minuten plus. A9 München Richtung Nürnberg, 13 Kilometer stockender Verkehr wegen Bauarbeiten zwischen Manching und Denkendorf kostet 25 Minuten. 10 Minuten länger dauert es auf der A92 München Richtung Deggendorf, 5 Kilometer stockt es zwischen Erding und Moosburg Süd. A93 Weiden Richtung Holledau, 11 Kilometer Stau und stockender Verkehr zwischen Regenstauf und dem Kreuz Regensburg, 24 Minuten obendrauf. Stau- und Blockabfertigung auf der A93 Regensburg Richtung Holledau vor dem Prüfeninger Tunnel. A99 Westumfahrung München Richtung Lindau, hier stockt es auf 10 Kilometern zwischen Neuherberg und dem Dreieck Allach, 20 Minuten kostet es. Und B285 Mellrichstadt Dorndorf zwischen Stockheim und Ostheim vor der Rhön, Sperre nach einem Unfall.
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10: Chris Norman und Susi Quattro. The Ones.

0: Das Original aus dem Jahr 78. Chris Norman und Susie Quattro mit Stumbling zum Feierabend an diesem Montag. Und bevor ich Ihnen nun einen schönen Feierabend wünsche und für mich hoffe, dass der Pedalcourt gut getrocknet ist für mein Match, möchte ich noch eine Kleinigkeit loswerden. Es ist fast schon ein Tipp. Am Wochenende schaut nachts eine Frau aus dem Fenster und denkt sich, was ist denn da los in der Wohnung nebenan? Da flackert in der Dunkelheit immer wieder ein seltsames Licht auf. Da ist jemand mit einer Taschenlampe unterwegs, sehr verdächtig. Also verständigt die aufmerksame Nachbarin die Polizei. Sie vermutet natürlich einen Einbrecher. Polizei kommt, gleich mit mehreren Streifenwagen, und was stellt die wiederum fest? Nee, war kein Einbrecher. Die Bewohnerin war des Nächtens einfach in ihrer eigenen Wohnung mit einer Taschenlampe unterwegs, um, und jetzt kommt's, den Strom fürs große Licht zu sparen. Nun, da tun sich beim gemeinen Sparfuchs natürlich sofort mehrere Fragen auf. War die Bewohnerin mit einer gewöhnlichen Taschenlampe unterwegs? Also mit Glühbirnchen vorne, Batterie hinten oder mit einer solarbetriebenen, gar mit einer handkurbelbetriebenen LED-Taschenlampe? Hat sie in ihrer Wohnung in den Lampen oder leuchtenden Glühbirnen, Energiesparlampen, LEDs? Und wie weit ist in ihrer Wohnung der Weg vom Schlafzimmer ins Bett? Und ins Bad dazwischen? Das alles müssten wir ja wissen, um die tatsächliche Stromersparnis abschätzen zu können. Wenn man jetzt dann noch die Kosten des Polizeieinsatzes mit mehreren Streifenwagen mit in die Rechnung aufnähme, dürfte es deutlich ressourcenschonender gewesen sein, hätte die sparsame Dame nachts für ihren kurzen Gang ins Bad die gewöhnliche Wohnungsbeleuchtung eingeschaltet. Wobei, am meisten hat sie gespart, wenn sie den Kühlschrank nur umrundet und nicht geöffnet hat. Vor allem am meisten Kalorien.
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0: Das wollte ich noch loswerden.

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7: Um 17 Uhr mit Wiebke Schlecht. Bundeskanzler Merz hat politische Konsequenzen aus dem CSD-Anschlag vom Wochenende angekündigt. Klar sei, es dürfe nicht bei Bekundungen bleiben.
8: Wir werden mit Besonnenheit, aber auch mit Entschlossenheit reagieren müssen und vor allem die Frage beantworten müssen, wie es eigentlich sein kann, dass ein Mann, der so eingestuft ist hier in Berlin, sich am Samstagabend unbehelligt in die Nähe des Christopher Street Days begeben konnte und dort diesen Anschlag verüben konnte.
7: CSU-Chef Söder forderte zu prüfen, ob bei Gefährdern nicht grundsätzlich früher das Erwachsenenstrafrecht angewandt werden müsse. Die CDU bekommt eine neue Generalsekretärin. Der Bundesvorstand wählte Franziska Hoppermann auf Vorschlag von Parteichef Merz. Die 44-Jährige ist Bundestagsabgeordnete und bisher CDU-Schatzmeisterin. Merz lobte Hoppermann als selbstbewusste, wertebewusste und moderne Generalsekretärin. Sie folgt Carsten Linnemann nach, der neuer Gesundheitsminister wird. Noch immer wüten schwere Waldbrände in Spanien und Frankreich. Das Feuer in der Nähe von Bordeaux konnte Regierungsangaben zufolge stabilisiert werden. Unter Kontrolle ist es aber noch nicht. Mehr von Kai Rienecker.
9: Ein wichtiger Faktor war das Wetter. Niedrigere Temperaturen, weniger Wind und etwas Regen haben den Feuerwehrleuten vor Ort eine Verschnaufpause gegeben. Die vorherigen Nächte waren davon gekennzeichnet, dass das Feuer völlig unkontrolliert und mit einer in Frankreich so noch nie gesehenen Geschwindigkeit vorangeschritten war. Über 200.000 Menschen mussten in den Orten zwischen Bordeaux und dem Becken von Arcachon evakuiert werden. Nun soll sich die Zahl der Brandherde deutlich reduziert haben.
7: Allen geopolitischen Spannungen zum Trotz. Die Stimmung in den Chefetagen der deutschen Wirtschaft hat sich im Juli etwas verbessert. Der IFO-Geschäftsklima-Index stieg auf 86,6 Punkte, nach 85,7 im Juni. Für das Plus sorgen vor allem die gestiegenen Geschäftserwartungen in der Industrie. IFO-Chef Fuest bezeichnete die Lage aber als unbeständig. Das Bild könne auch wieder ganz anders aussehen, falls die Lage am Persischen Golf weiter eskaliere, so Fuest. FIFA-Chef Infantino hat die Kritik an der Fußball-Weltmeisterschaft zurückgewiesen. Die Welt brauche Liebe und keinen Hass, schrieb er auf Instagram. Kritiker hatten unter anderem auf die Trinkpausen, hohe Ticketpreise und die Intervention von US-Präsident Trump hingewiesen. Infantino warf ihnen vor, die positiven Seiten des Turniers bewusst auszublenden. Die Zeit, es ist gleich 17.03 Uhr.
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11: Und wir schauen auch auf positive Momente, die ziehen leider ab. Das sind unsere wenigen Regengebiete, die jetzt aus Bayern Richtung Osten abziehen, also Richtung Österreich und Tschechien. Und das war's dann erstmal mit Regen wieder, leider Gottes. Aber in der Nacht gibt's nochmal gute Durchlüftungstendenzen bei 15 bis 9 Grad. Das sind dann die Tiefstwerte. Und ab morgen dann auch nochmal ein Tag so halbert zum Durchschnaufen bei 25 bis 31 Grad. Viel Sonnenschein und überall trocken. Mittwoch dann viel Sonnenschein, dann allerdings schon mit ersten Hitzegewittern. Da wird es nämlich dann zwischen 29 und 37 Grad warm. Donnerstag sonnig mit Hitzegewittern bei 33 bis 39 Grad. Die Hitzewelle rollt.
10: Uiuiui. Da sind wir auf den Straßen, der Bayern 1 Verkehrsservice mit Minuten genauer Stauzeitmessung. A7 Würzburg Richtung Fulda, 10 Kilometer stockender Verkehr und Stau zwischen Bad Kissingen, Obertulba und dem Fulda Dreieck. Dann A7 Fulda Richtung Würzburg, also Gegenrichtung, zwischen Dreieck Fulda und Bad Brückenau-Volkers, 7 Kilometer stockend, plus 12 Minuten hier. A8 Salzburg Richtung München, 5 Kilometer Stau und 19 Minuten mehr zwischen Bad Reichenhall und Neukirchen. Weiter auf die A9 Richtung Nürnberg, 13 Kilometer Stop and Go wegen Bauarbeiten zwischen Manching und Denkendorf, da brauchen Sie 20 Minuten mehr. A73 Bamberg Richtung Suhl zwischen Kreuz Bamberg und Breitengüßbach Süd steht ein LKW, in dem es brennt. Bitte unbedingt die Rettungsgasse offen halten. Dann A93 Regensburg Richtung Holledau, Stau und Blockabfertigung vor dem Prüfeninger Tunnel. A99 Westumfahrung Richtung Lindau zwischen Neuherberg und dem Allacher Dreieck stockt es auf 10 Kilometern. Da brauchen Sie eine Viertelstunde mehr. Und B285 Mährichstadt-Dorndorf Sperre nach einem Unfall zwischen Stockheim und Ostheim. Gute und vor allen Dingen sichere Fahrt.
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10: Auf dem Weg in den Montagfeierabend, letzte Schulwoche in Bayern. Auch da bringen wir Sie ab 17 Uhr wieder auf Stand, was abgeht im Freistaat. Gleich ein schönes Beispiel, wie viele bei uns nicht nur an sich, sondern auch an andere denken. Natürlich haben wir auch weitere Buchtipps, gute Empfehlungen für die Ferien von Ihnen für Bayern 1 Hörer. Und guten Sound haben wir sowieso.
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0: Mal eben zum Arzt oder zum Einkaufen oder nach nebenan fahren in den Nachbarort ist für die meisten selbstverständlich. Für Menschen, die nicht gut zu Fuß sind oder für Senioren, kann das schon zur echten Herausforderung werden. Gut, dass es fast überall im Freistaat Nachbarschaftshilfen oder ähnliche Initiativen gibt, die ehrenamtliche Fahrdienste organisieren. Wie zum Beispiel im Würmtal im Südwesten von München. Da kümmert sich seit neuestem der Verein Wir in Neuried drum, dass Leute, die nicht so mobil sind, gefahren werden. Andreas Porsch ist im Vorstand und in der Bayern 1 Leitung. Herr Porsch, wie funktioniert dieser Fahrdienst bei Ihnen? Wie bringen Sie Senioren und Fahrer zusammen?
1: Also wir haben eine eigene Telefonnummer eingerichtet und da können sich die Leute ganz normal, wie sie es früher gewohnt waren, telefonisch melden und sagen, ich habe ein Problem und ich müsste da und dahin. Und da gibt es zwei sehr entzückende ehrenamtliche Koordinatorinnen, die nehmen das alles auf und schreiben auch dazu, ob beispielsweise jemand Hilfe braucht, um zum Arzt reinzukommen oder ob jemand warten soll. Und dann nehmen die Koordinatorinnen die Infos und stellen die in ein Informationsorganisationstool ein. Und die Fahrer und Fahrerinnen haben dort wieder Zugriff und können einfach schauen, ob das bei ihnen in der Nähe ist und ob es zeitlich packt. Und dann können die sich die Fahrten einfach rausnehmen.
0: Mhm. Wenn ich mir das jetzt vorstellen könnte, ich wäre jetzt bereit und würde sagen, okay, ich kann so und so viele Tage oder Nachmittage oder Stunden in der Woche ehrenamtlich fahren. Ich brauche ein eigenes Auto. Was brauche ich noch?
1: Man braucht ein eigenes Auto. Und dieses Auto wird von uns auch nochmal zusätzlich versichert. Das heißt, es gibt eine Rabattschutzversicherung und es gibt noch eine zusätzliche Insassenversicherung, damit sich die Fahrerinnen und Fahrer wirklich auch beruhigt fühlen können. Und das Allerschönste ist eigentlich aus meiner Sicht, dass die Ehrenamtlichen nicht bestimmte Zeiten vorgeben müssen, sondern die können einfach sagen, heute habe ich Zeit oder nicht. Und das soll ja auch so sein, dass das jetzt, weil es sehr verschiedene Orte im Würmtal sind, dann vielleicht auch wirklich kurze Strecken nur gefahren werden. Es ist nämlich auch tatsächlich so, dass die Taxifahrer gar nicht gekommen sind bei diesen kleinen Fahrten. Wir wollen nicht den Taxifahrern Konkurrenz machen,

0: Wir werden dann auch immer mal wieder einen Stammtisch anbieten oder vielleicht ein schönes Abendessen als Dank. Vielleicht ist es auch wirklich schön für Leute, die jetzt, was weiß ich, frisch in Rente sind, dass sie ein bisschen ja noch Termine haben und andere Leute kennenlernen auf die Art und Weise.
1: Hört sich sehr gut an. Vielen Dank, Andreas Porsch vom Verein Wir in Neuried, der jetzt ehrenamtliche Fahrdienste anbietet.
0: Gerne und Dankeschön auch.
1: Alles Gute.
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0: Wir haben ja auf Bayern 1 gerade schon vom ehrenamtlichen Fahrdienst aus dem Würmtal gehört, der Menschen, die nimmer so gut zu Fuß sind, von A nach B im Ort oder in der Nähe bringt. Und da hat uns Bayern 1-Hörer Peter aus Nussdorf im Chiemgau eine Sprachnachricht aufs Studio-Handy geschickt. Die Nummer gibt's ja auf bayern1.de.
1: Ja, servus. Ich habe gerade einen Beitrag gehört über den Seniorenfahrdienst in Würmtal. Finde ich eine tolle Sache, denn wir in Nussdorf sind auch gerade so weit. Wir sind in den Startlöchern. Wollen auch so einen Fahrdienst initiieren, der soll, wenn alles gut läuft, ab Ende des Jahres laufen bei uns. Wir sind auch gerade noch auf der Suche nach Fahrerinnen und Fahrern. Also tolle Sache, dass das in immer mehr Dörfern, wo es mit dem ÖPNV nicht so prickelnd ist, gemacht wird. Bestimmt wertvoll für die ältere Generation und für Menschen mit Beeinträchtigung. Hat mir gefallen. Danke.
0: Sehr gerne. Und alles Gute euch natürlich auch für euren Fahrdienst im Chiemgau. 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
2: Jetzt wieder Aktuelles aus unseren BR-Studios in ganz Bayern. 5:30 haben wir's.
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10: Grüß Gott im Studio, Florian Weber. In Bamberg wird aktuell eine neue Technologie für das Laden von E-Autos getestet. Statt Ladesäulen setzen die Stadtwerke auf in Bordsteinen eingebaute Ladegeräte. Jan Giersberg von den Stadtwerken Bamberg sagte zu Bayern 1.
11: Mitten im Welterbe, da wollten wir keine normale Ladesäule aufbauen, denn die ist groß und klobig, deshalb die unterirdische Technik, die man gar nicht sieht. Größte Herausforderung dabei, das sind nicht Hitze oder starker Regen, wie man vermuten könnte, sondern die Autofahrer selbst. Die trotz Schild mit ihrem Verbrenner die Ladebordsteine blockieren, zum Leidwesen aller, die dort tatsächlich laden wollen.
10: Im August sollen auf dem Bamberger Michelsberg 2 weitere neuartige Ladepunkte in Form von 2 Natursteinstelen errichtet werden, so die Stadtwerke. Vor dem Amtsgericht Coburg hat heute ein Prozess gegen 3 Frauen begonnen, die beim Pfingstkongress des Coburger Konvents ein Protestplakat hochgehalten hatten. Darauf war eine regenbogenfarbene Faust abgebildet, die einen Adler zerschlägt. Den Frauen wird Verunglimpfung staatlicher Symbole vorgeworfen. Wie ein Gerichtssprecher auf Anfrage des BR sagte, wird das Urteil am 7. August erwartet. Betrüger haben in Bamberg mit einem Schockanruf viel Geld erbeutet. Laut Polizei hat eine Seniorin am Donnerstagabend einem falschen russisch sprechenden Polizisten einen niedrigen 5-stelligen Geldbetrag übergeben. Der Abholer hatte kurze blonde Haare, trug eine hellgraue Jacke und dunkle Hose. Die Polizei bittet um Zeugenhinweise. Und jetzt kompakt und zuverlässig das Wetter für Mittel- und Oberfranken. In der Nacht kühlt's ab auf 12 bis 9 Grad. Morgen scheint dann meist die Sonne. Ein paar harmlose Quellwolken gibt's dazu. Und die Höchstwerte, die liegen morgen zwischen 25 und 28 Grad. Ganz aktuell haben wir in Wassertrüdingen im Landkreis Ansbach 24 Grad.
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2: Dann schauen wir gleich weiter auf die Straßen der Bayern 1 Verkehrsservice mit der A7. Füssen Richtung Ulm, da hat es einen Unfall gegeben zwischen Nersingen und Kreuz Ulm-Elchingen. Dann A7 Würzburg Richtung Fulda, 10 Kilometer stockender Verkehr zwischen Bad Kissingen, Obertulba und dem Dreieck Fulda. Der Bayern 1 Stauzeitmesser meldet eine Viertelstunde mehr. A8 Salzburg Richtung München, 5 Kilometer Stau zwischen Bad Reichenhall und Neukirchen, 20 Minuten länger. Auch auf der A9 in Richtung Nürnberg sind es 20 Minuten mehr. Zwischen Manching und Denkendorf stockt es wegen Bauarbeiten auf 13 Kilometern. Weiter auf die A73, Bamberg Richtung Suhl. Zwischen Kreuz Bamberg und Breitengößbach Süd steht ein LKW, in dem es brennt. Bitte unbedingt die Rettungsgasse offen halten. A92 Deckendorf Richtung München, 2 Kilometer Stau zwischen Deckendorf Mitte und Plattling Nord, plus 10 Minuten hier. A93 Regensburg Richtung Holledau, Stau und Blockabfertigung vor dem Prüfeninger Tunnel. Und A99 Westumfahrung Richtung Lindau zwischen Neuherberg und dem Allacher Dreieck, 10 Kilometer stockend, Viertelstunde dauert es länger. Gute Fahrt.
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1: Huey Lewis and the News.

0: Wir sind Weltmeister. Also ja, nicht im Fußball, aber im Gewicht werfen. Das ist so eine Art Hammerwurf und da sind wir tatsächlich amtierender Weltmeister, dank Jürgen Herrmann aus Bodenmais im Bayerischen Wald. Der Mann ist von Beruf Optiker und will seinen Weltmeistertitel bald verteidigen. Vergangenes Wochenende ist Jürgen wieder deutscher Meister in seiner Altersklasse geworden und konzentriert sich jetzt schon mal auf die WM im Sommer in Südkorea.
1: Endkampf, die letzten 8, vielleicht 6., vielleicht mehr. Okay, vielleicht ist mehr drin, schauen wir mal.
0: Da bin ich mir fast sicher, dass da mehr drin ist für den Muskelmann, der in seiner Freizeit Wurfweiten misst und in seinem Optikergeschäft Sehstärken.
1: Bitte mir die obere Zeile mal vorlesen.
2: N-L-H-O-X-Y.
3: Okay. Jürgen Herrmann in seinem Optikergeschäft in Bodenmais. Vor ihm sitzt eine Kundin und schaut in einen Sehtestmonitor. Das ist Hermanns ganz normaler Alltag. Doch nach Feierabend verwandelt sich der 62-Jährige in einen Spitzensportler. Vergangenes Jahr hat er in den USA in seiner Altersklasse den Weltmeistertitel im Gewichtwerfen geholt.
4: And now, your world champion, representing Germany, Jürgen Herrmann!
1: Und dann ist es ein emotionales Feuerwerk im Körper, im Kopf. Dieses Gefühl ist unbeschreiblich.
3: Schon in seinen 20ern war Herrmann erfolgreich. 3-mal deutscher Meister im Wurf-Dreikampf. Doch ohne Doping hatte man international damals keine Chance, sagt er. Der gebürtige Oberfranke hörte auf, konzentrierte sich auf den Beruf. 35 Jahre später also das erfolgreiche Comeback. Für heute macht Herrmann Feierabend, er muss trainieren. Denn im August steht die nächste WM in Südkorea an. Er schwingt sich auf sein Motorrad und fährt nach Bogen zu seinem Sportverein.
1: Also aktuell trainiere ich 5-mal die Woche. Ich variiere das im 36-Stunden-Rhythmus. Krafttraining, Ausdauer und Technikschulungen.
3: Auf dem Sportplatz im Bogen mit Wurfkäfig wartet Bruder Dieter. Auch er war früher Leistungssportler und hat Gewichte geworfen. Wie vor jedem großen Wettkampf ist er beim Training dabei. Jürgen startet zum Warmmachen mit Hammerwurf.
5: Arme lang. Ja, sehr schön. Und setze. Gut.
3: Auch der Hammerwurf ist eine WM-Disziplin. Hier holte Jürgen Herrmann Bronze. Der Hammer besteht aus einem Griff, einem über einen Meter langen Draht und einer 5-Kilogramm-Kugel. Das Gewichtwurfgerät, mit dem Jürgen Weltmeister geworden ist, ist kürzer, wiegt über 9 Kilogramm. Jürgen Herrmann, Optiker, Weltmeister und das beste Beispiel dafür, dass sportlicher Erfolg altersunabhängig ist.
0: BR-Reporter Christian Akbasade aus dem Bayerischen Wald über den besonderen Optiker, der im August seinen Weltmeistertitel im Gewichtwerfen verteidigen will. Drücken wir natürlich alle Bayern 1 Daumen, dass das auch klappt.

0: Der Bayern 1 Lesemontag. Wir sammeln ja schon den ganzen Tag tolle Buchtipps von Ihnen für Sie, damit wir gut versorgt sind in den Sommerferien mit spannenden, aufregenden, ans Herz gehenden Romanen, Thrillern, Krimis. Und unser Studio-Handy läuft echt fast über vor lauter Sprachnachrichten mit Empfehlungen. Jetzt zum Beispiel vom Uli aus Fürstenzell.
1: Hallo, liebes Bayern 1-Team. Auch ich möchte gerne einen Buchtipp abgeben. Mein Buchtipp ist allerdings schon knapp 100 Jahre alt und gehört zur großen Weltliteratur und heißt Meister und Margarita. Ist aktuell verfilmt worden. 2025 kam ein wunderbarer Kinofilm dazu raus und ich kann das nur wärmstens empfehlen. Das Buch hat alles, was gute Unterhaltung ausmacht. Und ich wünsche viel Spaß dabei.
0: Dankeschön. Meister und Margarita kommt auch mit drauf. Auf die Liste mit Ihren Buchtipps für den Urlaub können Sie in Ruhe durchscrollen auf bayern1.de.
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7: Um 18 Uhr mit Thomas Frohwerk. Nach dem Anschlag beim CSD in Berlin fordern immer mehr Politiker Konsequenzen, denn der Hauptverdächtige war schon verurteilt und als sogenannter islamistischer Gefährder bekannt. Was sich Bundeskanzler Merz im Umgang mit solchen als gefährlich eingestuften Personen künftig vorstellen kann, dazu unser Berlin-Korrespondent Markus Sambale.
8: Friedrich Merz fordert, wenn solche Gefährder nicht in Haft sind, dann müsste man zumindest ihre Bewegungsfreiheit einschränken. Heißt also zum Beispiel mit elektronischen Fußfesseln durchgehend ihren Aufenthaltsort kontrollieren. Diese Überwachung von Gefährdern, die fällt weitgehend in die Zuständigkeit der Polizei in den Bundesländern und die gehen damit sehr unterschiedlich um bislang. Kanzler Merz will auch prüfen lassen, ob sich da im Bundesrecht was ändern lässt, um Gefährder grundsätzlich schärfer zu überwachen.
7: Die Berliner Behörden haben inzwischen mitgeteilt, dass es sich bei der getöteten Frau um eine polnische Staatsangehörige handelt. Sie war demnach 65 Jahre alt und war gemeinsam mit ihrer Tochter in Berlin. Die Anteilnahme ist groß nach dem mutmaßlichen islamistischen Anschlag beim Berliner Christopher Street Day, auch bei uns in Bayern. In mehreren Städten finden Gedenkveranstaltungen statt.
9: Mit Kerzen, Blumen und Pride-Fahnen setzen die Organisatoren am Abend ein Zeichen der Solidarität, etwa in München und Augsburg. In München sprechen Vertreter der queeren Community, des CSD München und der Stadtspitze. Piana Electric singt Somewhere Over the Rainbow. Oberbürgermeister Dominik Krause hat Regenbogenflaggen vor dem Rathaus aufhängen lassen. In einem Brief schreibt Krause, der Anschlag richte sich gegen die queere Community und die demokratische Gesellschaft. In Landsberg am Lech ist für morgen Abend eine Mahnwache in Erinnerung an die Opfer geplant. Aus München, Anna Fries.
7: Die Bundestagsabgeordnete und bisherige CDU-Schatzmeisterin Hoppermann ist neue Generalsekretärin ihrer Partei. Auf Vorschlag von Bundeskanzler Merz wählte der Bundesvorstand sie einstimmig ins Amt. Damit hat sie den Posten kommissarisch inne, bis sie auf dem nächsten Parteitag bestätigt wird. Die 44-jährige Hamburgerin folgt auf Carsten Linnemann, der Bundesgesundheitsminister werden soll. Der kriselnde Autobauer Porsche will in den kommenden Jahren rund 5000 weitere Stellen abbauen. Die Mitarbeitenden sollen über Fluktuation, Altersteilzeit und Aufhebungsverträge sozialverträglich ausscheiden, so das Unternehmen. Zusammen mit dem im vergangenen Jahr beschlossenen Wegfall verlieren damit rund 8900 Beschäftigte ihren Job. Porsche steckt in der Krise, weil das Geschäft in China einbricht. Auch die erhöhten US-Zölle machen dem Autobauer zu schaffen. Gunther von Hagens Körperweltenausstellungen, bei denen speziell konservierte Leichen in Szene gesetzt wurden, zogen hunderttausende Menschen in ihren Bann und waren gleichzeitig auch sehr umstritten. Jetzt ist der Anatom im Alter von 81 Jahren gestorben. Das teilte seine Familie mit. Auf Hagens Wunsch wird auch sein Körper mit der von ihm entwickelten Methode konserviert und für anatomische Zwecke oder Ausstellungen bereitgestellt. Es ist 18.03 Uhr.
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5: bisschen Sprühregen haben wir noch, und zwar in Wunsiedel. Da haben wir 17 Grad im Moment. Das ist der kälteste Ort bei uns in Bayern. Und am Flughafen in München, da sind es 25 Grad. Aber das um diese Zeit ist ganz normal. Aber es wird wärmer die nächsten Tage. Noch nicht gleich, nicht in der Nacht. 15 bis 9 Grad, da kann man gut durchlüften. Mhm. Morgen am Dienstag dann schon mal viel Sonnenschein. Also die Wolken sind dann meistens schon weg. Vielleicht im bayerischen Norden noch ein paar. Und dann kann es wirklich losgehen mit der Wärme erstmal. 25 bis 31 Grad morgen. Und dann geht es nicht mit der Wärme, sondern mit der Hitze weiter. 29 bis 37 Grad am Mittwoch bis 39 Grad am Donnerstag. Und dazu kann es dann auch immer wieder Hitzegewitter geben. Sind nicht viele, aber hier und da werden sie niederkommen.
10: Dann sind wir schon beim Bayern 1 Verkehrsservice mit Minuten genauer Stauzeitmessung. A7 Füssen Richtung Ulm, 3 Kilometer Stau nach einem Unfall zwischen dem Dreieck Kittistetten und Kreuz Ulm-Elchingen. Hier ein Plus von 24 Minuten. Dann A7 Würzburg Richtung Fulda zwischen Bad Kissingen-Obertulba und dem Dreieck Fulda, 10 Kilometer stockender Verkehr, 12 Minuten drauf. A9 in Richtung Nürnberg zwischen Manching und Denkendorf, 13 Kilometer Stop and Go, Viertelstunde mehr. A73 Bamberg Richtung Suhl, da staut sich's nach dem LKW-Brand zwischen Kreuz Bamberg und Breitengüßbach Süd. A93 Regensburg Richtung Holledau, Stau und Blockabfertigung vor dem Prüfeninger Tunnel. Weiter auf die A94 Passau Richtung München, zwischen Paarstetten und Hohenlinden steht ein defekter LKW. Dann A99 erstmal die Westumfahrung Richtung Lindau zwischen Neuherberg und dem Allacher Dreieck. Da stockt's auf 10 Kilometern plus 17 Minuten. Und dann weiter zwischen dem Dreieckfeld Moching und Ludwigsfeld ein defektes Fahrzeug auf der Fahrbahn. Und B472 Irschenberg Richtung Peiting, 2 Kilometer Stau zwischen Warkirchen und Bad Tölz Ost. Viertelstunde dauert's länger. Gute Fahrt.
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0: Kurzer Bahn 1 Verkehrsservice von der A94 in Richtung Passau. Vorsicht bitte, in der Einfahrt Heldenstein liegen mehrere Metallstangen auf der Fahrbahn.
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0: Und wir beamen uns jetzt mal kurz zurück in den Juli des vergangenen Jahres. Da hatten wir in Bayern richtig Grund zu feiern.
2: Super, wow.
3: Jetzt haben wir es geschafft. Schloss Neuschwanstein gehört einfach da dazu, finde ich.
4: Es ist mega, es ist einfach hochverdient und es ist lange überfällig.
0: Da dieser Juli-Samstag vergangenes Jahr, als die UNESCO-Kommission verkündet, die Königsschlösser von Ludwig II. Gehören zum kulturellen Welterbe der Menschheit. Also Neuschwanstein in Schwangau, Herrenchiemsee, auf der Herreninsel im Chiemsee, Linderhof in der Gemeinde Ettal und Schach südlich von Garmisch-Partenkirchen. Seit einem Jahr haben wir im Freistaat also 14 Weltkulturerbestätten, so viel wie in keinem anderen Bundesland. Frage an Bayern 1 Reporter Martin Breitkopf: Was hat sich durch den Titel eigentlich verändert? Und der war dafür in Ettal. Martin, warum ist denn der Titel gerade für Schloss Linderhof so wichtig?
5: Ja, Schloss Linderhof war ja das Lieblingsschloss von König Ludwig II. Hier hat er tatsächlich gelebt. Es war ja auch das einzige Schloss, das zu seiner Lebzeit fertiggestellt wurde. Und hier hat er sich seine ganz persönliche Traumwelt erschaffen. Was dem Märchenkönig besonders gut gefallen hat, war die Abgeschiedenheit im Graswangtal. Damit war Schloss Linderhof sein Rückzugsort. Und auch heute ist das noch so. Anders als das weltberühmte Schloss Neuschwanstein steht Linderhof nämlich viel weniger im Fokus. Auf Schloss Linderhof kommen pro Jahr um die 440.000 Besucher. Das ist gerade mal ein Drittel von Neuschwanstein. Und der UNESCO-Titel, der rückt das Schloss Linderhof jetzt international stärker ins Bewusstsein und hilft, dieses einzigartige Ensemble dauerhaft zu erhalten.
0: Und kommen durch den UNESCO-Titel jetzt mehr Besucher?
5: Ja, mehr Besucher kamen bisher noch nicht. Das war aber auch gar nicht das Ziel. Viel wichtiger ist stattdessen das internationale Ansehen und auch die Anerkennung und die Qualität beim Erhalt der historischen Anlagen. Und da hilft der UNESCO-Weltkulturerbetitel einfach immens, hat mir Dr. Alexander Wiesnet von der Bayerischen Schlösserverwaltung erklärt.
6: Wir wollen eine Qualitätssteigerung haben in allen Bereichen, im Tourismus, aber auch in der Sanierung, die wir hier haben. Aber ich denke, wir sind drauf stolz und die Menschen haben auf den Titel auch gewartet. Keiner hat verstanden, warum die Königsschlösser Ludwig II. Bis jetzt noch nicht Welterbe waren. Jetzt sind sie es.
0: Martin, vielleicht haben jetzt die Leute auch Lust, in den Sommerferien Schloss Linderhof anzuschauen. Was ist da dein besonderer Tipp?
5: Ganz klar natürlich die Venus.

0: dass es mystisch war und entsprechend für die Musik von Wagner. Also eben ganz toll und beeindruckend. Immer gerne wieder.
1: Seit einem Jahr sind die König-Ludwig-Schlösser UNESCO-Weltkulturerbe. Das hilft auch, die Gebäude und Bauten zu erhalten, damit wir auch in Zukunft die bayerischen Märchenschlösser besuchen und bestaunen können. Und nochmal ein kurzer Bayern 1 Verkehrsservice für die A96 Lindau Richtung München. Da liegt eine Warnbarke zwischen Freiham Süd und Tunnel Gräfelfing.

0: Also ich muss sagen, gut, dass wir mittlerweile alles auf dem Tab oder Pad oder E-Reader lesen können, weil ich glaube, sonst bräuchte man für den Urlaub tatsächlich einen extra Koffer, nur für alle Bücher, die wir mitnehmen wollen, dank Ihrer Buchtipps von Bayern 1 Hörern für Bayern 1 Hörer. Es ist echt großartig, was da alles reingekommen ist heute den ganzen Tag über. Die Weiße Nacht zum Beispiel, Krimi-Empfehlungen von Petra aus Pechbrunn in der Oberpfalz. Oder Mieses Karma, der Buchtipp von Michael aus Habach. Total lustige Geschichte, was passieren würde, wenn wir tatsächlich als Ameise wieder auf die Welt kämen. Oder der Tipp hier.
1: Hier ist die Gisela aus Schwaben und mein liebstes Buch war in der letzten Zeit Alle Wege führen nach Rom von Andreas Englisch. Andreas Englisch ist ein Korrespondent aus dem Vatikan und er schreibt ganz tolle Bücher. Und dieses Buch hat mich fasziniert, weil es ist ein Krimi, es ist sehr unterhaltsam und man lernt sehr viel von Italien. Man erfährt sehr viel über die Geschichte, über die Klöster, über die Wege nach Rom, nicht einfach nur auf der Autobahn runterfahren, sondern nebenan und schöne Städte erkunden. Und es macht wirklich Freude, das Buch zu lesen. Also für Italienliebhaber und für alle, die gerne lesen, kann ich das Buch wärmstens empfehlen.
0: Diese und die anderen Empfehlungen unserer Hörerinnen und Hörer haben wir auf bayern1.de für die ideale Liegestuhllektüre im Urlaub.

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2: Kompakt und zuverlässig, das Bayernwetter auf Bayern 1 mit Christian Kienast. Also, ich habe mir heute tatsächlich ein kleines Jäckchen angezogen. Ich meine, man kann sich gar nicht vorstellen, dass das jetzt so schnell wieder so heiß wird.
3: Also, es ist witzig, dass du das sagst, Christine, weil in der Früh ist mir das genauso gegangen. Jacke übergestülpt, als ich rausgegangen bin, weil es wirklich kalt war. Dann ging der Wind noch, den haben wir ja jetzt auch noch ein bisschen und tatsächlich wird es dann heiß, aber noch nicht in der Nacht. Da kriegen wir zwischen 15 und 9 Grad gerade noch mal gut zum Durchlüften und der Dienstagmorgen zwar auch schon mit viel Sonnenschein, Temperaturen gerade noch erträglich, 25 bis 31 Grad, überall trocken dann schon und ab Mittwoch, da haben unsere Jacken dann wirklich ausgedient, 29 bis 37 Grad, am Donnerstag 33 bis 39 Grad in der Spitze. An beiden Tagen zwar viel Sonnenschein, aber eben auch erste Hitzegewitter.
2: 3:30 der Bayern 1 Verkehrsservice mit Minuten genauer Stauzeitmessung. A7 Füssen Richtung Ulm zwischen dem Dreieck Hittistetten und Kreuz Ulm-Elchingen. 3 Kilometer Stau nach einem Unfall. Da wird der Verkehr über den Standstreifen geleitet. 23 Minuten dauert's länger. Dann A7 Würzburg Richtung Fulda. Stop and go zwischen Bad Kissingen, Obertulba und dem Dreieck Fulda. A73 Bamberg Richtung Suhl zwischen Kreuz Bamberg und Breitengüßbach Süd. Stau wegen Bergungsarbeiten, da hat's im LKW gebrannt. Viertelstunde dauert's da länger. Die Bundesstraßen noch. B20 Straubing Richtung Burghausen. Da haben wir einen Unfall zwischen Eckenfelden und Zeilan. Genauso ein Unfall auf der B21 Bad Reichenhall Richtung Salzburg. Und zwar zwischen Unterjettenberg und Bad Reichenhall. Und B472 Irschenberg Richtung Peiting. 3 Kilometer Stau und 23 Minuten mehr zwischen Warkirchen und Bad Tölz Ost. Gute und vor allen Dingen sichere Fahrt.
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0: Wir können immer noch jedes Wort.
1: Bis heute.
0: Ob wir auch jeden Ton treffen, ist was anderes. Aber Hauptsache mitsingen. As long as you love me, die Backstreet Boys. Wir haben ja heute schon viele schöne Buchtipps gekriegt von Ihnen über bayern1.de. Und wer vor der großen Hitze heute vielleicht noch einen schönen Fernsehabend reinschieben mag, da hätten wir auch ein paar Anregungen. Es gibt tolle Filme in der Reihe Sommerkino im Ersten in der ARD-Mediathek. Wochenendrebellen zum Beispiel. Die wahre Geschichte über einen Jungen mit Autismus. Der macht sich mit seinem Papa auf die Suche nach einem Fußballverein, den er als Fan unterstützen kann. Oder Kleine schmutzige Briefe, eine ziemlich bissige Komödie aus England, in der eine Frau unverschämte Briefe bekommt und ihre Nachbarin verdächtigt, die ihr zu schicken. Und dann hat unsere Filmexpertin Wally Müller einen kleinen Geheimtipp, die leisen und die großen Töne. Da geht es um ein musikalisches Brüderpaar, das lange nichts voneinander weiß. Warum lernen die sich dann doch kennen?
2: Weil der eine, ein berühmter Dirigent, an Leukämie erkrankt ist und dringend einen Knochenmarkspender bräuchte. Erst da gesteht ihm seine Mutter, dass er adoptiert wurde und noch einen Bruder hat, der in einer ganz anderen Familie gelandet ist. Der fühlt sich allerdings ziemlich überrumpelt.
3: Ich habe keinen Bruder. Verstanden? Wir haben es überprüft. Es besteht kein Zweifel. Wir sind Brüder.
4: 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Hast du kapiert?
5: Jimmy.
4: Ich kann nichts dafür, dass Sie krank sind.
2: Jimmy erklärt sich dann doch bereit zu helfen und so bekommen die Brüder die Chance, sich kennenzulernen, was gleichzeitig sehr schön, aber auch sehr schmerzhaft ist, weil sie beide dieselbe geniale musikalische Begabung haben, nur der Bruder in der sozial besser gestellten Familie viel mehr draus machen konnte. Ein sehr berührender Film, der ganz andere Wendungen nimmt, als man es gewohnt ist und genau das hat mir so gut daran gefallen.
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Achtung Autofahrer, wichtige Meldung im Bayern 1 Verkehrsservice für die A9 in Richtung Nürnberg. Da ist in der Einfahrt Pfaffenhofen ein Rollstuhlfahrer auf der Fahrbahn. Vorsichtig bitte, auf der A9 Richtung Nürnberg in der Einfahrt Pfaffenhofen ein Rollstuhlfahrer auf der Fahrbahn.

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1: Um 19 Uhr mit Thomas Frohwerk. Nach dem mutmaßlich islamistischen Anschlag auf den CSD in Berlin wird in der Politik über den Umgang mit sogenannten Gefährdern debattiert. Bundeskanzler Merz hat erklärt, er lasse prüfen, wie die Bewegungsfreiheit potenzieller Gefährder beschränkt werden kann.
2: Im Mittelpunkt der Debatte steht die Frage, warum der als islamistischer Gefährder bekannte und von den Behörden beobachtete Mann den Anschlag verüben konnte. Vor allem die Union fordert Konsequenzen. CSU-Landesgruppenchef Alexander Hoffmann verweist darauf, dass absolute Sicherheit in einer freiheitlichen Gesellschaft nicht möglich sei. Die Union fordert deshalb mehr Befugnisse für Sicherheitsbehörden und Nachrichtendienste. Der Vorsitzende des Parlamentarischen Kontrollgremiums des Bundestages, Marc Hinrichmann, verlangt einen härteren Umgang mit bekannten Islamisten. Dietrich Karl-Meurer, Berlin.
1: Das Personalkarussell in der Bundesregierung und in der CDU dreht sich weiter. Wie Bundeskanzler Merz bestätigt hat, soll Steffen Bilger neuer Verkehrsminister werden. Er war bislang parlamentarischer Geschäftsführer der Unionsfraktion. Bilger übernimmt die Nachfolge von Patrick Schnieder. Den Posten von CDU-Generalsekretär Carsten Linnemann übernimmt die bisherige Schatzmeisterin der Partei Franziska Hoppermann. Linnemann wird neuer Gesundheitsminister. Die rheinland-pfälzische CDU-Landtagsfraktion will sich nicht mehr mit Bundeskanzler und Parteichef Merz zum Austausch treffen. Grund ist Merz' Umgang mit Verkehrsminister Schnieder, den er im Urlaub über dessen geplante Entlassung informiert hatte. Die Fraktion in Mainz hat nun ein im September geplantes Treffen mit Merz abgesagt. Fraktionschef Gensch erklärte, es fehle an gegenseitigem Vertrauen und Wertschätzung. Schnieders Bruder ist Ministerpräsident und CDU-Landeschef in Rheinland-Pfalz. Der Sportwagenbauer Porsche will bis 2035 weitere 5000 Stellen abbauen. Betroffen sind die Standorte Weissach und Stuttgart-Zuffenhausen.
3: Bereits im vergangenen Jahr hatte der Konzern den Abbau von fast 4000 Jobs angekündigt. Insgesamt werden es nun 9000. Damit verkleinert der Konzern seine Belegschaft um etwa ein Fünftel. Die Stellen sollen sozialverträglich abgebaut werden. Das bedeutet im Rahmen von freiwilligen Aufhebungsverträgen oder indem das Unternehmen die Jobs von Beschäftigten, die in Rente gehen, nicht nachbesetzt. Dafür soll es an den beiden deutschen Standorten Zuffenhausen und Weissach bis 2035 keine betriebsbedingten Kündigungen geben. Stefanie Geisler, Stuttgart.
1: München will die französische Partnerstadt Bordeaux im Kampf gegen die Waldbrände unterstützen. OB Krause hat dem französischen Generalkonsul in München Hilfe durch die Münchner Berufsfeuerwehr angeboten, wie die Stadt mitgeteilt hat. Konkret wäre es demnach möglich, Feuerwehrleute und Tanklöschfahrzeuge nach Bordeaux zu entsenden. Das Angebot wird laut Stadt nun an das französische Innenministerium weitergeleitet, das die Hilfen koordiniert. Es ist 19 Uhr und gleich 3 Minuten.
4: 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Die Sonne kommt wieder besser raus an diesem Abend. Die Schauer werden weniger, es ist aber sehr windig. Die Höchstwerte bis 28 Grad heute. Die Nacht wird trocken, zunehmend klar sein. Nur in Teilen des Alpenvorlands bis in südliche Niederbayern rein kann es wolkig sein. Die Tiefstwerte 9 bis 15 Grad. Die Aussichten bis Donnerstag, Dienstag, Mittwoch, Donnerstag sonnig oder nur locker bewölkt. Am Mittwoch sind örtlich Hitzegewitter möglich. Am ehesten an den Alpen sowie am Donnerstag auch in Unterfranken. Die Tiefstwerte 11 bis 21 Grad, die Höchstwerte 25 bis 31, am Mittwoch bis 37 und am Donnerstag sogar bis 39 Grad. Der Bayern 1 Verkehrsservice mit minutengenauer Stauzeitmessung und nach wie vor die Gefahrenmeldung A9 München Richtung Nürnberg. In der Einfahrt Pfaffenhofen ist offenbar der Rollstuhlfahrer immer noch auf der Fahrbahn. A7 Füssen Richtung Ulm zwischen dem Dreikittistetten und dem Kreuz Ulm-Elchingen. 3 Kilometer Stau nach einem Unfall. Der Verkehr wird da über den Standstreifen geleitet und da dauert es 20 Minuten länger. Die A8 Salzburg Richtung München zwischen Bernau und Fraßdorf. Da steht ein kaputter LKW im Baustellenbereich. Und dann noch zum Schluss die B472 Irschenberg Richtung Peiting zwischen Waakirchen und Bad Tölz-Ost. 3 Kilometer Stau, da kommt auch eine Viertelstunde obendrauf. Das war's dann aber auch schon. Allen, die unterwegs sind, eine gute Fahrt.
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4: Ja, schön, dass Sie mit dabei sind. Herzlich willkommen an diesem Montagabend zur blauen Couch. Mein Gast heute, ein großartiger Schauspieler. 2 Rollen kommen den meisten sofort in den Kopf, wenn Sie den Namen Gerhard Wittmann hören. Zum einen hat er viele Jahre Münchens Ex-OB Dieter Reiter auf dem Nockerberg gegeben, gedoubelt. Und natürlich ist noch bekannter die Rolle als Bruder des legendären Dorfpolizisten Franz Eberhofer, Leopold, in den Eberhofer-Krimis. Wir wollen logischerweise über diese beiden Rollen seines Lebens sprechen, aber auch darüber, wie das alles angefangen hat bei ihm. Ich freue mich sehr über den Besuch. Herzlich willkommen, Gerhard Wittmann. Servus.
6: Servus, ich freue mich auch, da zu sein.
4: Was ich gerade extrem sympathisch fand, wenn ich das verraten darf, du hast gesagt, du bist aufgeregt jetzt.
6: Ach ja, das ist doch immer so. Wenn dem nicht mehr so wäre, dann würde ich den Beruf nicht mehr machen. Ja. Also es muss eine gewisse Grundanspannung da sein, wenn jemand hinter der Bühne steht und sagt, jetzt gehe ich raus, jetzt, das mache ich jetzt mit links oder so. Es ist doch irgendwie ein Gefühl im Bauch, wo man sagt, jetzt gehe ich raus.
4: Das
6: jetzt
4: Kribbeln muss da sein, absolut. So ein gewisses Lampenfieber. Hast du schon mal erlebt, dass es unangenehm wurde, diese Aufregung, dieses Lampenfieber? Das kann ja schnell kippen.
6: Bei meinem allerersten Nockerberg, da war ich noch nicht der Reiter, sondern ein unehelicher, fiktiver Straußsohn. Als mir dann so peu à peu bewusst wurde, dass das jetzt gleich vor so und so vielen Millionen auf dem Bildschirm ist und dass ich da live singe und alles mache, wurde mir so bewusst, Mensch, jetzt wird's aber hinten höher als vorne.
4: Versau's nicht.
6: So in der Richtung.
4: Du hast ganz lange den ehemaligen Oberbürgermeister von München, den Dieter Reiter, gegeben, eben auf dem Nockerberg. Jetzt die letzte Vorstellung im Februar. Wie traurig bist du, dass das aus Gründen nicht mehr so sein wird, dass du den Reiter nicht mehr geben wirst?
6: Also ich glaube, das kommt jetzt erst noch, wenn der nächste Nockerberg wieder kommt. Jetzt ist es ja noch ganz frisch.
4: Wenn du da oben stehst oder standest beim Nockerberg, kriegst du mit, beziehungsweise was kriegst du mit von den ganzen Politikgranten, die da unten sitzen? Also siehst du, ob Kollege Söder amused ist oder nicht?
6: Du kriegst da gewisse Energie mit. Du kriegst da Energie mit vom ganzen Saal, wie es läuft und so. Und wenn man dann, ja, es streift vielleicht der Blick, dass man einen Blick erhascht und dann macht man sich seine eigenen Gedanken oder so. Aber man kann in die Leute ja nicht reinschauen.
4: Das ist die eine Rolle, mit der die viele, viele Menschen verbinden. Der OB Reiter oder ehemalige OB Reiter auf dem Nockerberg. Die andere ist die vom Leopold Eberhofer, der Bruder von Franz Eberhofer. Was haben die beiden gemeinsam?
6: Reiter und Eberhofer.
4: Ja. Du spielst ja beide.
6: Ja, die Frage hat mir noch nie jemand gestellt. Mit Sicherheit eine gewisse Ordnungsliebe und einen gewissen Pragmatismus.
4: Ich war vor ein paar Wochen mit der Rita Falk, also der Erfinderin der Eberhofer Bücher, Krimis, auf der Bühne. Und die hat mir gesagt, sie liebt alle ihre Figuren, auch den Leopold. Der Leopold ist ja nun einer, über den sein Bruder, der Franz, unter anderem sagt, die alte Schleimsau.
6: Ja.
4: Wie sehr magst du ihn?
6: Ich mag ihn sehr. Das ist eine Figur, die mit ihren Möglichkeiten und mit ihrer Befindlichkeit alles richtig machen will und die Familie zusammenhalten will.
4: Aber er hat schon extrem unsympathische Eigenschaften. Dieses Schleimige ist ja nun das eine.
6: Aber das hat über die Jahre abgenommen.
4: Dann hat er sowas unfassbar Spießiges und immer auf seinen Vorteil bedachtes. Ich meine, du spielst den grandios, aber glaubst du, es gibt viele Menschen da draußen und viele Millionen lieben ja den Eberhofer, die sagen, der Leopold, das ist meiner, mit dem wäre ich gern befreundet.
6: Wenn du so eine Figur spielst, du musst ja irgendein Zipfelchen erwischen, wo ich sage, das ist mir schon mal untergekommen.
4: Was jetzt, ist es bei dir, wo du eine Ähnlichkeit festgestellt hast?
6: Ich glaube, die pedantische Ordnungsliebe.
4: So bist du.
6: Nein, ja, ich doch. Ich kann es nicht haben, wenn ich Sachen nicht geordnet habe. Dann packe ich an und mache das weg.
4: Was du noch im Vorgespräch gesagt hast, auf die Frage, was ihr gemeinsam habt, ist, dass wir beide ganz lieb sind. Also ihr beide.
6: Der Leopold und ich.
4: Ja,
6: ich finde, dass der Leopold von Anfang bis jetzt schon eine kleine Kurve genommen hat. Und er wird ja auch älter und merkt, wie die Zeit davon geht und wie er, ja, wie soll ich sagen, vielleicht ist es auch ein Wunsch von mir.
4: Der großartige Schauspieler Gerhard Wittmann, der unter anderem den Leopold Eberhofer spielt in den Eberhofer Krimis, ist mein Gast. Gleich mehr nach Camouflage. Love is a Shield.
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0: Camouflage hier auf Bayern 1 und Love is a Shield. Diesen frühen Montagabend, die blaue Couch, ihr Radiotalk. Und mein Gast heute ist der Schauspieler Gerhard Wittmann. Seine Paraderolle, der Leopold Eberhofer in den Eberhofer-Krimis. Und ich habe jetzt in der Vorbereitung gelernt, Gerd, dass du auch Jahrgang 64 bist. Und keine Schleimerei jetzt. Ich hätte dich locker 8 bis 10 Jahre jünger geschätzt.
1: Bin dann immer gewohnt, zu den Leuten zu sagen, was willst du trinken?
0: Aber das ist nicht das erste Mal, dass du das hörst, oder?
1: Ja, höre ich öfters, ja. Meine Frau sagt mir das auch immer und sagt, Mensch, du kriegst keine Falten und so, jetzt stehst du mal auf in der Früh oder sonst was. Das höre ich öfters, ja.
0: Machst du viel Sport? Ernährst du dich besonders bewusst? Gute Gene? Was ist es?
1: Ich glaube, ich habe nie so groß über die Stränge geschlagen, aber nicht, dass ich das bewusst gemacht habe. Ich vertrage dann halt nicht so viel und ich schlafe gern.
0: Ich war echt skeptisch, bevor ich Steckerlfisch-Fiasko gesehen habe. Ich durfte es schon gucken, aber er ist sehr, sehr lustig. Handlung grob skizziert.
1: Der Steckerfischkönig
0: wird ermordet. Ja. Der Franz ist unzufrieden, weil die Susi Wahlkampf macht, die Politik
1: richtig
0: geht. Der Rudi, wieder genial gespielt vom Simon Schwarz, der läuft rum und stinkt, weil er ein Experiment macht, dass er nicht mehr so oft duschen will, also nicht so viel Wasser verbrauchen will. Die anderen Chaoten spielen Golf. Und zu Hause ist eine ungarische Haushaltshilfe, die...
1: Das weiß ich, sehr wohl.
0: ...dem Leopold den Kopf verdreht.
1: Ja.
0: Und da gibt's eine Szene... Brillant gespielt, wie die am Tisch sitzen, in der Stube sitzen.
1: Ja.
0: Und wie der Leopold so ganz verstohlen rüberschaut ins Dekolleté. Herrlich verklemmt.
1: Ja, ja.
0: Aber du hast vorhin gesagt, er hat sich entwickelt in diesen 12, 13 Jahren.
1: Ich finde schon. Ich sehe ihn schon so, dass er nur noch sporadisch an die Decke geht, weil er gar nicht mehr die Energie hat.
0: Ja, früher ist er immer wieder ausgeflippt.
1: Ja, ja, komplett ausgeflippt. Ich habe neulich sogar eine Folge gesehen, Griesnockerl-Affäre, wo ich reinkomme und die Beerdigung organisieren will, wo ich mir denke, das ist schon so, dass ich sage, da gehörte meine Reinkaut. Da ist auch wirklich so, dass ich sage, da könnte ich mich schon fremdschämen, wenn ich ihn sehe. Aber wenn dann voll, weil halb geht nicht oder so. Er hat ja dann irgendwie Vorschläge, wie der Sarg aussehen muss und wir lassen uns da nichts nachsagen. Und der Paul möchte nur in einer Schuhschachtel begraben werden und ich sage, was sagen dann die Leute? Das habe ich zufällig gesehen und mir gedacht, Mensch, als Kind, das ist aber schon ein kompletter Depp.
0: Wie würdest du die Komik beschreiben, die er ausstrahlt, der Leopold?
1: Unbeholfener Choleriker, ja. So jetzt so einfach ein Pedant.
0: Sympathisch halt
1: ja.
0: Einfach.
1: Ja, einfach sympathisch.
0: Der Rosenmüller war der Erste, der dich komödiantisch besetzt hat.
1: Ja, mein allererster Film, der hieß Alle haben geschwiegen. Das war nach einem wahren Fall, der in Eichstätt sich zugetragen hatte, wo eine Anhalterin vergewaltigt und ermordet wurde. Und da war ich einer dieser Vergewaltiger und Mörder. Und ich habe die ersten 10 Jahre fernsehtechnisch nur solche Rollen angeboten bekommen.
0: Kannst du dir das erklären, warum du so lange als Bösewicht besetzt wurdest oder ausschließlich als Bösewicht und warum keiner dein komödiantisches Talent erkannt,
1: gefördert hat? Ich habe das sehr wohl immer versucht zu sagen den Produzenten und Regisseuren, ich spiele für am Theater die Lustigen und so, ja, haben die gesagt. Aber
0: Schubladendenken.
1: Ja, vielleicht, ich weiß es nicht. Also der war schon sehr prägnant, dieser Film. Also wenn ich den, haben heute meine Kinder noch nicht gesehen.
0: Weil der so krass ist?
1: Ja, der ist wirklich krass.
0: Weißt du, was du manchmal hast? Was von Rowan Atkinson, Mr. Bean.
1: Da schau her. Eigenartigerweise hat das meine Frau schon mal zu mir gesagt.
0: Ernsthaft?
1: Ja, die hat gesagt, ich bin mit Mr. Bean verheiratet. Da waren wir im Urlaub. Da habe ich mich irgendwie umgezogen und das wurde so slapstickhaft, aber weil ich ausgerutscht bin oder wo hängen blieb, hat sie gesagt, um Gottes Willen, ich bin mit Mr. Bean im Urlaub. Das sollte mir zu denken geben.
0: Ja, das sollte mir zu denken geben. Deine Frau und ich sind seelenverwandt.
1: Da schau her.
0: Aber ist das was dich reizt? Also noch mehr so in dieses Slapstick? Geschichten reinzugehen?
1: Nee, das muss passieren. Das würde ich jetzt nicht bewusst machen oder so, aber wenn es so ist, dann gibt man gern dem Affen Zucker.
0: Bist du grundsätzlich jemand, der, wenn er sich entscheiden müsste, sich für Komödie entscheiden würde?
1: Ehrlich gesagt, ich könnte jetzt nicht sagen, ich will den oder ich hätte das gern oder so. Es ist schon so, dass ich sage, wenn jemand mir ein Buch schreiben würde, wo ich meinen Humor erkenne, dann ist das ein großes Glück.
0: Aber solche Regisseure oder Drehbuchautoren gibt es selten, ne?
1: Gibt es selten, ja. Also wenn das nonverbal geht, dass man sagt, wir haben da eine gleiche Welle erwischt, es flutscht, dann ist das ein großes Glück.
0: Ist das bei den Eberhofer-Krimis so? Gerade jetzt auch bei Steckerfisch-Fiasko. Es wirkt zumindest so. Das Ensemble ist einfach großartig.
1: Ja, und jetzt alleine diese Eberhofer Premiere, die stattfindet, dieses Wiedersehen des Ensembles oder der Leute, mit denen man zusammen ist. Ich, wenn da nur denke, dass wir da in Dingolfing irgendwo untergebracht sind und am Abend sitzen wir beim Glas Bier zusammen.
0: Mit
1: oder
0: dem Sebastian Bätzel, der Lisa Maria Potthoff.
1: Ja, genau die, Eisikon. Genau, Simon Schwarz und Simon. So. Und wir sitzen zusammen und sind am Abend, wo man über Familien, Alltäglichkeiten und Probleme oder was macht der, redet. Und ich sage, am nächsten Tag haben wir dann immer eine Familienaufstellung, wo

0: und das ist immer noch, schwirrt es im Hinterkopf nach dieser langen Leidenszeit in der zweiten Liga, dass ich ein Soloprogramm mache, das würde, hätte heißen sollen, aber das ist immer noch im Kopf, Weglaufen vom HSV, weil ich manchmal wirklich mich so geärgert habe über Aufstellungen, dass ich nahe dran war, ich wusste, wo ein Trainer wohnt, dass ich hinfahre und sage, kannst du jetzt bitte umstellen und nicht 90 Minuten anrennen lassen, wie doof.
1: Das hast du im richtigen Leben auch, diese Impulsivität.
0: Wenn man da Gaul durchgeht, schon, ja.
1: Aber du bist kein Choleriker.
0: Nein.
1: Oder? Soll ich deine Frau wieder fragen?
0: Die hört das sowieso. Mein Gott, es kann schon, ich glaube, das Fass darf nicht zum Überlaufen kommen oder so. Das ist dann so, wenn ich an einer Seilbahn denke, die Stahlseile, wo eine Gondel hochgezogen wird. Und wenn das mal bei mir beginnt, dass da so ein Draht, einer nach dem anderen, dann wird es gefährlich.
1: Ja, du bist einfach ein sehr temperamentvoller Mensch.
0: Ja, lass mal so stehen.
1: Mein Gast heute, der Schauspieler Gerhard Wittmann. Gleich sprechen wir weiter nach Lenny Kravitz und Again.
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0: Lenny Kravitz auf Bayern 1 und gern an diesen frühen Montagabend. Mein Gast auf der blauen Couch ist der Schauspieler Gerhard Wittmann, der wieder zu sehen ist ab dem 13. August in Steckerlfisch-Fiasko, dem neuen Eberhofer-Krimi im Kino. Vorher gibt es ja auch noch die große Bayern 1-Premiere in 10 bayerischen Kinos. Gerhard, du wirst mit dabei sein, auch in einem der Kinos. Du hast sowas ja auch schon erlebt. Wie reagieren denn die Eberhofer-Fans auf den Leopold?
1: Äußerst wohlwollend. Die wollen ein Bild und freuen sich dran, dass er so ausflippt.
0: Was kriegst du denn da für Kommentare, für
1: Feedback? Ach, viele. Ich habe 23 Nord-Nord-Mord auf Sylt gedreht, ja? Und bin wirklich permanent am Strand, wenn ich auf und abgegangen bin, auf den Eberhof

0: weil da lauter Bayern sind auf Sylt.
1: Nein, das waren Leute aus Schleswig-Holstein, die zu mir gesagt haben, was ist denn das? Und so, da ist ja, da, sie sind doch der aus dem Eberhofen, eben gesagt, das versteht ihr doch gar nicht. Nee, kein Wort, aber das ist Anarchie. Das lieben wir.
0: Wie du gerade jetzt schon wieder guckst. Was ich mir noch vorstellen kann, dass du so einen vordergründig harmlosen, spießigen Typen spielst, der aber dahinter so ein krasser Psychopath ist. Wäre das was?
1: Das gefällt mir. Ich hoffe, das hört jetzt ein Regisseur und macht ein Buch draus. Das hört sich gut an. Das ist ja wunderbar.
0: Ich habe gehofft, dass es dir gefällt.
1: Ja, es gefällt mir sehr.
0: Ihr seht ihn ja alle nicht, wie er gerade guckt, der Gerhard Wittmann. Ich kriege ein bisschen Angst gerade.
1: Ach was.
0: Gerd, großes Vergnügen, dass du da bist. Ich schreibe ja für jeden Gast einen Lebenslauf. Lies das bitte so vor und dann sagst mir danach, ob der Lebenslauf so passt oder ob du den zerreißen musst. Bitte schön.
1: Ich heiße Gerhard Wittmann und hatte nie einen Plan B. Schon als Kind wusste ich, ich will Schauspieler werden. In der Schule habe ich Lehrer parodiert, was nicht unbedingt förderlich für meine Noten war. Die erbitterten Gegner Franz Josef Strauß und Willy Brandt waren maßgeblich am Start meiner Karriere beteiligt. Geprägt hat mich auch die Zeit als Logendiener an der Bayerischen Staatsoper. Viele Jahre durfte ich nur Bösewichte spielen, aber erst als Komödiant kann ich mein ganzes Talent ausschöpfen. Nichts ist für mich schlimmer als der Stillstand. Deshalb will ich mich als Mensch und Schauspieler immer weiterentwickeln. Und hoffentlich vergesse ich nie, dass jeder Augenblick alle Zeit in sich trägt. Mensch, jetzt bin ich gerührt. Ja, doch,
0: das ist schön.
1: Da erkenne ich viel in mir.
0: Vielleicht muss man das erklären, auch diesen letzten Satz, jeder Augenblick trägt alle Zeit in sich. Der geht ja noch weiter.
1: Ja, in den Schaufensterscheiben der Marktstraßen spiegelt sich das Leben. Das ist ja nicht von mir, das ist aus einem Buch von Robert Seethaler. Und als ich das gelesen habe, hat mich was durchzuckt. Der hat mich getroffen.
0: Kannst du uns erklären, was es für dich bedeutet, warum er dich so getroffen hat? Gerade dieses, jeder Augenblick trägt alle Zeit in sich.
1: Da würde ich jetzt sagen, lieber nicht drüber reden,
0: sondern?
1: Weil man kann's zerreden. Und das, was einen wirklich da trifft, das kannst du sowieso nicht beschreiben. Du kannst ja Liebe nicht beschreiben. Du kannst das Wort schreiben, aber du kannst es nicht beschreiben. Und da geht's mir genauso. Der Eberhofer Erfolg wird ja auch immer, was ist es denn? Was macht den Eberhofer Erfolg aus, wo ich sage, bitte lasst uns nicht drüber reden. Nehmt's einfach so hin, wie es ist, weil in dem Moment, wo ich sage, das funktioniert, weil, nehme ich da eine Unschuld weg oder ein Ding, wo ich sage, ja, das ist vielleicht für dich so, aber für mich ist es was anderes.
0: Dann geht die Magie kaputt vielleicht.
1: Eben.
0: Der Zauber.
1: Ja.
0: Und Zauber kann man ja nicht erklären.
1: So ist es.
0: Wollen wir ein bisschen sprechen darüber, wie du so geworden bist, wie du heute bist? 1964 geboren, Gerhard, wir sind die meisten.
1: Ja.
0: Boomer halt. Damals in Eindling. Papa war Bäckermeister und Postbote.
1: Richtig.
0: Interessante Kombi.
1: Ja, wir hatten ein Lebensmittelgeschäft und eine Bäckerei. Und ich glaube, in den 1950er Jahren ist da einfach jemand gekommen und gesagt, sie haben da die Leute, die zusammenkommen, würden sie die Post machen. Und damals hat mein Vater gesagt, waren das 5, 6 Briefe, die da kamen. Und so wurde das halt immer mehr. Aber dann ist er dabei geblieben und hat das nie aufgegeben.
0: Ab wann durftest du, musstest du mithelfen?
1: Als Kind oder so war ich bei meinem Vater immer dabei. Also sprich, dass ich im alten T2, wo wir das Brot ausgefahren haben. Und ich kann mich da erinnern, dass ich da eben auf der Rückbank war und die Leute angeschaut habe. Das mit dem Mithelfen, das war mal so. Also wenn ich konnte, habe ich mithelfen müssen, aber es war ja nicht Stantepede, dass die sagen, du musst da und da in der Backstube sein.
0: So war es nicht. Du wurdest nicht gezwungen.
1: Nein, das nicht. Nein, aber es wurde schon, wenn es geläutet hat, bin ich in den Laden und habe bedient. Oder wenn schnell am Mann war, musste ich in die Backstube, musste mithelfen.
0: Ich kann mich erinnern, damals in meiner Kindheit in Weiden in der Oberpfalz. Mhm. Wir sind nach der Disco am Freitag oder am Samstag, sind wir zum örtlichen Bäcker, weil der hat so ein Fenster gehabt und der hat dann gewusst, da kommen die ganzen Hungrigen um 3:30, 4 nach der Disco.
1: Mhm. Und das ist bei uns schon auch
0: gewesen. Ich stelle mir gerade vor, du hast da aber nicht zu den Hungrigen gehört, sondern du hast da arbeiten müssen.
1: Na, da war ich auch weg. Also ich habe ja damals auch Ausbildung als Groß- und Außenhandelskaufmann gemacht und wenn ich am Freitag, Samstag weggegangen bin, dann war es schon so, dass ich wusste, wie ich nach Hause kommen muss, dass ich nicht unbedingt gleich entdeckt wurde, dass ich also wirklich dann auch meinen Schlaf gebraucht habe oder so.
0: Wie war denn das bei dir überhaupt? Oder wie sehr hat sich der Papa oder die Eltern überhaupt gewünscht, dass du auch Bäckermeister wirst?
1: Das hat ja mein Bruder übernommen. Nee, der Wunsch war von ihnen nicht, aber ich glaube so, der geht mal in ein Büro und dann ist alles gut. Ich hatte, das wie es da steht, keinen Plan B. Die Entzündung, dass ich Schauspieler werden wollte, war in dem Moment in mir gelegt, wo ich von meinem Bruder gehört habe, es gibt Schauspielschulen.
0: Aber die Begeisterung, die ist ja noch viel früher geweckt worden offenbar. Es muss einen Lehrer gegeben haben, der mit dir oder mit euch ab und zu ins Resi, ins Residenztheater gegangen
1: ist. Also da wusste ich, da war die Begeisterung fürs Spielen und so schon da. Und der damalige Klassenleiter in der Realschule, der Herr Helmer, bin ich heute noch dankbar, ist mit uns dreimal ins Residenztheater gefahren. Und ich weiß noch, dieser Geruch, wie der Vorhang aufgeht. Ich weiß auch noch die Stücke Tartüffe, ein Florentiner Hut und Hauptmann von Köpenick.
0: Wie alt warst du damals?
1: 13, 14, sowas in dem Dreh.
0: Und da ist irgendwas angezündet
1: worden? Ja, da ist absolut was angezündet worden. Ich war da drin gesessen, ich weiß noch, wir sind nach Hause gefahren und das war was im Magen, wo ich mir dachte, ich muss dahin, ich will auch da oben stehen, ich will das machen. Und da ging es auch nicht darum, dass ich da Hauptrolle oder so, aber das hat mich entzündet.
0: Wie das Leben so spielt. Ja. Und es gibt wenig, was man Menschen mehr wünschen sollte, als dass sie irgendwann das Glück haben, eine Begeisterung, eine Leidenschaft für irgendwas entfachen zu dürfen.
1: Das ist das Einzige, was ich oft meinen Kindern sage, müsst das finden, wo ihr Leidenschaft hinträgt. Das ist immens wichtig. Das ist wichtiger als Geld. Also natürlich.
0: Du musst von was leben.
1: Ja. Musst du leben können davon. Aber wenn ich was finde, wo ich sage, dass ich gehe da wahnsinnig gerne hin, dann ist es A und O.
0: Sagt Gerhard Wittmann, er ist Schauspieler und ab dem 13.8. ist er im Steckerlfisch-Fiasko, dem neuen Eberhofer-Film, wieder als Leopold Eberhofer zu sehen. Gleich mehr von ihm.
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0: Toto Cutugno ist das hier auf Bayern 1 und L'Italiano. Wir haben es 7:58. Der Bayern 1 Verkehrsservice mit minutengenauer Stauzeitmessung. Vorsicht A6 Nürnberg-Heilbronn in beiden Richtungen zwischen Lichtenau und Ansbach. Da laufen Rehe auf der Fahrbahn. Vorsicht ebenso auf der A8 München Richtung Salzburg. Zwischen Bayern und Irschenberg, da liegt eine große Plane rum. Dann die A7 Füssen Richtung Ulm, zwischen dem Dreieck Hittichstetten und dem Kreuz Ulm-Elchingen. 3 Kilometer Stau nach einem Unfall. Der Verkehr wird da über den Standstreifen geleitet und das kostet sie 20 Minuten. Und dann noch zum Schluss die A8 Salzburg Richtung München, zwischen Bernau am Chiemsee und Fraßdorf. 3 Kilometer Stau, weil da ein kaputter LKW rumsteht und da müssen sie 14 Minuten mehr einplanen. Das war's aber schon. Allen, die unterwegs sind, eine gute Fahrt.
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0: Den Millionen als Leopold Eberhofer aus den Eberhofer-Krimis kennen, also den Bruder vom Kommissar Franz Eberhofer. Außerdem hat er viele Jahre lang auch Münchens Exobi Dieter Reiter gegeben auf dem Nockerberg. Und er ist einer, der sowohl dramatisches als auch komödiantisches Talent in sich vereint. Gerhard, wann hast du dein großes Talent für Parodien entdeckt? Das geht ja einher mit Komik.
2: Also das Parodieren, das ist schon früher losgegangen als Kind. Eben weil ich da mit dem Vater auf der Rückbank saß und so. Und das ist dann nicht so, dass ich das wie ein Aufnahmegerät, haha, der hat diese Eigenschaft, das mache ich. Ich habe das unbewusst aufgesogen und dann ist das irgendwie 2 Wochen später, habe ich mich da umgezogen und bin dann in die Küche und habe jemanden nachgemacht mit der Stimme und mein Vater wusste sofort, wer das ist oder so.
0: Also
2: und
0: von dem hast du wahrscheinlich das Talent, der hat es vielleicht nie ausgelebt.
2: Ich habe auf jeden Fall Applaus gekriegt oder als Zustimmung oder das Lachen von ihm hat mir dann recht gegeben oder so und das hat mir anscheinend gefallen. Und mit den Lehrern, das ist halt eine Sache da, ja, wie soll ich sagen, wie ein Aufnahmegerät und irgendwann musste das dann raus oder so.
0: Du konntest gar nicht anders.
2: Ich wurde gespielt, also ich war das gar nicht. Irgendjemand hat in mir gespielt und ich konnte gar nichts dafür.
0: Wer bin ich und wenn ja, wie viele?
2: Ja,
0: wobei sowas, David Brecht. Wobei sowas ja nicht immer auf Gegenliebe stößt oder zumindest nicht bei allen Lehrern und Lehrerinnen. Hast du richtig Stress gekriegt deswegen?
2: Nein, aber sagen wir mal so, es hat nicht unbedingt positiv beigetragen. Die würden jetzt natürlich heute sagen, nein, das war toll damals. Genauso, wo ich sage, nein, genau das Gegenteil. Das stimmt nicht, aber ja.
0: Der Erfolg hat viele Väter.
2: Ja, so ist es.
0: Mein Gast heute, der Schauspieler Gerhard Wittmann.
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0: Die fabelhafte Adele und Rolling in the Deep hier auf Bayern 1. Das ist Ihre blaue Couch, unser Radiotalk, immer montags bis donnerstags 19 bis 20 Uhr und natürlich immer als Podcast in unserer App ARD Sounds. 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Und auch heute nach der Show ab 20 Uhr unser Gespräch mit Gerhard Wittmann. Der ist wirklich einer der vielseitigsten Schauspieler, die es gibt in Bayern, in Deutschland. Viele, viele kennen ihn eben in seiner komödiantischen Rolle als Leopold Eberhofer, als Bruder von Franz Eberhofer, ab dem 13. August wieder im Kino. Der neue Eberhofer Steckerlfisch-Fiasko. Und das ist schon spannend, Gerhard, wie das losging mit dir, mit deiner Schauspielerei. Du hast dich auf einer privaten Schauspielschule beworben, lange ist es her, aber du kanntest dich null aus, du hast nichts vorbereitet, was du da hättest vorsprechen können damals, richtig?
1: Der Leiter war ein alter Schauspieler aus Berlin. Der hatte irgendwie Sympathie, das habe ich schon gemerkt, hat aber dann gesagt, was hast du uns denn mitgebracht, dass wir sehen?
0: Du wusstest überhaupt nicht, was er von dir will.
1: Nein, dann hat er gesagt, ja, aber wir müssen doch beurteilen können, ob du überhaupt, ne, gesagt, doch, das kann ich. Tja, da müssen wir jetzt schauen und so. Und ich war wirklich schon so, dass ich die Klinke in der Hand hatte und mir gedacht habe, so kann ich nicht gehen.
0: Also, aber du wolltest eigentlich schon wieder gehen.
1: Ja, es war so, was soll ich jetzt noch? Was halt, der sagt da was, ich soll was mitbringen und ich will hier aufgenommen werden. Und da habe ich mich eben umgedreht und bin in dieses Gespräch zwischen Willy Brandt und Franz Josef Strauß, weil ich die damals vielleicht auch in der Schule oder mit Klassenkameraden, die Stimmen nachgemacht habe oder so und bin da von einem Platz zum anderen und habe da fingiertes Gespräch gemacht. Und da hat der gesagt, also das ist uns ja noch nie untergekommen, oder gesagt, aber alleine hat er gesagt, dass sie jetzt nicht gegangen sind, was ihm besonders gefallen hat, dass ich es nicht vorbereitet habe, dass ich mich umgedreht habe, eingestiegen bin und ohne Kommentar. Dann hat er gesagt, das gefällt mir, hat er gesagt. Und hat er gesagt, die Chuzpe, sich jetzt da hinzustellen und die zwei da zu machen, hat er gesagt, und Parodie ist jetzt nicht Schauspiel, aber hat er gesagt, es hat mit dem Beruf zu tun, hat er gesagt. Und Sie können Pausen setzen, hat er gesagt. Und das gefällt mir, hat er gesagt, wir machen das mit Ihnen. Wow. Und ich war überglücklich.
0: Könntest du uns eine kleine Kostprobe von damals geben?
2: Ich glaube, ich habe begonnen, dass die Sozialdemokratische Partei ist. Und dann bin ich irgendwie da reingegangen. Wir von der CSU haben schon lange.
0: Aber du hast es drauf, immer
1: ja,
0: noch.
1: Ja. Ich weiß, dass ich so irgendwie so eingestiegen bin. Ich weiß noch, dass dieser Schulleiter da mich angeschaut hat, wie nochmal was. Und hat mir immer dann mit Rat und Tat zur Seite gestanden.
0: Solche Leute brauchst du im Leben.
1: Ja,
0: Mentoren. Deine Karriere, Schauspielkarriere begann dann am Landestheater Linz.
1: Mhm. Die Anekdote, ich bin in Linz ausgestiegen, bin durch die Landstraße gegangen, gehe aufs Landestheater zu und sehe eine Riesentraube von Leuten, jungen Leuten, die mit dem Bus da stehen und ich denke mir, boah, sprechen da viele vor. Ja, gibt's denn sowas? Und ich reihe mich da hinten ein und sag zu den Letzten, was ganz schön viel los hier da. Also ich bin ja neugierig, das dauert ja bis heute Nacht um 10. Und die haben mich angeschaut, so quasi, was will der von uns? Da haben wir gedacht, oh, das ist bestimmt ein ehrenes Gesetz, man darf beim Vorsprechen nicht miteinander reden, bis dann jemand um die Ecke kommt und sagt, Achtung, der Bus nach Steyr fährt in 5 Minuten ab. Dann, und ich habe mal, nein, ich muss doch zum Vorsprechen, das sind gar nicht die Leute. Und dann hat man mich durch den Hinterhof zu diesem Vorsprechen, wo auch irrsinnig viele Leute waren. Und ich bin da, das waren 30, 40 Leute, die da vorgesprochen haben. Und irgendwann kam ich halt dran, bin auf eine dunkle Kammerspielbühne und habe gesagt, ich habe jetzt hier, unten habe ich nur aus dem Dunkeln gehört, reden Sie nicht zu viel und spielen Sie. Und dann habe ich meine Sachen vorgespielt, zerbrochener Krugen, Ruprecht. Und auf jeden Fall ist diese ganze Traube von Schauspielerinnen und Schauspielern da gesessen und hat gewartet. Und da kam dieser Intendant und hat gesagt, es können alle gehen, und zeigt auf mich und sagt, und Sie kommen mit mir mit. Und da bin ich zu dem ins Intendantenbüro und da hat er gesagt, dass er das total toll fand. Aber bitte, wo kommen Sie her? Das war schwäbisch-bayerischer Dialekt, der da zu hören war. Das hat ihn hoch interessiert. Also er hat mir auf jeden Fall gesagt, Engagement angeboten. Und ich war ja in der Schauspielschulzeit immer an der Staatsoper in München als Logendiener. Und da kam er 14 Tage später nach dem Vorsprechen, sieht er mich an der Tür stehen und sagt, was machen Sie hier, Herr Wittmann? Und dass ich da an der Staatsoper 3 Jahre stand, das fand er ganz toll. Und dass ich da mein Geld verdient habe. Dann hat er mich im nächsten Jahr, wo die einzelnen Herr so und so kommt aus dem Staatstheater Osnabrück und so und wie er zu mir kam, hätte er sagen müssen, das ist ein Neuling, der von der Schauspielschule kommt, und der hat dann gesagt, Gerhard Wittmann, letztes Engagement, Bayerische Staatsoper München. Da haben sich die alle zu mir umgedreht und haben geguckt und gesagt, hey, du warst an der Staatsoper, dass ich dann einfach so stehen ließ.
0: Ist ja auch nicht falsch gewesen, war ja auch in der Staatsoper. Gerhard Wittmann, toller Schauspieler, großartiger Gesprächspartner. Gleich gibt's mehr von ihm, jetzt haben wir es 19:45. Nochmal der Bayern 1 Verkehrsservice hier. Vorsicht, A6 Nürnberg-Heilbronn. In beiden Richtungen zwischen Lichtenau und Ansbach, da laufen Rehe auf der Fahrbahn. Fahren Sie da bitte besonders aufmerksam.

0: Chris Rea und Julia hier auf Bayern 1. Sie hören die blaue Couch, unseren Radiotalk mit dem Schauspieler Gerhard Wittmann. Und ich habe dir, Gerhard, in den Lebenslauf reingeschrieben, dass du Stillstand nicht aushalten kannst. Also bei dir muss sich immer was entwickeln, muss immer was weitergehen, oder?
1: Ich kann Stillstand insofern aushalten, ich habe das ist ganz interessant, vor 2 oder 2,5 Jahren mit dem Günther Maria Halmer, Gott hab ihn selig, der mich dann gefragt hat, am Dreh, was machst du jetzt eigentlich? Also wenn nichts ist, dann habe ich gesagt, ich setze mich hin, höre Klassikradio und schaue aus dem Fenster, hat er mich angeschaut und gesagt, das kann ich sehr gut aushalten, weil es ein Moment ist, wo ich zu mir komme und Sachen reflektieren kann oder so, aber es sollte dann schon irgendwie, ja, es ist schön, wenn es weitergeht.
0: Und es reizen dich Herausforderungen.
1: Ja,
0: also du
1: schon.
0: Bist keiner, der sich, so ist es vielleicht besser formuliert, der sich in seiner Komfortzone einrichtet und dann da bleibt eine Karriere lang.
1: Ja, nein, durch das, dass man, obwohl man nicht ausschaut wie 62 oder 61, aber man merkt dann schon, man haushaltet mit der Energie und überlegt sich zweimal oder so, aber es sollte schon, man überlegt sich zweimal, wo man wieder Kraft hinträgt.
0: Und man weiß im besten Falle, was man kann und noch viel wichtiger, man weiß, was man nicht kann.
1: So ist es.
0: Und worin man keine Energie stecken sollte.
1: Ja. Und vor allen Dingen die Erkenntnis, was man nicht kann, wenn man das wirklich so annimmt, dass man sagt, ist halt so.
0: Ist halt so.
1: Ja.
0: Ja, aber das ist bei mir ist es ein lebenslanger Prozess.
1: Ja, ist ja, natürlich.
0: Also, Gelassenheit ist auch nicht deine größte Stärke.
1: Ich weiß es nicht. Ich hätte es gerne.
0: Geht's dir auch so? Ich finde nichts beeindruckender oder wenig beeindruckender als Menschen, wenn ich die sehe, egal ob im Film oder im richtigen Leben, die diese Gelassenheit ausstrahlen.
1: Ja. Das
0: wahnsinnig sexy und erstrebenswert.
1: Absolut. Wenn ich jetzt die ganze politische und Weltsituation sehe, ich denke mir immer wieder, wenn das und das passiert, ich hätte gerne Helmut Schmidt als Kanzler.
0: Oder zumindest überhaupt einen aus dieser Generation, ja, der Politiker.
1: Die Souveränität, und ich kann mich noch an die Schleierentführung erinnern, 77, wo es so schlimm war und er da mit seiner Hornbrille, ich glaube, wir hatten sogar noch Schwarz-Weiß-Fernsehen, im Bundestag sagt, die Entführer mögen gerade eine große Macht verspüren. Sie irren sich. Das ist mir so geblieben und wie der damit umgegangen ist. Oder
0: ich
1: so.
0: Versuche mir gerade vorzustellen, wenn es damals schon Social Media gegeben hätte, ob Helmut Schmidt oder wahlweise auch Franz Josef Strauß auch Videos gepostet hätten, wo sie was essen gerade.
1: Wie Helmut Schmidt zur Maischberger, als sie über die Social Media oder über das Internet so gesprochen haben. Ja, die Hysterisierbarkeit, Sie werden sich noch wundern, die Hysterisierbarkeit, die davon ausgeht. Und da, das denke ich mir oft.
0: Bedanke mich sehr bei dir, Gerhard. Sag gerne nochmal ab dem 13. August Steckerlfisch-Fiasko bei uns in den Kinos.
1: Ich habe ihn noch nicht gesehen, aber ich habe eben auch schon gehört, er soll humorvoll sein.
0: Ich kann dir sagen, er ist sehr lustig und du bist großartig.
1: Danke, ich freue mich drauf.
0: Gerhard, alles Gute, bleib gesund.
1: Ja, gleichfalls.
0: Vielen Dank.
1: Ich sag danke.
0: 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Viel Spaß damit. Jetzt kommt Björn Strössner und ich mache jetzt ein bisschen Urlaub. Und wir hören uns dann wieder, hoffentlich wohlbehalten, Anfang September mit der blauen Couch. Diese Woche noch Dominik Knoll, jetzt Ihre Gastgeberin. Viel Spaß und Servus, machen Sie es gut.

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1: Um 20 Uhr mit Thomas Frohwerk. Welche Lehren sind aus dem mutmaßlich islamistischen Anschlag auf den CSD in Berlin zu ziehen? Bundesinnenminister Dobrindt kündigte in der Bild ein 3-Punkte-Sicherheitspaket an. Unter anderem will der CSU-Politiker das Jugendstrafrecht ändern und plädiert für einen verstärkten Einsatz elektronischer Fußfesseln. Auch Bundeskanzler Merz versprach politische Konsequenzen.
2: Im Mittelpunkt steht für ihn die Frage, wie sich der Tatverdächtige überhaupt in der Nähe des CSD aufhalten konnte, obwohl die Behörden wussten, dass er möglicherweise gefährlich ist. Der Tatverdächtige Abdul B. wurde mehrfach verurteilt und hatte vergeblich versucht, nach Syrien auszureisen, um sich dort dem IS anzuschließen. Merz verweist darauf, dass die Bundesländer zuständig sind, Gefährder lückenlos zu überwachen. Das werde in den Ländern aber sehr unterschiedlich gehandhabt, sagte der Kanzler. Birte Sönnigsen, Berlin.
1: Mehr als 30 US-Technologieunternehmen haben eine Sicherheitsallianz zur Abwehr von KI-Angriffen gegründet. Hintergrund ist der erste bekannt gewordene eigenständige Hackerangriff künstlicher Intelligenz Mitte Juli. KI-Modelle des Unternehmens OpenAI hatten sich selbstständig gemacht und die Programmierplattform Hugging Face gehackt. Zu der nun geformten Allianz gehören Konzerne wie IBM, Nvidia, Microsoft und Palantir. In Baden-Württemberg sind rund 100 Abiturzeugnisse falsch ausgestellt worden. Ursache für die Panne war laut Kultusministerium ein Softwarefehler. Mehr dazu von Anja Braun aus der ARD Wissenschaftsredaktion.
3: Ein falscher Abiturschnitt kann im Zweifel den Studiengang kosten. Die Bewerbungsfristen für die Fächer, die man nur mit einem bestimmten Notendurchschnitt studieren kann, sind schon am 15. Juli bundesweit abgelaufen. Auf der Ebene des Bundeslandes Baden-Württemberg soll nun die Studienplatzvergabe pragmatisch geregelt werden. Zurzeit seien die Schulen erstmal dabei, die betroffenen Abiturzeugnisse zu korrigieren. Die gute Nachricht ist, in fast allen Fällen wurde der Schnitt fälschlicherweise zu gut berechnet.
1: Wenn der Flug in den Urlaub vom Vormittag auf den Nachmittag verlegt wird, stellt dies laut einem Gerichtsurteil einen Reisemangel dar. Die Flugänderung verkürze den Aufenthalt deutlich, teilte das Amtsgericht München mit. Im vorliegenden Fall sprach das Gericht der Klägerin deshalb eine höhere Entschädigung zu. Der Reiseveranstalter hatte ihr ein Viertel des Tagesreisepreises erstattet. Die Frau forderte den gesamten Tagesreisepreis, den ihr das Gericht auch zusprach. Der oberfränkische Spielwarenhersteller Frank Schneider stellt zum Jahresende die Produktion ein. Das hat das Familienunternehmen aus Neustadt bei Coburg dem BR jetzt auf Nachfrage bestätigt. Die rund 120 Mitarbeitenden erhalten demnach ihre Kündigung. Die Firma, die unter anderem die Marke Rolli Toys unter Trettraktoren herstellt, hatte im Februar Insolvenz in Eigenverantwortung beantragt. Es sei aber kein Investor gefunden worden, der die Fertigung in Oberfranken erhalten wollte, hieß es. Es ist 20.03 Uhr.
4: Kompakt und zuverlässig das Bayernwetter auf Bayern 1. Nochmal gut durchlüften heute Nacht bei 9 bis 15 Grad. Es wird dann wieder hochsommerlich heiß. Morgen sind 25 bis 31 Grad drin. Mittwoch 29 bis 37 Grad mit ein paar Hitzegewittern an den Alpen. Am Donnerstag kann es auch in Unterfranken donnern und blitzen. Die Höchstwerte dann 33 bis 39 Grad. Der Bayern 1 Verkehrsservice, da kommt gerade eine Gefahrenmeldung rein. Vorsicht auf der A7 Ulm-Füssen in beiden Richtungen. Zwischen Altenstadt an der Iller und Dettingen laufen Personen auf der Fahrbahn. A3 Würzburg Richtung Frankfurt, zwischen Stockstadt und Seligenstädter Dreieck ein Unfall. Noch auf die A8 Salzburg Richtung München, zwischen Bernau am Chiemsee und Fraßdorf 3 Kilometer Stau. Hier steht ein kaputter LKW. Die minutengenaue Stauzeitmessung geht da drüber und sagt, sie brauchen 10 Minuten länger als normal. Gute und sichere Fahrt.
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4: Hallo, hoffe, Sie hatten einen guten Start in die Woche vor den Sommerferien. Machen wir uns einen schönen Abend, bevor es dann wieder so richtig heiß wird in Bayern. Unser besonderer Nummer 1 Hitmix mit was Feinem aus den 80ern. Easy Lover, Phil Collins und Philip Bailey. Aus den 90ern ganz bewegend Whitney Houston, I Will Always Love You. Und einen super rockigen Nummer 1 Hit aus den 90ern habe ich, der eigentlich aus den 80ern ist. Hä? The Clash, Should I Stay or Should I Go? In den 80ern war es schon so ein bisschen Kult, aber der große Hit war es erst 1991 als Soundtrack zu einem sehr lustigen Jeans-Werbespot. Wenn ich mich richtig erinnere, ging es da ums Billardspielen in der Unterhose.
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Oh, ist easy auf Bayern 1 zum Feierabend. Easy Lover Phil Collins mit seinem Kumpel Philip Bailey von Earth, Wind & Fire zusammen. Ich darf Ihnen die Tür aufhalten. Wir steigen ein in die Bayern 1 Zeitmaschine. Die beamt uns genau 40 Jahre zurück in den Juli 1986. Denn da war die Musik besonders toll. Mehr Abwechslung in den bayerischen Charts. Da hat es jede Woche eine neue Nummer 1 gegeben. Wir haben das den ganzen Monat lang ja schon in den Bayern 1ern gefeiert. Da war es erst rockig mit Van Halen. It's got what it takes. So tell me why can't this be love? Dann ging es in die Disco mit Bananarama. Und New Shoes. Ende Juli ist dann noch der coolste Popstar der 80er dazugekommen. Falco. Da hat er sich Platz 1 in unseren Charts geholt mit einer sehr cleveren Idee. Gut ein Jahr nach dem Welthit Rock Me Amadeus. Was ist das? Ja, außer Mozart. Was noch so ein großes Ding ist, das Menschen auf der ganzen Welt mit Österreich verbinden. Es ist der Film The Sound of Music. Im deutschen Sprachraum heißt er Meine Lieder, meine Träume. Ist gar nicht mal so bekannt bei uns, aber sonst ist das wirklich weltweit eines der großen Aushängeschilder für Österreich. The Sound of Music.

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3: Kurz nach 8:30 der Bayern 1 Verkehrsservice. Erstmal mit einer Gefahrenmeldung. Vorsicht auf der A73 Nürnberg-Bamberg. Passen Sie in beiden Richtungen gut auf zwischen Nürnberg-Fürth und Fürth-Poppenreuth. Da läuft ein großer Hund rum. A8 Salzburg Richtung München. Zwischen Bernau am Chiemsee und Fraßdorf 3 Kilometer Stau. Da steht ein kaputter LKW. Die minutengenaue Stauzeitmessung rennt drüber und sagt, Sie brauchen 10 Minuten länger als normal. A96 Lendau Richtung München. Zwischen Erkheim und Stetten Behinderungen nach einem Unfall. Gute und sichere Fahrt.
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0: Die zeitlos coolen Nummer 1 Hits nonstop, 3 Stunden lang. Das ist Ihr Montagabend mit den Bayern 1ern. With a Girl Like You von Trox ist heute vor genau 60 Jahren auf Platz 1 in England gehüpft. Und das führt uns zu den Doppelgänger-Hits heute. Ist ja so mein kleiner Spleen, der sich zu einem großen Spaß abends auf Bayern 1 entwickelt hat. Wir suchen verschiedene Songs mit gleichem Titel. Oder sie sollten zumindest zu ähnlich heißen. Probieren Sie es aus, wenn Sie in eine Suchmaschine A Girl Like You eingeben. Dann finden Sie eben zum einen den Hit von The Trox und auch noch dieses coole Teil aus den 90ern. A Girl Like You von Edwyn Collins. Nummer 1 in den Radiocharts 1995. Wenn Ihnen Mitte der 90er auf den bayerischen Straßen im Sommer mal ein Opel Corsa mit Scheiben runter und Schiebedach aufgefallen ist, aus dem dieses Gitarrensolo laut wummert. Das war wahrscheinlich ich. Find die Nummer immer noch genial. Und dann gibt's noch Waiting for a Girl Like You. 1A Rockballade von Foreigner aus dem Nummer 1 Album 4.
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0: Schönen Montagabend mit den Doppelgänger-Hits in den Bayern 1 an. Heute Songs mit A Girl Like You, Edwyn Collins, Foreigner und The Trucks. Und nach so viel Girls sind jetzt die Boys dran.
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0: Sabrina war in den 80ern ein Nummer 1 Sommerhit in Bayern.

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3: Um 21 Uhr mit Thomas Frohwerk. Der mutmaßliche Attentäter vom Berliner CSD ist vom Bundeskriminalamt Wochen vor dem Anschlag als Hochrisikoperson bewertet worden. Das haben Recherchen von NDR, WDR und SZ ergeben. Demnach gab es bis zuletzt verschiedene Überwachungsmaßnahmen gegen den Islamisten.
4: Spezialisten des Landeskriminalamtes Berlin hatten heimlich eine Kamera installiert, die seinen Hauseingang in Berlin-Schöneberg rund um die Uhr filmte. Am Samstagabend gegen 21 Uhr soll diese Kamera nach Recherchen von NDR, WDR und SZ aufgezeichnet haben, wie der Islamist das Haus verließ. Kurz darauf raste er offenbar mit einem weißen Transporter in eine Menschenmenge im großen Tiergarten. Abdul B. war noch im Mai sehr engmaschig von den Sicherheitsbehörden überwacht worden. Unter anderem wurde er observiert. Mandy Sati, Hamburg.
3: Die CDU bekommt eine neue Generalsekretärin. Der Bundesvorstand wählte Franziska Hoppermann auf Vorschlag von Parteichef Merz. Die 44-Jährige ist Bundestagsabgeordnete und bisher CDU-Schatzmeisterin. Merz lobte Hoppermann als selbstbewusste, wertebewusste und moderne Generalsekretärin. Sie folgt Carsten Linnemann nach, der neuer Gesundheitsminister wird. Der ukrainische Präsident Zelensky hat als erster ausländischer Staatsgast den neuen britischen Premier Burnham besucht. Die Wahl des Gastes sei kein Zufall gewesen, erklärte Burnham bei dem Treffen auf einem Marinestützpunkt in Südengland. Man wolle die klare Botschaft senden, dass Großbritannien zu 100% an der Seite der Ukraine stehe. Burnham versprach, er werde jede einzelne Zusage seines Landes vollständig einhalten. Noch immer wüten schwere Waldbrände in Frankreich und Spanien. Rund um Spaniens Hauptstadt Madrid hat sich die Lage zwar leicht verbessert, unter Kontrolle sind die Feuer aber noch nicht, wie Hans-Günther Kellner berichtet.
5: Montag und Dienstag seien die zentralen Tage in der Brandbekämpfung, hat der spanische Innenminister Fernando Grande Marlaska am Montag erklärt. Denn ab Mittwoch sei insbesondere für Zentralspanien mit deutlich schlechteren Bedingungen, mit steigenden Temperaturen, weniger Luftfeuchtigkeit und stärkeren Windböen zu rechnen. Es sind weiterhin mehr als 100.000 Menschen in Notunterkünften untergebracht oder aufgerufen, zu ihrer Sicherheit nicht ihre Häuser und Wohnungen zu verlassen.
3: Vor der Küste der Toskana ist ein deutscher Urlauber ertrunken. Nach Angaben der italienischen Rettungskräfte geriet der 84-Jährige vor einem Strandbad der Gemeinde Marina di Castagneto in Not und wurde aus dem Wasser gezogen. Rettungskräften gelang es nicht, den Mann wiederzubeleben. Warum der Urlauber im Meer unterging, ist noch unklar. Es ist 21 Uhr und gleich 3 Minuten.
6: Kompakt und zuverlässig das Bayernwetter auf Bayern 1. Die Sommerferien beginnen in Bayern erst in einer Woche. Hochsommerlich heiß wird's jetzt schon. Heute Nacht 9 bis 15 Grad. Morgen bewegen wir uns auf die 30 Grad Marke zu. 25 bis 31 Grad sind drin. Von Tag zu Tag brät uns die Sonne eine Stufe mehr. Mittwoch maximal 29 bis 37. Donnerstag 33 bis 39 Grad. Ein paar Hitzegewitter brauen sich zusammen. Mittwoch vor allem an den Alpen und Donnerstag auch in Unterfranken. Der Bayern 1 Verkehrsservice mit der A96 Lindau Richtung München zwischen Erkheim und Stetten, Behinderungen nach einem Unfall. Das gilt auch für die B2 Weilheim Richtung Mittenwald, da ein Unfall in Höhe des Tunnels Oberau. Gute und sichere Fahrt.
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6: Hallo, am ersten Feierabend der Woche tauchen wir immer ein in die bunte Welt der Chartspitzenreiter. Wir schwimmen durch alle Jahrzehnte und alle Musikrichtungen. Ganz große Ballade aus den 70ern gleich von Paul McCartney und The Wings, Mull of Kintyre. Die 80er donnern rein in Form von It's a Sin und den Pet Shop Boys. Zuerst ein tolles Duett aus den 2000ern. James Morrison und Nelly Furtado, Broken Strings. Das Lied hat erst im dritten Anlauf funktioniert. Erst fand James Morrison, der es geschrieben hat, ja, ist zu rockig. Sein zweiter Entwurf war ihm dann zu lätschig. Dann kam er auf die Idee, ich frag mal die gute Nelly Furtado. Und bingo, dann ging's von 0 auf 1 in Deutschland.
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0: war das bei Ihnen auch ein Tanzstundenwalzer? Mull of Kintyre, Paul McCartney mit The Wings.
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0: Wir gehen heute immer wieder auf Zeitreise. Genau 40 Jahre zurück in den fantastischen Musiksommer 1986. Ich habe hier die Hitlisten aus dem Juli vor mir liegen. Das sind alles tolle, zeitlose Songs, die wir auch heute noch gerne hören. Ein Hit aus der Zeit ist wirklich der Hammer, nämlich Sledgehammer von Peter Gabriel. Auf den Tag genau, die Nummer 1 in den USA 1986, auch bei uns sehr gut in den Charts vorne mit dabei, lag sicher auch am Videoclip.

0: Love Bizarre. Sheila E. steht drauf und wir hören, da ist auch ganz viel Prince mit drin. Kurz nach 9:30 der Bayern 1 Verkehrsservice mit der B8 Passau Richtung Plattling zwischen Osterhofen West und Langen-Isarhofen steht ein kaputtes Auto. Gute und sichere Fahrt.
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Angel of Berlin. Saubere Rockballade in den Bayern 1ern von Martin Kisitschi. 2003 Gewinner einer Castingshow namens Star Search. Er ist ein One-Hit-Wonder geblieben, aber die Frau, die mit Angel of Berlin gemeint ist, die ist immer noch sehr prominent. Sarah Kuttner, Moderatorin und Bestseller-Autorin von Mängelexemplar zum Beispiel oder Kurt. Dieses Lied hat ihr damaliger Lebensgefährte geschrieben und dabei eben an sie gedacht. Der Bayern 1 Verkehrsservice. Vorsicht bitte auf der A92 München-Deggendorf in beiden Richtungen. Zwischen Moosburg Süd und Landshut West sind Rehe auf der Fahrbahn unterwegs. Wir verbringen den Montagabend auf Bayern 1 mit den erfolgreichsten Songs der Rockgeschichte. Alle Songs waren mal Nummer 1 in den wichtigsten Charts der Welt. Angefangen bei uns in Bayern, Deutschland, dann das Mutterland der Popmusik, England und der größte Musikmarkt der Welt, die USA. Jetzt einer, der immer wieder rauskommt und so gut ist, dass er auch immer wieder die Hitparaden auf

0: Baby, I Love Your Way von Peter Frampton. Kinder der 90er lieben die Reggae-Version von Big Mountain.
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0: Wir hören jetzt die erfolgreichste Version von Baby, I Love Your Way. Die stammt aus den 80ern von einer Band namens Will to Power. Die Sängerin feiert heute Geburtstag. Das Besondere, bei ihrer Version ist noch ein zweiter Rockklassiker mit reingemischt. Reingewoben, möchte ich sagen, richtig kunstvoll. Freebird von Lynyrd Skynyrd gibt's also kostenlos obendrauf zu Baby, I Love Your Way für einen entspannten Montagabend mit den Bayern 1ern.

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1: Um 22 Uhr mit Thomas Frohwerk. Der Anschlag auf den Berliner Christopher Street Day vom Samstag soll Konsequenzen haben. Bundesinnenminister Dobrindt hat am Abend im Ersten ein 3-Punkte-Paket angekündigt, mit dem Gefährder unschädlich gemacht werden sollen. Jan Zimmermann fasst zusammen.
2: Als ersten Punkt will Innenminister Dobrindt das Jugendstrafrecht ändern. Es brauche hier Regeln, dass Gefährder nicht nach diesem Recht behandelt werden und schon gar nicht auf Bewährung in Freiheit kommen, so der CSU-Politiker im Interview mit den ARD-Tagesthemen. Als zweiten Punkt plädiert Dobrindt für einen verstärkten Einsatz elektronischer Fußfesseln. Es gehe darum, die Bewegungsfreiheit von Gefährdern einzuschränken. Als dritten Baustein fordert der Innenminister bundesweit einheitliche Regeln für eine Präventivhaft. Das sei aus seiner Sicht zwingend notwendig, um Gefährder schneller aus dem Verkehr zu ziehen.
1: Das Personalkarussell in der Bundesregierung und in der CDU dreht sich weiter. Wie Bundeskanzler Merz bestätigt hat, soll Steffen Bilger neuer Verkehrsminister werden. Er war bislang parlamentarischer Geschäftsführer der Unionsfraktion. Bilger übernimmt damit die Nachfolge von Patrick Schnieder. Den Posten von CDU-Generalsekretärs Carsten Linnemann übernimmt die bisherige Schatzmeisterin der Partei Franziska Hoppermann. Linnemann wird neuer Gesundheitsminister. Die rheinland-pfälzische CDU-Landtagsfraktion will sich nicht mehr, und wir unterbrechen die Nachrichten für eine Gefahrenmeldung. So. Achtung Autofahrer, wir unterbrechen für eine Geisterfahrermeldung. Auf der B20 Straubing-Burghausen zwischen Parkstetten und Straubing sind Kinder auf der Fahrbahn. Vorsicht in beiden Richtungen. Ich wiederhole nochmal, auf der B20 Straubing-Burghausen zwischen Parkstetten und Straubing sind Kinder auf der Fahrbahn. Vorsicht in beiden Richtungen. Wir melden, wenn die Gefahr vorüber ist. Und damit zurück zu den Nachrichten. Die rheinland-pfälzische CDU-Landtagsfraktion will sich nicht mehr mit Bundeskanzler und Parteichef Merz zum Austausch treffen. Grund ist Merz' Umgang mit Verkehrsminister Schnieder, den er im Urlaub über dessen geplante Entlassung informiert hatte. Die Fraktion in Mainz hat er nun im September ein geplantes Treffen mit Merz abgesagt. Fraktionschef Gensch erklärte, es fehle an gegenseitigem Vertrauen und Wertschätzung. Schnieders Bruder ist Ministerpräsident und CDU-Landeschef in Rheinland-Pfalz. Der Sportwagenbauer Porsche will bis 2035 weitere 5000 Stellen abbauen. Betroffen sind die Standorte Weissach und Stuttgart-Zuffenhausen.
3: Bereits im vergangenen Jahr hatte der Konzern den Abbau von fast 4000 Jobs angekündigt. Insgesamt werden es nun 9000. Damit verkleinert der Konzern seine Belegschaft um etwa ein Fünftel. Die Stellen sollen sozialverträglich abgebaut werden. Das bedeutet im Rahmen von freiwilligen Aufhebungsverträgen oder indem das Unternehmen die Jobs von Beschäftigten, die in Rente gehen, nicht nachbesetzt. Dafür soll es an den beiden deutschen Standorten Zuffenhausen und Weissach bis 2035 keine betriebsbedingten Kündigungen geben. Stefanie Geißler, Stuttgart.
1: München will die französische Partnerstadt Bordeaux im Kampf gegen die Waldbrände unterstützen. OB Krause hat dem französischen Generalkonsul in München Hilfe durch die Münchner Berufsfeuerwehr angeboten, wie die Stadt mitgeteilt hat. Konkret wäre es demnach möglich, Feuerwehrleute und Tanklöschfahrzeuge nach Bordeaux zu entsenden. Das Angebot wird laut Stadt nun an das französische Innenministerium weitergeleitet, das die Hilfen koordiniert. Es ist 22.03 Uhr.
4: Kompakt und zuverlässig, das Bayernwetter auf Bayern 1. Wir kommen trocken durch die Nacht und lüften nochmal gut durch bei 9 bis 15 Grad, bevor dann es wieder hochsommerlich heiß wird. Morgen noch moderate 25 bis 31 Grad, am Mittwoch sind 29 bis 37 Grad drin, am Donnerstag 33 bis 39 Grad. Hitzegewitter zwischendrin sind am wahrscheinlichsten am Mittwoch an den Alpen und am Donnerstag auch in Unterfranken. Der Bayern 1 Verkehrsservice mit einer ganz, ganz wichtigen Meldung, denn da sind Kinder auf der Fahrbahn unterwegs. Fahren Sie bitte besonders vorsichtig auf der B20 Straubing-Burghausen zwischen Parkstetten und Straubing in beiden Richtungen. Fuß vom Gas, Kinder sind hier unterwegs auf der Fahrbahn.
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4: Hallo, nur das Beste zum Wochenstart, die ganz großen Hits von den ganz großen Stars. Madonna gleich mit Open Your Heart fürs Wachbleiben in der Spätschicht und am Steuer. Und wenn Sie sich schon langsam kuschelig machen, da passt Neil Young, Heart of Gold.
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Madonna, Open Your Heart. Der Bayern 1 Verkehrsservice. Gott sei Dank, die Kinder sind weg von der Straße. Auf der B20 Straubing-Burghausen zwischen Parkstetten und Straubing besteht keine Gefahr mehr. Gute Fahrt.

The one and only Chesney Hawkes, eines der ersten großen One-Hit-Wonder der 90er. Der Song macht Riesenspaß und Chesney Hawkes ist gerne noch damit auf 90er-Partys unterwegs. Er zeigt, dass seine anderen Songs auch nicht schlecht sind. Die Bayern 1er am Montagabend. Nummer 1 Hits nonstop. Heute immer mit einem Ausflug mit der Zeitmaschine ab in den Juli 1986. Vor genau 40 Jahren, da war die Dichte an tollen Nummer 1 Hits besonders hoch. Wir haben schon gehört, was in Bayern da total angesagt war. Falco, The Sound of Music. Und in den USA ebenso zeitlos Sledgehammer von Peter Gabriel. In England zur gleichen Zeit Platz 1, einer der größten Love-Songs aller Zeiten. Auch bei uns einer der Kuschelrock-Klassiker überhaupt. The Lady in Red von Chris de Burgh. Hat er eigentlich im Streit geschrieben? Da war gerade dicke Luft zwischen ihm und seiner Frau. Aber dann hat er sich an den Moment erinnert, als er sie zum ersten Mal gesehen hat und an dieses wunderschöne rote Kleid. Und irgendwann wurde The Lady in Red zu seiner Lady in Bed, Chris de Burgh, auf Bayern 1.

0: Mighty Quinn. Bob Dylan hat's geschrieben und Manfred Mann zum Nummer 1 Hit gemacht. 22.31 Uhr, der Bayern 1 Verkehrsservice. Das geht schnell. Normaler Verkehr auf den Fernstraßen in Bayern. Gute Fahrt.
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Die besten Rockklassiker hören Sie auf Bayern 1. Whitesnake, Here I Go Again. Ein Bayern 1 am zweiten Anlauf. 1983 war es ein kleiner Hit. 1987 haben Whitesnake das nochmal neu eingerockt mit ein paar PS mehr und seitdem ist es ein unsterblicher Klassiker. Der Montagabend auf Bayern 1 mit Björn Strössner und Nummer 1 Hits nonstop, die entführen uns gleich in Scatmans Welt. Lustiger 90er von Scatman John, Scatman's World. Himmlisch wird's mit Bryan Adams aus den 80ern und Heaven. Davor noch ein ganz besonderes Geburtstagskind. Bobby Gentry wird heute stolze 84. Eine Country-Legende. Sie hat in den 60er und 70er Jahren groß abgeräumt. Und Hut ab, in den 80ern hat sie gesagt: Sodale, das war schön bis jetzt, aber jetzt nervt mich dieses Rockstar-Gedöns. Ich mach nur noch, was mir Spaß macht. Seitdem lebt sie zurückgezogen und jeder Versuch, sie mal zu einem Comeback zu locken, ist gescheitert. Da kann selbst Taylor Swift dann rufen, sie wird auf Granit beißen. Bobby Gentry zieht's durch. Gute Type, ihr größter Hit, Ode to Billy Joe, auf Bayern 1. Schöne Nacht mit uns.

0: und es neu wahrnehmen. Auf ein Wort mit Jörg Dittmer.
1: Da liegt ein Knie, vermutlich aus Wachs, und ein Fuß. Und hier hinter Glas ein Püppchen, so süß mit seinem winzigen Spitzenhäubchen. Wir kennen das nicht. Meine Tochter und ich wollten einfach zum Käbele hoch und den Blick über Würzburg genießen. Und dann wagen wir uns in die katholische Kirche und in jene Seitenkapelle mit den Kerzenbildern und Wachsgliedmaßen. Papa, das ist gruselig, sagt meine Tochter. Aber wir bleiben stehen, entziffern Geschichten von Unfällen, lesen von den Wünschen, Kinder zu bekommen oder eine schlimme Krankheit zu überstehen. Und immer wieder steht da, die Mutter Gottes hat geholfen und Gott sei Dank. Mich rührt es an. Wir stehen vor erhörten Gebeten. Menschen haben zum Himmel gerufen und zeigen allen ihre Dankbarkeit. Weißt du, sage ich zu meiner Tochter, das ist doch eine richtig gute Idee. Vielleicht sollten wir uns zu Hause auch einen Platz machen mit Erinnerungsstücken, wo wir Glück hatten, wo Gott unsere Gebete erhört hat, wo Dinge überraschend gut gelaufen sind. Ja, Papa, na gut, aber wir müssen das ja nicht in Wachs kneten. Eine Liste schreiben würde doch reichen. Recht hat sie. Ich glaube, das muss jeder für sich machen. Am nächsten Tag schnappe ich mir meinen Stift und schreibe zusammen. Der Autoschlüssel, der nie weg war. Der Unfall, der glimpflich ausging. Und dass unserer Kleinen nichts zugestoßen ist, als sie viel zu spät nach Hause kam. Schnell habe ich allein für 2026 10 Punkte beisammen. Diese Liste tut mir gut.

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1: Um 23 Uhr mit Beate Rüsapp. Bundesinnenminister Dobrindt hat sich nach dem Anschlag beim Christopher Street Day in Berlin dafür ausgesprochen, schärfer gegen sogenannte Gefährder vorzugehen. Der CSU-Politiker kündigte dazu ein neues Sicherheitspaket an. Aus Berlin Jan Zimmermann.
2: Als ersten Punkt will Innenminister Dobrindt das Jugendstrafrecht ändern. Es brauche hier Regeln, dass Gefährder nicht nach diesem Recht behandelt werden und schon gar nicht auf Bewährung in Freiheit kommen, so der CSU-Politiker im Interview mit den ARD-Tagesthemen. Als zweiten Punkt plädiert Dobrindt für einen verstärkten Einsatz elektronischer Fußfesseln. Es gehe darum, die Bewegungsfreiheit von Gefährdern einzuschränken. Als dritten Baustein fordert der Innenminister bundesweit einheitliche Regeln für eine Präventivhaft. Das sei aus seiner Sicht zwingend notwendig, um Gefährder schneller aus dem Verkehr zu ziehen.
1: Der mutmaßliche CSD-Attentäter von Berlin ist offenbar schon Wochen vor dem Anschlag als Hochrisikoperson eingestuft worden. Nach Recherchen von NDR, WDR und Süddeutscher Zeitung geht dies auf die Bewertung durch ein Analysetool des Bundeskriminalamtes zurück. Vorher, im Mai, hatten die Sicherheitsbehörden den Islamisten sehr engmaschig überwacht. Damals mit dem Ergebnis, dass es keine Hinweise auf eine mögliche Tatvorbereitung gebe. Entsprechende Maßnahmen seien dann zurückgefahren worden. Bei dem Anschlag am Samstagabend war eine Frau getötet worden, 29 weitere Menschen wurden verletzt. Bundeskanzler und CDU-Chef Merz hat mehrere Personalentscheidungen in Regierung und Partei bestätigt. Der bisherige parlamentarische Geschäftsführer Bilger wird Nachfolger von Patrick Schnieder als Verkehrsminister. Carsten Linnemann wurde offiziell als neuer Gesundheitsminister vorgestellt. Seinen Posten als Generalsekretär übernimmt die bisherige CDU-Schatzmeisterin Franziska Hoppermann aus Hamburg. Wirtschaftsstaatssekretärin Konnemann wird ins Digitalministerium versetzt. Die Personalwechsel sorgen in Teilen der Partei für Unruhe. Aus Schnieders Heimatverband Rheinland-Pfalz hieß es, das Vertrauen zu Merz sei nicht mehr gegeben. In den USA haben knapp 40 Technologieunternehmen eine Sicherheitsallianz gegründet. Anlass ist der jüngst bekannt gewordene Hackerangriff durch künstliche Intelligenz bei einem Test des Unternehmens OpenAI. Dem neuen Sicherheitsbündnis gehören Konzerne wie IBM, Nvidia, Microsoft und Palantir an. Sie wollen KI-Modelle zur Cyberabwehr bereitstellen. Programmierer sollen diese dann weiterentwickeln. Das waren die Nachrichten. Das Wetter in Deutschland. In der Nacht meist trocken, bei Tiefstwerten von 17 bis 7 Grad. Morgen viel Sonne, im Norden und Nordosten mehr Wolken und etwas Regen. Höchstwerte von 21 Grad an der Nordsee bis 34 Grad am Hochrhein. Es wird jetzt 23.03 Uhr.
3: Vielen Dank an die Kollegen von den Nachrichten. Und wir machen gleich weiter mit dem Blick auf die Straßen in Deutschland. Hier ist der Verkehrsservice in der ARD-Hitnacht. A3 Köln Richtung Oberhausen zwischen Leverkusen, Opladen und Kreuzhilden, 3 Kilometer Stau. A3 Köln Richtung Oberhausen zwischen Kreuz Ratingen Ost und Kreuz Breitscheid wegen Reinigungsarbeiten Fahrbahn gesperrt. Eine Umleitung führt über die U37. A8 Stuttgart Richtung Karlsruhe. Zwischen Heimsheim und Pforzheim Süd wegen Reinigungsarbeiten bis Mitternacht Fahrbahn gesperrt. Sie werden bei Heimsheim abgeleitet. A40 Duisburg-Essen zwischen Mülheim-Winkhausen und Dreieckessen-Ost. Bauarbeiten noch bis Donnerstag in beiden Richtungen. Fahrbahn hier gesperrt. A42 Dortmund Richtung Kamp-Lindfort zwischen Kreuzessen-Nord und Bottrop-Süd bis 5 Uhr Fahrbahn gesperrt. Auf der Kanalbrücke wird ein Gerüst aufgebaut. A49 Gießen-Kassel zwischen Schwalmstadt und Neuental wegen Wartungsarbeiten bis 5 Uhr in beiden Richtungen Fahrbahn gesperrt. Die Umleitungen führen ab Barken über die U44 und ab Schwalmstadt über die U81. A71 Richtung Schweinfurt zwischen Arnstadt Süd und Stadt Ilm wegen Bauarbeiten bis morgen früh ca. 6 Uhr die Fahrbahn gesperrt. B210 Wittmund Richtung Wilhelmshaven zwischen Jever Zentrum und Jever Ost sind in Stede wegen Bergungsarbeiten aktuell die Fahrbahn gesperrt. A5 Kassel Richtung Frankfurt zwischen Grünberg und Reiskirchner Dreieck aktuell 3 Kilometer Stau. Soweit der Blick auf die Straßen in Deutschland.
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3: Ich sage herzlich willkommen zum Abend Nummer 2. Mein Name ist Ronny Krabmann. Los geht's.

James Morrison featuring Nelly Furtado mit Broken Strings. Ein perfekter Auftakt für diese ARD-Hitnacht. Ich sagte es eingangs, mein Abend Nummer 2. Gestern durfte ich schon am Start sein, heute wieder und freue mich auf die Hitnacht-Familie, die um diese Uhrzeit wieder zusammengefunden hat und sich begleitet und begeistert für nächtliches Geschwärme, für Musik, für verschiedenste Themen und heute zum Beispiel für das Thema Geld oder Liebe. Was zählt denn für Sie, für euch da draußen mehr? Geld oder Liebe? Oder beides? Kann man beides miteinander vereinen? Und wie kriegt man alles unter einen Hut? Und wenn man sich denn mal entschieden hat, hat man diese Entscheidung bereut, sich für eines von beiden entschieden zu haben? Geld oder Liebe? Es gab immer so eine schöne Fernsehsendung in den 80er Jahren, die hat Jürgen von der Lippe in der ARD moderiert und irgendwie musste ich heute so daran denken und habe mir mal so ein paar Sachen rausgesucht, die man noch so findet im Netz, was so Leute gesagt haben. Es war sehr, sehr erstaunlich und deswegen dachte ich, perfekt zur Musik passend heute, Geld oder Liebe. Und Ihre, eure Gedanken dazu, Freunde, die können Sie mir jetzt schreiben unter ard-hitnacht@mdr.de. Bin gespannt auf das, was mich da erreichen wird. Geld oder Liebe? Wir werden sehen.

Fox on the Run, Sweet, hier bei uns in der ARD-Hitnacht, 23:21. Das Thema scheint Sie anzusprechen. Geld oder Liebe, was zählt mehr im Leben? Und bereits geschrieben hat der Moritz und der schreibt, hallo Ronny Krappmann, für mich zählt Liebe eindeutig mehr, weil was bringt es mir, wenn ich tausende Euro auf der Seite habe, aber total unglücklich bin im Leben? Geld macht nicht glücklich, aber eine geliebte Person zu haben, das ist eindeutig Mehrwert und macht das Leben auch ein kleines Stückchen schöner. Für mich auf jeden Fall. Dankeschön, lieber Moritz, für Ihre Gedanken als Auftakt zu dieser ARD-Hitnacht. Und Sie können mir auch Ihre Gedanken schreiben. ard-hitnacht@mdr.de. Ich freue mich drauf. Spannend. Hier rieselt's rein. Ich lese jede E-Mail, versprochen. Und ich versuche auch, jede zu beantworten. Ehrenwort.

0: Ein Herz kann man nicht reparieren. Passt irgendwie wie die Faust aufs Auge auf unser Thema heute in dieser ARD-Hitnacht. Geld oder Liebe. Bernd hat geschrieben, die Indi erstmal aus Ulm hat geschrieben, Geld und dann die wahre Liebe. Eine richtige Liebe vergeht niemals. Und Jens hat geschrieben, moin, natürlich erst die Liebe. Meine letzten zwei Beziehungen gingen einfach nur auf das Geld. Natürlich hilft man und zahlt, aber irgendwie ist Schluss. Daran sind die Beziehungen auch gescheitert, weil ich nicht mehr zahlen wollte. Tja, auch sowas gibt's.
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0: One von U2, Musik in der ARD-Hitnacht. Geld oder Liebe, was ist denn wichtiger? Unser Thema heute, abgestimmt auch auf die Musik in der Show. Und dazu schreibt Peter zum Beispiel, Geld und Liebe sind vergänglich. Aber Freundschaft bleibt für immer, denn Freundschaft kennt keinen Wert. Ich habe 3 echte Freunde, die immer zu mir halten werden. Und die sind mit Geld nicht zu bezahlen. Auch ein interessanter Gedanke. Kann ich nachvollziehen. Dankeschön. Lieber Peter, Sie können mir gerne weiterhin schreiben unter ard-hitnacht@mdr.de. Und damit sind wir jetzt bei folgendem Thema angelangt, was auch ganz, ganz wichtig ist, nämlich der Blick auf die Straßen. Hallo, liebe Autofahrer. Erstmal gute und sichere Fahrt durchs Sendegebiet und jetzt hier im Einzelnen die Meldungen. A3 Köln Richtung Oberhausen zwischen Kreuz Rattingen Ost und Kreuz Breitscheid wegen Reinigungsarbeiten Fahrbahn gesperrt. Umleitung geht über die U37. A8 Stuttgart Richtung Karlsruhe zwischen Heimsheim und Pforzheim Süd wegen Reinigungsarbeiten bis Mitternacht Fahrbahn gesperrt. Sie werden bei Heimsheim abgeleitet. A40 Duisburg Essen zwischen Mülheim Winkhausen und Dreieck Essen Ost. Bauarbeiten bis Donnerstag. Fahrbahn in beiden Richtungen bis dahin gesperrt. A42 Dortmund Richtung Kamp-Lindfahrt. Zwischen Kreuz Essen Nord und Bottrop Süd bis 5 Uhr Fahrbahn gesperrt. Auf der Kanalbrücke wird ein Gerüst aufgebaut. A49 Gießen-Kassel zwischen Schwalmstadt und Neuental. Wegen Wartungsarbeiten bis 5 Uhr in beiden Richtungen die Fahrbahn gesperrt. Die Umleitungen führen über Borken über die U44 und ab Schwalmstadt über die U81. A71 Richtung Schweinfurt. Zwischen Arnstadt Süd und Stadt Ilm wegen Bauarbeiten bis morgen früh ca. 6 Uhr die Fahrbahn gesperrt. Und nach einer Meldung von der B210 Wittmund Richtung Wilhelmshaven zwischen Jever Zentrum und Jever Ost Sillenstede wegen Bergungsarbeiten aktuell die Fahrbahn gesperrt. Soweit unser aktueller Blick auf die Straßen in Deutschland.
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0: Am Mikrofon weiterhin Ronny Krabmann. Und ich bin fleißig am Lesen. Geld oder Liebe? Das Thema scheint Sie zu packen in dieser ARD-Hitnacht. Sie können mir weiterhin schreiben, ard-hitnacht@mdr.de. Was ist denn wichtiger, Geld oder Liebe? Oder beides? Ihre Gedanken sind gefragt. Jetzt freue ich mich drauf.

Musik von Milo, You and Me in My Pocket. Schöner Titel, um 23.42 Uhr. Hier ist die ARD-Hitnacht vom MDR aus Dresden am Mikrofon. Weiterhin überhaupt die ganze Nacht. Ronny Krapmann, freue mich, dass Sie am Radio sind. Geld oder Liebe? Ich hätte gar nicht gedacht, dass das Thema heute so einen Anklang findet. Mitten im Sommer, aber hier rasselt eine E-Mail nach der anderen rein und das freut mich natürlich sehr. Patricia hat geschrieben, Moin, der Moritz hat recht. Er sprach mir aus der Seele. Eine Liebe ist mit Geld nicht aufzuwiegen. Ein geliebter Mensch an meiner Seite ist unbezahlbar, aber Geld beruhigt, macht aber nicht wirklich glücklich. Schönen Abend, Patricia. Wirklich. Ne? Schön, habe ich mich sehr gefreut. Der Julian hat geschrieben, Guten Abend, lieber Ronny, Geld oder Liebe? Das ist eine interessante Frage. Ich hatte beides, zumindest hatte ich es mal geglaubt. Meine damals große Liebe hat mein ganzes Geld ausgegeben und als sie alles hatte, was sie wollte, hat sie mich einfach fallen lassen. Wie eine heiße Kartoffel, weg war sie. Jetzt habe ich gar nichts mehr, kein Geld, keine Liebe. Rückblickend auf diese Erfahrung in meinem Leben kann ich dir die Frage beantworten. Es gibt nichts Besseres als eine ehrliche, wahre und aufrichtige Liebe. Ich wünsche allen in der Hitnacht-Familie eine gute Nacht und sende ganz liebe Grüße aus Hannover, der Julian. Dankeschön, Julian, für diese offenen Zeilen, die ich hier vorlesen durfte. Und jeder macht so seine Erfahrung mit der Liebe, mit dem Geld. Aber verlieren? Alles? Ich glaube nicht. Warum nicht? Weil in erster Linie wir uns ja selber noch haben. Und wenn wir uns richtig lieben und in der Selbstliebe sind, naja, dann haben wir zumindest schon mal das. Und alles andere findet sich, hoffentlich. Frei nach dem Motto, Don't worry, be happy, gesungen jetzt von Bobby McFerrin. Dankeschön für Ihre Zuschriften. Sie können mir weiterhin schreiben unter ard-hitnacht@mdr.de. Geld oder Liebe, was zählt mehr?

Inzwischen 23.52 Uhr, The Strangers mit Always the Sun. Hier bei uns in der ARD-Hitnacht. Schön, dass Sie mit dabei sind. Ich heiße Sie nochmal ganz, ganz herzlich willkommen. Bei uns geht es heute so ein bisschen um das Thema Geld oder Liebe. In Anlehnung an die 80er Jahre gab es eine legendäre Fernsehsendung, damals moderiert von Jürgen von der Lippe. Und ich habe heute den ganzen Tag irgendwie an dieses Thema denken müssen und dachte, das ist doch passend für die heutige ARD-Hitnacht. Ja, und Sie schreiben fleißig unter ard-hitnacht@mdr.de. Unter anderem, warte, ich muss Brille aufsetzen. Und zwar, hallo, meine Mama sagte immer, wenn man arm geboren wird, kann man nichts dafür. Wenn man arm heiratet, ist man selbst schuld. Dann ist es Liebe. Und genauso ist es mir, wie wahrscheinlich auch vielen, vielen anderen ergangen. Liebe Grüße von Elke aus dem höchstgelegenen Ort des Saarlandes. Dankeschön, Elke, für diese Zuschrift und Ihre Gedanken. Und ich finde, Susanne hat's auf den Punkt gebracht, für diese Stunde jedenfalls. In der Theorie, die Liebe sagt zumindest fast jeder, für mich das Wichtigste, liebe dich selbst. Erst dann bist du fähig, jemanden anderen wirklich zu lieben. In diesem Sinne, love all, Susanne. Dem haben wir nichts weiter hinzuzufügen. Außer, jetzt gibt's noch schöne Musik bis 0 Uhr, dann Nachrichten, Wetter, Verkehr und danach geht's weiter mit Geld oder Liebe und vielen, vielen Hits. Und ich freue mich auf Ihre Gedanken und Ihre Zeit.

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1: Um 0 Uhr mit Milad Kupay. Nach dem Anschlag auf den Berliner C Christopher Street Day hat Bundesinnenminister Dobrindt Konsequenzen gefordert. Der CSU-Politiker sprach sich in den ARD-Tagesthemen unter anderem dafür aus, die Bewegungsfreiheit von Gefährdern einzuschränken. Aus der Nachrichtenredaktion Rainer Glitz.
2: Man könne nicht komplett ausschließen, dass bekannte Gefährder wieder zur Tat schreiten, sagte Bundesinnenminister Dobrindt. Er habe deshalb kein Verständnis dafür, dass die frühere Haftstrafe des mutmaßlichen CSD-Attentäters von Berlin zur Bewährung ausgesetzt wurde. Gefährder sollten künftig nicht mehr nach dem Jugendstrafrecht behandelt werden. Dobrindt ist außerdem für Einschränkungen der Bewegungsfreiheit. Man könne mit elektronischen Fußfesseln arbeiten. Die Möglichkeit, Gefährder in Präventivhaft zu nehmen, halte er für zwingend notwendig. So der CSU-Politiker weiter.
1: Das Bundeskriminalamt stuft derzeit 410 Menschen als sogenannte islamistische Gefährder ein. Das hat ein BKA-Sprecher dem Redaktionsnetzwerk Deutschland gesagt. Hinzu kämen 65 im Bereich Rechtsextremismus und 17 im Bereich Linksextremismus. Als Gefährder gelten Menschen, denen größere Gewalttaten wie Anschläge zugetraut werden. Der BKA-Sprecher erklärte, dass die jeweils zuständigen Bundesländer eine Person als Gefährder oder als einen Unterstützer von Gefährdern einstufen. Wer zu welcher Gruppe gezählt werde, sei jeweils Ergebnis einer Einzelfallbetrachtung. Kanzler und CDU-Chef Merz hat mehrere Personalentscheidungen in Regierung und Partei bestätigt. Steffen Bilger wird Nachfolger von Patrick Schnieder als Verkehrsminister. Carsten Linnemann ist jetzt offiziell als neuer Gesundheitsminister vorgestellt worden. Seinen Posten als Generalsekretär übernimmt die bisherige CDU-Schatzmeisterin Franziska Hoppermann aus Hamburg. Wirtschaftsstaatssekretärin Konnemann wird ins Digitalministerium versetzt. Die Personalwechsel sorgen für Unruhe in der Fraktion und einigen Landesverbänden, vor allem in Schnieders Heimatverband Rheinland-Pfalz. Nach den Waldbränden in Spanien und Frankreich sind auch in Portugal mehrere Feuer ausgebrochen. Wie die Behörden mitteilten, kämpften dort mehr als 1000 Einsatzkräfte gegen die Flammen. Aus der Nachrichtenredaktion Gisela Former.
3: Betroffen sind der Norden und das Zentrum von Portugal. Löschflugzeuge und Hubschrauber sind gegen die Brände im Einsatz. Auch in Spanien und Frankreich gibt es noch keine Entwarnung. Die Feuer bei Madrid und Valencia in Spanien und an der französischen Atlantikküste sind noch nicht unter Kontrolle. Präsident Macron sprach den Menschen bei einem Besuch in Bordeaux Mut zu und rief zum Zusammenhalt auf. Mit Blick in die Zukunft sagte er, der Wald müsse anders wieder aufgeforstet werden, angepasst an die Herausforderungen des Klimawandels.
1: Das waren die Nachrichten. Und das Wetter in Deutschland, tagsüber heiter bis sonnig, 21 bis 34 Grad. Und die Zeit, es ist 0.03 Uhr.
4: Und nach diesen kompakten Informationen schauen wir gleich auf die Straßen in Deutschland. Hallo liebe Autofahrer, hier ist der Verkehrsservice in der ARD-Hitnacht. A3 Köln Richtung Oberhausen, zwischen Kreuz Ratzingen Ost und Kreuz Breitscheid. Reinigungsarbeiten, Fahrbahn gesperrt, es gibt eine Umleitung über die U37. A8 Stuttgart Richtung Karlsruhe. Zwischen Heimsheim und Pforzheim Süd wegen Reinigungsarbeiten noch kurzzeitig Fahrbahn gesperrt. Sie werden bei Heimsheim abgeleitet. A40 Duisburg Essen. Zwischen Mülheim-Winkhausen und Dreieckessen Ost Bauarbeiten bis Donnerstag. In beiden Richtungen daher die Fahrbahn gesperrt. A42 Dortmund Richtung Kamp-Lindfahrt. Zwischen Kreuz Essen Nord und Bottrop Süd. Die Fahrbahn bis 5 Uhr gesperrt. Auf der Kanalbrücke wird ein Gerüst aufgebaut. A49 Gießen-Kassel. Zwischen Schwalmstadt und Neuental wegen Wartungsarbeiten bis 5 Uhr in beiden Richtungen Fahrbahn gesperrt. Die Umleitungen führen ab Borken über die U44 und ab Schwalmstadt über die U81. A71 Richtung Schweinfurt. Zwischen Arnstadt Süd und Stadt Ilm wegen Bauarbeiten bis ca. 6 Uhr noch die Fahrbahn gesperrt. Und zum Schluss eine Meldung von der A270 Blumenthal Richtung Ilpol zwischen Bremen-St. Magnus und Bremen-Lesum nach einem Unfall aktuell die Fahrbahn gesperrt. Soweit unser Blick auf die Straßen in Deutschland.
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4: Am Mikrofon nach wie vor Ronny Krappmann.

0: legendär. 5 Minuten 52 Bohemian Rhapsody von Queen. Übrigens, den Film sich mal anzuschauen, das lohnt auch. Die Geschichte um Queen, um Freddie Mercury, um diesen Song, um generell diese ganze Band und ihr Dasein, ihr Wirken in der Musikszene. Einfach genial. Also mal so ein kleiner Tipp für einen verregneten Sommertag. Bohemian Rhapsody kann man sich auch, glaube ich, auf verschiedenen Streaming-Portalen anschauen. Toller Film und deswegen auch eine große Freude für mich, dass wir dieses Meisterwerk hier in der ARD-Hitnacht spielen. Tja, freue mich auch über die vielen, vielen Zuschriften unter ard-hitnacht.mdr.de und da gibt es viel Lob für die Musik und es gibt auch Lob für, dass wir sie mit einbinden, die Hörer, in unsere Moderationen allnächtlich. Aber da gibt es auch wieder Hörer, die finden das gar nicht so schick, die sagen wieder mal so ein, ich zitiere, stinkfauler Moderator, der nur E-Mails vorlesen kann und das 10-mal die Stunde. Naja, ich lasse ich jetzt mal so stehen und wünsche auch Ihnen noch einen schönen Abend und freue mich, dass Sie eingeschaltet haben. Und vielleicht mögen Sie ja uns auch was noch schreiben zum Thema Geld oder Liebe. Er hatte hier geschrieben, Geld oder Moderation. Nun, über beides muss man gar nicht hier sprechen, weil ich moderiere sehr, sehr gern und ich freue mich über Ihre Zuwendungen in Form von E-Mails. Weil das ist mir mehr wert als Geld in diesem Augenblick. Und ich freue mich sehr über auch kritische Worte. Also das sei an dieser Stelle mal gesagt, ne? Und das nehme ich alles sehr, sehr ernst. Auch Anmerkungen, wenn wir mal was falsch aussprechen beim Verkehrsdienst, da können Sie sich sicher sein, wir Moderatoren beschäftigen uns mit jeder E-Mail, lesen alles durch, nehmen uns das auch zu Herzen. Und deswegen wollte ich das auch mal vorlesen, damit Sie wissen, wir lesen wirklich alles und beantworten auch alles. Und dem Hörer, der hier das geschrieben hat, wünsche ich einen schönen Abend und trotzdem viel Spaß mit unserer Musik und hoffe, Sie bleiben noch ein bisschen bei uns. Nadine hat sich gemeldet und hat geschrieben, Geld oder Liebe. Die Liebe ist definitiv das Wichtigste und zwar nicht nur im klassischen Sinne. Mann, Frau, Mann, Mann, Mann, Frau, Frau oder was auch immer, sondern die Liebe zueinander. Und wenn ich sage, ich liebe die Art der Moderation und der Musik von dir, lieber Ronny, dann meine ich das in höchster Wertschätzung. Das freut mich sehr. Vielen, vielen herzlichen Dank, liebe Nadine. Und auch der Tobias hat sich gemeldet und geschrieben, Liebe ist auf jeden Fall das Wichtigste. Und dann haben wir noch von Biene eine Nachricht bekommen, die geschrieben hat, ich bin eingeschlafen, aber habt gehört, das Thema Geld oder Liebe in der ARD-Hitnacht. Nun, was ist den Menschen wichtiger, Geld oder Liebe? Da gibt es einen einfachen Satz. Du bist mir wichtig. Wenige Worte mit viel Bedeutung und mit keinem Geld der Welt bezahlbar.
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Harrogate in der ARD Hitnacht. Schön, dass Sie am Radio sind und ich muss wirklich nochmal sagen, hier kommen so viele E-Mails rein und ich bin wirklich am Lesen und Beantworten und möchte gern das zu einer interaktiven Sendung weiterhin hier mit ausbauen. Dass Sie hier Teil dieser Sendung sind, ist ein ganz wichtiger Teil, denn Ihre E-Mails bestätigen so ein bisschen auch das, was wir musikalisch senden, nämlich die Themen Liebe, Geld, ist es wirklich wichtig oder Gefühl, ganz, ganz wichtig. Selbstliebe, ganz, ganz wichtig. Diese Geschichten, die wir musikalisch erzählen, die bestätigen Sie mit Ihren E-Mails und Ihren Gedanken. Heute zum Thema Geld oder Liebe. Und das freut mich sehr. Und ich habe wirklich große Freude am Lesen und versuche auch jede E-Mail ein bisschen, zumindest mit einem kleinen Satz, zu beantworten. Weil ich bin ja allein hier im Studio. Mein Techniker sitzt draußen, der kocht uns gerade ein gutes Käffchen und ich habe Freude an dem, was ich hier alles lesen darf. Unter anderem von Anneliese, die hat geschrieben, liebe Hitnacht-Familie, lieber Moderator, am liebsten beides Geld und Liebe. Doch ist Liebe immer noch das, was am glücklichsten macht. Allerdings kann sie auch am unglücklichsten machen. Das stimmt. Was oft vergessen wird und auch zu einem Desaster führen kann, dass auch immer Gottes Liebe da ist. Auch wenn man sie nicht sieht. Wie irgendeine Sache. Aber man kann sie fühlen, man kann sie spüren und liebe Anneliese, das finde ich, da haben Sie recht. Mein Vater hatte mal einen schönen Spruch zu mir gesagt, wenn ich Angst hatte oder verzweifelt war oder was auch immer, dann nahm er mich mal in den Arm und hat gesagt, weißt du, Ronny, glaube an die Liebe, an das Große, das Wahre, das Schöne und eins solltest du nie vergessen, du kannst nie tiefer fallen als in Gottes Hand. So groß ist seine Liebe. Und das hat mich immer aufgefangen und mir ganz, ganz viel Kraft gegeben. Dankeschön, liebe Anneliese, für Ihre herzlichen Zeilen. Und dann haben wir noch Post bekommen von Uwe aus Kroatien. Also, schöne Grüße nach Kroatien, der wird wahrscheinlich im Urlaub sein. Ich glaube immer noch an die wahre Liebe auf den ersten Blick. So war es bei mir und meiner Heidi vor fast 40 Jahren. Wir waren beide in der Ausbildung, hatten wenig Geld. Der Wohlstand ist seitdem wie auch unsere Liebe zueinander stetig gewachsen. Daher Geld oder Liebe, auf jeden Fall die Liebe. Aber beides ist auch schön. Sehr schöner Gedanke, liebe Uwe. Sie können mir schreiben. ard-hitnacht@mdr.de und Ihre Gedanken mitteilen zum Thema Geld oder Liebe. Was zählt denn da so für Sie? Hauen Sie die Tasten, machen Sie mit hier bei uns beim Radio, bei der ARD-Hitnacht. Ich freue mich auf Ihre Geschichte.

0: Francisco, herrliche Musik hier bei uns in der ARD Hitnacht. Übrigens Musik, die Grüße zur Musikredaktion gebe ich immer weiter. Ne? Und auch wenn Sie uns Wünsche schicken, die wir in der Sendung jetzt nicht berücksichtigen können, weil die Musik steht fest für den heutigen Abend, die leite ich aber alle weiter an die Musikredaktion. Die freuen sich immer über Feedbacks und auch über das Lob, was uns hier erreicht. Das ist ein bisschen so wie Hühnersuppe für die Seele. Geld oder Liebe, unser Thema heute hier in der ARD Hitnacht. Nicht nur musikalisch in den Songs, wie Sie hören können, sondern auch interaktiv mit Ihren Gedanken, die hier zum Ausdruck kommen sollen. Und zur Liebe gehört natürlich auch die Geschwisterliebe. Das ist ein ganz besonderes Thema. Also ich habe ja auch Geschwister, die ich sehr, sehr liebe und wo ich froh bin, dass ich sie habe. Und der Jochen hat geschrieben, der sitzt mit seinem Bruder Matthias zusammen. Die hören zusammen Radio, wahrscheinlich quatschen sie schön, trinken was Nettes und haben einfach nur eine gute Zeit. Und sie wünschen allen in der Hit-Radio-Familie eine gute Nacht und eine gute Zeit. Da freuen wir uns drüber, hier in der ARD-Hitnacht und geben selbige Grüße natürlich gern zurück. Apropos Grüße, die gehen jetzt raus und zwar an alle Autofahrer im Sendegebiet. Hallo Deutschland, hier ist der Verkehrsservice in der ARD-Hitnacht. A3 Köln Richtung Oberhausen, zwischen Kreuz Ratingen-Ost und Kreuz Breitscheid, wegen Reinigungsarbeiten Fahrbahn gesperrt. Es gibt eine Umleitung und die führt über die U37. A7 Hannover Richtung Kassel, zwischen Kassel-Nord und Ost nach einem Unfall Fahrbahn gesperrt. A40 Duisburg-Essen zwischen Mülheim-Winkhausen und Dreieck Essen-Ost. Bauarbeiten bis Donnerstag in beiden Richtungen Fahrbahn gesperrt. A42 Dortmund Richtung Kamp-Lindfort zwischen Kreuz Essen-Nord und Bottrop-Süd. Bis 5 Uhr noch die Fahrbahn gesperrt. Der Grund, auf der Kanalbrücke wird ein Gerüst aufgebaut. A49 Gießen-Kassel zwischen Schwalmstadt und Neuental wegen Wartungsarbeiten bis 5 Uhr in beiden Richtungen Fahrbahn gesperrt. Die Umleitungen führen ab Barken über die U44 und ab Schwalmstadt über die U81. A71 Richtung Schweinfurt zwischen Arnstadt Süd und Stadt Ilm Bauarbeiten, die Fahrbahn hier noch bis ca. 6 Uhr gesperrt. Und noch eine Meldung von der A81 Singen Richtung Stuttgart zwischen Ehningen und Wöblingen Ost wegen eines Schwertransportes aktuell die Fahrbahn gesperrt. Soweit unser Blick auf die Straßen in Deutschland. Wir wünschen eine gute und sichere Fahrt.
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0: Im Studio Ronny Krappmann.

Amy Grant in der ARD-Hitnacht. Guten Abend, Deutschland. Schön, dass Sie, dass ihr Freunde eingeschaltet habt bei uns in der Show hier in der ARD-Hitnacht. Geld oder Liebe? Tja, es gab ja mal diese legendäre Sendung in den 80er Jahren, moderiert von Jürgen von der Lippe. Und das hat mich so ein bisschen heute den ganzen Tag beschäftigt. Und da habe ich so gedacht, das ist doch ein schönes Thema, passend zur Musik für die heutige Nacht. Und es sollte so sein. Hier springt's bei mir. Die E-Mails, es ist so schön zu lesen, was sie alles schreiben. Hallo lieber Moderator, schreibt die Gertrud. Euch rund um die Uhr zu hören ist ganz toll und das macht Spaß. Ihr seid Liebe pur. Ihr haltet mich am Laufen und am Leben und euch persönlich. Das finde ich so toll. Irgendwie, ich habe mich für die Liebe entschieden. Denn die wahre Liebe trifft man nur einmal im Leben. Das ist für mich der Wert und wertvoll als aller Reichtum der Welt. Eine schöne Nacht euch und ganz, ganz herzliche Grüße auch an die Kollegen. Das gebe ich gern weiter. Die Ingeborg, die hat geschrieben, sie denkt gerade an eine Situation, der hätte ihr kein Geld geholfen, denn sie war mal ganz, ganz schwer krank und sie hatte einen Fiebertraum, da spürte sie auf einmal die Gewissheit, okay, jetzt ist es vorbei, ich werde über die Brücke gehen. Und in diesem Augenblick, da hielt ihr Mann ihren Arm und sie spürte, nein, sie wusste, dass es doch noch nicht so weit ist. Und später erklärte ihr ein Arzt, dass aufgrund der Befunde sie nur ganz haarscharf überlebt hat und ohne die liebevolle Pflege ihres Mannes wäre sie wohl auch gegangen, schreibt sie. Und deswegen eindeutig die Liebe. Schön. Das ist doch wunderbar. Und der Markus hat geschrieben, ich liebe meine Frau. Also ich habe sie kennengelernt 1992 und wir haben uns im Maisfeld kennengelernt. Das ist ja, also dazu haben sie ganz wenig geschrieben. Das hätte mich jetzt wirklich noch ein bisschen mehr interessiert. Wir haben uns verliebt und ich würde mir nichts mehr wünschen, als mit dieser Frau ganz, ganz alt zu werden. Denn die ist toll. Die ist einfach wahrhaftig. Sie ist toll. Sie ist wahrhaftig. Sie ist mein Leben. Maike, ich liebe dich, schreibt er. Das lassen wir jetzt so stehen, Maike. Und dazu gibt es ein Küsschen von Right Said Fred. Hier bei uns in der ARD-Hitnacht. Können Sie stolz auf sich sein, Maike?

Die Steve Miller Band mit Abracadabra. Tja, zauberhaft auch das Thema für die heutige ARD-Hitnacht, nämlich Geld oder Liebe. Sie schreiben mir fleißig unter ard-hitnacht@mdr.de und ich merke, das Thema spricht Sie gut an. Nicht nur hier auf dieser Seite, wo Sie mir schreiben können, sondern auch, ich habe einen kleinen Aufruf gemacht auf Instagram, Voice of Television, und da gibt es auch jede Menge Zuschriften. Ich lese das alles sehr, sehr gern und habe ganz viel Freude dabei. Und es ist wirklich interessant, wie sich das so abgleicht mit unserer Musik. Der Danny hat geschrieben, hey, hey, das ist ja wirklich ein interessantes Thema für eine Nacht, die du da gewählt hast, lieber Ronny. Und ich denke, dass die Liebe viele Facetten hat. Und Geld, ja, Geld ist aber. Liebe kann man nicht kaufen. Die ist da, die spürt man. Und manchmal wird man auch abgewiesen. Das ist so. Liebe ist nicht vorausschauend. Sie will nichts und sie braucht nichts. Die Liebe ist einfach da und schnell wieder weg. Und sie nimmt immer etwas von dir mit. Aber ein Teil behält auch etwas für dich da und hält dich nicht mehr los. Das sind schöne Gedanken. Und die erinnern mich irgendwie an einen Philosophen, ich weiß nicht, ob Sie den kennen, Kali Gibran. Und der hat über die Liebe und über das Leben und über die Freundschaft generell ein wunderschönes kleines Büchlein geschrieben. Kali Gibran kann ich Ihnen nur empfehlen, wirklich. Da lernen Sie eine Menge, was ins Herz geht und in den Kopf geht. Und das passt auch irgendwie gleich zur nächsten Musik. Ein junger Mann, der weiß, worüber er singt. Herz über Kopf. Auch ein besonderes Thema der Liebe, was er hier beschreibt. Die Rede ist von Joris, deutsche Popmusik jetzt in der

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1: Um 1 Uhr mit Milat Kupay. Innenminister Dobrindt hat sich dafür ausgesprochen, dass Gefährder künftig nicht mehr nach dem Jugendstrafrecht behandelt werden. Den ARD-Tagesthemen sagte Dobrindt, er habe kein Verständnis dafür, dass die Haftstrafe des mutmaßlichen CSD-Attentäters zur Bewährung ausgesetzt wurde. Der CSU-Politiker forderte außerdem, die Bewegungsfreiheit von Gefährdern einzuschränken. Man könne zum Beispiel mit elektronischen Fußfesseln arbeiten. Nach Recherchen von NDR, WDR und SZ hatte ein Analysetool des Bundeskriminalamts den mutmaßlichen Attentäter vom Berliner CSD schon Wochen vor dem Anschlag als Hochrisikoperson bewertet. Bis zuletzt wurde demnach die Wohnungstür des Islamisten mit einer Kamera überwacht. Aus Hamburg, Mandy Sarti.
2: Abdul B. wurde im Mai kurzzeitig sehr engmaschig vom LKA überwacht, damals mit dem Ergebnis, dass keine Hinweise auf ein, Zitat, aktionsorientiertes Verhalten vorliegen. Entsprechende Maßnahmen wurden daraufhin dann zurückgefahren. Wenige Wochen vor dem Anschlag wurde der mutmaßliche Attentäter dann von einem BKA-Analysetool als Hochrisikoperson eingestuft. Schärfere Kontrollen sind dann aber wegen des Ergebnisses aus der früheren Überwachung eben nicht erfolgt.
1: Kanzler und CDU-Chef Merz hat mehrere Personalentscheidungen in Regierung und Partei bestätigt. Steffen Bilger wird Nachfolger von Patrick Schnieder als Verkehrsminister. Carsten Linnemann ist jetzt offiziell als neuer Gesundheitsminister vorgestellt worden. Seinen Posten als Generalsekretär übernimmt die bisherige CDU-Schatzmeisterin Franziska Hoppermann aus Hamburg. Wirtschaftsstaatssekretärin Konnemann wird ins Digitalministerium versetzt. In den USA hat der Chip-Entwickler Nvidia mit mehreren Technologiekonzernen eine Sicherheitsallianz gegründet. Anlass ist ein Test des Softwareunternehmens OpenAI, bei dem künstliche Intelligenz einen Hackerangriff durchgeführt hat. Bei der neuen Allianz stehen die sogenannten KI-Agenten im Mittelpunkt, als autonome Softwaresysteme, die eigenständig Entscheidungen treffen, handeln und aus Erfahrungen lernen. Aus Los Angeles, Reinhard Spiegelauer.
3: Laut Nvidia Newsblog-Beitrag ist geplant, einen allgemein verfügbaren Sicherheitsbaukasten für KI-Agenten zu entwickeln. Die Allianz baut teilweise auf bereits bestehenden Initiativen einzelner Unternehmen auf und führt diese zusammen. Knapp 40 Unternehmen sind Gründungsmitglieder der Initiative. Nicht dazu gehören bislang allerdings die renommiertesten KI-Entwickler OpenAI, Google und Anthropic. Rechtlich bindende Verpflichtungen gehen die Mitglieder der neuen Open Secure AI Alliance allerdings nicht ein.
1: Das waren die Nachrichten. Und das Wetter in Deutschland: tagsüber heiter bis sonnig, im Nordosten mehr Wolken und nur selten Regen bei 21 bis 34 Grad und am Mittwoch sonnig und trocken bis 38 Grad. Es ist 1.03 Uhr.
4: Dankeschön an die Kollegen von den Nachrichten und wir machen gleich weiter mit dem Blick auf die Straßen. Und haben eine Sofortmeldung. Achtung, Falschfahrer auf der B9 Koblenz-Bonn zwischen Andernach Nord und Bad Breisig kommt Ihnen aktuell ein Falschfahrer entgegen. Fahren Sie bitte äußerst rechts und überholen Sie nicht. Wir geben Bescheid, sobald die Gefahr vorüber ist. A3 Köln Richtung Oberhausen zwischen Kreuz Ratingen Ost und Kreuz Breitscheid wegen Reinigungsarbeiten Fahrbahn gesperrt. Eine Umleitung führt über die U37. A7 Hannover Richtung Kassel zwischen Kassel Nord und Ost. Aktuell Fahrbahn nach einem Unfall gesperrt. A40 Duisburg-Essen zwischen Mülheim-Winkhausen und Dreieck-Essen-Ost. Bauarbeiten bis Donnerstag. Fahrbahn in beiden Richtungen gesperrt. A42 Dortmund Richtung Kamp-Lindfahrt zwischen Kreuz-Essen-Nord und Bottrop-Süd. Bis 5 Uhr Fahrbahn gesperrt. Der Grund hierfür: auf der Kanalbrücke wird ein Gerüst aufgebaut. A49 Gießen-Kassel zwischen Schwalmstadt und Neuental. Wartungsarbeiten noch bis 5 Uhr. Fahrbahn in beiden Richtungen gesperrt, aber keine Sorge, es gibt eine Umleitung. Die führt ab Borken über die U44 und ab Schwalmstadt über die U81. A71 Richtung Schweinfurt zwischen Arnstadt Süd und Stadt Ilm. Bauarbeiten noch bis ca. 6 Uhr. Die Fahrbahn gesperrt. A81 Singen Richtung Stuttgart zwischen Ehningen und Böblingen Ost wegen eines Schwertransportes. Fahrbahn aktuell gesperrt. Wo auch immer Sie uns hören, haben Sie eine gute und sichere Fahrt.
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4: Live vom MDR aus Dresden am Mikrofon Ronny Krabmann. Und ich freue mich, dass Sie im Radio sind. Herzlich willkommen, Deutschland. Zu unserer interaktiven Radio.

Musik, die irgendwie zu unserem heutigen Thema sehr gut passt. Aber the winner take it all. Ja, Geld oder Liebe. Was zählt denn für Sie so im Leben? So richtig mal so ehrlichen Herzens, so nächtlich zwischen uns ausgetauscht. Rein interaktiv hier in der ARD Hitnacht. Geld oder Liebe? ard-hitnacht@mdr.de, da können Sie mir schreiben. Und jetzt wird es wirklich sehr, sehr persönlich, weil einige haben geschrieben, wie sieht's denn beim Moderator aus mit Geld oder Liebe? Tja, Freunde, das wollt ihr jetzt gern wissen, oder? Also für mich eindeutig die Liebe. Warum? Das letzte Hemd hat keine Taschen. Und ganz ehrlich gesagt, ich habe immer mich für die Liebe entschieden, für das Wahre, das Große, das Schöne. Manchmal hat es geklappt, manchmal halt nicht. Und manchmal spielt auch die Reife noch eine Rolle und das Alter und überhaupt. Aber es lohnt sich immer für die Liebe einzugestehen und sich dafür offen zu halten. Und mein Gedanke ist es, wenn ich mal von dieser Erde gehe, dann möchte ich eine Hand gern in meiner Hand halten und keinen Geldschein. Und ich möchte Wärme spüren und nicht irgendwie ein Stück Papier. Und das Wissen, ja, ich kann mir alles kaufen, aber eigentlich bin ich allein. Das will ich nicht. Und ich, ist meine ganz persönliche Meinung. Deswegen für mich immer die Liebe und irgendwann das Geld. Das kommt von ganz allein. Genau, aber solange wir uns selbst lieben und sind wir auch nicht allein. Ne? Das ist ja auch was Schönes. Manche haben hier geschrieben, ich bin allein und ich habe nur das Radio. Ja, das ist doch schon ganz viel. Und wenn Sie nicht das Radio haben, haben Sie sich selbst. Sie selber sind Ihr eigener Begleiter, ein Leben lang. Also bleiben Sie immer schön auf der Sonnenseite der Liebe und erkennen Sie, was in Ihnen da schlummert. Wenn ich Ihre Zeilen so lese, ist das einfach herzberührend. Und so auch vom Karl aus Erlangen, der hat gerade geschrieben, hallo lieber Ronny, klar, dein Thema für heute bewegt Generationen. Ich denke, echte Liebe kann niemand kaufen. Du kannst noch so viel Geld haben, gibt jemand vor, dich zu lieben, liebt am Ende vielleicht dein Geld. Wenn das Geld weg ist, verschwindet auch die Liebe. Ich war nach der Scheidung fast 10 Jahre von meiner Frau offiziell getrennt. Seit fast einem Jahr sind wir wieder ein Paar. Geld hat dabei nie eine Rolle gespielt. Ich glaube, sofern Geld eine Rolle spielt, ist keine Liebe, sondern vielleicht nur versteckte Gier. Interessanter Gedanke. Danke für euer fast perfektes, sag ich mal, Nachtprogramm und die vielen Denkanstöße. Smiley. Liebe Grüße ans gesamte Team und dass ihr uns durch die Nacht begleitet. Vielen, vielen lieben Dank. Der Kalle aus Erlangen. Mensch, Kalle, vielen, vielen lieben Dank für diese wirklich sehr persönlichen Zeilen und es freut uns natürlich sehr, wenn wir Denkanstöße geben können und wenn wir miteinander so unsere Gedanken teilen, nicht nur mit der Musik, sondern auch in unseren Geschichten. Das macht mir ganz viel Freude. Das liebe ich an meinem Job hier in der ARD-Hitnacht.

Musik von Barry White. Was für eine Stimme. Ach Gott, das macht schon wirkliche Laune. 1.22 Uhr, 8 Minuten vor 2 und die Drähte glühen, sie schreiben wie die Wilden, hauen die Tasten und ich komme gar nicht hinterher, lesen. Macht aber Spaß. Der Dieter hat aus Süddeutschland von der Schwäbischen Alb geschrieben, um nichts in der Welt würde er seine Hedwig hergeben, die er über alles liebt. Das ist wirklich schön. Für kein Geld der Welt. Er mit einem Sack über dem Kopf sitzt da irgendwo unter der Brücke, aber Hedwig gibt er nicht her. Schön, das gefällt mir. Tja, und die Hedwig, glaube ich, der geht's ähnlich mit dem Dieter. Also mir munkelt so ein bisschen, ich habe vorhin einen Post von der Hedwig bekommen in einem ähnlichen Kontext. Mir scheint, die beiden gehören zusammen und hören gerade gemeinsam unsere Sendung hier in der ARD Hitnacht, wo es ein bisschen um Geld oder Liebe geht. Es gab ja mal diese legendäre Sendung in den 80er Jahren, moderiert von Jürgen von der Lippe. Die habe ich als Kind sehr, sehr gern geschaut. Und heute musste ich da irgendwie dran denken und dachte, perfektes Thema, wenn ich die Musik sehe für die ARD Hitnacht. Und ja, Barry White hat es ja auf den Punkt gebracht. Ne? Das Erste, das Letzte, überhaupt alles. Das ist in der Liebe inbegriffen und mehr wert als Geld. Geschrieben hat auch zum Beispiel der Bernd. Bernd hat geschrieben, hallo liebes Team, schönes Thema. Geld alleine macht nicht glücklich, aber es beruhigt. Die allerliebsten Grüße an meine Frau Jeanette, die leider im Rollstuhl gefesselt ist. Ich bin zurzeit ihr Pfleger und ich liebe sie über alles. Grüße aus Rödental, Mittelberg. Na, also Bernd, kann Ihre Frau sehr stolz auf Sie sein. Naja, die Liebe trägt's, die Liebe hält aus, die Liebe geht nicht weg. Das ist ja das Schöne, wenn man sie denn erkannt hat. Und der David aus dem Sächsischen, der hört uns auch, der hat gerade geschrieben, jage nicht dem Geld hinterher, wenn dein Herz nach Liebe sucht, denn Geld füllt deine Taschen, Liebe füllt dein Leben. Und am Ende zählt, wie du Menschen hast fühlen lassen. Wenn ich so lausche, möchte ich mich gern mit diesem Gedanken an eurer Sendung beteiligen. David, vielen Dank für diese schönen Gedanken. Und das ist auch gleich die perfekte Überleitung zum nächsten Song hier bei uns in der ARD Hitnacht. Eine Frau, die auch viel über die Liebe zu erzählen weiß, heißt Nena. Und die hat mal ein sehr, sehr schönes Lied geschrieben. Das heißt ganz einfach, Liebe ist. Naja, dann lassen wir sie mal zu Wort kommen. Die Nena mit ihren Gedanken zur Liebe.

0: schönes Lied, oder? Nena, Liebe ist. Und der Roland ist, glaube ich, ein alter Radiokollege, der hat sich hier gemeldet. Interaktives Radio bei Nacht für dich, Topf. Danke, dass ihr das macht. Ich nehme die Hitnacht, solange ich noch da bin, immer auf. Ferne auf sich schläft längst, weil sie sehr früh morgens raus muss. Das ist, glaube ich, seine Frau. Sie fährt beruflich behinderte Kinder zur Sonderschule und hört sich die Hitnacht bei Tag an. Das ist was Schönes. Schöne Idee. Also, lieber Roland, das finde ich toll. Und sein Kommentar ist, Liebe ist tausendmal wichtiger und wertvoller als Geld. Dem stimme ich wirklich zu 100% zu.
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0: 1.31 Uhr. Wir schauen gleich auf die Straßen, aber vorher eine Entwarnung. Auf der B9 Koblenz-Bonn ist kein Falschfahrer mehr zwischen Andernach und Nord und Bad Breisig unterwegs. Das freut uns sehr, dass wir das vermelden können. Weiter im Verkehrsservice der ARD Hitnacht, A3 Köln Richtung Oberhausen zwischen Kreuz Ratinger Ost und Kreuz Breitscheid. Reinigungsarbeiten, Fahrbahn gesperrt, Umleitung führt über die U37. A7 Hannover Richtung Kassel, zwischen Kassel Nord und Ost. Aktuell Fahrbahn gesperrt, der Grund hierfür ein Unfall. A40 Duisburg-Essen, zwischen Mülheim-Winkhausen und Dreieck Essen-Ost. Bauarbeiten bis Donnerstag, in beiden Richtungen Fahrbahn gesperrt. A42 Dortmund Richtung Kamp-Lindfahrt, zwischen Kreuz Essen-Nord und Bottrop-Süd. Bis 5 Uhr Fahrbahn gesperrt, der Grund hierfür, auf der Kanalbrücke wird ein Gerüst aufgebaut. A49 Gießen-Kassel, zwischen Schwalmstadt und Neuental wegen Wartungsarbeiten bis 5 Uhr in beiden Richtungen die Fahrbahn gesperrt. Die Umleitungen führen ab Borken über die U44 und ab Schwalmstadt über die U81. A71 Richtung Schweinfurt, zwischen Arnstadt Süd und Stadt Ilm wegen Bauarbeiten bis ca. 6 Uhr die Fahrbahn gesperrt. Und noch eine Meldung von der A81 Singen Richtung Stuttgart. Zwischen Ehningen und Böblingen Ost wegen eines Schwertransportes aktuell die Fahrbahn gesperrt. Ansonsten keine Blitzer, keine weiteren Staus. Das klingt gut. Wir wünschen eine gute und sichere Fahrt.
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0: Schön, dass Sie am Radio sind. Und bei uns gibt es jetzt ein bisschen was fürs Herz von Mr. Slowhand. Das ist kein geringerer als Eric Clapton mit einem ganz besonderen Lied, Trauerbewältigung pur, geschrieben für sein Kind, Tears in Heaven.

Was für eine schöne Musik. Tears in Heaven, Musik von Eric Clapton, geschrieben für seinen am 20. März 1991 bei einem tragischen Unfall verstorbenen Sohn Connor. Er wurde nur 4 Jahre alt. Und um das zu verarbeiten, um diesem Schmerz Ausdruck zu geben, hat Eric Clapton das getan in diesem weltbekannten Song. Seine tiefen Trauer und seinem Verlust Raum gegeben. Tja, Liebe endet nicht. Und was nützt ihm das ganze Geld, wenn der Kleine jetzt auf der Wolke sitzt? Aber ich glaube, Eric Clapton hat erkannt, dass sein Sohn ja nicht weg ist. Ist nur die Höhle. Die Seele ist noch da. Und die Liebe, die bleibt auch. Und damit haben wir wieder was gelernt, ne? Liebe ist vielleicht doch wichtiger als Geld? Nun, wer weiß. Mich würde ja Ihre Meinung dazu interessieren. Also für mich ist so wie Liebe sowieso auch wichtiger. Und seitdem mein Sohn auf der Wolke sitzt, generell. Was nützt einem das ganze Geld? Dann lieber der Liebe bleiben und in guten Momenten zum Beispiel mit euch, mit Ihnen hier in der ARD-Hitnacht. Gedanken zum Thema Geld oder Liebe sind erwünscht. Per E-Mail unter ard-hitnacht@mdr.de oder auch auf Instagram Voice of Television. Ich freue mich auf Ihre, auf eure

1.45 Uhr, dreiviertel zwei, am frühen Dienstagmorgen. Wenn man liebt, ist Geld und Konventionen so egal, schreibt Karen. Da betreffen beide die gleiche Entscheidung. Immer. Wenn Zeit vergeht, fühlt sich einer vielleicht verletzt und dann verloren in der Beziehung. Der andere fühlt sich eher verloren und dann erst verletzt. Und dann geht's ums Geld. Anwälte verdienen daran, dass Paare nicht in Freundschaft auseinandergehen können. Ich wünsche allen Paaren, dass sie Liebe enden lassen können, ohne dass es Geld kostet. Sehr, sehr schöner Gedanke. Eine verlorene Liebe kann eine lebenslange Freundschaft sein. Liebe Grüße, Karen. Und das sind schöne Worte. Also muss ich wirklich sagen, das finde ich total klasse zu unserem Thema Geld oder Liebe. So kann man vielleicht auch mal das von so einem Ansatz aus betrachten. Und vielleicht der ein oder andere, der das jetzt hört, nimmt davon ein bisschen was mit. Kann ja sein. Haben Sie noch Gedanken zum Thema Geld oder Liebe? Schreiben Sie mir. Sie haben noch die Möglichkeit. ard-sittnacht@ndr.de. Ich freue mich auf jede Zuschrift und versuche auch jede irgendwie ein bisschen zu beantworten.

Survivor mit dem brennenden Herzen, Burning Heart. 1.53 Uhr in 7 Minuten ist es 2, da gibt es wieder Nachrichten, Wetter und Verkehr. Der Frieda hat geschrieben, hallo lieber Moderator, es gibt viele Leute, die am Lebensende 50 Mal reicher sind als in der Kindheit. Aber man findet wenige, die sagen, dass sie 50 Mal glücklicher sind. Da sieht man, wofür es sich wirklich zu leben lohnt. Gute Nacht, der Frieda. Dankeschön für diese wirklich weisen Gedanken. Geld oder Liebe? Sie können mir schreiben. ard-hitnacht@mdr.de. In der nächsten Stunde geht's weiter, nach den Nachrichten. Ich freue mich auf Ihre Geschichte.

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1: Um 2 Uhr mit Milat Kupay. Nach dem Anschlag auf den Berliner Christopher Street Day will Bundesinnenminister Dobrindt Konsequenzen ziehen. Der CSU-Politiker sprach sich in den ARD-Tagesthemen unter anderem dafür aus, die Bewegungsfreiheit von Gefährdern einzuschränken. Aus der Nachrichtenredaktion Rainer Glitz.
2: Man könne nicht komplett ausschließen, dass bekannte Gefährder wieder zur Tat schreiten, sagte Bundesinnenminister Dobrindt. Er habe deshalb kein Verständnis dafür, dass die frühere Haftstrafe des mutmaßlichen CSD-Attentäters von Berlin zur Bewährung ausgesetzt wurde. Gefährder sollten künftig nicht mehr nach dem Jugendstrafrecht behandelt werden. Dobrindt ist außerdem für Einschränkungen der Bewegungsfreiheit. Man könne mit elektronischen Fußfesseln arbeiten. Die Möglichkeit, Gefährder in Präventivhaft zu nehmen, halte er für zwingend notwendig. So der CSU-Politiker weiter.
1: Das Bundeskriminalamt stuft derzeit 410 Menschen als sogenannte islamistische Gefährder ein. Das hat ein BKA-Sprecher dem Redaktionsnetzwerk Deutschland gesagt. Hinzu kämen 65 im Bereich Rechtsextremismus und 17 im Bereich Linksextremismus. Als Gefährder gelten Menschen, denen größere Gewalttaten wie Anschläge zugetraut werden. Der BKA-Sprecher erklärte, dass die jeweils zuständigen Bundesländer eine Person als Gefährder oder als einen Unterstützer von Gefährdern einstuften. Wer zu welcher Gruppe gezählt werde, sei jeweils Ergebnis einer Einzelfallbetrachtung. Kanzler und CDU-Chef Merz hat mehrere Personalentscheidungen in Regierung und Partei bestätigt. Steffen Bilger wird Nachfolger von Patrick Schnieder als Verkehrsminister. Carsten Linnemann ist jetzt offiziell als neuer Gesundheitsminister vorgestellt worden. Seinen Posten als Generalsekretär übernimmt